0: erst kurz vor Festivalstart vergriffen.
1: Das Wetter für Deutschland. In der Nacht im Norden und Osten wolkig, aber trocken. Südlich der Donau gebietsweise lockere Wolken, sonst sternenklar. Die Tiefstwerte 19 bis 10 Grad. Tagsüber viel Sonne, später an den Alpen Quellwolken und zum Abend lokal Gewitter möglich. Dazu maximal 26 bis 38 Grad. Die Zeit 2.03 Uhr.
2: Und wir schauen auf die Straßen und Autobahnen bei uns in Deutschland. Die A45 Dortmund-Gießen zwischen Schwerte-Ärgste und Hagen-Süd. Da kommt es wegen Rauch zu extremer Sichtbeeinträchtigung. Die A1 Hamburg-Lübeck auf der Nordelbbrücke kommt es in beiden Richtungen mehrfach zu kurzfristigen Sperrungen wegen eines Schwertransportes. Die A29 Wilhelmshaven Richtung Oldenburg ist zwischen dem Kreuz Oldenburg-Nord und Oldenburg-Umstede wegen Brückenarbeiten bis 5 Uhr gesperrt. Und bis morgen früh noch dicht die A40 Duisburg-Essen zwischen Mülheim-Winkhausen und dem Dreieck Essen-Ost in beiden Richtungen. Das Ganze wegen Bauarbeiten. Euch da draußen, wo es geht, eine gute und sichere Fahrt.
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2: Tyler geht auf Tour. Hat sie announced. Die Tourtermine 2026 sind für den 24. Oktober Düsseldorf, 25. Oktober Offenbach und am 27. Oktober geht es in die Hauptstadt nach Berlin. Und mehr Infos zu ihrer Tour kriegt ihr gleich nach drei Songs. Too Sweet habe ich vorher für euch, Leak It und Somebody That I Used To Know. Ich bin Nico Schmidt, hallo.

0: Somebody That I Used To Know, Got Ye, in der Jungnacht der ARD. Letzte Woche hat Tyler ihr neues Album A-Pop gedroppt mit Hits wie Chanel. Ja, und jetzt hat sie auch direkt eine komplette A-Pop World Tour angekündigt mit 3 Deutschlandkonzerten, habe ich euch gerade schon erzählt. Und zwar Düsseldorf, 24. Oktober, 25. Oktober, Offenbach und 27. Oktober, Berlin. Da fragen wir uns natürlich, wen könnte sie denn noch so mitbringen auf die Bühne als Special Act, Feature Artist, vielleicht Bestie Sarah Larsen, Claudi Franzen aus dem Junge Nacht-Team. Das ist gar nicht mal so unwahrscheinlich, ne?
1: Die beiden sind gerade so unzertrennlich, eigentlich seit den Grammys, am Grammy-Wochenende noch in L.A. zusammen, Tylers Geburtstag gefeiert, danach waren sie im Studio zusammen, dann kam die gemeinsame Single She Did It Again, aber... Ja, Tyler hat gerade ziemlich viele fette Kollabos, also zum Beispiel auch den WM-Song Game Time mit Future.
0: Ach, den haben wir ja auch bei der Opening Ceremony, ne, in Los Angeles gehört, bei der WM, ne?
1: Ganz genau, fetter Auftritt. Letzte Woche war Tyler dann auch noch Überraschungsgast bei Shakiras Tour für Hips Don't Lie. Und auf ihrem neuen Album ist zum Beispiel auch ein gemeinsamer Song mit Beyoncé. Also, wenn es um Star Power geht oder um die Frage, wen könnte man denn mal für einen Gastauftritt auf der eigenen Welttournee anrufen, da fällt ihr garantiert jemand ein.
0: Ja, und ganz egal, welcher Gastauftritt, Tyler kommt in diesem Jahr auf jeden Fall mit ihrer World Tour nach Deutschland. Ende Oktober ist es dann soweit. Jetzt für euch The Bowser Magnetic.

Artemis sagt, I like the way you kiss me. Ich mag, wie du es, wie du mich küsst. Und Nico Santos fragt dann direkt hinterher, warum bleibst du nicht noch länger? Naja, wer weiß, was da noch so passiert. Ne? Ist ja ein guter Gastgeber, der Nico. So wie wir hier auch in der jungen Nacht. Hello

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0: Billie Eilish, Bad Guy. Ihr hört die junge Nacht der ARD um 2.30 Uhr. Und jetzt schauen wir auf die Straßen und Autobahnen bei uns in Deutschland. Die A45 Dortmund-Gießen zwischen Schwerte-Erkst und Hagen-Süd haben wir weiterhin Rauch wegen extremer... Nein, andersrum. Wir haben weiterhin extreme Sichtbeeinträchtigung wegen Rauch. So ist es richtig. Sorry. A1 Hamburg-Lübeck. Auf der Nordelbbrücke kommt es in beiden Richtungen mehrfach zu kurzfristigen Sperrungen wegen eines Schwertransportes. Die A29 Wilhelmshaven Richtung Oldenburg ist zwischen dem Kreuz Oldenburg-Nord und Oldenburg-Umstede wegen Brückenarbeiten bis 5 Uhr in der Früh noch gesperrt. Und die A40 Duisburg-Essen ist zwischen Mülheim-Winkhausen und dem Dreieck Essen-Ost in beiden Richtungen noch bis morgen früh wegen Bauarbeiten dicht. Euch allen da draußen eine gute Fahrt.
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0: Jo, moin zusammen, Nico Schmidt ist hier und vorhin hat sich der Frank bei mir reingemeldet über die 0221 567 89111. Der hat geschrieben, der hat sich bei der letzten Hitzewelle 2 Turmventilatoren für die Dachgeschosswohnung gekauft. Wir haben uns nämlich vorhin mit der Kollegin Anna aus dem jungen Nachtteam über Hitzetipps in Dachgeschosswohnungen unterhalten. Und der Frank sagt auch, der hat die einfach gegenüber aufgestellt und zack ist die Temperatur da von 36 auf 25 Grad gesunken. Das ist ordentlich, Frank. Das ist ein Tipp, den könnte man beherzigen. Das Problem ist nur, es müssten aktuell auch wieder Ventilatoren und Klimaanlagen zur Verfügung stehen. Die sind dann doch an einigen Ecken ordentlich ausverkauft. Haben wir gerade auch noch was zugehört. Deswegen müssen wir wohl besser lüften. Dazu erzählt uns dann die Anna gleich nochmal mehr dazu.

0: da hat sich junge Nachthörer Frank aber wirklich freuen können, als der da vor ein paar Wochen seine Klimaanlagen oder beziehungsweise Turmventilatoren sich gegönnt hat. Zwei Stück hat er neu gekauft, da hat er Glück gehabt, weil, ey, also je heißer es wird, wir kennen es ja mittlerweile, desto mehr steigt die Nachfrage nach Klimaanlagen und Ventilatoren, dann sind die alle ausverkauft oder die werden einfach gottlos teuer. Deswegen, weil es ja jetzt auch wieder so warm wird, die nächsten zwei Tage, heute inklusive, checken wir einfach mal, wie wir uns vielleicht anderweitig helfen können, dass wir halt einfach klarkommen auf diese Hitzewelle, auf diese Mini-Hitzewelle. Junge Nachtreporterin Anna Braun, wir gucken jetzt mal aufs Lüften. Frühmorgens lüften, ne, wenn es etwas abgekühlt ist, ist meistens eine gute Idee, sagt man. Was kann man noch tun?
1: Vor allem in der Nacht ist es ganz wichtig, die Schränke und Schubladen aufzumachen, denn darin staut sich super viel Wärme an. Gilt übrigens auch für Teppiche. Auch die speichern nämlich die Wärme und am besten rollt ihr die jetzt schon vor der großen Hitze zusammen.
0: Na, guck an. Und nach dem Lüften dann auch noch die Rollos runter, wenn wir welche haben?
1: Ja, wobei die auch nicht ganz runter sollten, weil sich sonst die Hitze stauen kann. Also es sollten immer so ein paar Streifen Licht durchkommen. Wenn ihr kein Rollo habt, dann kann Alufolie von außen helfen. So, und Simone aus Köln macht es nochmal ganz anders.
2: Ich nehme dann immer Tücher oder irgendwas, was aber selber hell ist, damit nicht die Dunkelheit noch die Sonne anzieht, aber trotzdem, dass das Zimmer möglichst abgedunkelt ist.
1: Und das ist ziemlich smart, weil helle Stoffe Sonnenstrahlen reflektieren und damit weniger Wärme reinkommt. Aber am effektivsten ist es wirklich, den Sonnenschutz draußen anzubringen, damit die Wärme auch nicht aufs Fensterglas kommt. Und bei allen Hacks hilft wirklich, je früher, desto besser, damit es sich gar nicht erst so krass aufheizt.
0: Tja, und jetzt wissen wir auch dank dir, liebe Anna, Bescheid, was wir so machen müssen, um die nächsten Tage klarzukommen.

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Billionaire, Travis McCoy und Bruno Mars in der jungen Nacht der ARD. Und jetzt habe ich für euch Drop Dead von Olivia Rodrigo. Und ich kann euch sagen, es gibt aktuell einen, wie ich finde, Außenseiter, der führt in unserer Abfrage, wer das Jugendwort des Jahres 2026 wird. Ich sage euch aber natürlich noch nicht, wer es ist.

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1: Um 3 Uhr mit Christine Beitsch. Die Unionsbundestagsfraktion wählt nach dem Rücktritt ihres Vorsitzenden Spahn heute einen Nachfolger. Das könnte zum Stimmungstest für Kanzler Merz werden, denn dass der von ihm vorgeschlagene bisherige Kanzleramtschef Frei den Posten bekommt, gilt als sicher, aber nicht wie viele Unionsabgeordnete dafür stimmen. Aus Berlin Sabine Henkel.
2: Auch die neuen Minister und die neue Kanzleramtsministerin werden heute ernannt. Carsten Linnemann übernimmt den Bereich Gesundheit, Steffen Bilger das Verkehrsministerium und Nina Wagen wird als erste Frau in der Geschichte das Kanzleramt managen. Friedrich Merz steht wegen einiger Entscheidungen in der eigenen Partei, der CDU, in der Kritik. Vor allem wegen der Entlassung von Patrick Schnieder als Verkehrsminister. Merz selber sagt, dass er davon ausgeht, dass am Nachmittag alle Entscheidungen getroffen und akzeptiert werden.
1: In den USA sollen private Raumfahrtunternehmen in Zukunft bestimmte Umweltvorgaben bei Raketenstarts ignorieren dürfen. Darunter Gesetze für sauberes Wasser und saubere Luft sowie für den Artenschutz. Die Regierung in Washington plant das, um mehr Weltraumstarts zu ermöglichen und die Wettbewerbsfähigkeit gegenüber China zu verbessern. Das hat US-Verkehrsminister Duffy gesagt. Die USA und auch China arbeiten an ambitionierten Raumfahrtplänen. Beide Länder wollen zum Beispiel in den nächsten Jahren wieder Menschen auf den Mond bringen. Der Fußball-Weltverband FIFA will einen Teil der kommerziellen Rechte an Turnieren wie der WM an Investoren verkaufen. Die FIFA will dafür nach eigenen Angaben eine Tochtergesellschaft gründen und so mehr als 4 Milliarden US-Dollar zusätzlich einnehmen für die, wie es heißt, Fußballentwicklung. Scharfe Kritik an den Plänen kommt vom Europäischen Verband, der UEFA. Die Seele und die Führung des Fußballs seien keine Handelsware. Der langjährige Fußballnationaltorwart Manuel Neuer hat das Ende seiner Profikarriere angedeutet. Die nächste Saison wird wohl seine letzte werden. Der Bayern-Profi ist mit dem Rekordmeister gerade in die Vorbereitung gestartet. Taufik Khalil berichtet.
3: Am Rande des Trainings erklärte der 40-Jährige, der vor seiner 21. Profisaison steht, es sieht stark danach aus, dass ich aufhöre. Sein Nachfolger nach 15 Jahren Bayern-Tor ist mit Jonas Urbich längst gefunden und dementsprechend soll es mit dem 22-Jährigen wieder eine ähnliche Arbeitsteilung wie im letzten Jahr geben. Im Idealfall ist sein letztes Spiel Anfang Juni 2027 im Estadio Metropolitano in Madrid.
1: Das Wetter für Deutschland. In der Nacht im Norden und Osten wolkig, südlich der Donau gebietsweise lockere Wolken, sonst sternenklar. Die Tiefstwerte 19 bis 10 Grad. Tagsüber viel Sonne, später an den Alpen Quellwolken und zum Abend lokal Gewitter möglich. Schwacher Wind aus überwiegend südlichen Richtungen, dazu maximal 26 bis 38 Grad. Die Zeit 3.03 Uhr.
4: Und wir schauen jetzt auf die Straßen und Autobahnen. Und das machen wir mit dem Blick direkt auf die A45 Dortmund-Gießen zwischen Schwerte-Erkste und Hagen-Süd. Weiterhin extreme Sichtbeeinträchtigung durch Rauch, das schon die ganze Nacht über. Die A1 Hamburg-Lübeck auf der Norderelbbrücke kommt es in beiden Richtungen mehrfach zu kurzfristigen Sperrungen, weil da ein Schwertransport unterwegs ist. Die A29 Wilhelmshaven Richtung Oldenburg ist zwischen dem Kreuz Oldenburg-Nord und Oldenburg-Homstede wegen Brückenarbeiten noch bis 5 Uhr gesperrt. Und noch die A40 Duisburg-Essen zwischen Mülheim-Winkhausen und dem Dreieck Essen-Ost. Auch in beiden Richtungen gesperrt. Das Ganze noch bis morgen früh wegen Bauarbeiten. Euch da draußen eine gute Fahrt.
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4: Gute und sichere Fahrt, wollte ich sagen. Gleich kümmern wir uns um ein Remake, das neu auf dem Spielemarkt ist. Halo Campaign Evolved. Ich bin Nico Schmidt. Es ist 4 nach 3. Hallo zusammen.

DJ Snake, you know you like it. Und aktuell läuft die World Pride in Amsterdam. Die geht noch bis zum 8. August und das Music Festival dazu findet jetzt an diesem Wochenende statt. Und es hat sich ein riesen Stargast gestern Abend noch selbst angekündigt. Die Queen of Pop, Madonna herself. Ja, und wenn ihr also noch spontan am Wochenende weg wollt, hier euer Grund nach Amsterdam zu reisen. Und neben Madonna sind auch noch mehr Stars da, unter anderem Purple Disco Machine, MNEK, Bibi Rexha oder auch Oliver Heldens. Oliver Heldens, der legt am Freitagabend in einem Club an der Johan Cruyff Arena auf. Das ist das Fußballstadion von Amsterdam. Tickets gibt's auch immer noch im Netz, also gönnt euch, feiert und seid laut. Und das üben wir jetzt zusammen mit Oliver Heldens und mit Lady, Hear Me Tonight. Lady.

0: Vielleicht geht's euch auch so wie Joanna Leyendecker aus dem Junge Nacht-Team und ihr kriegt bei der Mucke hier erstmal ordentlich Gänsehaut. Die Titelmelodie aus der bekannten Halo-Reihe. Der erste Teil ist mittlerweile 25 Jahre alt und war damals so, ja, kann man auch sagen, der Shooter auf der Xbox und hat das Genre auch mitgeprägt. Und ich hab's vorhin schon mal gesagt, es gibt ein Remake jetzt, Halo Campaign Evolved. Joanna, was macht dieses Remake aus?
1: Nostalgie ist hier der zweite Hauptcharakter. Es sieht aus wie das alte Halo, klar nur schöner. Es fühlt sich an wie das alte Halo und auch die Story, die bleibt unangetastet.
0: Und in der Story geht's jetzt nochmal worum genau?
1: Also Aliens haben hier die Menschheit fast vollständig ausgelöscht. Einige Überlebende haben sich dann auf so ein Raumschiff gerettet, was allerdings kurz danach durch einen Angriff auf einem fremden Planeten abstürzt. Ja, und der Mann an Bord, für den wir alle da sind, kommt dann ins Spiel.
2: Entschuldigung für das schnelle Auftauchen, Master Chief. Es ist gerade etwas hektisch.
1: Der Master Chief, ein Supersoldat, der eingefroren auf seinen Einsatz gewartet hat. Und jetzt der Letzte seiner Art.
0: Aber wie ist denn das, wenn man jetzt ein kompletter Neuling wäre, so wie ich? Kommt man dann trotzdem auf seine Kosten oder ist es wirklich ein Remake für Fans?
1: Also ich glaube, vor allem bestehende Fans werden hier sehr glücklich gemacht, auch weil es drei ganz neue Kapitel gibt. Trotzdem bedeutet, alles bleibt gleich eben auch, dass zum Beispiel das Leveldesign teilweise vielleicht nicht wirklich mehr so modern ist und manchmal vielleicht ein bisschen eintönig. Ich glaube aber, all in all, auch neue Fans werden hier glücklich. Man bekommt hier ein Remake, das ist super, aber eben auch einen spaßigen Shooter für Neueinsteiger.
0: Halo Campaign Evolved kriegt ihr für die Xbox und den PC und zum ersten Mal seit 25 Jahren auch für die PlayStation. Was ein Ding.

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0: Sean der Paul bei uns in der jungen Nacht. 3.31 Uhr Hamas. Das war She Doesn't Mind. Und jetzt gucken wir auf die Autobahn und Straßen bei uns in Deutschland. A45 Dortmund-Gießen zwischen Schwerte-Erxe und Hagen Süd. Da haben wir starke Sichtbeeinträchtigung durch Rauch. Die A1 Hamburg-Lübeck auf der Norderelbbrücke kommt es in beiden Richtungen mehrfach zu kurzfristigen Sperrungen wegen eines Schwertransportes. Die A29 Wilhelmshaven Richtung Oldenburg ist zwischen dem Kreuzen Oldenburg Nord und Oldenburg Umstede wegen Brückenarbeiten noch bis 5 Uhr dicht. Und die A40 Duisburg-Essen ist zwischen Mülheim-Winkhausen und dem Dreieck Essen-Ost in beiden Richtungen noch bis morgen früh wegen Bauarbeiten gesperrt. Euch da draußen eine gute und sichere Fahrt.
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0: Yo, hallo zusammen, Nico Schmidt ist hier. Ariana Grande zieht vor Gericht gegen Hacker. Dazu gleich mehr nach zwei Songs. Schönen Tag zusammen.

0: super busy. Am Freitag, da kommt ihr neues Album Petal, also übersetzt Blütenblatt, raus. Und nebenbei, da will sie jetzt auch noch ein paar Hacker zur Strecke bringen. Die sollen nämlich in den letzten Jahren immer wieder unveröffentlichte Songs, Fotos und Videos von ihr geklaut haben. Claudi Franzen aus dem Junge Nacht-Team, um wie viel gestohlenes Material geht's denn da?
1: Allein 2023 sollen 45 Songs von Ariana Grande im Netz geleakt worden sein. Und in Los Angeles hat sie jetzt Klage eingereicht in der Hoffnung, dass die Polizei die findet.
0: Ja, okay, das ist eine Menge. Und die haben sich dann in ihren Computer reingehackt oder irgendwelche Cloud-Anwendungen und dann da über Jahre hinweg Material runtergeladen, oder wie kann ich mir das vorstellen?
1: Die haben sich sogar Zugang zu privaten Konten von zum Beispiel Produzenten und Fotografen verschafft, mit denen Ariana Grande eng zusammenarbeitet. Also die haben quasi gar nicht sie gehackt, sondern Freunde und Kollegen. Es geht laut den Magazinen The Hollywood Reporter und People um Hits wie Fantasize, That Bitch Is Mine und YT, die eben alle im Netz aufgetaucht sind, und dann auch noch um Video- und Fotomaterial. Der letzte Zugriff soll allerdings auch schon 2 Jahre her sein.
0: Und warum reicht sie dann erst jetzt die Klage ein?
1: Also aufgefallen sein muss das ja schon in dem Moment, wo das Material im Netz aufgetaucht ist. Aber vermutlich war bisher einfach nicht klar, dass es sich wirklich um einen Hackerangriff handelt. Da kommt jetzt natürlich durch die Klage nochmal ordentlich Bewegung rein in die Untersuchung. Hauptsache, Ari muss sich nicht selber drum kümmern, denn die ist ja gerade auf Eternal Sunshine Tour in den USA. Und die Fans warten natürlich auch gerade noch, ob sie vielleicht noch die eine oder andere Deutschland-Show announced.
0: Ja, und die sind aber noch nicht geleakt. Ariana Grande hat jetzt in Los Angeles Klage eingereicht gegen unbekannte Hacker, die seit Jahren ihren Stuff klauen.

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So, 3.49 Uhr haben wir. Das heißt, in 11 Minuten ist Schluss mit lustig. Warum? Ja, weil dann offiziell die Abstimmung endet. Die inoffizielle Abstimmung, die ich heute Nacht einfach hier mal ausgerufen habe bei uns. Denn hier ist quasi DJN-SDJ. Die junge Nacht sucht das Jugendwort 2026. Langscheid, ihr wisst, hat jetzt gestern die Liste veröffentlicht. Die Top 10 sind draußen. Man kann abstimmen bis August. Dann gibt es eine Top 3. Dann kann man aus den besten 3 bis Oktober dann nochmal den Gewinner bestimmen. Aber das dauert mir alles zu lange, das ist alles so weit weg. Und deswegen habe ich gesagt, komm, machen wir es doch heute einfach mal. Sehr inoffiziell, habe euch aufgerufen, 0221 567 89 111 sich reinzumelden. Das könnt ihr jetzt noch 10 Minuten machen. 6-7, Käse, also guter Käse. Digga, super, gut genug, du bist gut genug. Macher, Peak, Schere, Ragebait, Crashout. Das sind die Top 10, aus denen ihr voten konntet oder immer noch könnt. Und mein Favorit tatsächlich, also ich stimme nicht mit, meine Stimme geht da nicht mit rein, ist ja tatsächlich Crashout, weil ich sehr gerne und sehr häufig in meinem Leben Crashout gehe und schon gegangen bin. Meistens, wenn Schalke gespielt hat in den letzten Jahren und ordentlich auf den Sack gekriegt hat, ist ja auch häufiger passiert. Da konnte es mal passieren, dass ich ein bisschen lauter geworden bin. Aber nun gut, sei es drum. Also, ihr habt noch 9 Minuten Zeit abzustimmen. 0221 567 89 111. Was ist euer Jugendwort 2026?

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1: Um 4 Uhr mit Christine Beidt. Der Antisemitismusbeauftragte der Bundesregierung Klein fordert nach dem Anschlag auf den Berliner CSD weitere rechtliche Konsequenzen. Dem Redaktionsnetzwerk Deutschland sagte er, das Strafrecht müsse korrigiert werden. Stefan Eferts berichtet.
2: Konkret fordert Klein, Sympathiebekundungen für Terrororganisationen wie den IS wieder unter Strafe zu stellen. Derzeit ist nur das Werben um Mitglieder und die Unterstützung ausländischer Terrorgruppen verboten. Der Antisemitismusbeauftragte sagte, der Anschlag beim Berliner Christopher Street Day sei ein Angriff auf die demokratische Grundordnung in Deutschland gewesen, sowie auf die vielfältige, freiheitliche und offene Gesellschaft. Man dürfe nicht zulassen, dass von Islamisten eine tödliche Bedrohung für Minderheiten ausgehe. Dazu zählt Klein auch Jüdinnen und Juden in Deutschland.
1: Die Unionsbundestagsfraktion wählt heute in einer Sondersitzung einen neuen Vorsitzenden. Es gilt zwar als sicher, dass der bisherige Kanzleramtschef frei den Posten bekommt, die Wahl könnte aber zum Stimmungstest für Kanzler Merz werden. Auch die neuen Bundesminister werden heute ernannt. Carsten Linnemann übernimmt den Bereich Gesundheit, Steffen Bilger das Verkehrsministerium und Nina Wagen wird Kanzleramtschefin. Die USA und Saudi-Arabien haben Ziele im Irak bombardiert. Das US-Militär teilte mit, Kampfflugzeuge hätten Angriffe auf mehrere Logistik- und Waffenlager von, so wörtlich, Terroristen geflogen. Man reagiere damit auf vorangegangene Drohnenangriffe auf in Saudi-Arabien stationierte US-Truppen. Dazu habe der Iran die Terroristen angestiftet. Zuvor hatte das US-Militär auch iranische Raketenangriffe im Nahen Osten gemeldet. Alle Geschosse seien abgefangen worden, hieß es. Der Fußball-Weltverband FIFA will einen Teil der kommerziellen Rechte an Turnieren wie der WM an Investoren verkaufen. Die FIFA will dafür nach eigenen Angaben eine Tochtergesellschaft namens FFE gründen. Sie will so mehr als 4 Milliarden US-Dollar einnehmen. Katrin Hondel berichtet.
3: Die FIFA solle die alleinige Kontrolle über das neue FFE-Unternehmen haben, heißt es weiter. Ziel sei es, die Finanzierung für die Fußballentwicklung auf über 10 Milliarden US-Dollar auszuweiten und, so lässt sich FIFA-Chef Infantino zitieren, das kommerzielle Potenzial und die Chancen der FIFA freizusetzen. Scharfe Kritik an den Plänen kommt von der UEFA, dem Europäischen Fußballverband. Die Seele und die Führung des Fußballs seien keine Handelsware, erst recht nicht bei völliger Intransparenz darüber, wer finanziell davon profitiert, schreibt die UEFA in einem ersten Statement.
1: Das Wetter für Deutschland. Die Tiefstwerte liegen am Morgen zwischen 19 und 10 Grad. Tagsüber viel Sonne, später an den Alpen Quellwolken und zum Abend lokal Gewitter möglich. Dazu maximal 26 bis 38 Grad. Die Zeit 4 Uhr.
4: Jetzt schauen wir auf die Straßen und Autobahn bei uns um 4:03, richtig. A45, du und Gießen zwischen Schwerte-Ärgste und Hagen-Süd. Sorry, jetzt war es gerade aufgeploppt, deswegen war ich kurz raus. Zwischen Schwerte-Ärgste und Hagen-Süd kommt es heute Nacht immer noch durch Rauch zu extremer Sichtbeeinträchtigung. Also da bitte vorsichtig fahren. A45, Dortmund-Gießen, Schwerte-Ärgste, Hagen-Süd. Wiederhole ich gerne nochmal. Dann die A29, Wilhelmshaven Richtung Oldenburg, ist zwischen dem Kreuz Oldenburg-Nord und Oldenburg-Ohmstede wegen Brückenarbeiten noch bis 5 Uhr gesperrt, also eine gute Stunde. Und dann die A40 Duisburg-Essen, die ist zwischen Mülheim-Winkhausen und dem Dreieck Essen-Ost in beiden Richtungen noch bis morgen früh wegen Bauarbeiten gesperrt. Das ist soweit alles. Jetzt blinkt hier auch nichts mehr, also alles gut. Weitermachen. Dankeschön.
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4: Deutschland, stop voting now. Also, ich nehme jetzt keine Stimmen mehr entgegen. Die Auszählung beginnt. Der Taschenrechner liegt bereit. Die Entscheidung von DJN, SDJ 2026 steht an. Ich habe euch heute Nacht bereits über das Jugendwort des Jahres 2026 abstimmen lassen. Inoffiziell mehr oder weniger. Das Ganze über die 0221-567-89111. Ich hatte keine Lust mehr. Ich wollte nicht mehr bis Oktober warten. Und in gut 10 Minuten kann ich euch dann schon bereits sagen, wer euer Sieger ist. Also der inoffizielle Sieger. Ich bin Nico Schmidt und das ist Taylor Swift, The Fate of Ophelia.

0: So, es ist kurz nach vier. Wir lösen auf. Ich wollte schon heute Nacht von euch wissen, welches Wort Jugendwort 2026 werden soll. Warum auf das Voting von Langenscheid warten? Das offizielle Endergebnis kommt da ja erst im Oktober. Nee, dann lieber heute mit euch inoffiziell und vorgezogen. DJN-SDJ, die junge Nacht sucht das Jugendwort 2026. Und hier sind nochmal von Tagesschau-Legende Susanne Daubner eure 10 Kandidaten, die zur Auswahl standen.
1: 6-7, Crash Out, Digger, du bist gut genug, Gute Käse, Macker, Peak, Ragebait, Schere, Super.
0: 0221 56789 111. Darüber konntet ihr bis 4 Uhr abstimmen. Und liebe Susanne, jetzt erweist uns die Ehre. Wer hat gewonnen? Was ist das Jugendwort, das inoffizielle Jugendwort 2026 der jungen Nacht der ARD?
1: Gute Käse.
0: Gute Käse, wow! Ja, das ist das Jugendwort des Jahres 2026, wenn es nach euch geht. Nachfolger von Das Crazy. Ja, herzlichen Glückwunsch an Gute Käse. Danke an alle, die heute Nacht mitgemacht haben. Es war ein absolutes Rekordergebnis. Wir hier, also hauptsächlich ich, kam gar nicht hinterher beim Zählen. Deswegen kann es auch gut sein, dass dieses Ergebnis verfälscht ist. Aber nun ja, dann werfen wir doch einfach einen Blick auf den 10. Oktober und warten bis dahin auf das offizielle Endergebnis von Langenscheid. Damit kann man vielleicht ein bisschen mehr anfangen als mit dem, was hier heute Nacht passiert ist. Aber schön, dass ihr dran teilgenommen habt. Glückwunsch an Gute Käse!

Weekend Blinding Lights in der Jungnacht der ARD. Ja, ich bin immer noch nicht drüber hinweg, dass ich Somber noch nicht live sehen konnte und dass ich das auch wahrscheinlich erstmal nicht werde. Der ist meines Wissens nach das nächste Mal am 1. September in Deutschland, in München. Aber na gut, da haben wir ja gestern schon geklärt, da werde ich für euch hier die junge Nacht moderieren. Ich werde es verkraften, ich werde darüber hinwegkommen. Mit ihm zusammen, auch mit seiner aktuellen Single My Body Isn't Ready. Sorry an alle anderen Acts in der jungen Nacht, aber das ist meiner Meinung nach aktuell der beste Song, den wir haben. Peak Musik.

0: Sia und Kendrick Lamar mit The Greatest um 4.29 Uhr. Unser Blick auf die Straßen und Autobahnen. A45 Dortmund-Gießen zwischen Schwerte-Ärgste und Hagen-Süd. Weiterhin extreme Sichtbeeinträchtigung durch Rauch. Das schon die ganze Nacht über, sagt mir hier mein Verkehrsmonitor. Die A29 Wilhelmshaven Richtung Oldenburg zwischen Kreuz Oldenburg-Nord und Oldenburg-Umstede. Da haben wir eine Sperrung noch bis 5 Uhr wegen Brückenarbeiten. Müsste sich aber dann auch langsam hoffentlich für euch erledigen. Die A40 Duisburg-Essen ist zwischen Mülheim-Winkhausen und dem Dreieck Essen-Ost in beiden Richtungen allerdings noch bis morgen früh wegen Bauarbeiten gesperrt. Sonst ist aber alles frei. Ich wünsche euch eine gute und sichere Fahrt.
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0: Und ich bin Nico Schmidt. Hallo zusammen. Das Ding.

0: Olivia Rodrigo.
1: Die war gerade super erfolgreich mit ihrem Album, oder ist es auch immer noch. Da geht es ja um die Trennung von ihrem Ex-Schauspieler Louis Partridge. Und jetzt ist sie offenbar neu verliebt, und zwar in Julian Cronenbergs. Claudi Franzen aus dem Junge Nacht-Team. Wer ist das? Hätte ich den Namen schon mal hören müssen?
2: Nee, ist so ein Finanzbro. Die sind da händchenhaltend durch die Stadt gelaufen, haben kuschelnd im Park gehangen. Ich weiß ja nicht, wie lange das schon geht, aber vielleicht hat er sie auch bei diesen ganzen krassen Business-Deals beraten.
1: Der organisiert nämlich jetzt auch hier ihr eigenes Festival, habe ich jetzt hier gelesen.
2: Genau, und dann hat sie eigene Lego-Sets, sie hat eigene Fortnite-Skins. Das läuft einfach gerade komplett bei ihr. Und jetzt eben das offizielle Outing, sag ich mal, mit ihrem neuen Typen in einem New Yorker Park, weil du gehst ja auch nicht in den Park in New York, wenn du da nicht gesehen werden willst, wäre jetzt meine Vermutung.
1: Ja, yeah, total, ist halt echt so. Ich habe auch das Gefühl, Parks sind so gerade der neue Beziehungs-Announcement-Hotspot. Gibt ja noch ein paar andere Promi-Damen, die mit ihren Liebsten aktuell durch den Park turteln.
2: Ariana Grande, die hat das auch letzte Woche genau so gemacht. Die ist ja auch offenbar wieder mit ihrem Ex-Freund Ricky Alvarez zusammen, Tänzer von ihrer Tour, mit dem war sie vor 10 Jahren auch schon mal zusammen. Und die sind letzte Woche Arm in Arm mit Hund im New Yorker Central Park spazieren gegangen, sind da fotografiert worden und jetzt in einem aktuellen Insta-Post hat sie ihn auch auf den Fotos verlinkt. Also ich meine, da kann man doch eins und eins zusammenziehen.
1: Ja, glaube ich auch, absolut. Verliebte Stars gehen spazieren und die Welt schaut ihnen mal wieder zu.

Hügel und Salto, Jamaican, Bam, Bam in der jungen Nacht. Und zum Schluss will ich doch, dass ihr ein bisschen was zum Lachen habt. Eine Peinlichkeit aus meinem Leben. Soll euch wirklich zeigen, wie verpeilt ich bin. Habe ich mir auch extra jetzt hier für kurz vor Schluss aufgehoben. Vor der Sendung bin ich mal kurz zu den Kollegen in die Redaktion hier aus den Nachrichten rüber zum Quatschen. Das machen wir immer, um uns einmal kurz vorher ein bisschen abzudaten. Hey, was könnte heute Nacht theoretisch so weltpolitisch und sonst alles passieren? Einfach, damit wir mal so wissen, was los ist. Haben wir gemacht. So, dann will ich wieder zurück ins Studio. Lauf den Flur entlang. Geht die Tür auf dem Flur nicht auf. Was ist das denn jetzt? Kann doch gar nicht sein. Wir hier am Rütteln und am Ziehen. Keine Chance. Die Tür geht einfach nicht auf. Ich also wieder zurück zu den anderen. Habe ich mal den Kollegen Michael gefragt, ob der mich vielleicht reinlassen kann. Vielleicht ist die Tür auch einfach verriegelt. Wir haben immer so hier so Karten, ne, mit denen wir die Türen dann auch manchmal öffnen können. Er kommt also mit, läuft mir hinterher. Und dann, wie es immer auch ist, der Vorführeffekt, die Tür geht auf. Ja, Digga, Nico, drücken, Tür drücken, du Opfer, nicht ziehen. Mann, also wirklich hasse ich mich manchmal selbst.

Lady Gaga, The Dead Dance, 4.56 Uhr haben wir's, die junge Nacht der ARD. Habt ihr gehört, bis quasi jetzt gerade eben und jetzt endet sie. Jetzt ist auch für mich Feierabend. Ich muss euch leider enttäuschen, ich muss euch leider unten lassen. Don't Let Me Down, The Chainsmokers gibt's jetzt für euch. Mann, Story of my life. Ich bin Nico Schmidt, bis demnächst.

0: So, der Nächste bitte, was darf's denn sein?
1: Hallo, ich hätte gern 3 Kugeln bitte. Was ist denn das hier vorne?
0: Das ist Basilikum-Limettenschnitz mit Tofu-Crunchies.
1: Und das da?
0: Das ist Mokka-Soja mit Fairtrade-Goji-Beere.
1: Ui, und das da?
0: Das ist das Wasserspülbecken für den Eislöffel.
1: Ach so, und haben Sie auch veganes Schlumpfeis aus nachhaltiger Freilandhaltung?
0: Ja, hier links, das blaue.
1: Super, dann hätte ich gern 3x Schoko, bitte.
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9: 1:30.
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9: Mit Timo Maschewski. Haben die Behörden den CSD-Attentäter falsch eingeschätzt oder bei seiner Überwachung Fehler gemacht? Auch darum dürfte es heute gehen im Berliner Abgeordnetenhaus. Innensenatorin Spranger und Polizeipräsidentin Slowik Meisel müssen im Innenausschuss erklären, wie die Polizei vor und nach dem Anschlag gearbeitet hat. Mittlerweile haben ErmittlerInnen ein Bekennervideo des mutmaßlichen Attentäters gefunden, in dem der Terrororganisation IS die Treue schwört. Queere Menschen müssen besser geschützt werden, fordern heute der Queerbeauftragte und der Verband Queere Vielfalt, LSVD. Die Queerbeauftragte der Bundesregierung Koch hat der Zeitung Rheinische Post gesagt, dass das nicht nur für Großdemos wie den CSD gelten sollte, sondern auch für queere Menschen im Alltag. Der LSVD verlangt, dass die Regierung 10 Sofortmaßnahmen umsetzt, zum Beispiel, dass der Schutz queerer Menschen ins Grundgesetz aufgenommen wird. Ja, da kriegen wir heute gleich mehrere neue MinisterInnen. Bundespräsident Steinmeier will die am Mittag offiziell ernennen, die Kanzler Merz für die Regierung vorgeschlagen hat. Bundesgesundheitsminister soll Carsten Linnemann werden. Die bisherige Gesundheitsministerin Nina Barken wird Kanzleramtsministerin und Steffen Bilger soll Nachfolger von Patrick Schnieder als Verkehrsminister werden. Dem hatte Merz ja schon letzte Woche gesagt, dass er ihn nicht mehr will. Aber sein Wunschkandidat für die Nachfolge hat dann abgesagt. Ein paar Nächte war es ruhig im Iran und drumherum. Jetzt hat sich aber gezeigt, der Krieg ist da noch nicht vorbei. Die USA sagen, dass sie mehrere iranische Raketen abgewehrt haben, die auf US-Truppen im Nahen Osten abgefeuert wurden. Die Antwort der USA hat nicht lange auf sich warten lassen. Zusammen mit Saudi-Arabien hat die US-Armee Logistik und Waffenlager von pro-iranischen Milizen im Irak angegriffen.
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9: 12 bis 17 Grad sind es im Fritz-Sendegelände und da nimmt die Hitzewelle heute schon mal richtig Anlauf. Es geht hoch bis auf 32 Grad. Bis zum Mittag kann es noch ein paar Wolken geben, am Nachmittag dann praktisch nur noch Sonne. Morgen sind es dann sogar bis zu 38 Grad. Im Nordwesten Brandenburgs kann es dann aber auch schon ein paar Gewitter geben. Die Tage danach dann immer so um die 30 Grad.
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9: Ja, und da ist im Moment quasi fast nichts los auf den Straßen. Hier kommt überall ganz gut voran. Es gibt heute aber neue Baustellen. In Marzahn wird auf der Bitterfelder Straße die Bitterfelder Brücke deswegen vollgesperrt. Und in Schöneberg wird die Kurfürststraße in Höhe Ansbacher Straße auf eine Spur in Richtung Gleisdreieck verengt. Da kann es ein bisschen länger dauern. Alle unterwegs, gute Fahrt.
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0: unserer Reihe Sätze kurz vor der Notaufnahme. 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
1: Na klar kann man das noch essen. Gib mal her.
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5: Dafür unterbricht das Parlament in Berlin sogar seine Sommerpause. Im Innenausschuss des Abgeordnetenhauses gibt es heute eine Sondersitzung zum CSD-Anschlag. Da müssen Innensenatorin Spranger und Polizeipräsidentin Slobik Meisel Fragen der Abgeordneten beantworten. Dürfte vor allem darum gehen, ob man den späteren Attentäter falsch eingeschätzt hat und was die Polizei genau gemacht hat, um ihn im Blick zu behalten. Ja, und währenddessen tauchen auch immer mehr Infos über den mutmaßlichen Attentäter und sein Umfeld auf. Die deutschen Sicherheitsbehörden haben dem RBB bestätigt, dass zwei Cousins des Mannes Mitglied der Terrororganisation IS waren. Außerdem ist mittlerweile ein Bekennervideo aufgetaucht, in dem der Mann selbst auch dem IS die Treue schwört. Darin ist er zwar maskiert und redet Arabisch, die Behörden gehen aber davon aus, dass er es wirklich ist. Ein zersägtes Windrad wird nachher vom Kanzleramt abgeladen. Die Umweltschutzorganisation WWF will am Morgen dagegen protestieren, wie das Erneuerbare-Energien-Gesetz geändert werden soll. Gibt Kritik an den Plänen von Bundeswirtschaftsministerin Reiche. Unter anderem, weil es keine Förderung mehr für kleinere Solaranlagen geben soll. Der WWF und andere Organisationen sagen, dass mit dem Gesetz die Energiewende ausgebremst wird. Könntet ihr euch vorstellen, über einen ganzen Tag lang in ein und demselben Flugzeug zu sitzen, ohne umzusteigen? Geht bald. Eine australische Fluggesellschaft hat da jetzt erfolgreich einen Testflug absolviert. Der dauerte 24 Stunden und 24 Minuten und ging von Melbourne in Australien bis nach Toulouse in Frankreich. Die richtige Linienverbindung soll in gut einem Jahr starten und dann von Sydney nach London führen.
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4: In Brandenburg kommt er ganz wunderbar durch, in Berlin eigentlich auch. Wir haben nur eine neue Baustelle. Marzahn-Bitterfelder Straße, die wird voll gesperrt. Die Bitterfelder Brücke. Ansonsten haben wir in Charlottenburg die Schlossstraße weiterhin gesperrt Richtung Kaiserdamm. Aber nichts Größeres Neues, was euch aufhalten sollte. Kommt gut an.
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8: 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Wie stolz er ist.
4: Wollen wir sagen, wie wir den Song immer nennen? Und lieber noch mal.

0: Baby Rexha mit Faithless, New Religion, ihr hört Fritz, das ist 6.06 Uhr am Mittwoch, guten Morgen.
1: Ey, aber jetzt mal ein schwieriges Thema, also jemandem einen Korb zu geben, das ist ja an sich wirklich schon überhaupt nicht leicht, finde ich.
0: Wann musstest du mal einen Korb geben?
1: Ja, also ich jetzt noch nie, aber ich stelle es mir jetzt schwer vor. Aber was wirklich noch viel schwieriger ist, jemandem einen Korb zu geben, der mit dir befreundet sein will.
0: Das ist ja dann nicht mehr nur Friendzone, ja. Das ist ja dann schon die nicht mal Friendzone.
1: Ja, wirklich.
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0: Wir haben euch mal gefragt, was ihr macht, wenn ihr wisst, diese Person und ich, nee, wir werden wirklich gar kein Freundesmatch.
3: So Ausreden einfach. Keine Zeit. Wirklich nie Zeit.
4: Ich glaube, ich bin da leider eher der Mensch, der so ein bisschen hinhält und sagt, ja, momentan Klausurenphase, ein bisschen stressig und hoffen, dass sich der Kontakt verläuft.
3: Ignorieren.
1: Mann, da muss ich leider zugeben, also das habe ich auch schon so gemacht, weil, also wenn man sich nicht mal wirklich gut kennt, ja, dann fällt es mir auch viel leichter, mich so zurückzuziehen, also nennen wir das Kind beim Namen, zu ghosten.
0: So, wobei es ja auch wirklich schwer ist, ganz ehrlich zu sein, wenn man das Gegenüber so wenig kennt, ja. Weil manchmal ist es ja eher so ein Gefühl, als dass man jetzt genau weiß, das und das sind jetzt die Gründe, warum es bei uns beiden nichts wird mit der Freundschaft.
1: Ja, aber sollte das so konkrete Gründe geben, ist es dann wahrscheinlich doch am besten, noch ein bisschen ehrlich zu sein.
5: Wie beim normalen Korb. Einfach nett sein, das gut kommunizieren, dass man vielleicht auch schon genug Freunde hat.
4: Ja, definitiv offener kommunizieren, dass ich momentan keine Kapazitäten für mehr Freundschaften habe.
6: Einfach sagen, hey, ich habe gemerkt, irgendwie, keine Ahnung, unsere Interessen decken sich nicht so oder ich sehe da irgendwie nicht so die Zukunft.
0: Also du fragst mich ja auch schon seit 6 Jahren, ob wir mal privat was machen sollen. Dann kann ich dir jetzt sagen, also unsere Interessen decken sich, glaube ich, nicht so...
1: Ich wusste, du machst die ganze Moderation nur für mich, ey.

0: Lady Gaga, Paparazzi, die Fritz-Frühschicht um 6.13 Uhr am Mittwoch. Wunderschönen guten Morgen.
1: Ey, einfach vom Death Valley Nationalpark bis nach L.A. über 600 Kilometer gejoggt und jetzt mal eben ins Rote Rathaus reinspaziert. Ich weiß nicht, was da das größere Erfolgserlebnis war.
0: Es geht natürlich um den Berliner Ultraläufer Ada Saci. Der durfte sich am Montag einfach mal ins Gästebuch der Stadt eintragen.
1: Ja, dafür hat ihn der regierende Bürgermeister von Berlin, Kai Wegner, empfangen. Und der Grund ist klar, ne, sein 600-Kilometer-Lauf in Amerika, den hunderttausende Menschen im Livestream mitverfolgt haben. Und also ich möchte mal sagen, das ist ja wirklich ein Lauf, der Gute.
0: Also Ada, nicht Kai Wegner, ne?
2: Ah, nee, ja, der
0: muss man sagen.
2: Nicht so ganz.
1: Jedenfalls ist sein legendäres Super gerade auch noch nominiert fürs Jugendwort des Jahres.
0: Super, finde ich das. Super.
1: Moin.

0: unserer Reihe Social Media Verbot für alle. Jetzt Aluhutträger.
1: Ja gut, die Sache mit den Echsenmenschen und der Flacherde. Okay, da habe ich mich geirrt. Aber das mit den Babys in den Chips, da habe ich ein Telegram-Video gesehen.

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1: Lori, wer mich ärgert, auf Fritz 96 gleich, moin.
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3: 13 bis 15 Grad aktuell, aber da kommt noch einiges auf uns zu. Heute Sonne den ganzen Tag, trocken und dann warm bis heiß. Kann jeder für sich selber entscheiden. 29 bis 32 Grad heute maximal.
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1: Und ganz ehrlich, wenn man es ganz genau nimmt, dann gibt es eigentlich nur drei Kategorien von Menschen.
3: Kennt jeder. Atzig, fotzig oder mausig. Und das könnt ihr ganz easy online testen.
4: Stell mir atzig vor, dass einer so ein bisschen tralala, so ein bisschen gut aufgedreht ist.
1: Das ist Irene. Und Irene konnte nach 92 Jahren auf dieser Erde diese Frage, ob sie atzig, fotzig oder mausig ist, endlich für sich selbst klären.
3: Fritz-Reporterin Jule Lippig hat mit ihr den Test gemacht und sie ist einfach eine atzig, fotzig, mausige Legende.
5: Bist du bereit für den Test, ob du atzig, fotzig oder mausig bist, Irene?
4: Ja, bitte.
5: Frage 1. Wer ist deine Kindheitsheldin? Entweder Baloo von Das Dschungelbuch, dann Remy bei Ratatouille, das ist eine Ratte, oder Pippi Langstrumpf. Wer

0: Was machst du da am liebsten? Einen Spaziergang im Park? Einen Mann im Billard abziehen? Oder du bist in der Cocktailbar?
1: In der Cocktailbar.
0: Irene ist in der Cocktailbar. Wir sind fast am Ziel. Welche Musik hast du als letztes gehört? Metal oder Techno? Pop oder R&B? Jazz oder Klassik?
1: Techno.
0: Techno. Techno, klar. Kleine Techno-Maus, Irene. Okay, Irene. So, wir haben jetzt hier die Ergebnisse. Du bist mitten im Dreieck der Dreifaltigkeit. Mausig, fotzig, atzig. Du bist 31% mausig. Und du bist 31% fotzig. Du bist 38% atzig.
1: Also alles.
0: Du bist alles.
2: Atzen.
3: Barbies.
1: Rundum zufrieden, glücklich und zufrieden.
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0: Raven Lane, Love Me Not auf Fritz. Wir haben es gleich 6.28 Uhr und wir wünschen euch einen schönen guten Morgen, oder?
1: Ja, sehr schönen guten Morgen und hören jetzt einen neuen Song von Pasha im Augenblick vom neuen Album Lounge Musik. Erst am Freitag rausgekommen, jetzt für euch auf Fritz.
0: Moin.

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5: Es ist 6.30 Uhr. Guten Morgen.
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6: Da müssen heute Berlins Innensenatorin Spranger und Polizeipräsidentin Slowik Meisel antanzen. Im Innenausschuss des Abgeordnetenhauses gibt es wegen des CSD-Anschlags eine Sondersitzung. Da soll unter anderem geklärt werden, ob die Behörden mit dem mutmaßlichen Attentäter in der Vergangenheit falsch umgegangen sind. Berlins regierender Bürgermeister Wegner hat sich währenddessen für staatlichen Islamunterricht an den Schulen ausgesprochen, um zu verhindern, dass Jugendliche in sogenannten Hinterhofmoscheen radikalisiert werden. Ja, und das dürfte jetzt nach dem CSD-Anschlag auch wieder wichtig werden. Die Linke hat sich schon vor dem Attentat bei der Sozialverwaltung danach erkundigt, wie Terroropfern in Berlin geholfen wird. Und die Antwort auf diese parlamentarische Anfrage, die ist jetzt veröffentlicht worden. Demnach hat Berlin schon seit 8 Jahren eine zentrale Anlaufstelle, die die Betroffenen aktiv unterstützen soll und ihnen Hilfe vermittelt. Seit 4 Jahren gibt es außerdem ein sogenanntes Fallmanagement beim Landesamt für Gesundheit und Soziales, über das viele Betroffene ein konkretes Beratungsangebot bekommen haben. Die Viadrina-Uni in Frankfurt-Oder hat sich so einiges vorgenommen in Sachen Nachhaltigkeit und dafür hat sie jetzt ein europäisches Gütesiegel bekommen. Das soll die Uni dabei supporten, Ressourcen zu sparen und öffentlich zu zeigen, was sie da macht. Die Viadrina soll zum Beispiel klimagerecht umgestaltet werden und die Uni hat einen Plan ausgearbeitet, wie man das Hauptgebäude so sanieren kann, dass weniger Energie verbraucht wird. Boykottiert Europa bald die Fußball-Weltmeisterschaft? Das ist laut Medienberichten jedenfalls gerade beim europäischen Fußballverband UEFA im Gespräch. Geht dabei um die Pläne von FIFA-Chef Infantino, Anteile an der WM und anderen Turnieren an private Investoren zu verkaufen, um damit, Zitat, das volle Potenzial der Übertragungsrechte und Sponsoring-Verträge auszuschöpfen. Da ist die UEFA komplett dagegen und sie will sich noch in dieser Woche auf einer Dringlichkeitssitzung mit dem Thema beschäftigen.
7: Verkehr. In Brandenburg kommt der wunderbar durch. In Berlin auch. Da braucht er nur ein paar Minuten länger auf der 100 Richtung Wedding vor der Baustelle Detmolder Straße. Und auf der A113 haben wir in beiden Richtungen die Ein- und Ausfahrt Spätstraße noch bis heute Vormittag gesperrt. Und ansonsten neue Baustellen. Marzahn, Bitterfelder Straße, da wird die Bitterfelder Brücke voll gesperrt. Und die Schöneberg Kurfürstenstraße nur eine spurfreie Richtung an der Urania. Ansonsten rollt's, aber kommt gut an.
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7: Ja.
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5: Hast du das Mikrofon schon wieder angehabt?
7: Wir haben gerade besprochen, ob hier gleich was Besonderes passiert. Und ihr habt ja geantwortet. Ihr habt ja gehört, ich habe nicht mit Nein geantwortet. Ich hab gesagt, ja.
5: Ich sag nicht, worum es geht, aber ihr werdet jetzt selber drauf kommen. In 3, 2, 1. Ja.
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0: Ariana Grande auf Fritz. Wir haben 6.36 Uhr. Guten Morgen.
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2: Und mit der geht ihr einfach zu Alligator in die Buhlheide am 1. August. Das ist einfach das 20-jährige Jubiläum von Alligator. Einer, der sich die wenigen Tickets nicht mehr darum reißen muss, ist vielleicht Felix aus dem Wedding. Hi Felix.
3: Moin. Morgen.
2: Jetzt möchtest du diese Gästeliste und deine Plus 1 quasi überraschen als nachträgliches Geburtstagsgeschenk. Aber es gab ja wohl auch ein richtiges, habe ich gehört. Was hast du denn eigentlich geschenkt?
3: Also mehrere kleine. Wir gehen auch aufs Kraftclub-Konzert, da zum Beispiel ein Hoodie. Dann noch mal natürlich eine Massage, dass man ein bisschen Freiheit hat mit Kind. Oh. Und ich fliege oder ich fahre übernächste Woche mit meinem Sohn noch 2 Tage weg, dass sie ein bisschen Ruhe für sich alleine zu Hause.
2: Du bist ja super, Felix.
0: Also, da bewirkt sich aber gerade jemand gerade auf dem Posten als allerbester Lieblingsdiebster. Das ist ja wirklich der absolute Hammer. Nicht schlecht. Da müssen wir jetzt aber mal ganz kurz gucken, ob du jetzt am Samstag da auch mitkommst oder nicht mit deiner Liebsten. Wir bräuchten dafür so einen berühmten Fritz-Kautz-Satz. Wie lautet der denn bitte?
3: Die beste Liste ist die Fritz-Gästeliste.
2: Jawohl! Du bist dabei.
3: Ihr seid super dabei. Vielen Dank.
2: Wir freuen uns auch mit euch. Ganz viel Spaß bei Alligator.
3: Vielen lieben Dank. Danke euch. Schönen Tag.
0: Du alter Abstauber. Gleichfalls echt. Der organisiert wahrscheinlich noch weitere 35 Sachen jetzt bis Samstag. Unglaublich.
2: Jeden Tag ein anderes Geschenk.
0: Ja, wirklich. Ich hab nicht mal eins.
2: Jetzt Alligator mit Willst du auf Fritz 6.38 am Mittwoch.
0: Moin.

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0: Camper und der Downy. What you want auf Fritz? 6:43 Uhr, moin.
1: Sag mal das Datum.
0: Das Datum? Achso, 29.07.
1: So, jetzt, ich habe eine Frage an euch. Ich brauche eure Hilfe. Angenommen, meine Mutter hätte am heutigen 29. Juli Geburtstag.
0: Ja.
1: Und angenommen, ich hätte kein Geschenk.
0: In der Theorie.
1: In der Theorie, ja. Ja. Ja, natürlich habe ich in dem, ich habe massig,
0: Entschuldigung,
1: massig Geschenke. Ja. Was würdet ihr Last Minute schenken, was nicht nach Last Minute aussieht? Ah. Kein Gutschein.
0: Ach so.
1: Nicht jetzt Geschirrspiel ausräumen.
0: Scheiße, jetzt sind meine ersten beiden Ideen tatsächlich schon
1: deswegen
0: weg.
1: Deswegen möchte ich euch fragen. Ich wusste, dass ich bei dir nicht so weit komme. Also, was kann ich meiner Mutter zum Geburtstag schenken? Das ist die konkrete Frage, die bitte beantwortet wird in der Studio-Message über die Fritz-App. Ich brauche euch.
0: Ja, wirklich.
1: In der Theorie.
0: Ja, nur in der Theorie.
1: Nur in der,
0: was
1: nur
0: wäre, wenn? Also, es muss spontan sein, es muss heute schenkbar sein.
1: Ja.
0: Und es soll aber ganz, und das finde ich sehr schwierig einschränken, nicht nach spontan aussehen.
1: Genau.
0: Viel Glück, Leute.
1: Bis gleich.
0: Ich drücke euch die Daumen.

0: kein Mensch.
1: Wären Sie mal gekommen, bevor es weh tut.
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0: Domitiana. Haut an Haut auf Fritz, 6.50 Uhr, guten Morgen.
1: Und jetzt mal kurz zum
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3: Sonne den ganzen Tag und heiß wird es heute. 29 bis 32 Grad sind heute drin.
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0: Oh Leute, also wirklich bestes Freiluftkino-Wetter und dann auch noch mit so einem geilen Film, wo ich die ganze Zeit, ich erzähle seit 2 Jahren, den möchte ich noch mal ein zweites Mal gucken. Heute habe ich die Gelegenheit dazu. Viel Spaß beim Tipp von Fritz Porter und Natalia.
3: Du hast den schon mal gesehen?
0: Ja, und ich
3: liebe den. Du guckst nie Filme.
0: Ja, aber den habe ich tatsächlich mal gesehen und der ist auch richtig mal geil.
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4: Mit Füßen im Sand auf großer Leinwand Barbie gucken. Das geht heute im Freiluftkino im Strandbad Wendenschloss in Berlin-Köpenick. Eine leichte Brise weht über euer Haar, wenn Barbie hiermit struggelt.
5: Ich falle vom Dach. Und meine Fersen sind auf dem Boden.
6: Plattfuß! Boah!
4: Wie es dazu kommt und ob Barbie wieder all pink perfekt wird, das seht ihr heute in Barbie im Freiluftkino im Strandbad Wendenschloss in Köpenick. Kommt am besten um 19 Uhr, damit ihr noch einen niceen Platz habt. Tickets gibt's ab 8 Euro.
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21: 1:07. Schönen guten Morgen.
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22: Haben die Behörden den CSD-Attentäter falsch eingeschätzt oder bei seiner Überwachung Fehler gemacht? Auch darum dürfte es heute gehen im Berliner Abgeordnetenhaus. Innensenatorin Spranger und Polizeipräsidentin Slowik Meisel müssen im Innenausschuss erklären, wie die Polizei vor und nach dem Anschlag gearbeitet hat. Mittlerweile haben ErmittlerInnen ein Bekennervideo des mutmaßlichen Attentäters gefunden, in dem der Terrororganisation IS die Treue schwört. Ja, und über den mutmaßlichen Attentäter vom CSD-Anschlag tauchen auch immer noch mehr neue Infos auf. Die Morgenpost hat sich jetzt zum Beispiel mal Akten aus seiner Schulzeit besorgt. Daraus geht demnach hervor, dass er schon als Erstklässler relativ aggressiv gewesen sein soll und deshalb wohl mehrmals vom Unterricht ausgeschlossen wurde. Einer psychiatrischen Untersuchung sollen die Eltern damals nicht zugestimmt haben. Wir kriegen heute 3 neue MinisterInnen. Bundespräsident Steinmeier will die 3 am Mittag offiziell ernennen, die Kanzler Merz für die Regierung vorgeschlagen hat. Bundesgesundheitsminister soll Carsten Lindemann werden, die bisherige Gesundheitsministerin Nina Warken wird Kanzleramtsministerin und Steffen Bilger soll Nachfolger von Patrick Schnieder als Verkehrsminister werden. Dem hatte Merz ja schon letzte Woche gesagt, dass er ihn nicht mehr haben will, aber sein Wunschkandidat für die Nachfolge hat dann abgesagt. Bei Erdbeben und Japan denken viele ja wahrscheinlich gleich an die Atomkatastrophe von Fukushima. So schlimm war es diesmal nicht, aber nach dem Erdbeben gestern gehen die Behörden trotzdem von mindestens 13 Todesopfern aus. An den Atomkraftwerken in der Umgebung wurde aber wohl nichts Auffälliges festgestellt, sagen die Behörden. Das Beben gestern hatte eine Stärke von 7, war damit nicht so doll wie das vor 15 Jahren, das die Atomkatastrophe ausgelöst hat.
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21: In Brandenburg kommt er gut durch, in Berlin eigentlich auch. Ein paar Minuten länger auf der 100 in beiden Richtungen zwischen Detmolder Straße und dem Kreuz Schöneberg. Und Richtung Wedding ist die 100 zwischen Sonnerlee und Dreieck-Neukölln gerade gesperrt. Da wurde die Höhenkontrolle ausgelöst. A113, die Ein- und Ausfahrt Spätstraße in beiden Richtungen bis heute Vormittag gesperrt. Ansonsten haben wir aber nichts Neues bei der U5. Nach wie vor Busse zwischen Friedrichsfelde und Kaulsdorf Nord und bei der S-Bahn. Fahren Ersatzbusse zwischen Bornheimer Straße und Schönholz bei der S1, 25 und S85. Kommt gut an.
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21: Guten Morgen.
24: Ich bin traurig und sauer.
21: Was denn?
24: Wegen dem neuen Kabinett und den neuen Ministern. Bei Schnieder und Verkehr war ja unser Lieblingsminister, weil man sich das so leicht merken konnte. Wie soll ich mir denn jetzt Steffen Bilger merken als Verkehrsminister? Da gibt es gar keine Eselsbrücke.
21: Na doch, tatsächlich schon, weil...
24: Was denn?
21: Da habe ich eine ganz leichte Eselsbrücke für dich. Die Bilgepumpe ist ja bei Booten, das, was unten im Unterbau das Wasser wieder rauspumpt. Das Boot ist ein Verkehrsmittel und du ist die Eselsbrücke.
24: Junge, bei Verkehr denke ich nur am Bumsen. Du brauchst gar nicht mit irgendwelchen Schiffen oder so kommen.
21: Ja, dann irgendwas mit Bumsen halt.
24: Ja, Bilger. Billig.
21: Mann, sag mal.
24: Na, ist doch.
21: Ist nicht Minister. Schönen guten Morgen.
24: Gucken, wie lange noch.

0: Flo mit Leakit 7:07. Guten Morgen.
1: Und vielen Dank an euch für eure tollen Ideen, ja, für meine Mutter, was ich ihr schenken kann, weil Jenny hatte so viele Ideen und da ist eine so coole dabei. Also zu allem muss ich sagen, Kino sagt sie zusammen, finde ich toll, meine Mutter schläft immer ein. Spa habe ich ihr schon 1000 Gutscheine geschenkt, löst sie niemals ein, ja. Meine Mutter ist einfach voll, muss man sagen.
0: Aber du hattest zwei Bedingungen, das muss heute quasi geschenkt werden, könnte man selber nicht checken, dass es so ganz spontan ist.
1: Sie hat heute Geburtstag, aber Jenny hatte eine so tolle Idee und zwar Lieblings Fernsehsendung und dann zur Aufzeichnung gehen, wenn es so eine Show ist. Oh, das finde ich eine so coole Idee. Auch Witz für euch als Idee, wenn ihr gerade ein Geburtstagsgeschenk sucht. Das macht einfach richtig, das macht richtig Bock.
0: Also das heißt, wir schenken quasi deiner Mutter einen Gutschein, dass sie bei der Frühschicht mal mit dabei sein darf, oder?
1: Das ist witzig.
0: Das wäre schon geil.
1: Gerne noch mehr Ideen, was kann ich über

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1: Ihr hört die Fritz-Frühschicht um 7.14 Uhr am Mittwoch. Guten Morgen.
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3: Also wer schon immer mal in Tegel studieren wollte, der hat jetzt wieder sehr, sehr gute Chancen. Denn, also nichts mit Koffern, nichts mit Sicherheitskontrolle, aber aus dem ehemaligen Flughafen in Tegel, da wird jetzt Stück für Stück ein neuer, riesiger Unicampus drauf. Den offiziellen Spatenstich für den Umbau, den gab es jetzt gerade im alten Terminal.
1: Ey, wo früher die Flieger gestartet sind, mein Kindheitsflughafen. Ich habe Tegel geliebt. Ja, da sollen einfach ein paar Jahren Studierende an neuen Technologien forschen, von nachhaltigem Bauen über urbane Mobilität bis hin zur Klimaforschung. Die Finanzierung steht inzwischen auch. Deshalb kann der Umbau jetzt so richtig losgehen.
3: Genau, konkret kommen da Teile von der Berliner Hochschule für Technik, die mit BAT rein, inklusive so Unterrichtsräume, Büros, Labore, Testflächen und natürlich eine schöne Mensa.
1: Bleibt nur zu hoffen, dass das Mensa-Essen besser ist als Flugzeugessen, was man so bekommt.
3: Ich finde geil, wenn die das trotzdem mit so einem Servierwagen so austeilen. Auch in der Vorlesung, ganz ehrlich, einen kleinen Tomatensaft bestellen mit Salz und Pfeffer.
1: Yummy. Guten Morgen.

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0: Fürs Bett ist eh schon so eine Sache. Jetzt gibt es aber noch eine Kategorie, die macht es irgendwie gefühlt noch komplizierter. Zwei Typen der Lust gibt es wohl. Einmal die mit spontaner Lust und dann die mit der reaktiven.
1: Und ob ihr nur guten Sex habt, wenn euer Gegenüber der gleiche Lusttyp ist, das wollen wir jetzt von Sexualtherapeutin Julia Hähnchen wissen. Guten Morgen, Julia.
2: Hallo, guten Morgen.
1: Bitte erklär uns mal erstmal die Begriffe reaktive und spontane Libido.
2: Die eine Person hat ja ganz spontan Lust, ne? Die sieht was, hat sofort Lust oder braucht vielleicht gar nicht so einen krassen Reiz. Die andere Person, die braucht erst ein bisschen was. Die braucht vielleicht eine Verbindung, ein Gespräch. Die braucht vielleicht ja auch den Raum dafür, um Lust zu entfalten und braucht ein bisschen länger einfach und kann nicht sofort losstarten.
1: Und geht guter Sex dann nur, wenn beide die gleichen Lusttypen trotzdem sind?
2: Nee, gar nicht. Und jetzt ist halt ganz spannend, weil dann geht es natürlich in der Praxis darum, dass man in die Kommunikation geht. Weil der ganz klassische Fall ist halt der, die Frau steht irgendwie, keine Ahnung, in der Küche, kocht gerade, der Mann läuft vorbei, sieht die Frau, greift an Po und erwartet dann direkt eine Reaktion. Und jetzt ist halt total wichtig zu kommunizieren, weil häufig passiert dann das, dass man nicht mehr kommuniziert, dass man streitet, weil die eine Person sagt, ach, wie kannst du jetzt an Sex denken? Und die andere denkt, wieso kannst du jetzt nicht an Sex denken? Und dann ist natürlich total wichtig, drüber zu sprechen, weil beide Menschen brauchen ja irgendwie eine Verbindung zum anderen, um dann in das Gespräch zu kommen und zu sagen, hey, pass mal auf, ich stelle mir das vielleicht ein bisschen anders vor, ich brauche erst das und das, ja?
1: Ist man dann immer so 100% das eine oder das andere oder kann sich das mal durchmischen? Kommt das irgendwie auf den Tag an, auf den Zyklus?
2: Kein Mensch ist nur das und schon gar nicht von Natur aus. Es ist halt total patriarchal geprägt, warum eine Frau eher so eine responsive Haltung vielleicht hat. Das hat ja einen Grund, weil wir das gelernt haben, weil Frauen eben eher so zurückhaltend sein sollen und so weiter. Und Männer lernen eben schnell, dass Sex vor allen Dingen ein Mittel ist, um Emotionen zu fühlen.
0: Ey, mega spannend, sich also total, mit unserer Sexualität nochmal so auseinanderzusetzen, zu checken, ob man jetzt häufiger ganz spontan geil wird und Bock hat oder irgendwie dafür irgendeinen Anreiz, ein Gespräch, eine Verbindung braucht, ist ganz toll gesellschaftlich geprägt. Erfährt auch die Sexualtherapeutin Julia Hähnchen in ihrer Arbeit. Julia, vielen Dank.
2: Danke euch.

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3: 7:30 Uhr, guten Morgen.
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4: Dafür unterbricht das Parlament in Berlin sogar seine Sommerpause. Im Innenausschuss des Abgeordnetenhauses geht es heute in einer Sondersitzung um den CSD-Anschlag. Da müssen Innensenatorin Spranger und Polizeipräsidentin Slowik Meisel Fragen der Abgeordneten beantworten. Dürfte vor allem darum gehen, ob man den späteren Attentäter falsch eingeschätzt hat und was die Polizei genau gemacht hat, um ihn im Blick zu behalten. Leitungswasser müsste eigentlich teurer sein, findet Brandenburgs Umweltministerin Mittelstädt. Sie hat wegen der Wasserknappheit dazu aufgerufen, sensibler mit dem eigenen Verbrauch umzugehen. Noch für der günstige Preis dazu, dass Leute mittags immer noch ihre Pools befüllten und den Rasen sprengen, sagt sie. Laut Statistikamt haben 1000 Liter Wasser zuletzt rund 1,80 Euro gekostet. Cannabis ist zwar seit gut 2 Jahren legal, aber wer es mit dem Kiffen massiv übertreibt, riskiert trotzdem den Führerschein zu verlieren. Das Berliner Verwaltungsgericht hat jetzt in einer Eilentscheidung entschieden, dass es okay war, dem Kläger die Fahrerlaubnis wegzunehmen, weil er bei einer Kontrolle noch so viel zu viel vom Cannabiswirkstoff THC im Blut hatte. Das Amt wollte ihn deswegen eigentlich zum sogenannten Idiotentest schicken, das hat der Mann aber abgelehnt. Soll der Ukraine helfen, sich gegen ballistische Raketen aus Russland zu schützen? Der ukrainische Präsident Zelensky, der hat sich in Washington mit US-Präsident Trump getroffen und der soll ihm dabei versprochen haben, dass die Ukraine sogenannte Patriot-Abfangraketen bauen darf. Das hat Zelensky jedenfalls nach dem Treffen beim TV-Sender Fox News gesagt. Trump hat das offiziell noch nicht bestätigt, aber gesagt, dass das Treffen sehr gut gelaufen sei.
5: 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In Brandenburg kommt er wunderbar durch. In Berlin braucht er auf der 100 in beiden Richtungen paar Minuten länger zwischen Detmolder Straße und dem Kreuz Schöneberg. A113 in beiden Richtungen, da ist die Ein- und Ausfahrt Spätstraße bis heute Vormittag gesperrt. Und dann haben wir in Marzahn die Bitterfelder Brücke voll gesperrt, da ist eine Baustelle. Sowie in Schöneberg auf der Kurfürstenstraße, da gibt es Richtung an der Urania nur eine Spur frei und deshalb ein bisschen voller. Aber ansonsten rollt es, kommt gut an.
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7: 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Guten Morgen.
8: Ihr seid so lieb, wirklich von Herzen. Danke für eure ganzen tollen Geburtstags-Last-Minute-Ideen für meine Mama, die heute Geburtstag hat. Happy Birthday, Mami.
9: Super lieb.
8: Ey, ganz toll. Boot fahren zusammen. Ja. Auf dem Boot, wo man grillen kann, war eine Idee. Zusammen auf ein Konzert gehen, auf so ein Klavierkonzert, war eine Idee. Danke, dass ihr euch so viel Zeit nehmt. Mein Herz ist wirklich warm, bis René kam, muss man sagen.
5: René schreibt. Wir können ja mal gucken, was du so davon hältst. Das beste Geschenk für die Mama ist folgendes. Du musst heute mit Daniel Klaus zu ihr hin.
8: Kein Problem, da freut sie sich.
5: Du sagst, dass ihr jetzt zusammen seid.
8: Ah.
5: Weil du mit Zwillingen von ihm schwanger bist.
8: Oh, ja Gott.
5: Können wir das bitte machen?
8: Nein.
5: Aber er schreibt auch, wenn du es dann später auflöst, könnte das wiederum das größte Geschenk für sie sein.
8: Dass sie auflöst?
5: Ja, finde ich ganz lustig.
8: Ja, irgendwie... Ich glaube, sie will noch nicht. Also ich glaube, sie würde nicht gerne Oma werden, sag ich ehrlich. Okay, sie, also, noch zu, sie wird sich zu jung.
5: Mit Zwillingen verstehe ich, aber nicht mal ein Kind?
8: Nee, nicht mal ein halbes.

0: Philo und Iggy mehr mit Jiggy auf Fritz. 7:35 haben wir es, das heißt...
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3: Und das heißt auch wieder absurde Gewinne. Diese Woche gibt's einfach 10 Kilo Heidelbeeren zum selber pflücken.
4: Ja.
3: Vom Hof Kleistow. Und Max möchte sie haben. Hallo Max aus Berlin.
5: Ja, moin.
0: Guten Morgen.
3: Kommst du eigentlich aus dem Norden oder sagst du einfach so moin?
5: Nee, ich sag das tatsächlich einfach gerne.
3: Ja. Das ist irgendwie sehr professionell gesagt.
0: Ja, tatsächlich.
3: Ich. Max, stehst du noch?
5: Nee, eigentlich nicht.
0: Cool. Ich warte einfach, dass das Spiel losgeht, dass ich hier meine Punkte machen kann.
3: Ich will nur ganz kurz über 10 Kilo Heidelbeeren sprechen. Sag mal, Max, was würdest du eher machen? Kuchen, Marmelade, alles zusammen verschenken?
5: Boah, wow, gute Frage. Ich glaube, jetzt einfach meiner Oma geben und die kann ganz viel Kuchen davon machen.
3: So, Max,
0: schlau.
3: Das ist toll. Wie heißt deine Oma?
5: Meine Oma heißt Marlene.
3: Marlene, schön. Marlene. So, dann spielen wir jetzt quasi für Oma Marlene, ja?
5: Genau.
3: Okay, Max, streng dich an. Das ist alles für deine Oma.
5: Ach du Scheiße. Kein Druck.
0: Dann kriegst du jetzt 45 Sekunden Zeit. So viele Fragen wie möglich musst du richtig beantworten. Wenn du was nicht weißt, einfach weitersagen, okay?
5: Okay.
0: Los geht's. Gestern hatte die britische Schauspielerin Hannah Waddingham Geburtstag. Sag mal ein Geburtstagslied.
5: Oh, Happy Birthday.
0: Richtig, sie hat Zepta Onella gespielt. In welcher sehr berühmten HBO-Serie?
5: Keine Ahnung, weiter.
0: Der ukrainische Präsident Zelensky gestern zu Besuch bei Donald Trump in den USA. Welche Farbe hat das Haus von Trump, in dem er regiert?
5: Ja, das Weiße Haus.
0: Richtig, apropos Weiß, FC Rot-Weiß Erfurt hat Vertrag mit einem Verteidiger einvernehmlich aufgelöst. Welche Fußballposition gibt es noch auf dem Feld?
5: Stürmer.
0: Richtig. Bleiben wir beim Fußball. Gestern in Paris sind sie dann als neuer Nationaltrainer vorgestellt. Für welches Land wird er da antreten?
5: Ja, Frankreich.
0: Richtig. Der deutsche, das deutsche Pendant zu den französischen Krebs heißt?
5: Frankkuchen.
0: Richtig. Laut Zahlen des Amts für Statistik Berlin-Brandenburg zogen 2000... Ich krieg die Frage nicht mehr zu Ende. So. Du hast aber wirklich richtig, richtig gut durchgelegt. Die Frage wäre zu lang gewesen. Können wir, glaube ich, nicht machen.
3: 5 richtige Antworten.
0: Mann!
3: 6 hättest du gebraucht, Max. Game of Thrones wäre es noch gewesen. Bei Zepta und Ella. Ja, das hätte man vielleicht noch wissen können. Aber du hast einen guten Durchmarsch trotzdem gemacht.
5: Ja, danke.
3: Weißt du was? Deine Oma ist trotzdem stolz auf dich. Omas sind nämlich immer stolz.
5: Ja, ich auch.
0: Tatsächlich. Und ich wette, die macht dir auch so einen leckeren Blaubeerkuchen.
3: Vielen Dank. 10 halt.
0: Ja, er hat keine 10 Kilo. Ganz viel Spaß beim Kuchenessen, den sie trotzdem macht. Und vielen Dank fürs Mitmachen. Hat sehr viel Spaß gemacht.
5: Ja, gerne.
3: Hab einen wunderschönen Tag.
5: Ja, ebenfalls. Ciao.
3: Ihr seid die nächsten 6 Punkte. Geht's zu schlagen. Mein Gott, Isminas führt hier immer noch.
0: Ja, stark.
3: Seit Montag, glaube ich schon,
0: stark.
3: Ne?
0: Ihr könnt sie aber schlagen. Morgen früh geht es. Wir spielen jeden Morgen kurz ab 8 und bewerben könnt ihr euch unter 0331 70 97 110.
3: Vielleicht bis morgen.

0: Public. Ihr müsst es dann hier sehen, wie sie abgeht.
1: Ich habe ihn gefühlt.
0: Ja, das hat man wirklich überall gespürt. 7:44 Uhr, guten Morgen.
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3: Was gibt es Besseres als Sommerabende, Spaßgetränke, euren Lieblingsact live sehen und nichts dafür bezahlen?
0: Also die Antwort ist nichts tatsächlich. Ja. Nee, wir schicken euch genau dahin. Wir setzen euch auf die Fritz-Gästeliste für Bund, Frau Anmalkantereit, für Luciano.
1: Ja, jetzt vielleicht nicht Hawaii, aber ich sag mal so, der IFA Sommergarten ist mindestens genauso schön.
0: Habe ich ja häufig schon gehört, tatsächlich. Aber richtig, richtig schön. Wird's ja nicht nur mit den ganzen wunderbaren Acts, sondern da fehlt ja noch was. Und das seid ihr.
1: Eure Plus Eins und ihr geht hin, ihr kennt doch das Spiel. Wenn ihr den Fritz Sommer Gästelisten-Alarm hört, dann nehmt ihr euer Telefon und ruft an. Die Nummer?
0: 0331 70 97 110.
1: Und sagt den Codesatz.
0: Die beste Liste ist die Fritz Gästeliste.
1: Bis gleich. Oder später. Oder irgendwann.
0: Bis gleich.

0: Charlotte Kudella, cool girl. Oh, Fritz, um 10 Minuten facht.
1: Danke.
2: Und jetzt mal kurz zum Wetter.
1: Das ist gar nicht cool heute. Das ist wirklich sehr warm. Sehr,
0: ja,
1: sehr heiß.
0: Cool.
1: Viel Sonne, harmlose Wolken, weil es bleibt trocken den ganzen Tag. Wirklich sehr warm. Wir bekommen heute einfach 29 bis 32 Grad max.
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0: Kennt ihr das auch? Ihr seid auf einer Kunstausstellung und ihr sagt, ey, irgendwie, mir wird ja viel zu wenig getanzt hier. Das Problem haben wir gelöst. Hier seid ihr von 14 Worte und Natalia. Viel Spaß.
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3: Seid mit euren Dance-Moves Teil einer Ausstellung. Rising Spaces, the first exhibition, gibt's heute im Cassiopeia in Berlin-Friedrichshain. Bis Freitag könnt ihr noch miterleben, wie ein Mix aus Party und Kunstausstellung entsteht. Drei Floors, drei Welten, drei eigene Stories mit raumergreifenden Licht- und Soundinstallationen. Mittendrin ihr. Heute beim Rising Spaces, the first exhibition im Cassiopeia in Friedrichshain, geht von 12 bis 21 Uhr und Eintritt ist ab 12 Euro.
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3: 8 Uhr gleich. Guten Morgen.
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4: Da müssen heute Berlins Innensenatorin Spranger und Polizeipräsidentin Slowik Meisel antanzen. Im Innenausschuss des Abgeordnetenhauses gibt es wegen des CSD-Anschlags eine Sondersitzung. Da soll unter anderem geklärt werden, ob die Behörden mit dem mutmaßlichen Attentäter in der Vergangenheit falsch umgegangen sind. Berlins regierender Bürgermeister Wegner hat sich währenddessen für staatlichen Islamunterricht an den Schulen ausgesprochen, um zu verhindern, dass Jugendliche in sogenannten Hinterhofmoscheen radikalisiert werden. Ja, und aus der queeren Community hat Bundesbildungsministerin Prien ja viel Kritik bekommen dafür, dass sie beim Förderprogramm Demokratie Leben an so einigen Ecken gekürzt hat. Jetzt will sie wegen des CSD-Anschlags über das Demokratieprogramm wieder mehr Geld für Angebote gegen Radikalisierung bereitstellen. In einem Interview hat die Bildungsministerin gesagt, dass es konkret um 5 Millionen Euro geht, die zusätzlich in die Extremismusprävention gesteckt werden sollen. Die Viadrina-Uni in Frankfurt-Oder hat sich so einiges vorgenommen in Sachen Nachhaltigkeit und dafür hat sie jetzt ein europäisches Gütesiegel bekommen. Das soll die Uni dabei supporten, Ressourcen zu sparen und öffentlich zu zeigen, was sie da macht. Die Viadrina soll zum Beispiel klimagerecht umgestaltet werden und die Uni hat einen Plan ausgearbeitet, wie man das Hauptgebäude so sanieren kann, dass weniger Energie verbraucht wird. Ein paar Nächte war es ruhig im Iran und drumherum. Jetzt hat sich aber gezeigt, der Krieg, der ist immer noch nicht vorbei. Die USA sagen, dass sie mehrere iranische Raketen abgewehrt haben, die auf US-Truppen im Nahen Osten abgefeuert wurden. Die Antwort der USA hat auch nicht lange auf sich warten lassen. Zusammen mit Saudi-Arabien hat die US-Armee Logistik und Waffenlager von pro-iranischen Milizen im Irak angegriffen.
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3: In Brandenburg kommt er gut durch, in Berlin eigentlich auch. Ein paar Minuten länger dauert es auf der 100 in beiden Richtungen zwischen Detmolder Straße in dem Kreuz Schöneberg und stadteinwärts auf der Landsberger Allee in Marzahn. A113 in beiden Richtungen, ungefähr bis 10 sind die Ein- und Ausfahrten Spätstraße gesperrt. Ansonsten haben wir nichts Neues, außer bei der S-Bahn gerade Verspätung und Ausfälle auf den Linien S8, 9, 46 und S85. Kommt gut an.
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3: Guten Morgen, ihr Lieben.
5: Erinnerst du dich noch an die Zeit, als Ray und Where's My Husband rausgekommen ist, ja, und du den Rap lernen wolltest? Und
3: I would like
5: hast,
3: a ring, I would like a ring, I would like a diamond ring on my wedding finger. I would like a big and shiny diamond and I can wave and show around und so.
5: Genau, den wolltest, ja, du einen schönen lernen,
3: ja,
5: und dann hier vorführen.
3: Ja,
5: du,
3: ja,
5: musst,
3: ja,
5: wissen, Daniel Klaus hat immer zeitweise Hobbys, die, ja, er ganz, also die er wirklich jetzt, aber wirklich für immer macht. Und dann macht er es aber gar nicht.
3: Ja.
5: Also du hast den Rap nicht gelernt, jetzt,
3: ja,
5: den ganzen.
3: Nee, tatsächlich nicht.
5: Okay, was ist dein aktuelles Hobby gerade? Sag mal, was ist
3: das? Sagen?
5: Ja.
3: Also ich beschäftige mich gerade sehr ausführlich mit Wasserstoffperoxid. Ah, das kann man auch ganz falsch verstehen. Um Gottes Willen. Also nee, es geht um Wasserdesinfektion. Egal, ich hätte es einfach nicht sagen sollen.
5: Ja, und das schon vor 6 Jahren ungefähr im Radio.
3: Naja. Sie haben recht.

0: Ray, where's my husband? Um 8, was?
1: Ray!
0: Ja, Fritz,
1: hi, guten Morgen. Ey, schwieriges Thema jetzt. Jemanden einen Korb zu geben, das ist ja an sich wirklich schon überhaupt nicht leicht, finde ich. Wirklich
0: Wann
1: nicht.
0: Musstest du denn jemals jemandem einen Korb geben, Klaus? Jetzt mal ehrlich.
1: Ja, also ich noch nie, aber also ich stelle es mir schwer vor. Aber was doch viel schwieriger ist, jemandem einen Korb geben, der mit dir befreundet sein will.
0: Ja, das ist nicht mehr nur Friendzone, das ist dann schon die nicht mal Friendzone.
1: Ja.
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0: Wir haben euch mal gefragt, was ihr macht, wenn ihr wisst, diese Person und ich, wir werden gar kein Freundesmatch.
3: So Ausreden einfach. Keine Zeit. Wirklich nie Zeit.
4: Ich glaube, ich bin da leider eher der Mensch, der so ein bisschen hinhält und sagt, ja, momentan Klausurenphase, ein bisschen stressig und hoffen, dass sich der Kontakt verläuft.
3: Oh. Ignorieren.
1: Da muss ich leider zugeben, das habe ich auch schon so gemacht. Also, weil, wenn man sich nicht mal wirklich kennt, dann fällt es irgendwie auch leichter, mich so zurückzuziehen. Also, nimm das Kind beim Namen ghosten.
0: Ja, genau. So, ghosten heißt es. Aber ja, es ist schwierig, ganz ehrlich zu sein. Vor allem, weil man ja auch das Gegenüber einfach so wenig kennt. Ja. Ne? Es ist ja oft dann eher so ein Gefühl, als dass man jetzt genau weiß, das und das sind die Gründe, warum es bei uns beiden nichts wird mit der Freundschaft.
1: Aber die Sache ist, also, wenn es jetzt konkrete Gründe gibt, die euch einfallen, dann ist es wahrscheinlich doch besser, die relativ offen anzusprechen.
5: Wie beim normalen Korb. Vernetzt sein, das gut kommunizieren, dass man vielleicht auch schon genug Freunde hat.
4: Ja, definitiv offener kommunizieren, dass ich momentan keine Kapazitäten für mehr Freundschaften habe.
6: Einfach sagen, hey, ich habe gemerkt, irgendwie, keine Ahnung, unsere Interessen decken sich nicht so oder ich sehe da irgendwie nicht so die Zukunft.
0: Ja, jetzt hast du ja schon vor 6 Jahren zum ersten Mal gefragt. Also da muss ich jetzt sagen, also ich glaube, unsere Interessen decken sich nicht so, ich sehe keine Zukunft.
1: Ja. Nee, okay, ich versuch's im Neuen nochmal.

0: Egal, mit Move into the Sun ist ja heute nicht notwendig. Die Sonne kommt jetzt zu uns, bin ich ganz froh drum.
1: So, jetzt einmal alle ins Boot zu holen, die jetzt gerade erst eingeschaltet haben. Es ist der 29. Juli.
0: Ja.
1: Es kann wohl sein, dass meine Mutter heute Geburtstag hat. Und es kann wohl sein, dass ich 1-0 Geschenke. Also gar
0: keins von beiden stimmt. Entweder
1: ich habe kein Geschenk.
0: Ja.
1: Und ich brauche euch und ihr habt abgeliefert, Alter. Muss man wirklich sagen, ihr seid einfach tolle Menschen. Dass ihr euch morgens früh, wo ihr selber wahrscheinlich im Stress seid, die Zeit nehmt, mir hier Tipps zu schreiben. Ja? Für mich faule Sau, die wieder nichts organisiert hat, möchte ich mich bedanken. Floßtour war zum Beispiel eine Idee, finde ich total schön. Sich ein Boot ausleihen, wo man drauf grillen kann.
0: Ja, ach so ein Floß. Ja.
1: Was dachtest du denn?
0: So ein richtiges mit Mutter. Ich dachte echt eins, wo man dann so einfach vier Baumstämme, wo man paddeln muss.
1: Nee,
0: Schatz.
1: So was machen meine Mutter und ich überhaupt gar nicht. Also wenn ich das schon nicht mache, macht meine Mutter das noch weniger.
0: Das
1: Dann, was ich wirklich eine ganz tolle Idee finde, die ich gerne auch weitergeben möchte, an alle, die vielleicht auch gerade ein Geschenk noch last minute suchen, wenn man eine Lieblingsfernsehsendung hat, die aufgezeichnet wird, irgendwo dafür Karten zu holen, wie geil ist das denn,
0: das
1: dass ich darauf nicht gekommen bin?
0: Ja.
1: Das finde ich total toll. Gemeinsames Konzert, Massage, sowas war auch dabei. Ich möchte mich einfach bedanken.
0: Ja, aber ich würde es nochmal probieren mit dem Wunsch vielleicht von René. Vorhin warst du nicht ganz überzeugt, aber guck mal.
1: Nein, wir werden nicht zu meiner Mutter gehen und sagen, dass wir zusammen sind und Kinder erwarten.
0: Zwillinge.
1: Das ist Renés Idee gewesen.
0: Nee, aber René schreckt ja auch dann, wenn du sagst, es stimmt doch nicht, dann ist es vielleicht das Geschenk, weil sie so erleichtert ist. Also lass es dir nochmal durch den Kopf gehen. Ich finde, er hat einen Punkt, der René.
1: Nein.
0: Bis morgen.
1: Nicht mal ein Hund.

0: 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Hören Sie überhaupt noch zu?
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2: Ich bin

0: infiziert. Auf Fritz mit FU. Und wenn ich es richtig verstanden habe, geht es da nicht um die Freie Universität. 8:19 haben wir. Schönen guten Morgen.
1: Fuck you heißt das.
0: Ach so.
2: Und jetzt mal kurz zum Wetter.
1: Es ist Sommer. Viel Sonne den ganzen Tag. Eigentlich, es bleibt trocken bei 29 bis 32 Grad heute maximal.
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0: Also wenn man es wirklich mal ganz, ganz genau nimmt, dann gibt es ja eigentlich nur drei Kategorien an Menschen.
1: Ja, kennt jeder: atzig, fotzig oder mausig. Und das könnt ihr ganz easy einfach online testen.
3: Ich stelle mir atzig vor, dass er so ein bisschen tralala, so ein bisschen gut aufgedreht ist.
0: Das ist Irene. Und Irene könnte nach 92 Jahren auf unserer Erde diese Frage endlich für sich klären.
1: Fritz-Reporterin Jule Lippig hat mit ihr den Test gemacht. Und sie ist einfach eine atzig, fotzig, mausige Legende.
4: Bist du bereit für den Test, ob du atzig, fotzig oder mausig bist, Irene?
3: Ja, bitte.
4: Frage 1. Wer ist deine Kindheitsheldin? Entweder Baloo von Das Dschungelbuch, dann Remy bei Ratatouille, das ist eine Ratte? Oder Pippi Langstrumpf. Wer ist deine Kindheitsheldin?
3: Ich würde die Ratte nehmen.
4: Die Ratte, Irene. Super. Dein Celebrity-Crush. Und zwar entweder Tom Holland, Margot Robbie oder Jonas Schulze, der beste Ladendetektiv.
3: Der Ladendetektiv.
5: Bester Ladendetektiv, Jonas Schulze, wir gehen rein.
4: Irene, ich muss sagen, du überraschst mich. Der Ladendetektiv finde ich gut. Okay, Irene, wo bist du im Club? Ich passe auf die Getränke auf. Ich lege auf, also du bist der DJ. Oder du stehst vorne links.
3: Ich bin DJ.
4: DJ, klar, Irene. Was anderes hätte ich auch nicht erwartet. Beim ersten Date, Irene, was machst du da am liebsten? Einen Spaziergang im Park? Einen Mann im Billard abziehen? Oder du bist in der Cocktailbar?
3: In der Cocktailbar.
4: Irene ist in der Cocktailbar. Wir sind fast am Ziel. Welche Musik hast du als letztes gehört? Metal oder Techno? Pop oder...

0: 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Moly und Silent Eddie. Shake it to the max auf Fritz 8:27.
1: Wunderschönen guten Morgen.

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2: 8:30 Uhr, guten Morgen.
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3: Ja, da wird jetzt quasi nach und nach sein ganzes Leben durchleuchtet. Die Morgenpost hat über den mutmaßlichen CSD-Attentäter herausgefunden, dass der schon als kleines Kind auffällig gewesen sein soll. Aus internen Akten geht demnach hervor, dass er schon in der ersten Klasse durch auffälliges Verhalten aufgefallen ist. Außerdem haben Sicherheitsbehörden dem RBB bestätigt, dass zwei Cousins des Mannes Mitglieder der Terrororganisation IS waren, zu der sich der mutmaßliche Attentäter ja auch selbst in einem Bekennervideo bekannt hat. Ja, und warum der mutmaßliche Attentäter nicht strenger überwacht wurde, obwohl man anscheinend von dem problematischen Verhalten wusste, das sollen Berlins Innensenatorin Spranger und Polizeipräsidentin Slowik Meisel heute den PolitikerInnen im Abgeordnetenhaus erklären. Da findet ab dem Morgen eine Sondersitzung statt. Dürfte auch darum gehen, warum es der Attentäter mit seinem Auto in die Nähe des CSD geschafft hat, obwohl da so viel Polizei im Einsatz war. Ein zersägtes Windrad wird in einer halben Stunde vom Kanzleramt abgeladen. Die Umweltschutzorganisation WWF will damit protestieren. Und zwar, wie das erneuerbare Energiengesetz geändert werden soll. Gibt Kritik an den Plänen von Bundeswirtschaftsministerin Reiche, die heute von der Regierung beschlossen werden sollen. Unter anderem, weil es keine Förderung mehr für kleinere Solaranlagen geben soll. Der WWF und andere Organisationen sagen, dass mit dem Gesetz die Energiewende ausgebremst wird. Wer jetzt in den Sommerferien Besuch bekommt, zum Beispiel von der Family aus einem anderen Bundesland, der kennt's, die müssen teilweise kilometerweit wegparken in Berlin, weil es direkt vor der Tür überall Geld kostet. Laut Tagesspiegel kann sich die Verkehrsverwaltung aber vorstellen, nochmal über sogenannte Besucherparkausweise zu reden. Die wurden vor 5 Jahren abgeschafft. Und es gibt aber zwar immer noch die Möglichkeit, sowas ausnahmsweise zu bekommen, dann aber nur mit viel Papierkram und wochenlanger Wartezeit.
4: Verkehr. In Brandenburg die westliche A10 Richtung Dreieckhavenland. Zwischen Großkreuz und der Havelbrücke haben wir 10 Minuten länger an der Baustelle. Und in Berlin braucht ihr eine knappe Viertelstunde länger auf der A100 in beiden Richtungen, zwischen Detmolder Straße und dem Kreuz Schöneberg. Und außerdem haben wir Stocken im Verkehr am Autobahnende Treptower Park. A13 in beiden Richtungen Ein- und Ausfahrt Spätstraße, voraussichtlich bis 10 Uhr heute Morgen oder Vormittag gesperrt. Und ansonsten haben wir eigentlich nichts Größeres heute Morgen. Kommt gut an.
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4: Guten Morgen. Ich bleib dabei. Es ist wirklich, also manchmal... Nee, an mehreren Tagen in der Woche wäre ich gerne auf der anderen Seite vom Radio, sage ich euch ganz ehrlich. Weil du siehst ja, was ich hier die ganze Zeit am Arbeiten und am Rödeln und am Tun und am Machen mit.
2: Nein.
4: Psst, kannst du mal kurz mitspielen?
2: Ach so,
4: also,
2: ja.
4: Also danke. Also ihr auf der anderen Seite. Ihr, weißt du, ihr braucht nichts machen. Außer Türen, hier mal kurz ein bisschen anrufen, da mal ein bisschen Konzert sagen, die beste Liste ist die Fritz-Gästeliste. Und dann geht ihr auf die geilsten Konzerte in diesem Sommer oder was?
2: Krass, wie du das moderiert hast. Du hast so viel Arbeit.
4: Ey, sorry, ich mach das beruflich. Ja. Auch wenn man es nicht mehr.
1: 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Jetzt anrufen für Annemai Kantereit.
0: Am 14.08. in der Wuhlheide.
1: 0331 70 97 110.

0: Caminar.
1: Was kann er? Rhythm Unknown auf Fritz 8.37 Uhr. Guten Morgen.
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3: So, mein Lieber, jetzt liefer mal ab. Du hast ja gesagt, du hast ja immer so viel zu tun. Du wärst auch gern lieber auf der anderen Seite des Radios wegen Gästelisten-Alarm. Jetzt, okay. jetzt sag doch mal, wer ist denn jetzt hier? Wen kann man denn Gästeliste gewinnen?
1: Liebe Radiohörerinnen und Radiohörer da draußen. In 2 Wochen, da kommt die Band an Maikanterei, die ja früher eine bisschen andere Besetzung, dann hatte sich das jetzt geändert, jetzt sind sie zu dritt wieder
3: komplett
1: so.
3: Unnötige Information.
1: Also ihr könnt in die Wuhlheide.
3: Am
1: 14.8.
3: So, Angelique, guten Morgen aus Heidesee.
4: Guten Morgen!
1: Wie fandest du das so bis jetzt von der Professionalität her auf einer Skala von 1 bis 10? Gerne was über 7 sagen?
4: 12?
3: So, nee, Angelique, das ist eine Lüge.
1: Nee.
3: Nee, Angelique, du brauchst nicht extra nett zu dem sein. Die Gästelistenplätze bekommst du. Es liegt gar nicht an Daniel Klaus. Angelique.
4: Nee, nur an dem einen Satz, oder?
1: Ja.
3: Ja, wow. Nee, können wir noch ein bisschen quatschen, bevor du den Satz vielleicht sagst?
4: Gerne. Okay, auf jeden Fall. Wie geht's euch so? Seid ihr gut drauf?
1: Ja, also ich schon. Bei Sandy, Sandy ist heute auch ziemlich
3: gut. Ich bin sehr gut drauf. Ich wollte mit Angelique quatschen. Jetzt quatschst du schon wieder. Ich bin nämlich die ganze Zeit mit dem alleine. Deswegen freue ich mich total, wenn da jemand anders auch noch mal da ist. Angelique, hast du einen schönen Tag vor dir heute?
4: Ich hoffe doch, ja.
3: Okay, du meinst.
4: Ich hoffe, der wird auch gleich noch besser.
3: Ja.
1: Die will nur auf den Gewinn raus, merkst du das?
3: Ja, komm.
1: Ich hab das Gefühl, die hat mir im Hintergrund hier angerufen.
4: Ganz einfach aufgeregt. Zu quatschen.
3: Du klingst gar nicht aufgeregt tatsächlich. Nee. Du klingst irgendwie ruhiger als wir beide.
4: Ja. Das ist schön.
3: Komm, dann sag den Codesatz.
4: Die beste Liste ist die Fritz. Liste. Ich hätte ja fast versprochen.
3: Ja! Das ist gut, dass du dich fast versprochen hättest, weil sonst hättest du unseren Job hier auch noch bekommen. Du bist dabei, du stehst drauf. Herzlichen Glückwunsch an Maikanterei.
4: Ja, super, danke.
1: Und also gar keine Sorge machen. Also wenn Versprechen hier im Radio ein Problem wäre, davon wüsste ich aber, meine Liebste. Ich wünsche dir ganz, ganz viel Spaß beim Konzert, dass du dann wunderschönen Sommer... an Maikanterei, an einem Sommerabend in der Wuhlheide, das ist wirklich ein absoluter Traum. Ich bin nach wie vor neidisch. Ganz, ganz viel Spaß.
4: Ich freue mich drauf. Vielen Dank euch.
3: 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An Maikanterei hören wir jetzt hier.
1: Professionelle Anmod von mir, Anmoderation von Sam. An Maikanterei. Jetzt für Sie auf Fritz 8.39. Nur wegen dir. Eigentlich deine Fliegen.
3: Halt dein Maul.

0: Danielle Hall und Dua Lipa. Two Hearts. Um 8:45, guten Morgen.
1: Ey, und in dieser Situation waren wir irgendwie alle schon mal. Ihr seht oder hört was und denkt euch, ey, das geht wirklich gerade überhaupt gar nicht, weil es zum Beispiel sexistisch ist, weil es diskriminierend ist oder einfach, weil es unfair ist einer anderen Person gegenüber. Und die Frage ist direkt, sage ich jetzt was oder macht es jemand anderes?
0: Ja, wir wollten von euch mal wissen, wann habt ihr das letzte Mal den Mund aufgemacht und euch für jemand anderes eingesetzt?
2: Das war halt so, zum Beispiel in meiner Schule wurde halt, werden halt sehr viele Mädchen in der Mensa zum Beispiel gemobbt. Und da ich halt manche zum Beispiel nicht kenne oder sonstiges, die tun mir halt leid. Und dann gehe ich halt dazwischen und sage halt, ja, das geht nicht.
3: Für meine Schwester, weil sie mal gelogen hat.
4: Oft, vor allem in der Schule, auch auf Arbeit oder halt generell in diskriminierenden Situationen.
5: Also zum Beispiel, wenn schlechte Personen zu meiner Freundin was sagen.
1: Ja. Oh, da, ich cool. liebe das, wenn Leute ihren Mund aufmachen. Ich bin ein bisschen stolz auch auf mich, Klausi. In meinem Abi-Buch hat jemand reingeschrieben, ich weiß bis heute nicht, wer es war, immer mit Feuereifer für Gerechtigkeit. Süß. Und das war für mich das schönste Kompliment, das man mir jemals im Leben gegeben hat.
0: Ja, ist mir ja auch schon mehrfach zum Verhängnis geworden.
1: Guten Morgen, Leute.

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0: nach Weißwurst und Weißbier.
1: Ja.
2: Das ist, glaube ich, das Dritte, was die Leute jetzt in der ganzen Welt mit uns verbinden. Dieser Song, der wirklich auch in Amerika sowas von durch die Decke geht. Kitschfree, Blumengarten,
1: also, Schirin. Wenn das Weißwurst und Weißbier ablöst, dann go.
2: Bitte.
1: Wirklich.
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1: Trauerspiel, ganz ehrlich. Das Wetter ist gar kein Trauerspiel, nee. Jedenfalls, wenn man Sommer mag. Dann ist das ein toller Tag heute für euch, weil die Sonne scheint den ganzen Tag. Es wird richtig heiß, 29 bis 32 Grad maximal.
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2: Oh, also da sehe ich das Handy heute. Also, ich bin ganz ehrlich. Denn es geht um New York.
1: Oh, ja.
2: Und es geht um Liebe.
1: Oh mein Gott, kenn ich nicht.
2: Da kommt die Musik nämlich her. Die ist heute ab. Gib beim Tipp von Fritz aber drin, Natalia.
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4: 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Psychedelischen Rock gibt's heute mit Evolvo. Seid beim Live-Trip dabei von Evolvo in der neuen Zukunft in Berlin-Friedrichshain. Die siebenköpfige Band aus New York sind Hippies durch und durch. Lange Haare, lange Bärte und sie lieben Liebe. Immerhin bedeutet ihr Name rückwärts ausgesprochen Of Love. Evolvo, heute live in der neuen Zukunft in Friedrichshain. Um 20 Uhr startet das Konzert und Tickets kosten circa ein 20.
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3: Eine Minute nach neun, guten Morgen.
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4: Ja, und es tauchen immer noch mehr Infos über den mutmaßlichen CSD-Attentäter und sein Umfeld auf. Die deutschen Sicherheitsbehörden haben dem RBB bestätigt, dass zwei Cousins des Mannes Mitglied der Terrororganisation IS waren. Außerdem soll er selbst schon in der Grundschule psychisch auffällig gewesen sein. Die Morgenpost schreibt, dass sich in seiner Akte Einträge über aggressives Verhalten aus der ersten Klasse schon finden. Leitungswasser müsste eigentlich deutlich teurer sein, findet Brandenburgs Umweltministerin Mittelstädt. Sie hat wegen der Wasserknappheit dazu aufgerufen, sensibler mit dem eigenen Verbrauch umzugehen. Noch führe der günstige Preis dazu, dass Leute schon mittags ihre Pools befüllten oder den Rasen sprengen, sagt sie. Laut Statistikamt haben 1000 Liter Wasser zuletzt im Schnitt rund 1,80 Euro gekostet. Ruhiges Dorfleben ist vorbei. Zehntausende Metalheads sind wieder da. In Schleswig-Holstein startet heute das weltbekannte Wacken Open Air. Gibt's dieses Jahr zum 35. Mal und geht bis Samstag. Los geht's nachher traditionell mit der Wackener Feuerwehrkapelle. Boykottiert Europa bald die Fußball-Weltmeisterschaft? Das ist laut Medienberichten jedenfalls gerade beim Europäischen Fußballverband UEFA im Gespräch. Geht dabei um die Pläne von FIFA-Chef Infantino, Anteile an der WM und anderen Turnieren an private Investoren zu verkaufen, um damit das, Zitat, volle Potenzial der Übertragungsrechte und Sponsoring-Verträge auszuschöpfen. Man könnte auch sagen, einfach um mehr Geld rauszuholen. Da ist die UEFA komplett dagegen und sie will noch in dieser Woche eine Dringlichkeitssitzung zu dem Thema abhalten.
1: Verkehr.
3: Brandenburg westlich A10 Richtung Dreikavelland zwischen Großkreuz und der Havelbrücke 10 Minuten länger an der Baustelle und in Berlin braucht er eine knappe Viertelstunde länger in beiden Richtungen. Auf der 100 zwischen Detmolder Straße und dem Kreuz Schöneberg und im Friedrichshain an der Baustelle Petersburger Straße Richtung Prenzlauer Berg. A113 in beiden Richtungen ist die Ein- und Ausfahrt Spätstraße wahrscheinlich noch bis 10 gesperrt. Ansonsten aber nichts Größeres Neues. Kommt gut an.
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3: Guten Morgen, ihr Lieben.
5: An diesem sommerlichen Mittwoch, ja, muss wirklich man sagen. Der Summer is back. Mal gucken, wie viele Sommertage wir noch bekommen in diesem Jahr.
3: Ey, ich bin auch froh, dass sich das Wetter endlich an meine Klamotten angepasst hat, weil gestern war ein bisschen zu kühl mit kurzer Hose, muss ich sagen.
5: Hast du eine Hose an heute?
3: Psst, wir tun doch jetzt zumindest noch eine. Das war die Ansage von ganz oben.
5: Dass du immer angezogen bist.
3: Nee, dass wir so tun sollen, als wenn ich immer eine Hose habe.
5: Das wäre ganz komisch, wenn du hier immer ohne Hose sitzen würdest.
3: Naja, immer nicht.

0: Bobby Swims, Mr. Know-It-All. Oder man könnte auch einfach sagen, Mann, hier auf Fritz, ja. 9.07 Uhr am Mittwoch. Wunderschönen guten Morgen.
1: Ey, ihr seid wirklich so, so süß, Alter. Da geht mir so doll das Herz auf, muss ich mal wirklich sagen. Wenn ich in der Studiomesse schon wieder sehe, kamen mehrere Nachrichten, lese ich alle, bekomme ich alle und fand ich richtig süß. Wie es immer heißt, oh, diese Sendung mit Daniel, die war so toll. Wie kann man die nochmal anhören? Ihr seid so niedlich.
0: Schatz. Es ging nicht um dich.
1: Wie, was?
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0: Es ging leider um den Daniel, der hier am Freitag bei dein Fritz
1: wirklich?
0: Zu Gast war. Jeden Freitag könnt ihr euch ja hier ins Studio stellen von 19 bis 20 Uhr. Da gehört euch das Mikrofon und ihr spielt einfach eure eigene Playlist, eure Songs, ja? Eine Stunde lang und über diesen Daniel, müsst ihr drei Dinge wissen.
3: Ich habe ein ganz großes Problem mit rechten Meinungen auf jeden Fall. Ich bin ein bisschen wortkarg und ich erzähle mit Playlisten ganz gerne Geschichten.
1: Wortkarg bin ich nicht, beim Rest bin ich dabei. Kann ich absolut verstehen, aber auch warum der hier so gerne gehört wird, warum hier die Sendung so gemacht wird. Er hat denn klare Haltung, stabil in Premnitz, auch gerade wichtig. Das spiegelt sich aber auch in seinen Songs wieder, die er so pumpt. Zum Beispiel hat er Danger Dan gespielt mit Sand in die Augen. Aber auch, wie er als Handwerker mit Kunden quatscht, die, ich sag mal, jetzt ein bisschen anders unterwegs sind.
4: Wie soll ich dir erklären, wo liegt da der Unterschied?
3: Also grundsätzlich habe ich sehr, sehr gute Gespräche. Also ich bin da auf keinen gestoßen, der jetzt irgendwie sagt, ich bin da fest in meiner Meinung und ich höre dir nicht zu. Also man konnte tatsächlich halt auch mit denjenigen sprechen, die halt eher sehr ablehnend gegenüber Ausländern sind, konnte ich trotzdem gute Gespräche führen und denen halt auch meine Meinung offen sagen. Also ich würde jetzt nicht sagen, dass die halt alle irgendwie Nazis sind oder sowas. Es ist einfach nur, die leben halt teilweise in einer Bubble. Auch bei weitem nicht alle, also auch ganz, ganz weltoffene, bunte Menschen konnte ich kennenlernen.
1: Das ist eine Erfahrung, die ich aber tatsächlich in Brandenburg ganz genauso mache wie er, muss ich sagen. Auch in Gesprächen, wo man sich nicht einer Meinung ist, aber zumindest noch miteinander reden kann.
0: Dann Riesenrespekt an euch beide, Daniels, dass ihr da so mutig ins Gespräch geht, weil das kann ihn und auch dich dann theoretisch schon noch Geld kosten.
3: Ich sag halt einfach nur, wie halt mein Standpunkt dazu ist und entweder kann man danach wieder ein normales geschäftliches Gespräch führen oder man muss es halt sein lassen.
0: Ja, vor allem, wenn es halt bei der Arbeit ist natürlich.
1: Voll, und auch wenn man vielleicht nebeneinander wohnt oder sowas, aber da gehört Fingerspitzengefühl dazu, finde ich sehr, sehr beeindruckend. Die ganze Sendung könnt ihr entweder euch nochmal anhören oder selber einfach nächsten Freitag übernehmen. fritz.de/deinfritz. Da könnt ihr euch jetzt eintragen mit euren Songs, mit eurer Mucke und dann gehört die Sendung euch. Ihr braucht hier technisch nichts machen, das machen wir für euch. Wir freuen uns ganz doll auf euch. fritz.de/deinfritz. Meldet euch gerne an.
0: Chiago ist das jetzt hier. 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
1: It's

0: Hirsten, I like. Ihr hört die Fritz-Frühschicht, 9.15 Uhr am Mittwoch. Guten Morgen.
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2: Und wenn ihr sagt, warte mal, ich wollte schon immer mal in einem ehemaligen Flughafen, am besten auch in Tegel studieren, am besten aber ganz ohne Koffer und Sicherheitskontrolle, also dann ist es ja eure perfekte Chance. Aus dem ehemaligen Flughafen wird nämlich Stück für Stück ein riesiger neuer Unicampus. Und da gibt es jetzt offiziell, gab es gerade den offiziellen Spatenstich für den Umbau vom alten Terminal des Flughafen Tegel.
0: Mein geliebtes Tegel, mein Kinderflughafen Tegel. Ja, da wo früher die Flieger gestartet sind, sollen in ein paar Jahren einfach Studierende an neuen Technologien forschen. Von nachhaltigem Bauen über urbane Mobilität bis hin zur Klimaforschung. Die Finanzierung steht inzwischen auch. Deshalb kann der Umbau jetzt richtig losgehen.
2: Konkret kommen da Teile von der Berliner Hochschule für Technik, BHT, rein. Unterrichtsräume, Büros, Labore und natürlich ganz wichtig eine Mensa.
0: Dann können wir nur hoffen, dass das Mensa-Essen da besser ist als das Flugzeugessen.
2: Würden wir jetzt nicht zu große Hoffnung machen, aber vielleicht gibt es ja Tomaten.
0: Mit Wodka.

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0: Ja, Fritz, 9.22 Uhr, guten Morgen.
1: Und jetzt mal kurz zum
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3: Jetzt vielleicht noch so um die 20 Grad und bewölkt, aber später dann ganz viel Sonnenschein und 29 bis 32 Grad maximal.
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0: In Berlin ein Perfect Match zu finden, egal ob für eine Beziehung oder fürs Bett, ist eh schon so eine Sache. Jetzt gibt's aber noch eine Kategorie, die macht's irgendwie gefühlt noch komplizierter. Zwei Typen der Lust gibt es wohl. Einmal die mit spontaner Lust und dann die mit der reaktiven.
3: Und ob ihr nur guten Sex habt, wenn euer Gegenüber der gleiche Lusttyp ist, das wollen wir jetzt von Sexualtherapeutin Julia Hähnchen wissen. Guten Morgen, Julia.
4: Hallo, guten Morgen.
3: Bitte erklär uns mal erstmal die Begriffe reaktive und spontane Libido.
4: Die eine Person hat ja ganz spontan Lust, ne, die sieht was, hat sofort Lust oder braucht vielleicht gar nicht so einen krassen Reiz. Die andere Person, die braucht erst ein bisschen was. Die braucht vielleicht eine Verbindung, ein Gespräch. Die braucht vielleicht ja auch den Raum dafür, um Lust zu entfalten und braucht ein bisschen länger einfach und kann nicht sofort losstarten.
3: Und geht guter Sex dann nur, wenn beide die gleichen Lusttypen trotzdem sind?
4: Nee, gar nicht. Und jetzt ist halt ganz spannend, weil dann geht es natürlich in der Praxis darum, dass man in die Kommunikation geht. Weil der ganz klassische Fall ist halt der, die Frau steht irgendwie, keine Ahnung, in der Küche, kocht gerade, der Mann läuft vorbei, sieht die Frau, greift an Po und erwartet dann direkt eine Reaktion. Und jetzt ist halt total wichtig zu kommunizieren, weil häufig passiert dann das, dass man nicht mehr kommuniziert, dass man streitet, weil die eine Person sagt, ach, wie kannst du jetzt an Sex denken? Und die andere denkt, wieso kannst du jetzt nicht an Sex denken? Und dann ist natürlich total wichtig, drüber zu sprechen, weil beide Menschen brauchen ja irgendwie eine Verbindung zum anderen, um dann in das Gespräch zu kommen und zu sagen, hey, pass mal auf, ich stelle mir das vielleicht ein bisschen anders vor, ich brauche erst das und das, ja?
3: Ist man dann immer so 100% das eine oder das andere oder kann sich das mal durchmischen? Kommt es irgendwie auf den Tag an, auf den Zyklus?
4: Kein Mensch ist nur das und schon gar nicht von Natur aus. Es ist halt total patriarchal geprägt, warum eine Frau eher so eine responsive Haltung vielleicht hat. Das hat ja einen Grund, weil wir das gelernt haben, weil Frauen eben eher so zurückhaltend sein sollen und so weiter. Und Männer lernen eben schnell, dass Sex vor allen Dingen ein Mittel ist, um Emotionen zu fühlen.
0: Ey, mega spannend, sich also total, mit unserer Sexualität nochmal so auseinanderzusetzen, zu checken, ob man jetzt häufiger ganz spontan geil wird und Bock hat oder irgendwie dafür irgendeinen Anreiz, ein Gespräch, eine Verbindung braucht, ist ganz toll gesellschaftlich geprägt. Erfährt auch die Sexualtherapeutin Julia Hähnchen in ihrer Arbeit. Julia, vielen Dank.
4: Danke euch.

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2: 9:39, guten Morgen.
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3: Ja, und er wird jetzt nach und nach quasi sein ganzes Leben durchleuchtet. Die Morgenpost hat über den mutmaßlichen CSD-Attentäter herausgefunden, dass der schon als kleines Kind auffällig gewesen sein soll. Aus internen Akten geht demnach hervor, dass er schon in der ersten Klasse durch aggressives Verhalten aufgefallen ist. Außerdem haben Sicherheitsbehörden dem RBB bestätigt, dass zwei Cousins des Mannes Mitglieder der Terrororganisation IS waren, zu der sich der mutmaßliche Attentäter ja auch selbst bekannt hat. Ja, und das dürfte auch jetzt nach dem CSD-Anschlag wieder wichtig werden. Die Linke, die hat sich schon vor dem Attentat bei der Sozialverwaltung danach erkundigt, wie Terroropfern in Berlin geholfen wird. Und die Antwort auf diese parlamentarische Anfrage, die ist jetzt veröffentlicht worden. Demnach hat Berlin schon seit 8 Jahren eine zentrale Anlaufstelle, die den Betroffenen aktiv Unterstützung vermitteln soll. Seit 4 Jahren gibt es auch ein sogenanntes Fallmanagement beim Landesamt für Gesundheit und Soziales, über das schon mehr als 1000 Betroffene ein konkretes Beratungsangebot bekommen haben. Cannabis ist zwar seit gut 2 Jahren legal, aber wer es mit dem Kiffen massiv übertreibt, riskiert trotzdem den Führerschein zu verlieren. Das Berliner Verwaltungsgericht hat jetzt in einer Eilentscheidung entschieden, dass es okay war, dem Kläger die Fahrerlaubnis wegzunehmen, weil er bei einer Kontrolle noch so viel vom Cannabiswirkstoff THC im Blut hatte. Das Amt wollte ihn deshalb zum sogenannten Idiotentest schicken, das hat der Mann aber abgelehnt. Ist wieder ein bisschen schlimmer geworden in Sachen Waldbrände in Frankreich. Doller Wind hat da an der Atlantikküste wieder mehrere neue Brände entstehen lassen. Mittlerweile ist auch noch mehr Hilfe aus Deutschland auf dem Weg in Richtung Bordeaux. 2 Löschflugzeuge haben sich am Morgen aus der Nähe von Magdeburg auf den Weg gemacht.
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5: Brandenburg westlich A10 Richtung Dreikavelland. Zwischen Großkreuz und der Havelbrücke braucht er 10 Minuten länger. Und in Berlin eine knappe Viertelstunde länger auf der 100 in beiden Richtungen. Zwischen Detmolder Straße und dem Kreuz Schöneberg und in Friedrichshain auf der Baustelle. An der Baustelle Peter Petersburger Straße Richtung Prenzlauer Berg. Es gibt einen Gedenkmarsch, wegen dem müsst ihr mit Behinderungen rechnen. Von Kladow aus über die Heerstraße, Messerdamm und Straße 17 Juni zum Platz der Republik. Und da kann man mit dem Auto oder Fahrrad oder sowas, also mit dem Auto oder Motorroller nicht dran vorbei. Das heißt, rechnet da auf jeden Fall mit Behinderungen, ansonsten rollt's aber. Kommt gut an.
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5: Guten Morgen, liebe Menschen.
2: Kommt gut rein in diesen warmen Mittwoch, ja, der aber noch nicht so warm ist wie der Donnerstag.
5: Hey. Wow. Ich freue mich.
2: Ich mich auch.

0: Shakira und Burna Boy, Die Die, auf Fritz um 9.37 Uhr, guten Morgen.
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0: Moin.

0: und Sarah Lawson. She did it again auf Hits 946. Guten Morgen.
1: Es gibt so Sachen, die gehören zu einem Morgen in der Woche einfach dazu. Mhm. Frischen Schlüppi anziehen zum Beispiel. Und unser Quiz Schnee von gestern immer kurz nach 7:30.
0: Da hast du jetzt einen Punkt, denn diese Woche, also ganz, ganz besonders geil, ihr könnt einfach 10 Kilo Heidelbeeren gewinnen, wenn ihr morgen innerhalb von 45 Sekunden mindestens 6 Fragen richtig beantwortet, die alle irgendwas mit gestern zu tun haben.
1: Und also, heute kann ja noch viel passieren, ne? Also, wie viele neue Minister werden wir morgen früh haben? 7? Wer weiß es schon? Unser Bundesfritze Papa Merz geht ja loco gerade, was dieses Thema auf jeden Fall angeht. Oder wer wird bis morgen früh keinen Sex haben?
0: Hä? Achso, wir.
1: Richtig. Also, ihr seht, easy Fragen macht mit, ruft an. Entweder morgen früh oder einfach jetzt schon 0331 70 97 110.
0: Mr. Props with Waves jetzt für euch. Den mag ich richtig gerne. Schönen guten Morgen.
1: Morgen.

0: Joshua Pepe. Bei mir sein. Auf Fritz um 7:07. Guten Morgen.
1: Und jetzt mal kurz zum
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3: Sonne, Sommer, heute wird's einfach nur richtig heiß. 29 bis 32 Grad heute maximal und dann am Nachmittag auch mehr Sonne.
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0: Oh, dann machen wir es jetzt schon mal warm für den Vormittag. Hören jetzt gleich hier die Lori abziehen in der Frühschicht. Habe ich gestern auch auf dem Weg nach Hause gehört. Auch mal den Kollegen und Kollegen zuhören.
3: Und?
0: Super.
3: Süß, oder?
0: Ja, total.
3: Also, hast du was gelernt?
0: Ein bisschen zu viel. Ich möchte jetzt nicht zu sehr ins Detail gehen, aber ich finde es teilweise echt sehr beeindruckend, was hier außerhalb von unserer Sendung so passiert.
3: Solltest du mich mal alleine hören?
0: Ja, ohne
3: Profi.
0: Nein, ohne
3: bis morgen, Leute. Wunderschönen Tag.
0: Ja, bis morgen.
3: Und
0: guten Morgen auch.
3: Also, guten Morgen. Mach Feierabend.
0: Ciao.
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4: Genau um 10.
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4: Auch mal die Hände im Wischwassereimer an der Tanke waschen. Na klar, Happy Mittwoch, Leute. Hier ist Lori für euch. Und ich hoffe, ihr habt euch heute alle schon wenigstens irgendwie meiner kleinen Katzenwäsche unterzogen. Der Mann an der Tankstelle heute Morgen beim Tanken hat mich kurz verwirrt, sage ich euch so, wie es ist. Wir standen nebeneinander, er war fertig mit dem Tanken, will reingehen zum Bezahlen, dreht sich nochmal um und wäscht seine Hände in diesem Eimer mit Wasser, was ja auch, to be honest, einfach richtig dreckig ist. Da ist so ein Wischer drin, mit dem man die Scheiben vom Auto sauber macht. Leute, bah, es ist Schluss. Wir wissen alle, wie dieses Wasser aussieht. Ey, vielleicht ja, hat er Benzin an die Hand bekommen. Okay, checke, aber bitte dann in diesem alten Dreckwasser waschen. Nimm ein Tuch, dein Trinkwasser, spül es kurz ab, aber so. Also hui, Leute, da war ich schon wirklich, dachte mir so, weiß natürlich nicht, wie sein Wasser aussieht, wo, was rauskommt aus dem Wasserhahn zu Hause, aber dit is it nicht, mein Großer, wirklich nicht. Zartmann jetzt für euch in der Playlist mit Tau mich auf. Ab dafür.
2: Mann.

Oha, wie asozial? Und ekelhaft kann man denn eigentlich bitte sein? Jetzt mal ohne Witz, ich sag euch so, wie es ist. Genau das denkt sich jetzt aktuell gerade auch Ariana Grande. Hacker haben nämlich einfach unveröffentlichte Musik von ihr geklaut und im Darknet verkauft. Ihre Anwälte sprechen da von einem nicht wieder gut zu machenden Schaden. Und es geht tatsächlich noch weiter. Geht um unveröffentlichte Musik, Videos und auch Fotos. Und jetzt hat Ariana Grande Klage eingereicht gegen die mutmaßlichen Hacker. Laut der Klageschrift zielen ihre Anwälte auf nicht namentlich genannte Personen. Also quasi Produzenten und Fotografen sind ja da immer mit dabei bei Ariana Grande, ob es jetzt um Musik geht oder halt Videos und Fotos. Und ja, da müssen dann halt irgendwie Personen drumherum sein, die sich irgendwie den Zugang zu diesen privaten Konten von den Produzenten und Fotografen verschafft haben, um dann an dieses ganze Zeug zu kommen und das dann einfach im Darknet weiter zu verkaufen. Das ist so krass, das geht aber tatsächlich schon seit mehreren Jahren so. Jetzt wurde da die Klage eingereicht und mal gucken, wie das weitergeht. Eigentlich bringt ja Ariana Grande am 31. Juli, also in 2 Tagen, ihr 8. Studioalbum. Und mal gucken, wie es jetzt so weiterläuft für sie, ob es da irgendwie demnächst ein Ergebnis gibt. Das wäre ganz cool. Und vor allen Dingen, was das auch dann damit zu tun hat, beziehungsweise von den neuen Songs, die auf dem Album sind, was da irgendwie schon im Darknet zu hören war. Ariana Grande haben wir jetzt auf jeden Fall für euch in der Playlist mit We Can't Be Friends, Wait For Your Love.

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Leute, eigentlich gibt's den Song schon seit Sommer 2024. Gerade hier gehört The Kid LAROI mit Girls. Und der hat jetzt nochmal einen massiven Hype bekommen. Ihr kennt natürlich alle die Serie Off Campus und die hat den Song von The Kid LAROI nochmal halt jetzt einfach richtig nach oben katapultiert, weil, sag euch so wie es ist, was ist passiert, eine der Hauptrollen, nämlich Garrett Graham, hat in einer Szene eine Pole-Dance-Einlage hingelegt, nämlich zu dem Song Girls. Fuck your ex-man, I'm the man now, think I feel bad, he was fanned out. Und obwohl der Song halt schon 2 Jahre alt ist, aus 2024, hat er jetzt nochmal einen krassen Streaming-Push dadurch bekommen. Vorm Serienstart lief der Song eigentlich stabil, aber ruhig. Und direkt nach der Ausstrahlung von der Szene von Off Campus schossen die täglichen Spotify-Streams von rund 80.000 auf über 1 bis 2 Millionen Streams pro Tag. Zieht euch das mal bitte rein, das finde ich komplett wild. Also das ist schon krass, von 80.000 auf über 1 bis 2 Millionen pro Tag. Also, das Ding ist auf jeden Fall ein Sommerhit, muss man so sagen. Es geht ums Lebensgefühl von Freiheit, Unbeschwertheit im Sommer, die Stars, Girls just wanna have fun und wanna dance und so weiter. Ich hoffe, ihr habt auch gut gefeiert jetzt. Wir machen direkt mal weiter mit dem nächsten Track und zwar von Lina Maria, Hate My Mom. Das ist ein bisschen eine andere Emotion, aber auch vielleicht könnt ihr da relaten.

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1: Seid mit euren Dance-Moves Teil einer Ausstellung. Rising Spaces – The First Exhibition gibt's heute im Cassiopeia in Berlin-Friedrichshain. Bis Freitag könnt ihr noch miterleben, wie ein Mix aus Party und Kunstausstellung entsteht. Drei Floors, drei Welten, drei eigene Stories mit raumergreifenden Licht- und Soundinstallationen. Mittendrin ihr. Heute beim Rising Spaces – The First Exhibition im Cassiopeia in Friedrichshain. Geht von 12 bis 21 Uhr und Eintritt ist ab 12 Euro.
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20: Genau, 10:30.
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20: Mit Anja Haufe. 4 Tage nach dem Anschlag auf den CSD wissen wir Folgendes. Im Tatfahrzeug saß ein 21-Jähriger. Seine DNA wurde inzwischen festgestellt. Auf seinem Handy wurde ein Video gefunden, in dem er der Terrororganisation Islamischer Staat die Treue schwört. Er wurde schon länger als Extremist eingestuft und überwacht, sogar schon verurteilt, weil er sich dem Islamischen Staat im Ausland anschließen wollte. Warum er diesen Anschlag trotzdem begehen konnte, eine Frau töten und rund 30 Menschen verletzen konnte, darum geht's gerade in einer Sondersitzung im Berliner Innenausschuss. Nach dem islamistischen Anschlag auf den CSD gibt es Diskussionen darüber, ob muslimische Gemeinden queerfreundlicher sein sollten. Dazu haben wir mal 2 Stimmen für euch. Einmal Mehmet König, Muslim und queerer Islamaktivist.
21: Islamismus ist eine menschenverachtende und queerfeindliche Ideologie. Aber Islamismus ist nicht der Islam. Als schwuler Muslim weiß ich, wie wichtig diese Unterscheidung ist.
20: Andererseits sagt die muslimische Transfrau und Religionswissenschaftlerin Laila Jagiella.
22: De facto sind die meisten Moscheegemeinden in Deutschland sicherlich sehr konservativ. Und wenn sie das Thema überhaupt angehen, dann sehr oft aus regressiver und repressiver Haltung heraus. Und sie tragen damit natürlich insgesamt zur Queerfeindlichkeit und Homophobie bei.
20: Gilt natürlich nicht nur für muslimische, sondern auch für konservative christliche Gemeinden oder andere Institutionen. Anderes Thema, der deutschen Autoindustrie geht's nicht gut. Obwohl im Januar in Deutschland so viele Autos angemeldet waren wie noch nie zu Jahresbeginn, kommen fast täglich News rein, dass Stellen abgebaut werden. Heute von der BMW. Die Hintergründe kennt Timo Maszewski.
23: Lange war BMW der letzte deutsche Autohersteller, der es ohne großes Stellenabbauprogramm geschafft hat. Aber auch da ist das jetzt vorbei. Laut Medienberichten sollen bis Ende kommenden Jahres weltweit bis zu 8000 Jobs abgebaut werden. Viele Bürobeschäftigte in Deutschland sollen Abfindungen angeboten bekommen. Die deutsche Autoindustrie leidet doll darunter, dass sie weniger Autos nach China verkaufen kann. Die bauen die mittlerweile oft selbst. Und auch in den USA sind unsere Autos unattraktiver geworden wegen der Zölle.
20: Könntet ihr euch vorstellen, über einen ganzen Tag lang in ein und demselben Flugzeug zu sitzen, ohne umsteigen? Geht bald. Eine australische Fluggesellschaft hat das jetzt erfolgreich getestet. Der Testflug dauerte 24 Stunden und 24 Minuten. Ging von Melbourne in Australien bis nach Toulouse in Frankreich. Die richtige Linienverbindung soll in gut einem Jahr starten und dann von Sydney nach London führen.
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20: Es ist wohl so ein richtiger Sommertag heute. Also erst noch ein paar Wolken, später nur noch Sonne. Und dabei ist jetzt schon so warm, dass ihr eigentlich keine Jacke mehr braucht. Um die 24 Grad und maximal kriegen wir später 30 bis 32 Grad.
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20: Vorsicht auf der A10 östlicher Berliner Ring Richtung Dreieck Spreeau. Zwischen Hohenschönhausen und Marzahn liegen Gegenstände auf der Fahrbahn. Auf der westlichen A10 Richtung Dreieck Havelland gibt es zwischen Großkreuz und der Havelbrücke Stau an der Baustelle. 20 Minuten länger braucht ihr da. Auf der A12 Berlin Richtung Frankfurt-Oder gibt es zwischen Rastplatz Lebiner Heide und Fürstenwalde Ost 20 Minuten Stau. In Berlin braucht ihr 10 Minuten länger auf der A100 in beiden Richtungen an den Baustellen zwischen Detmolder Straße und Kreuz Schöneberg. Außerdem auf der B158 in beiden Richtungen Höhe Ahrensfelde. Auf der A113 sind in beiden Richtungen die Ein- und Ausfahrten Spätstraße noch gesperrt, weil da an den Ampeln gebaut wird. Und das war's. Gute Fahrt euch.
24: Danke dir, Anja.
20: Gerne.
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24: Na Mensch, happy Mittwoch, happy Sommertag heute mit Lori hier für euch.
20: Und ich finde es wirklich Wahnsinn, Anja Haufe, deine News gerade, die du erzählt hast, mit dieser neuen, mit diesem Testflug, der 24 Stunden und 24 Minuten dauert, ja. Also ich bin gerade am Überlegen, ob wir nächstes Jahr mal nach Thailand fliegen, ja. Und ich denke mir so, oh mein Gott, es ist so weit. Entweder du fliegst ja 12 Stunden durch von Frankfurt oder sowas, oder du fliegst
0: so sechs.
20: Genau. Und da denke ich mir schon so, das ist ja unfassbar weit. Wer fliegt freiwillig 24 Stunden? Das ist ja absolut absurd.
0: Ja, so lange dauert das dahin, ne?
20: Das ist crazy. Hätte ich ja gar keinen Bock drauf, bin ich ehrlich. Da würde ich lieber sagen, nee, fliege ich nicht, ist mir zu lang. Naja, gut. Ihr kriegt es natürlich trotzdem, das ist aber ganz klar. Freue ich mich für euch. Jetzt machen wir weiter mit Musik. Shook, Hera, auf

0: Ich mache Musik, manchmal bin ich Ärztin. So stellt sich Mariam FYI auf ihren Socials vor. Willkommen auf Fritz.
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0: Sie ist deutsch-iranische Musikerin, Künstlerin und auch Kolumnistin und eben halt manchmal Ärztin. Wohnt in Berlin und seit 2020 veröffentlicht sie, also jetzt seit knapp 6 Jahren, deutschsprachige Popmusik. Ihr Medizinstudium hatte sie noch abgeschlossen, aber dann halt gedacht, naja, ich habe irgendwie doch ein bisschen mehr Bock auf Mucke, was by the way auch ihr Kindheitstraum war. Deswegen richtig so, sowohl in ihrer Musik als auch in ihren Kolumnen, macht sie sich für ein freies und friedlicheres Leben für die iranische Bevölkerung, insbesondere die Frauen, stark. Und in der neuen Single Fiebertraum hat sie selber ganz schön zusammengefasst, worum es da geht. Ja, im Iran ist immer noch Krieg und mein Herz brennt mit jedem Schlag, aber wie soll man weitermachen, wenn man nicht kurz Luft holt und die Sonne auf der Haut genießt? Und vor allem, wenn man das nicht zusammen mit seinen Liebsten tun kann, was ist dann noch etwas wert? Quasi so eine kleine Ausflucht aus diesem ganzen Drama, was sonst herum passiert. Das hören wir in der Single von Mariam FYI Fiebertraum. Für euch auf Fritz.
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0: Ist ja wohl schon eine Weile her, dass er aktuelle Mucke rausgebracht hat. Moss Kenner. Ihr seid auf Fritz gelandet. Fireworks zusammen mit Purple Disco Machine. Ist schon ein bisschen älter. Die aktuellste Single ist von April 26. Und er hat jetzt im Interview gesagt, dass er dabei ist, neue Mucke zu machen. Mhm. Also kommt da vielleicht bald was Neues. Solange hören wir natürlich auch gerne die alten Tracks. Fireworks hier jetzt für euch gleich in der Playlist.
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4: Gleich um 11.
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4: Na, seid ihr auch im Festival-Mood? Geiles Wetter. Heute bis zu 32 Grad an diesem Mittwoch. Schön irgendwo auf dem Rave oder eine kleine Beach-Party. Perfekter Soundtrack hier auf Fritz dafür. Ich bin Lori, Leute, und dieser Song hier, Be The One, von Adam Port und S.G. Lewis, der musste mal dezente drei Jahre gewartet werden, bis der Song rauskam. Eigentlich gibt's den schon seit 2023. Die beiden Künstler haben sich in Los Angeles im Studio getroffen. Zwischen den Wochenenden des Coachella-Festivals haben den fertig gemacht, aber nie offiziell released quasi. Erst vor knapp 3 Monaten kam der endlich raus. Hat halt ein bisschen gedauert, bis der den gepasst hat. Naja, so ist es manchmal. Bevor die Single übrigens offiziell erschien, haben die DJs das Stück fast 2 Jahre lang weltweit als exklusiven ID-Track in ihren Sets gehabt. Hören

So klingt Fritz an diesem wunderschönen Mittwoch. Hier gerade gehört Tyler mit Chanel. Und Leute, Tyler wird ja auch in der Uber Eats Music Hall am Start sein und kommt nach Berlin, hat dann Auftritt am 27. Oktober. Das Ganze nur mal so als kleiner Tipp, presented bei Fritz. Wisst ihr Bescheid? Kurz davor gibt es meistens bei uns immer die letzten Gästelistenplätze. So, jetzt kommen wir zum nächsten Thema. Manchmal muss man einsehen, dass es besser ist, wenn man getrennte Wege geht. Genau darum geht es in der aktuellen Single vom britischen Musiker und Produzenten Benji. Benji zählt tatsächlich zu einem der erfolgreichsten Newcomer der aktuellen Dance- und Electronic-Szene und hat gerade mal 2024, also vor knapp 2 Jahren, die erste Musik veröffentlicht. Und im Song Forever Never Came geht es eigentlich quasi so ein bisschen darum, es geht ums Abschiednehmen und der Reife einzusehen, dass manche Dinge einfach nicht für die Ewigkeit bestimmt sind. Also quasi Trennung und ist eigentlich alles scheiße, dass diese Trennung ist, aber die Beziehungen waren sich schön, trotzdem bringt es einfach nichts und hat auch keine Zukunft. Fühlt ihr vielleicht? Benji hier Forever Never Came auf Fritz.

Love Tonight hier am Mittwoch auf Fritz, Leute. Und das ist wirklich Wahnsinn. Egal um was es geht, die Nummer ist ausverkauft oder zumindest fast. Läuft bei Ekimel. Das Fritz Open Air steht an am 29. August. 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Ja, Leute, das Ding ist ausverkauft. Was soll ich euch sagen? Da gibt es vielleicht dann noch die ein oder andere Chance, hier über die Gästeliste sich noch ein paar Tickets zu sichern. Ekimel ist ja da Headlinerin. Außerdem, Fritz präsentiert Ekimel Open Air am 5. September im IFA Sommergarten. Ist auch nicht mehr lang hin. Das ist fast ausverkauft. Und dann nochmal am 29. November in der Max-Schmeling-Halle. Da auch Ekimel-Konzert. Leute, das ist auch ausverkauft. Was soll ich euch denn sagen? Ich kann euch doch die Sachen nicht schöner reden. Kann halt immer nur wieder sagen, dass wir von Fritz hier ganz oft kurz vor diesen Events immer noch die letzten Gästelistenplätze haben. Jetzt hat sie auf jeden Fall eine aktuelle EP zusammen mit den Drunken Masters. Kein Kokain heißt die Nummer. Hören wir jetzt hier natürlich auf Fritz.

0: 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Evolvo, heute live in der neuen Zukunft in Friedrichshain. Um 20 Uhr startet das Konzert und Tickets kosten circa ein 20.
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3: Wir haben es genau, 11:30.
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3: Jetzt mit Anja Haufe. Und mit Berlins Innensenatorin Spranger.
4: Allen, die bei dieser schrecklichen Tat verletzt worden sind, wünsche ich eine schnelle und vollständige Genesung.
3: Hat sie am Vormittag im Innenausschuss des Abgeordnetenhauses gesagt. Der hat sich wegen des CSD-Anschlags trotz Sommerpause zu einer Sondersitzung getroffen. Geht darum, ob die Behörden vor dem Attentat Fehler gemacht haben. Spranger sagt, dass der Verfassungsschutz den Täter seit Ende 2021 kannte.
4: Er gehörte ursprünglich einer Gruppe an, die Street Dawa, also Missionierungsarbeit, betrieb, um andere Menschen für den Salafismus zu werben. Insgesamt war ein zunehmender Radikalisierungsprozess seit dem Jahr 2021 festzustellen.
3: Spranger hat die Polizei gegen Kritik verteidigt und betont, dass die den Mann immer weiter beobachtet habe. Wasser wird in Brandenburg wahrscheinlich bald teurer, glaubt die Umweltministerin Mittelstädt, wegen der Trockenheit. Sie findet, dass aktuell zu sorglos mit Wasser umgegangen wird. Warum, erklärt RBB-Reporter Patrick Buchmüller.
5: Nach wie vor werde in vielen Gärten mittags die Sprinkleranlage angestellt oder der Pool befüllt. Da brauche es einen sensibleren Umgang mit Wasser. Brandenburg arbeitet gerade an einem neuen Wassergesetz, um Seen und Flüsse zu schützen. Sinkende Grundwasserstände und Flüsse mit niedrigen Pegelständen würden bald für mehr Konflikte zwischen Bevölkerung, Wirtschaft und Landwirtschaft sorgen, so Mittelstädt. Wegen der Trockenheit hatten vergangene Woche schon mehrere Landkreise in Brandenburg Wasserentnahmeverbote verhängt.
3: Russland will den Gründer von Telegram ins Gefängnis stecken. Pavel Durov heißt er, wohnt aktuell in Frankreich und wurde heute von Russland zur internationalen Fahndung ausgeschrieben. Der Vorwurf lautet Unterstützung von Terrorismus. Telegram soll Kanäle und Chats nicht entfernt haben, die vom ukrainischen Geheimdienst genutzt wurden und auch von extremistischen Organisationen. Telegram ist einer der meistgenutzten Messenger in Russland, wird da aber wohl seit einiger Zeit von der Regierung reglementiert. Ruhiges Dorfleben ist vorbei. Zehntausende Metalheads sind wieder da. In Schleswig-Holstein startet heute das weltbekannte Wacken Open Air. Gibt es dieses Jahr zum 35. Mal. Geht bis Samstag. Ist ja schon öfter im Schlamm versunken. Das ist dieses Mal kein Problem. Los geht's traditionell in einer halben Stunde mit der Wackener Feuerwehrkapelle.
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3: Die Wolken werden heute immer weniger, die Sonne scheint immer freier runter und es wird richtig warm. Wir haben aktuell schon um die 26 Grad und später werden es maximal 32.
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3: Auf der westlichen A10 Richtung Dreikafeland, Baustellen zwischen Großkreuz und der Havelbrücke, 20 Minuten länger braucht ihr da. Auf der A12 Berlin Richtung Frankfurt-Oder gibt es Stau zwischen Rastplatz Lebiner Heide und Fürstenwalde Ost, auch 30 Minuten länger braucht ihr da. A13 Berlin Richtung Dresden zwischen Starke und Lobenau, Stau 20 Minuten plus. In Berlin ungefähr 10 Minuten länger braucht ihr auf der A100 in beiden Richtungen an den Baustellen zwischen Detmolder Straße und Kreuz Schöneberg. In Friedrichshain ist außerdem die Petersburger Straße Richtung Prenzlauer Berg. Ich glaube, da braucht ihr auch
6: nicht.
3: Einfach. Ja, der Satz ist irgendwie nicht so richtig fertig, aber ich glaube, die wollen sagen, da brauchen wir auch 10 Minuten länger.
6: Ach ja, check okay. It out. Na, das wird sein.
3: Naja, und auf der A113 sind in beiden Richtungen die Ein- und Ausfahrten Spätstraße gesperrt. Da wird an den Ampeln gearbeitet. Noch eine Meldung zur U-Bahn? Bei der U5 fahren bis zum 16. August jetzt Busse zwischen Friedrichsfelde und Kaulsdorf Nord. Das war's. Gute Fahrt euch.
6: Danke dir, Anja.
3: Gerne.
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6: Es ist Mittwoch, hier ist Lori für euch. Und ja, geiles Sommerwetter heute. Ihr habt es gerade in den Nachrichten gehört. Wacken Open Air startet wieder. Und ich finde es immer crazy, dass man irgendwie gar nicht so auf dem Schirm hat, wie viele Festivals es eigentlich gibt.
3: Ja, ja. Ich finde, ich kann dir sagen, so in Norddeutschland ist auch noch Wattenschlick am Wochenende.
6: Ja, das habe ich auch gelesen. Das finde ich ja so wild. Dann gibt es noch das Green Juice Festival in Nordrhein-Westfalen, Rock auf der Burg in Königstein im Taunus,
3: so
6: Lott Festival, Nature One, Turn Up, Bremen, Greenfields Open Air. Ich finde das so crazy. Man hört irgendwie immer nur diese großen Namen.
3: Ja.
6: Lollapalooza, Coachella mäßig so oder Splash. Und dann gibt es aber einfach wirklich so viele Dinger, die nebenbei laufen.
3: Ja.
6: Ich glaube, ich muss mich da noch mehr reinlesen. Vielleicht werde ich jetzt zur Festivalgängerin. Dann bin ich zwar arm.
3: Das ist die Phase.
6: Dann bin ich zwar arm, aber Anja, dann werde ich dich anpumpen.
3: Ja.
6: Jetzt
3: ja.
6: James Hype, Sam Harper, Bobby Harway mit Waterfalls.

0: Der erste Clip zu seiner neuen Single hat auf TikTok innerhalb von einigen Tagen schon 4 Millionen Views erreicht. Willkommen auf Fritz. Läuft bei Benno.
1: 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Man, egal ob Tag oder Nacht.
0: Crush der Stadt heißt sein neuestes Ding. Ja, der Boy hat jetzt 100% Zeit für die Mucke, vor kurzem noch sein Abi gemacht und jetzt kann er den Fokus komplett darauf legen, ins Studio zu gehen und Musik zu produzieren. Ist auch sein Ding, denn er hat in einem Interview gesagt, dass wenn ihn Leute fragen, ob er Bock hat, irgendwo feiern zu gehen, dass er da immer Nein sagt, um Musik zu machen, weil das wirklich seine Leidenschaft ist. 2023 hat der Benno seinen ersten Track ins Netz geladen. 2024 kam dann schon sein Debütalbum und Anfang des Jahres ging er mit Love You Anyway voll durch die Decke. Jetzt war er gerade auf seiner ersten eigenen Tour und hat dazu auf Social Media geschrieben, erste Tour dann. Ich habe auf Tour gemerkt, dass wir wirklich eine Familie sind und jeder einzelne von euch mir extrem am Herzen liegt. Süße Liebeserklärung, würde ich sagen. Seine neue Single heißt Crush der Stadt und die hören wir jetzt hier auf Fritz.

0: So Leute, ihr seid auf Fritz gelandet, habt schon mal alles richtig gemacht. Ich hoffe, ihr seid jetzt ready hierfür. Sorry Papi von unserem German Topic DJ. Außerdem noch dazu Becky G, Sorry Papi, geile Collab. Hören wir hier gleich in voller Länge.
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4: Auch mal die Hände im Wischwassereimer an der Tanke waschen. Na klar, Happy Mittwoch, Leute. Hier ist Lori für euch und ich hoffe, ihr habt heute alle schon wenigstens eine Katzenwäsche gemacht. Der Mann an der Tankstelle heute Morgen beim Tanken hat mich wirklich kurz verwirrt. Wir standen nebeneinander, er war fertig mit dem Tanken, will reingehen zum Bezahlen, dreht sich nochmal um, kommt zurück und wäscht seine Hände in diesem Eimer mit Wasser, was ja auch, to be honest, einfach dreckig ist. Da ist so ein Wischer drin, mit dem man die Scheiben vom Auto sauber macht. Leute, bah, es ist doch Schluss. Vielleicht hat er Benzin an die Hand bekommen. Okay, verstehe ich ja total, checke, aber bitte, dann doch nicht in diesem alten Dreckswasser waschen. Nimm ein Tuch, dein Trinkwasser, spür das kurz ab, keine Ahnung. Hol dir an der Tankstelle den Schlüssel fürs Klo. Aber so, Mann, das war schon gut eklig. Und ich dachte mir so, großer, bitte, hab einfach Desinfektionstücher mit dabei. Nächstes Mal schenke ich ihm eine Packung, wenn ich ihn nochmal sehen sollte. End of beginning, Joe jetzt.

Ey, noch nicht mal 2 Wochen ist es draußen und schon ein Nummer-1-Album. Ihr seid auf Fritz gelandet und Leute, ich sag mal so, Congrats an Gracie Abrams. Am 17. Juli hat sie ihr 3. Studioalbum mit 16 Songs rausgebracht. Daughter from Hell heißt die Nummer. Und ja, es ist jetzt auf ihr erstes Nummer-1-Album auch. Es ist eine Nummer-1, richtig, richtig cool. Da gratulieren wir natürlich. Und ganz lange davor war es ja so, dass es da noch keine Infos zur Natur kam. Da haben ja auch Fans und Brancheninsider immer schon gemunkelt und gesagt, ja, da wird es eine große Tour-Ankündigung geben. Und die gab es auch. Sie geht passend zu dem neuen Album auf ihre bislang größte Arena-Tournee, die The Look at My Life Tour. Und es ist so krass, die Tour umfasst einfach mal 64 Konzerte in Nordamerika, Großbritannien und auch Europa. Das ist so wild. Sie kommt tatsächlich auch zu uns nach Berlin nächstes Jahr, aber erst im Mai 2027. Uber Arena präsentiert von Fritz natürlich das Ganze. Und ey, wir gratulieren nochmal ganz dolle, dass sie jetzt ein Nummer 1 Album hat. Gracie Abrams, hören wir jetzt hier mit Look at My Life auf Fritz.

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Danke München, schreibt sie in ihrer Insta-Story vor 22 Stunden. Und dazu ein Video, wie sie auf der Bühne performt. Ihr seid auf Fritz gelandet. Das ist definitiv auch nicht das erste Mal für sie, nämlich in Newcomerin Toscha. Toscha hat tatsächlich schon mehrere Auftritte gespielt, obwohl sie noch so frisch im Business ist. 2024 hat sie den Newcomer-Wettbewerb Warsteiner Talents of San Remo gewonnen. Ein Jahr später hat sie dann auch Shows auf großen und renommierten Hip-Hop- und Indie-Festivals gespielt, beispielsweise Splash-Festival oder dem COH-Pop in Köln. Beim Splash hat Toscha auch in diesem Jahr wieder mitgespielt, nämlich im Rahmen des exklusiven The Sessions Writing Camps von Deutschrap Ideal und AD Kultur auf der Corner Stage. Und jetzt hat sie auch eine aktuelle Single draußen, und zwar Fliehen. Im Song geht es quasi um innere Zerrissenheit, mentale Überforderung und den Drang, die eigenen, manchmal vielleicht auch belastenden Gedanken loszuwerden. Hören wir jetzt mal rein. Toscha, ganz neu für euch hier mit Fliehen.

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2: Mit Füßen im Sand auf großer Leinwand Barbie gucken. Das geht heute im Freiluftkino im Strandbad Wendenschloss in Berlin-Köpenick. Eine leichte Brise weht über euer Haar, wenn Barbie hiermit struggelt.
3: Ich falle vom Dach. Und meine Fersen sind auf dem Boden.
2: Wie es dazu kommt und ob Barbie wieder all pink perfekt wird, das seht ihr heute in Barbie im Freiluftkino im Strandbad Wendenschloss.

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3: 12.31 Uhr.
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5: Hätte dieser Terroranschlag verhindert werden können?
6: Das fragt Berlins Innensenatorin Spranger. Sie war heute bei einer Sondersitzung des Berliner Innenausschusses zum Anschlag auf den CSD. Über den Täter sagte Spranger, dass die Polizei ihn seit 2019 im Blick hatte, wegen Beleidigung, Körperverletzung und Raub. Seit rund 5 Jahren habe er sich immer mehr radikalisiert in der salafistischen Szene. Laut Spranger sieht die Berliner Polizei in der Szene gerade 1250 Menschen. Gewaltbereit sollen 350 sein. Vielleicht auch deshalb ihr Fazit.
5: Wir wissen alle, dass wir solche schrecklichen Ereignisse nicht mit absoluter Sicherheit verhindern können.
6: Die Bundesregierung ist jetzt offiziell umgebaut, also die neuen Personalien sind durch. Bundespräsident Steinmeier hat Bundesverkehrsminister Schnieder entlassen und den drei Neuen ihre Ernennungsurkunden gegeben. Dem neuen Gesundheitsminister Linnemann, dem neuen Verkehrsminister Bilger und der neuen Kanzleramtsministerin Warken, alle CDU. Jetzt müssen die drei noch nach der Sommerpause im Bundestag vereidigt werden. Geht der deutschen Autoindustrie nicht gut, obwohl im Januar in Deutschland so viele Autos angemeldet waren wie noch nie zu Jahresbeginn, kommen fast täglich News rein, dass Stellen abgebaut werden. Heute von BMW. Die Hintergründe kennt Timo Maschewski.
7: Lange war BMW der letzte deutsche Autohersteller, der es ohne großes Stellenabbauprogramm geschafft hat. Aber auch da ist das jetzt vorbei. Laut Medienberichten sollen bis Ende kommenden Jahres weltweit bis zu 8000 Jobs abgebaut werden. Viele Bürobeschäftigte in Deutschland sollen Abfindungen angeboten bekommen. Die deutsche Autoindustrie leidet doll darunter, dass sie weniger Autos nach China verkaufen kann. Die bauen die mittlerweile oft selbst. Und auch in den USA sind unsere Autos unattraktiver geworden wegen der Zölle.
6: Hydration Break brauchen wir die nächsten Tage wieder mehr, weil es so heiß wird. Die Sprecherin der Berliner Wasserbetriebe hat deshalb nochmal offiziell gesagt, in Berlin stehen 250 Trinkwasserbrunnen, die Tag und Nacht laufen. Dem evangelischen Pressedienst hat sie versichert, dass die Brunnen mindestens alle 2 Wochen gereinigt werden. Und immerhin 50 wurden schon so umgebaut, dass sie barrierefrei sind, also zum Beispiel auch für Rollstuhlfahrende gut erreichbar.
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6: Sonne, Sonne, Sonne wird immer mehr heute, die Wolken immer weniger und dazu wird es... Tja, die einen nennen es warm, die anderen nennen es kalt. Ich weiß auch nicht, wo man da mal die Grenze ziehen soll. Also aktuell um die 27 Grad, am Nachmittag maximal 32.
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6: Vorsicht auf der A12 Frankfurt-Oder Richtung Berliner Ring. Zwischen Frankfurt-West und Mülrose liegen Gegenstände auf der Fahrbahn. Auf der westlichen A10 Richtung Dreikafelland steht ihr 20 Minuten im Stau zwischen Großkreuz und der Havelbrücke. Auf der A12 Berlin Richtung Frankfurt-Oder gibt es Stau zwischen Rastplatz Lebinerheide und Fürstenwalde Ost. 1,5 Stunden länger braucht ihr da gerade. A13 Berlin Richtung Dresden zwischen Starke und Lübbenau. Stau wegen Markierungsarbeiten 30 Minuten plus. Und auf der B273 Potsdam Richtung A10, da wollt ihr euch vielleicht kurz aufregen, zwischen Bornim und Marquardt. Stau nämlich 10 Minuten länger braucht ihr da, aber 10 Minuten sind keine 90, insofern. In Berlin dauert es 10 bis 15 Minuten länger auf der A100 in beiden Richtungen an den Baustellen zwischen Detmolder Straße und Kreuz Schöneberg. Außerdem in Fenful auf der Landsberger Allee Stadt Eimerz braucht ihr auch so 10 bis 15 Minuten länger. Und in Moabit ist die Kreuzung Stromstraße und Turmstraße nach einem Unfall gerade gesperrt. Das war's. Gute Fahrt euch.
3: Danke, Anja.
6: Gerne.
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3: Wunderschönen Mittwoch, Leute. Und ich habe doch immer so viel Mitleid mit allen, die so ewig im Stau stehen oder auch in der Bahn,
6: ja.
3: wenn die Bahn ewig nicht weiterfährt oder der Zug. Ey, das ist wirklich der Horror. Ich kenne das ja selbst aus Erfahrung. Ich stand auch schon mal 1,5 Stunden im Stau. Da passiert dann nichts. Und ja. Man hat dann richtig so, ich kann es gar nicht beschreiben, das ist so ein Gefühl, das kommt von ganz unten. Da ist man dann so richtig ungeduldig. Aber
6: eine krasse Unruhe, ne?
3: Ey, und denkt, siehst du, so eine Scheiße hier. Und natürlich passiert ja sowas auch immer, wenn man ja eine Verabredung hat oder zum... weiß ich nicht, zur Arbeit muss oder so. Ja. Natürlich, genau dann passiert es ja.
6: Oder auf Klo muss.
3: Auf Klo. Oh. das ist das Schlimmste. Das hatte ich auch schon mal. Hm. Naja, habe ich wohl angehalten rechts und habe da in auf dem Feldweg gepinkelt. Na klar, habe ich das gemacht.
6: Sicher.
3: Musste raus.
6: Ist so, nicht ins Auto.
3: Nein, besser.
6: Keine Option.
3: Samba jetzt Potential.

Na, hoffen wir mal, dass sie in knapp 4 Wochen auf unserer Fritz-Open-Air-Bühne stehen kann. Mit gebrochenem Fuß? Schwierig. Kyla Scheiks. Bei einem Werbedreh in London ist Kyla in ein rosa Bällebad gesprungen und hat sich dabei den Fuß gebrochen. Beim Aufkommen nach dem Sprung hat ihr Fuß schon wehgetan und sie hat direkt gemerkt, ey, irgendwas stimmt da nicht. Nach 8 Stunden Wartezeit im Krankenhaus hat sie jetzt eine Fußschiene und Krücken. Diagnose, Verdacht auf Mittelfußbruch. Sie hat dann direkt am 24. Juli in Wien ihren Auftritt abgesagt. Und dann waren viele so, oh nein, oh, müssen jetzt auch die ganzen anderen Sachen abgesagt werden. Und was ist im Herbst? Da findet doch auch so viel statt und so. Ich sag mal so, obwohl sie jetzt bewegungstechnisch ein bisschen eingeschränkt ist, lässt sie sich vor Live-Auftritten nicht stoppen. Sie hat zwar Wien abgesagt, aber ein paar Tage später ist sie, beziehungsweise um genau zu sein, ein Tag später, ist sie beim Absalon und Friends Festival aufgetreten. Also von daher glaube ich, dass es für unser Fritz Open Air im Waschhaus Potsdam ganz gut aussieht. Also wir drücken die Daumen, dass sie natürlich weiterhin gut verheilt, ihre kleine Unfallwunde. Und dann hören wir sie so lange mit Pretty Boys hier auf Fritz.

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0: hat sie erfolgreich im Vorprogramm von Taylor Swift und Pink gespielt. Gail. Aber jetzt ist sie dabei, neue Musik zu machen, denn am 18. September kommt ihr lang erwartetes Debütalbum. Da freuen wir uns schon drauf. ABCDEFU, hier gleich von Gail für euch in voller Länge.
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1: 13 Uhr.
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1: Mit Lori an diesem, ich wollte gerade sagen, aus Versehen Montag, aber es ist natürlich Mittwoch hier für euch. Sommerferien, das warme Wetter, Leute, da vernebelt es mir ein bisschen die Birne. Habe ich schon gesagt, dass ich Lori bin? Naja, wenn nicht doppelt hält, besser. Freunde, wir kommen hier jetzt mal zu einer jungen Lady, die ist seit dem 12. Juni eigentlich nur am Feiern, und zwar Olivia Rodrigo. Am 12. Juni ist nämlich ihr drittes Studioalbum rausgekommen, You Seem Pretty Sad for a Girl So In Love. Ob das jetzt ein super Name ist für ein Album, sei mal dahingestellt. Aber es ist absolut erfolgreich. Sie kriegt super viel Feedback von ihren Fans. Alle Leute lieben das. Und es ist ja auch so ein Mix aus ganz vielen Sachen. Zum Beispiel Einflüsse aus dem 80er-Alter, Native Rock, New Wave und auch Synthpop. Und es kommt einfach sehr gut an. Und sie freut sich auch, dass es so gut ankommt. Und ich sag mal so, das Album schoss weltweit an die Spitze der Musikcharts. Darunter in den USA, Großbritannien und Deutschland. Und es ist wirklich für sie die erfolgreichste Debütwoche ihrer bisherigen Karriere gewesen am 12. Juni. Deswegen steht sie absolut zu, dass sie immer noch feiert seitdem. Olivia Rodrigo hören wir jetzt mit The Cure hier für euch auf Fritz.

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BTS hier mit ihrem Song Swim gehört am Mittwoch auf Fritz. Und ich sag euch so, wie es ist. Klingt jetzt hart, aber es ist die Realität. Keine Grammy-Einreichung von BTS. Jetzt sollte ja nicht an der Stelle kommen, aber kein Problem. Ich wollte euch mal ein bisschen reinbringen in die Mut. Ich wollte euch sagen, es gibt keine Grammy-Einreichung von BTS. Wir haben uns entschieden, diesen Jahr keinen Beitrag für die Grammys einzureichen. Haben sie in einem Statement abgegeben, das sie auf Social Media veröffentlicht haben. Die Grammys hatten ja im Juni erst, ist noch gar nicht so lange her, bekannt gegeben, dass es 5 neue Kategorien gibt für diesen Musikpreis. Darunter auch die Kategorie Best Asian Pop Music Performance. Damit sollten halt quasi auch, ja, verschiedene Darbietungen ausgezeichnet werden, die aus dem asiatischen Markt stammen. Gab natürlich viel Kritik dafür. Die Leute haben gesagt, was ist das jetzt für ein Schwachsinn? Kann natürlich sein, dass sich BTS nämlich jetzt dann auch gedacht haben, also was soll denn das jetzt? Warum wurde da jetzt so eine Kategorie extra gemacht? Wollen wir nicht, deswegen werden wir da nichts einreichen. Es gab, wie gesagt, keine weiteren Erklärungen dafür. Die Bewerbungsphase für den Grammy ist noch bis zum 21. August. Die Verleihung ist dann erst am 7. Februar 27. Wir sind auf jeden Fall gespannt, wer dann sonst da noch irgendwelche Sachen einreicht. Und jetzt kommen wir mal hierzu, nämlich zu dem Party-Track von Sonny Fodera. Hab euch kurz verwirrt, ich weiß, aber diesen Song Feel Again haben wir jetzt hier in der Playlist von Sonny Fodera ganz neu. Und da könnt ihr jetzt mal, wenn ihr Lust habt, euren Booty shaken oder auch nur den kleinen Finger, das ist euch komplett freigestellt.

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1: Ist ein Brett, könnt ihr mir sagen, was ihr wollt. Katy Perry zusammen mit Snoop Dogg, California Girls, hier gehört am Mittwoch natürlich auf Fritz. Ey, und vor ein paar Wochen war sie noch hier bei uns in der Sendung zu Gast, weil sie da ganz frisch ihr neues Album rausgebracht hat, wofür es sich zu leben lohnt. Esther Graf. Dieser Song hier heißt Hausverbot mit Dani, Lia und Yola zusammen. Und da hatte ich sie dann auch so gefragt, wie das eigentlich dazu kommt, ob, wenn sich die Mädels halt auch schon länger kennen, weil so ist es nämlich, und dann irgendwie zusammen Musik machen wollen, wie es dann abläuft. Schreibt dann die eine der anderen bei WhatsApp, ey Girl, wie sieht's aus, wollen wir mal wieder ein bisschen Mucke machen? Und dann meinte sie zu mir, tatsächlich ja. Die beiden wollten es zufällig auch machen. Ich habe denen geschrieben, dann haben wir telefoniert und dann war das Ding eigentlich schon eingetütet. Sie hat gesagt, so ein richtiger Party-Track hat noch gefehlt auf ihrem Album. Und genau der ist es geworden. Den hören wir jetzt. Esther Graf, Dani, Lia und Yola. Hausverbot hier für euch auf Fritz.

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1: Seid mit euren Dance-Moves Teil einer Ausstellung. Rising Spaces, the first exhibition, gibt's heute im Cassiopeia in Berlin-Friedrichshain. Bis Freitag könnt ihr noch miterleben, wie ein Mix aus Party und Kunstausstellung entsteht. Drei Floors, drei Welten, drei eigene Stories mit raumergreifenden Licht- und Soundinstallationen. Mittendrin ihr. Heute beim Rising Spaces, the first exhibition im Cassiopeia in Friedrichshain, geht von 12 bis 21 Uhr und Eintritt ist ab 12 Euro.
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2: Halb zwei.
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2: Mit Anja Haufe. Heute kommen neue Details raus rund um den Attentäter vom CSD. War schon als Kind auffällig in der Schule, war seit 2019 polizeibekannt wegen Raub und Gewalt. Und seit 2021 wurde er beobachtet, weil er sich in der salafistischen Szene in Berlin radikalisiert hat. Und trotzdem hat die Berliner Polizeipräsidentin Slowik Meisel beim Sondertreffen vom Innenausschuss gesagt:
3: Wir haben auf jeden Fall nichts, aber auch gar nichts gefunden, was uns zu einer Prognose gebracht hätte, dass wir entweder die Voraussetzung für eine Fußfessel oder gar für eine Präventivhaft gehabt hätten.
2: Bei dem Sondertreffen wurde auch noch mal offiziell der Zahl der Opfer genannt. Durch den Anschlag am Samstagabend wurde eine Frau getötet und 31 Menschen wurden verletzt. Nach dem Anschlag gibt es Diskussionen darüber, ob muslimische Gemeinden queerfreundlicher sein sollten. Dazu haben wir mal zwei Stimmen für euch. Einmal Mehmet König, Muslim und queerer Aktivist.
4: Islamismus ist eine menschenverachtende und queerfeindliche Ideologie. Aber Islamismus ist nicht der Islam. Als schwuler Muslim weiß ich, wie wichtig diese Unterscheidung ist.
2: Andererseits sagt die muslimische Transfrau und Religionswissenschaftlerin Laila Lagiella:
5: De facto sind die meisten Moscheegemeinden in Deutschland sicherlich sehr konservativ. Und wenn sie das Thema überhaupt angeht, dann sehr oft aus regressiver und repressiver Haltung heraus. Und sie tragen damit natürlich insgesamt zur Queerfeindlichkeit und Homophobie bei.
2: Das gilt natürlich nicht nur für muslimische, sondern auch für konservative christliche Gemeinden und andere Institutionen. Japan ist an Erdbeben gewöhnt und auch gut vorbereitet, aber das Beben vorgestern war besonders doll. Deshalb suchen Rettungskräfte weiter nach Vermissten. Gestorben sind bis jetzt 18 Menschen, verletzt wurden 60. Besonders betroffen war eine Region im Süden Japans mit vielen Fabriken der Halbleiter- und Autoindustrie. Mehrere Werke haben ihre Produktion erstmal gestoppt, um Schäden zu reparieren. Russland will den Gründer von Telegram ins Gefängnis stecken. Pavel Durov heißt er, wohnt aktuell in Frankreich und wurde heute von Russland zur internationalen Fahndung ausgeschrieben. Der Vorwurf lautet Unterstützung von Terrorismus. Telegram soll Kanäle und Chats nicht entfernt haben, die vom ukrainischen Geheimdienst genutzt worden sein sollen und auch von extremistischen Organisationen. Telegram ist einer der meistgenutzten Messenger in Russland, wird da aber wohl seit einiger Zeit von der Regierung reglementiert.
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2: Ein paar Wolken sind noch da, aber verschwinden über den Tag, lösen sich einfach auf und es bleibt nur die Sonne übrig. Heute Nachmittag wird es auch richtig warm, zwischen 29 und 32 Grad. Und dazu kann es ein bisschen windig sein teilweise.
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2: Vorsicht auf der A13, Berlin Richtung Dresden. Zwischen Schwarzheide und Ruhland blockiert ein kaputtes Fahrzeug die rechte Spur. Auf der westlichen A10 Richtung Dreieck-Havelland steht ihr 30 Minuten im Stau zwischen Großkreuz und der Havelbrücke. Auf der A12 Berlin Richtung Frankfurt-Oder gibt es 30 Minuten Stau zwischen Storkow und Fürstenwalde Ost. Und in Richtung Berlin zwischen Fürstenwalde Ost und Fürstenwalde West braucht ihr auch noch mal 10 Minuten länger nach einem Unfall. In Berlin 10 bis 15 Minuten plus auf der A100 Richtung Wedding, abschnittsweise zwischen Beckstraße und Dreieck-Funkturm und Richtung Treptow zwischen Schmargendorf und Kreuz-Schöneberg. A113 statt auswärts zwischen Adlershof und Tunnel Rudower Höhe blockiert ein kaputtes Fahrzeug die rechte Spur. Und in Moabit ist die Kreuzung Stromstraße, Turmstraße nach einem Unfall gesperrt. Das war's. Gute Fahrt euch.
6: Danke dir, Anja.
2: Gerne.
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2: Ist schon irgendwie crazy, oder? Wenn der Terminkalender so voll ist. Hier ist Lori für euch am Mittwoch. Also das denken wir normalos uns vielleicht. Aber bei manchen ist es ja logischerweise gang und gäbe. Anja, überleg mal, dein nächstes Wochenende, das danach, das danach und so weiter, wäre alles schon ausgeplant. Und Oktober und November auch noch.
7: Stressiger Gedanke.
2: Genauso ist es bei den Jungs von Clock Clock aktuell. Die spielen jetzt
6: diesen Samstag auf dem Festival, danach den Samstag, danach den Donnerstag. Und dann geht's noch weiter. Die starten ihre East Europe Tour und da ist im September und Oktober die ganze Zeit Headline Show Performing angesagt in Prag, Bratislava, Zagreb und so weiter. Also ich sag mal so, die haben keine Zeit zu chillen, Anja.
7: Nicht so
6: wie wir mal zwischendurch. Obwohl, stimmt auch nicht, wir chillen auch nicht. Wir chillen auch viel zu wenig. Brauchen mehr Urlaub. Klock, klock, jetzt für euch mit Out of the Dark.

Das ist ja wohl mal richtig cute von ihr. Ihr seid auf Fritz gelandet. Ihr seht Sahide nicht nur live bei ihren Open Airs, sondern davor auch noch bei einem Meet and Greet mit ein bisschen Glück. Sweet 16, checkst du, wenn du mich auf Snapchat addest. Klar geht, dann zip it, erzähl mir nicht was wack ist. Sahide tritt am 9. August, also nicht dieses, sondern nächstes Wochenende, in Schwetzingen auf und am 16.8. in Bonn bei ihren Open Airs. Und dafür verlost sie jeweils ein Meet and Greet auf Instagram. Da hat sie so ein Video hochgeladen, wo sie sagt, ey, hallo Leute, ich habe jetzt ausverkaufte Shows gespielt, ich habe mir was Besonderes überlegt für Schwetzingen und Bonn. Und sie sagt quasi, man soll ihr ein Foto vom Ticket für die Show schicken und dann kommt man in den Lostopf und irgendwann wird dann halt, beziehungsweise nicht irgendwann, am 3. August wird dann ausgelost, wer das Meet and Greet gewinnt. Also ihr könnt jetzt immer noch bis zum 3. August, das ist ja jetzt der Montag, könnt ihr da quasi noch mitmachen, wenn ihr sowieso bei den Konzerten in Schwetzingen oder Bonn mit dabei seid. Und dann habt ihr vielleicht davor ein Meet and Greet mit Sahide. Wie cool ist es bitte? Ich drücke euch allen die Daumen. Sahide jetzt mit Sweet 16 hier am Mittwoch für euch auf Fritz.

0: unserer Reihe Social Media Verbot für alle. Jetzt Onkel Micha.
1: Ja, ja, Statistiken. Ist vielleicht deine Meinung. Aber ich habe ein YouTube gesehen. Was passiert, wenn 500 Gorillas mit einem Asylanten kämpfen? Und jetzt rate mal. Also dann lieber 500 Gorillas. Meine Meinung.
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0: Nur noch 2 Tage warten, dann ist es endlich soweit. Willkommen auf Fritz, dann bringt Ariana Grande ihr 8. Studioalbum raus. Leute, dann gibt's hier richtig viele neue Songs, die wir für euch auf Fritz spielen. Am Freitag ist es soweit, in 2 Tagen. Dann kommt ihr 8. Studioalbum. Wir sind gespannt. Jetzt haben wir auf jeden Fall Hate That I Made You Love Me für euch in der Playlist. Ich sag schon mal tschüss, wir hören uns wieder morgen um 10. Mette Vollmer übernimmt jetzt hier ab 14 Uhr. Ihr sweeten Mäuse, Kuss, ich bin raus, bis morgen.
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4: Ja, und in diesem Radio sitze ich drinnen jetzt.
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4: Heute stimmt es aber, wenn ich sage, es ist Mittwoch. Ich habe die ganze Woche irgendwie schon so eine Tagverduselei, dass ich immer nicht weiß, welchen Tag wir haben. Nee, ich habe den Kalender offen. Mittwoch, wir haben es schon immerhin bis in den Nachmittag geschafft, Freunde. 14 Uhr jetzt. Und wenn ihr mal nochmal ganz nah herkommt. Aber pst, ein bisschen näher. Noch ein kleines bisschen näher. Kennt ihr diesen supergeheimen Künstler, der mit A anfängt und Ligator aufhört? Ja? Jetzt super top secret. Es könnte wohl sein, dass ihr heute Nachmittag und das sogar sehr bald noch Gästelistenplätze für sein Konzert jetzt diesen Samstag in der Wuhlheide gewinnt. Ist ausverkauft übrigens. Aber nicht weiter sagen. Die 0331 70 97 110 könnt ihr schon mal auf Kurzwahl legen.
5: Aber von mir habt ihr das nicht. Ich hab nichts gesagt.
4: Ich wünsche euch einfach nur einen schönen Nachmittag.

0: Felix hier in Omar Rudberg hier bei Fritz und wir haben es schon blond so schön gesungen.
1: Ich habe eine gute Zeit und genau dann kicken meine Tage rein.
0: Ja, schön. Hier hört Fritz. Am besten kicken die Tage rein, wenn man gerade super schön am See chillt. Auf dem Strandtuch, Snacks, Sonnencreme, Spaßgetränke, beste Menschen, alle sind dabei und gleich geht's ins Wasser und ihr merkt, nee, mein Uterus sagt gerade was anderes. Und zwar freie Fahrt. Was also machen mit Periode am See oder im See? Das weiß Gynäkologin Dr. Annika Schauer. Sie sagt, baden mit Tampon geht natürlich easy.
2: Man sollte ihn allerdings direkt danach wieder wechseln, weil sonst Keime aus dem Seewasser sich dort stauen können. Und das kann im schlimmsten Fall zu einer Infektion und zu einer Sepsis führen, also wirklich einer schweren Erkrankung. Deswegen am besten direkt nach dem Baden rausgehen und den Tampon wieder wechseln.
0: Das ist bei Menstruationscups übrigens sehr ähnlich. Die sollten wir nach dem See auch sauber machen. Sicher ist sicher. Wir brauchen da auch keine Angst haben, dass da beim Schwimmen was rausläuft.
2: Ansonsten ist es auch so, dass durch den Druck vom Wasser kein Blut nach draußen gelangt. Also man muss jetzt keine Angst haben, dass man ins Wasser geht und da irgendwie eine Blutspur hinter sich herzieht. So ist es nicht.
0: Ein Hoch auf die Person, die diesen Cup erfunden hat. Und das ist ja wohl eine beruhigende Nachricht des Sommers, weil das war echt immer mein Horrorszenario. Und nach eurer Runde durch den See dann unbedingt trockene Klamotten anziehen. Ganz wichtig, besonders wenn ihr keinen Bock auf Pilze habt.
2: Weil Pilze mögen es gerne feucht und warm. Und wenn man den Bikini anlässt, dann ist genau dafür das perfekte Klima gegeben. Insofern, ja, besser den Bikini-Slip wechseln, damit der trocken ist. Dann können sich weniger Pilze vermehren.
0: Und ihr seid auch weniger anfällig für Blasenentzündung, weil den Besuch brauchen wir im Sommer also eigentlich auch grundsätzlich überhaupt nicht. Aber wenn es jetzt hier wieder 30, 35 Grad hat, erst recht nicht. Dr. Annika Schauer, Gynäkologin, hat das mit uns jetzt mal geklärt. Ihr findet sie auch übrigens bei Insta, TikTok und Co. Da heißt sie Dr.Annika.Schauer. Und ihr hört Fritz jetzt mit Flo.
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Ihr hört Fritz gleich 14:45 und Dua Lipa jetzt hier am Mittwoch. Micke schreibt nämlich, geht's genauso mit der Wochentagsverwechslung. Danke, jetzt fühle ich mich nicht alleine mehr dumm.

Zaza und Chiara Baba haben einen neuen Song und ich sag mal, so ein Musikvideo dazu lieber nicht auf Arbeit gucken, wenn die Chefin vorbeilaufen könnte. Genau, so heißt der Song. Kissenschlacht. Ja, die Kissen, die sieht man auch im Musikvideo. Ich sag mal so, für Hausstauballergiker jetzt auch nicht so eine Spaßsituation. Aber bester Kommentar darunter von einem User namens einfach ein Ginger. Ich wünschte, meine KI würde wie Chiara Baba sprechen. Lol. Ja, das ist natürlich sehr nachvollziehbar. Ich bin

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Ist die Fritz-Gästeliste. Jetzt anrufen für Alligator. Live in der Wuhlheide. 0331 70 97 110. Okay.

0: 20 Jahre Alligator. Einmaliges Zusatzjubiläumskonzert. Ja, eine Person von euch geht da jetzt hin.
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0: Wir haben ihn gehört, den Gästelistenalarm. Samstag ist das Konzert. Weiß ich jetzt nicht. Max, hast du da jetzt schon was vor? Ich meine, ist jetzt auch schon sehr bald.
2: Zum Glück habe ich noch nichts vor. Mann, ein bisschen aufgeregt. Hallo.
0: Hi. Sollen wir kurz zusammen einatmen und wieder ausatmen?
2: Ja, das wäre so viel.
0: Bisschen abschütteln.
2: Okay. Mein Name ist Max.
0: Hi Max. Wo hörst du uns denn gerade? Ich weiß nur Berlin, aber wo denn genau?
2: Im wunderschönen Berlin-Pankow. Bin gerade zu Hause seit einer halben Stunde und ja.
0: Feierabend dann wahrscheinlich.
2: Feierabend, genau.
0: Ganz süß. Und dein Tag bisher läuft ganz wohlig oder bist du einfach eine allgemeine aufgeregte Person?
2: Mein Tag war bisher super, aber ich hätte jetzt nicht gedacht, dass ich so weit komme und in der Sendung spreche. Deswegen bin ich ein bisschen aufgeregt.
0: Das darf man sein. Das ist auch total okay. Ich meine, für Alligator kann man das ruhig mal tun. Ich habe gerade geguckt, von Pankow zu Wuhlheide bist du aber schon ein bisschen unterwegs dann am Samstag. Aber das kann man auf sich nehmen, wa?
2: Ist gar kein Problem. Ich habe Freunde, mit denen ich zusammenfahre, die da auch schon hingehen, die auch aus Banco kommen. Deswegen.
0: Ja, super. Da macht ihr Reisegruppe. Reisegruppe Max zu Alligator. Aber warte, eine Sache habe ich noch vergessen. Da ist noch so ein Codesatz.
2: Ja, die beste Liste ist die Fritz-Gästeliste.
0: Jetzt war ich kurz aufgeregt. Herzlichen Glückwunsch. Max, du siehst Alligator plus eins. Geil. Diesen Samstag in der Wuhlheide.
2: Darf ich meine Plus 1 kurz begrüßen?
0: Ja, los.
2: Ich grüße den Wobby. Ich wünsche dir noch einen schönen Tag und wir hören uns nachher.
0: Geil. Darfst du ihm sagen, jo, wir gehen hin. Tickets, wir müssen nicht mehr was bezahlen. Ganz viel Spaß.
2: Ja. Vielen Dank.
0: Genieß noch deinen Feierabend. Leg schön die Füße hoch jetzt.
2: Mache ich. Vielen Dank.
0: Gerne. Tschüss. Alligator, jetzt hier mit Du bist schön und ich hab mal gehört, heute kommt vielleicht nochmal Gästelistenalarm. Hier heute Nachmittag bei Fritz.

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8: Kurz vor 2:30.
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8: Mit Anja Haufe. Und mit Berlins Innensenatorin Spranger.
9: Allen, die bei dieser schrecklichen Tat verletzt worden sind, wünsche ich eine schnelle und vollständige Genesung.
8: Hat sie am Vormittag im Innenausschuss des Abgeordnetenhauses gesagt. Er hat sich wegen des CSD-Anschlags trotz Sommerpause zu einer Sondersitzung getroffen. Und es ging darum, ob die Behörden vor dem Attentat Fehler gemacht haben. Spranger sagt, dass der Verfassungsschutz den

0: Täter seit Ende 2021 kannte.
1: Er gehörte ursprünglich einer Gruppe an, die Street Dawa, also Missionierungsarbeit, betrieb, um andere Menschen für den Salafismus zu werben. Insgesamt war ein zunehmender Radikalisierungsprozess seit dem Jahr 2021 festzustellen.
0: Spranger hat die Polizei aber gegen Kritik verteidigt und betont, dass sie den Mann immer weiter beobachtet habe und keinen Anlass hatte, von einem Anschlag auszugehen. Wasser wird in Brandenburg wahrscheinlich bald teurer, glaubt die Umweltministerin Mittelstädt, wegen der Trockenheit. Sie findet, dass aktuell zu sorglos mit Wasser umgegangen wird. Warum, erklärt RBB-Reporter Patrick Buchmüller.
2: Nach wie vor werde in vielen Gärten mittags die Sprinkleranlage angestellt oder der Pool befüllt. Da brauche es einen sensibleren Umgang mit Wasser. Brandenburg arbeitet gerade an einem neuen Wassergesetz, um Seen und Flüsse zu schützen. Sinkende Grundwasserstände und Flüsse mit niedrigen Pegelständen würden bald für mehr Konflikte zwischen Bevölkerung, Wirtschaft und Landwirtschaft sorgen, so Mittelstädt. Wegen der Trockenheit hatten vergangene Woche schon mehrere Landkreise in Brandenburg Wasserentnahmeverbote verhängt.
0: Ihr wisst es, die Bundesregierung wird gerade umgebaut. Jetzt sind die neuen Personalien fast durch. Bundespräsident Steinmeier hat Bundesverkehrsminister Schnieder entlassen und den drei Neuen ihre Ernennungsurkunden gegeben. Dem neuen Gesundheitsminister Linnemann, dem neuen Verkehrsminister Bilger und der neuen Kanzleramtsministerin Waken, alle CDU. Jetzt müssen die drei noch nach der Sommerpause vom Bundestag vereidigt werden. Es gab es noch nie. Zum ersten Mal ist ein Passagierflugzeug direkt, also ohne Zwischenlandung, von Australien nach Europa geflogen. Von Australien nach Frankreich ging der Flug, hat etwas mehr als 24 Stunden gedauert. Bis jetzt war der längste Flug rund 18 Stunden lang. Die australische Airline Qantas hat extra von Airbus einen A350 umbauen lassen. Der hat einen Zusatztank an Bord. 12 solcher Flieger hat die Airline bestellt. Ab nächstem Jahr will sie nämlich diese Direktflüge zwischen Sydney und London regulär anbieten.
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0: Sonniger, heißer Nachmittag heute. Gibt nichts weiter zu sagen eigentlich. Also Temperaturen zwischen 29 und 32 Grad, teilweise ein bisschen windig und nachts bleibt es auch warm, so um die 17 Grad. Ist alles Training für morgen. Das wird nämlich, vermuten wir, der heißeste Tag der Woche.
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0: Vorsicht auf der A10, dem südlichen Berliner Ring Richtung Dreieck Spreeau. Zwischen Niederlehme und Dreieck Spreeau liegen Fahrzeugteile auf der Fahrbahn, rechte Spur blockiert. Auf der westlichen A10 Richtung Dreieck Havelland 20 Minuten Baustellenstau zwischen Großkreuz und der Havelbrücke und Richtung Dreieck Werder 10 Minuten plus zwischen Potsdam Nord und Vöben. Auf der A12 Berlin Richtung Frankfurt-Oder gibt es Stau zwischen Storke und Fürstenwalde Ost. 10 Minuten länger braucht ihr da. Und Richtung Berlin stockt der Verkehr zwischen Briesen und Fürstenwalde West. Da braucht ihr 15 Minuten länger. In Berlin 10 bis 15 Minuten länger. Auf der A100 Richtung Wedding, abschnittsweise zwischen Beckstraße und Dreieck-Funkturm und auch Richtung Treptow, da zwischen Schmargendorf und Tempelhofer Damm. A113 statt auswärts zwischen Adlershof und Tunnelruder Höhe blockiert ein kaputtes Fahrzeug die rechte Spur und in Moabit ist immer noch die Kreuzung Strom- und Turmstraße. Ist nicht mehr gesperrt, hat mich schon gewundert. Hier steht nochmal der Hinweis, die ist jetzt wieder offen. Die Unfallstelle ist geräumt. Zu Ende lesen ist gut. Gute Fahrt euch.
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4: Ey, ich wäre ja wirklich gerne bei so Brainstorming dabei von Betrügern, die uns im Urlaub immer scammen wollen, so Geldbeutel klauen. Das ist so 2010. Man braucht da wirklich was Frisches. Irgendwelche Spieltische mit Hütchen spielen, aufbauen und die Leute damit über den Tisch ziehen. Das macht auch irgendwie keiner mehr, hat sich auch durchgespielt. Und dann kam die Idee, ey, wie wäre es, wenn wir behaupten, die Touris hätten unseren Außenspiegel abgefahren und wir setzen sie so unter Druck, dass sie dann einfach bezahlen? Das ist eine gute Idee. Das ist wirklich gerade die Masche von Leuten, vor allem wenn ihr in Italien gerade unterwegs seid, häuft sich das gerade. Und wie wir uns da verhalten, wenn uns das wirklich mal passiert, das erzähle ich euch nach zwei Songs. Und ihr hört Fritz.

0: Fritz ist an und im Urlaub willst du maximal 3 Sidequests. Sonnenbrand, zu viel Gelato und einmal falsch mindestens mit Google Maps fahren. Was du nicht brauchst, dass dir plötzlich jemand erzählt, du hättest deinen Außenspiegel kaputt gefahren. Und genau mit dieser Masche sind gerade wieder Scammer unterwegs, besonders in Italien. Und diese Masche, die ist schon ziemlich ausgefuchst, ARD-Kollegin Stefanie Geißler.
1: Das läuft dann meistens so ab, dass das Opfer in Anführungszeichen im Auto sitzt, fröhlich vor sich hinfährt und plötzlich lässt einen Schlag. Und dann schaut man in den Rückspiegel und da sieht man dann ein Auto, das gibt einem Lichthupe. Die Fahrer wollen also, dass man mal eben rechts ranfährt. Ja, und dann steigen Kriminelle aus und behaupten total aufgebracht, man hätte beim Vorbeifahren ihren Seitenspiegel abgefahren. Zum Beweis kriegt man dann den kaputten Spiegel gezeigt und dazu noch einen vermeintlichen Schaden am eigenen Auto. Der ist aber gefaked, da wird dann oft mit einem Edding oder mit so einer Spezialkreide noch schnell nebenbei so ein Kratzer dran gemalt. Naja, und dann verlangen sie so ein paar 100 € bar auf die Hand. Der Schaden, der ist wie gesagt gefaked. Der Knall, den man während der Fahrt gehört hat, der ist echt, ist aber ebenfalls inszeniert. Die Betrüger haben nämlich einfach einen Stein oder irgendwas anderes genommen und ans fahrende Auto geworfen.
0: Das ist schon einfach krass, ne? Und wir Touris sind halt die perfekte Zielgruppe für so einen Scam. Wir sprechen nicht deren Sprache, wir sind im Urlaub, wir wollen eine gute Zeit haben. Da legst du halt mal schnell ein paar Scheine hin und sagst, ist gut jetzt, ich will jetzt weiter zum Strand. Wie fallen wir nicht drauf rein? Polizei und ADAC sagen,
1: bloß nicht drauf einlassen, entweder den Knall komplett ignorieren und einfach weiterfahren oder, falls man dann doch anhält, weil man natürlich im ersten Moment verunsichert ist, dann bitte nicht aussteigen, den Betrügern direkt irgendwie vermitteln, dass man jetzt gerne die Polizei ruft, um das dann gemeinsam zu klären. Meistens verziehen sich die Betrüger dann in dem Moment schon, weil sie natürlich genau das nicht wollen. Die Polizei in Italien, die kennt die Masche, ja. Fenster auch zulassen, das ist noch so ein zweiter Tipp. Manchmal kommt es nämlich auch vor, dass der eine Typ dich ablenkt, während der andere hinten durchs Fenster durch nach Wertsachen fischt. Das kann man auch nicht brauchen.
0: Allen weitersagen bitte, Obacht beim Urlaub in Italien mit dem Auto und zu Fuß. Haben wir ja zum Glück Sie hier, die uns immer ganz laut warnen.
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0: richtige Zeitpunkt ist jetzt.
1: Elon Musk ist einfach seiner Zeit voraus.
0: Das geht safe to the moon.
1: When Lambo.
0: Das ist shit legit, Leute.
1: Hast du Lust, dir passives Einkommen aufzubauen?
0: Es ist aber rentabler, wenn man in Rüstung investiert.
1: Immer hodeln.
0: Bruder, es ist digital gold.
1: Ein Löwen interessiert nicht, was Schafe über ihn denken.
0: Nein, Mann, diese Kryptowährung ist wirklich the next big thing.
1: Der richtige Zeitpunkt ist jetzt.
0: Elon Musk ist einfach seiner Zeit.
2: Finance Bros Texte Endlosschleife.
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dieser Song übrigens perfektes Tempo für einen Stepper. Wirklich, jetzt ernsthaft, Leute. Gestern ausprobiert, ich weiß, es ist zackig, aber dann noch eine gute Steigung rein und dann geht los das Workout. Gestern ausprobiert, für gut befunden. Und danach, ganz wichtig, Belohnung nicht vergessen. Zum Beispiel Himbeersorbet, jetzt von Maya Kemper.

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2: Mit Füßen im Sand auf großer Leinwand Barbie gucken. Das geht heute im Freiluftkino im Strandbad Wendenschloss in Berlin-Köpenick. Eine leichte Brise weht über euer Haar, wenn Barbie hiermit struggelt.
3: Ich falle vom Dach. Und meine Fersen sind auf dem Boden.
2: Wie es dazu kommt und ob Barbie wieder all pink perfekt wird, das seht ihr heute in Barbie im Freiluftkino im Strandbad Wendenschloss in Köpenick. Kommt am besten um 19 Uhr, damit ihr noch einen nicen Platz habt. Tickets gibt's ab 8 Euro.
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4: Um gleich 15 Uhr. Vorsicht auf der B168. Kartlo Richtung Beeskow zwischen B320 in Lieberose und Abzweig nach Ullersdorf. Da stockt es gerade ein bisschen, weil da ist eine ungesicherte Unfallstelle. Auch heute Nachmittag staut es sich auf der westlichen A10 vor der Havelbrücke. In Dreieck Havelland ab Großkreuz aktuell 15 Minuten plus. In Richtung Dreieck Werder ab Potsdam Nord 10 Minuten länger. Auf der A12 Berlin-Frankfurt stockt es zwischen Storkow und Fürstenwalde Ost in Richtung Polen. Hier braucht er auch so 10 Minuten länger. Und in Richtung Berlin müsst er zwischen Briesen und Fürstenwalde West ungefähr 15 Minuten mehr einplanen. In Berlin läuft es insgesamt recht solide. Auf dem Stadtring gibt es Staus und stockender Verkehr ein bisschen. 15 Minuten länger in Richtung Wedding zwischen Weckstraße und Dreieck Funkturm und in Richtung Treptow zwischen Schmargendorf und Albuinstraße. Und Prenzlauer Berg, die Schweter Straße, ist wegen eines Feuerwehreinsatzes zwischen Christinenstraße und Schönhauser Allee in beiden Richtungen gesperrt.
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4: Ganz vergessen zu

Ich hatte eine Mitbewohnerin, sie hatte 8 Beine, ganz viele Augen und hat keine Miete gezahlt. Betonung liegt auf hatte. Die Spinne in meinem Auto und ich hatten heute Morgen eine Situation auf dem Weg zu Fritz. Man sagt ja, Dinge lassen sich besser verarbeiten, wenn man es aufschreibt. Deshalb ein Abschiedsbrief. Liebe Autospinne, wie lange hast du jetzt bei mir gewohnt? Monate? Ein Jahr? Länger? Eigentlich wusste ich bisher nicht, wie du aussiehst. Ich kannte nur deine Kunst. Immer wieder ein neues Spinnennetz, irgendwo zwischen Scheibe und Armaturenbrett. Letztens sogar eins quer über die Rückbank. Beachtlich. Ich dachte, na gut, sie zahlt zwar keine Miete, aber hält sich immerhin im Hintergrund. Du warst wie diese Mitbewohnerin, die man nie sieht, aber immer ihre Tasse in der Küche stehen lässt. Wir hatten ein stilles Abkommen. Du erschreckst mich nicht, ich bring dich nicht um. Heute hast du den Vertrag gebrochen. Heute dachtest du dir, jetzt lernen wir uns endlich mal persönlich kennen. Mitten während der Fahrt, auf der AWUS, mutig, bist plötzlich über mein Armaturenbrett spaziert, hast dich abgeseilt, mein Fuß war schneller als mein Kopf. Es ging wahnsinnig schnell, bei Tempo 60, für dich wahrscheinlich noch schneller. Ich hoffe, du weißt, es lag nicht an dir, es lag am Timing. Vielleicht hätten wir noch viele gemeinsame Kilometer gehabt. Wer weiß. Wir waren lange auf derselben Spur. Aber deine Reise endet jetzt leider auf meiner Fußmatte. Ich hoffe, da, wo du jetzt bist, gibt's viele Fliegen. Und bitte, falls du irgendwann wiederkommen solltest, nicht während der Fahrt. It's

0: So singe ich auch mal, wenn ich Karaoke singe. Genau so klinge ich auch. Sienna Spyro hier bei Fritz. Und mit diesem Satz kommt ihr leider nicht auf unsere Fritz-Gästeliste.
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0: Nee, und so auch nicht.
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0: Das ist leider auch ein bisschen verdreht gewesen. Die korrekte Antwort ist, die beste Liste ist die Fritz-Gästeliste. Also, wenn ihr ganz sicher gehen wollt, dann schreibt euch den am besten schon mit Ding Edding auf den Unterarm oder lasst es euch direkt tätowieren. Sicher ist sicher, Leute. So, für heute Nachmittag gibt es nämlich noch Gästelistenplätze für den Spazier.
2: Willst du mit mir Drogen nehmen? 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
0: Alligator gibt eine Jubiläumszusatzshow, feiert sein 20-jähriges Bestehen diesen Freitag und Samstag in der Wuhlheide. Und für den 1. August, also den Samstag, haben wir noch Platz auf der Gästeliste tatsächlich. Deswegen achtet auf den Gästelistenalarm, Leute. Und wenn der schellt, irgendwann, könnte jederzeit passieren zwischen zwei Songs hier bei Fritz, dann ruft ihr an 0331 70 97 110 und guckt auf den Unterarm, was da steht. Die beste Liste ist die Fritz-Gästeliste. So funktioniert das.

Also wenn ihr euch fühlen wollt, als wäre es 1998 und das Internet wurde eben erst erfunden, dann geht mal auf die Homepage von Yang Lean. Also wirklich, ich habe mich kurz erschrocken, dass mein PC kaputt ist oder irgendwie das letzte Update hängt. Komplett schwarz-weiß. Oben ticken so Weltuhren, Stockholm, New York, Tokio, okay. Drüber wie bei der Börse laufen so Banner durch, wie gerade so der Wert ist von Gold, Nickel oder, Achtung, Sojabohnen. Super random einfach. Und dabei runterscrollen sieht das wirklich so aus wie Wikipedia. Kurz nach der Erfindung. So Tag 1 vom Internet. Eine Tabelle mit allen Releases und hinten kleine blaue Links zum Draufklicken. Und ganz unten steht, mega cute, you are visitor number 49.305. Witzig, das zählt auch, wie viele Leute da schon auf der Website waren. Ist ein Ausflug wert, auf jeden Fall die Website von Yang Lean, worldaffairs.se heißt die, weil der ist ja auch Schwede. Also kein alter Schwede, sondern junger Schwede und hat neue Musik. Storm 2 zusammen mit Generation, hier jetzt bei Fritz. 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
4: Kurz vor 3:30 ist es.
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4: Mit Jessie Lee Noll. Und mit Berlins Polizeipräsidentin Slowik Meisel, die sagt zum Anschlag vom Samstagabend beim CSD das hier.
5: Jede Polizei will so etwas verhindern. Ein Anschlag, ein Angriff auf unschuldige, auf schutzlose Menschen, das ist das, wofür wir wirklich jeden Tag hart arbeiten.
4: Deshalb seien sie und die Polizeikräfte in Berlin tief betroffen, sagte Slowik Meisel weiter bei einem Sondertreffen vom Innenausschuss. Der Täter stand als islamistischer Gefährder schon länger unter Beobachtung. Laut Slowik Meisel habe die Polizei aber keinen Anlass gehabt, ihm eine Fußfessel anzulegen oder überhaupt davon auszugehen, dass er einen Anschlag plante. Samstagabend hat der 21-Jährige am Rande des CSD eine Frau getötet und 31 Menschen verletzt. Er wurde von der Polizei erschossen. Nach dem Christopher Street Day in Berlin findet übrigens am Samstag der CSD in Hamburg statt. Da hat die Polizei jetzt schon gesagt, dass sie doppelt so viele Polizeikräfte am Start haben wird wie letztes Jahr. Außerdem soll das Umfeld der Parade verstärkt kontrolliert werden und es wird wohl auch mehr Helikopter geben. Der CSD in Hamburg gehört jedes Jahr mit rund 250.000 Leuten zu den größten in Deutschland. Wer ersetzt Jens Spahn nach seinem Rücktritt, wissen wir jetzt. Es ist der bisherige Kanzleramtschef Thorsten Frey. Der wurde heute Nachmittag in einer Sondersitzung zum neuen Vorsitzenden der Unionsfraktion im Bundestag gewählt. Frey hat fast 92% der Stimmen bekommen. Ex-Fraktionschef Spahn war zurückgetreten, nachdem er stark kritisiert worden war. Sein Mann und er haben in den USA ein Kind mithilfe einer Leihmutter bekommen. In Deutschland ist das aber gesetzlich nicht möglich und die Union ist auch klar dagegen. Bei uns steigt die Waldbrandgefahr jetzt wieder wegen der Hitze. Insgesamt läuft es bis jetzt in Brandenburg dieses Jahr aber ganz gut.

0: gut. In Südeuropa sieht es anders aus. In fast allen Ländern im Mittelmeerraum brennen Wälder. Zum Beispiel in Frankreich, Spanien, Griechenland oder auch in Portugal. In der Türkei mussten sogar ein Wohngebiet und ein Krankenhaus evakuiert werden. In Griechenland brennt es auf der Insel Paros und auch in Frankreich ist die Lage in der Gegend am Atlantik noch kritisch.
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0: Also ich beantworte euch mal alle Fragen, die ihr für ein Wetter-Smalltalk braucht. Wie heißt das Hoch, was gerade die Hitze ballert? Olaf. Wie heiß wird es heute noch? 31 Grad. Regnet es nochmal? Nö. Kann ich heute nachts wenigstens ein bisschen schlafen oder auch heiß? Ich glaube, das wird gehen. 17 Grad werden es. Kann ich Sterne gucken? Ja, keine Wolken am Himmel.
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0: Es ist voll. An der Baustelle auf der westlichen A10 vor der Havelbrücke in Richtung Dreieck Havelland ab Großkreuz aktuell 15 Minuten plus. A24 Berlin Richtung Hamburg zwischen Dreieck Wittstock-Dosse und Pritzwalk ist ein Fahrzeug liegen geblieben. Seid da vorsichtig. In Berlin läuft es insgesamt ganz gut. Auf dem Stadtring gibt es allerdings Staus und stockenden Verkehr in Richtung Wedding zwischen Wechsstraße und Dreieck Funkturm 10 Minuten plus. In Richtung Treptow zwischen Schmargendorf und Albuinstraße 20 Minuten. Und dann noch was zur Arbus A115 Stahl auswärts. Da ist die Abfahrt Hüttenweg gesperrt. Ein PKW brennt da. Und im Prenzlauer Berg ist die Schweter Straße wegen eines Feuerwehreinsatzes zwischen Christinstraße und Schönhauser Allee in beiden Richtungen gesperrt. Gute Fahrt, Leute, ihr schafft es.
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2: Eigentlich habe ich die Ruhe nach der Männerfußball-WM eigentlich wirklich sehr genossen, bevor es dann nächste Woche mit der Bundesliga weitergeht. Reden trotzdem jetzt alle wieder über Fuppes. Ich dachte, wir haben jetzt auch mal Pause. FIFA macht wieder Sachen. Gianni Infantino will jetzt die, Achtung, FIFA Forward Enterprise gründen. Dieser Titel klingt schon völlig ausgedacht und random. Heißt wie ein Raumschiff, soll eine Firma sein, die noch mehr Geld bringen soll. Warum weder die UEFA noch die Fans das gut finden, erzählt uns Sportreporterin Antonia Kurzhals gleich nach Nico Santos. Und das ist Bad Bunny.

0: FIFA-Chef Gianni Infantino arbeitet gerade sehr hart daran, bei den Fußballfans zur unbeliebtesten Person ever zu werden. Wir erinnern uns, wie er nach dem Call von seinem Bro Donald Trump bei der WM einfach eine rote Karte verschwinden ließ. Jetzt der nächste Knaller. Die FIFA möchte jetzt einen Teil der WM-Rechte an Investoren verkaufen. Lol. Antonia Kurzhals ist unsere RBB-Sportkollegin und Fußballmaus. Hi du.
1: Hallo.
0: So, was sind jetzt genau die Pläne von der FIFA?
1: Also, die FIFA, die möchte eine neue Firma gründen, und zwar die FIFA Forward Enterprise. Und das ist eine Firma, die sich eigentlich um alles kümmert, womit die FIFA so Geld verdient. Dazu gehören zum Beispiel TV-Rechte für die Weltmeisterschaft, Sponsoren und natürlich die komplette Vermarktung der Turniere. Und Teile dieser neuen Firma sollen dann an private Investoren verkauft werden. Und die FIFA, die hofft dadurch, mehrere Milliarden US-Dollar einzunehmen. Sie sagt, dass das Geld dann später wieder in den Fußball investiert werden soll, vor allem in so kleinere Fußballverbände.
0: Weiß ich jetzt nicht. Kann man das glauben? Wäre ja zu schön, um wahr zu sein, ehrlich gesagt.
1: Ja, tatsächlich ist es so, dass viele Verbände, wie zum Beispiel auch die UEFA, also der Europäische Fußballverband, das sehr, sehr kritisch sehen. Denn die haben halt Angst, dass diese Investoren immer mehr Einfluss auf den Fußball bekommen. Die FIFA sagt zwar ganz klar, nein, nein, wir sind die Mehrheitsbesitzer, das bleibt auch weiterhin so. Wir entscheiden über Spielkalender, über die Regeln, über die Turniere. Es ist aber trotzdem eine ziemlich kritische Sache, denn eigentlich, wenn man mal ganz ehrlich ist, wird der Fußball verkauft. Und viele finden den Plan nicht gut, weil der auch nicht so wirklich transparent ist. Also man weiß auch nicht so ganz, welche Investoren sind da jetzt beteiligt, welche Vorteile haben sie später. Und am Ende kann es halt sein, dass es gar nicht mehr um den Sport Fußball geht, sondern halt ums Geld.
0: Für mich persönlich klingt das alles ein bisschen shady. Naja. Welche Folgen könnte das denn für den Fußball und die Fans haben?
1: Naja, es gibt tatsächlich auch Chancen, aber auch Risiken. Ein Vorteil wäre natürlich, dass viele kleinere Fußballverbände mehr Geld bekommen könnten. Damit könnten sie dann zum Beispiel bessere Sportplätze bauen, Trainer ausbilden, den Jugendfußball fördern. Alles schön und gut. Gleichzeitig befürchten viele Experten, dass Investoren irgendwann anfangen werden, Druck zu machen und der FIFA sagen, ey, wie wäre es, wenn wir nicht noch mehr Turniere veranstalten? Wie wäre es, wenn wir nicht noch häufiger mal eine Weltmeisterschaft machen? Weil je mehr Turniere, desto mehr Kohle natürlich für die. Und ich meine, es ist ja jetzt schon so, bei der WM gibt es immer mehr Mannschaften, es soll sogar noch mehr geben. Und man hat auch so ein bisschen Angst, dass die Weltmeisterschaft jetzt auch in Ländern stattfindet, wo es halt eben besonders viel Geld gibt. Es ist alles gerade sehr, sehr wild. Auch bei der UEFA wird angeblich schon über Boykottpläne diskutiert. Also das würde dann bedeuten, dass Länder wie Deutschland, England, Frankreich in Zukunft gar nicht mehr an Weltmeisterschaften teilnehmen.
0: Okay, bei der FIFA können wir uns wirklich alle mal fragen, ob wir da überhaupt noch einschalten sollen. Danke dir, Antonia.
1: Gerne.

0: in unserer Reihe Sätze kurz vor der Notaufnahme. Jetzt.
1: Mann, Leute, na klar passen wir zu viert auf dem E-Scooter. Springt auf! Woo!

Hey Leute, Mittwoch gleich 10 vor 4 hier bei Fritz. Und das ist ganz neu in der Fritz-Playlist. Kauta, ich hasse.

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1: Seid mit euren Dance-Moves Teil einer Ausstellung. Rising Spaces – The First Exhibition gibt's heute im Cassiopeia in Berlin-Friedrichshain. Bis Freitag könnt ihr noch miterleben, wie ein Mix aus Party und Kunstausstellung entsteht. Drei Floors, drei Welten, drei eigene Stories mit raumergreifenden Licht- und Soundinstallationen. Mittendrin ihr. Heute beim Rising Spaces – The First Exhibition im Cassiopeia in Friedrichshain. Geht von 12 bis 21 Uhr und Eintritt ist ab 12 Euro.
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2: Um kurz vor vier, Baustellenstau auf der westlichen A10 vor der Havelbrücke Richtung Dreieck Havelland ab Großkreuz. Dauert es gerade 15 Minuten länger. In Richtung Dreieck Werder ab Potsdam Nord dauert es 10 Minuten länger. Stau auch auf der A12 Frankfurt Richtung Berlin zwischen Briesen und Fürstenwalde Ost. Da braucht ihr gerade 20 Minuten länger. In Berlin wird der Verkehr zum Feierabend wieder etwas dichter. Auf dem Stadtring staut sich streckenweise Richtung Wedding zwischen Wechsstraße und Dreieck Funkturm. Kommt 10 Minuten dazu in Richtung Treptow zwischen Schmargendorf und Albuinstraße. Dauert es schon gute 20 Minuten, sowie am Autobahnende vor der Elsenbrücke nochmal 10 Minuten obendrauf. Dann noch Staus, die 10 Minuten lang gehen. Beuselstraße Richtung Stadtring, Mühlendammbrücke Richtung Alex und Rudolf-Rühl-Allee Richtung Biesdorf. Bei der S-Bahn fahren bis 16. August Busse statt Bahn zwischen Bornholmer Straße und Schönholz. Betroffen sind die S1, S25 und S85. Und es fahren auch Busse bei der U-Bahn-Linie U5. Und zwar ebenfalls bis Mitte August zwischen Friedrichsfelde und Kaulsdorf Nord.
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2: Ey, hot, hot, hot. Auf den Mittwoch. Es nimmt heute auch nur Anlauf, damit es morgen dann auch nochmal richtig noch hotter knallt, ne? Deswegen genießt den Nachmittag heute. Für alle, die jetzt schon leiden, I feel you. Für alle, die sagen, nein, mach es noch wärmer. Ja, dann ist morgen euer Tag, Leute. Über 35 Grad oder was? Alter. Benno jetzt hier. Bei Fritz.

0: eine Stunde reden, niemand unterbricht euch, eure Lieblingsmucke spielen und niemand skippt einen Song. Wo darf man das noch? Na, hier.
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0: Ja, in dieser Show dürft ihr noch sein und euch vielleicht ein bisschen selber finden. Denn ihr könnt immer freitags eine Stunde hier bei uns das Studio übernehmen und spielen, was immer ihr wollt und reden über was immer ihr wollt. So wie Daniel letzte Woche. Und der hat, der ist ganz straight in die Sendung hier reingerollt und sagt, über ihn müssen wir nur drei Dinge wissen.
2: Ich habe ein ganz großes Problem mit rechten Meinungen auf jeden Fall. Ich bin ein bisschen wortkarg und ich erzähle mit Playlisten ganz gerne Geschichten.
0: Naja, das Geile ist ja, wenn du eh keinen Bock hast zu sprechen, kannst du halt einfach noch mehr Musik spielen. Platz ist ja genug da. Der Daniel ist auch noch mit klarer Haltung stabil in seinem Ort Primnitz unterwegs. Das hört man auch seiner Playlist an. Er pumpt zum Beispiel Danger Dan.

0: Und er hat natürlich auch erzählt, wie er als Handwerker mit Kunden quatscht, die rechts unterwegs sind. Die versucht er dann auch mal vom Gegenteil zu überzeugen, obwohl ihn das theoretisch schon auch Geld kosten kann.
1: Ich sage halt einfach nur, wie halt mein Standpunkt dazu ist. Und entweder kann man danach wieder ein normales geschäftliches Gespräch führen oder man muss es halt sein lassen.
0: So, und ihr dürft euch jetzt schon mal überlegen, ob ihr überhaupt über eure beruflichen Sachen reden wollt, wenn ihr im Radio seid, oder über was ganz anderes, Leute. Weil im Vordergrund steht natürlich die Musik, die ihr mitbringt bei Dein Fritz. Jetzt auf fritz.de/deinfritz gehen, da meldet ihr euch an und schickt uns eure Playlist durch. Macht abschicken und vielleicht sehen wir uns sogar schon diese oder nächste Woche. Wir freuen uns auf euch.

Fritz ist an und Doja Cat plätschert aus. Viertel nach vier gleich. Und neue Musik haben wir auch noch dabei. Lina Maria, Hate My Mom jetzt bei Fritz.

0: in unserer Reihe Neulich, jetzt. Neulich beim Bäcker.
1: Aha, tschüss. Nächster.
2: Hallo, ich hätte gerne 3 Weltmeister-Wuppi, ein Schokoschlawiner, 2 Zimtzicken und eine flotte Knusperpute direkt auf die Hand. Haben Sie auch Leinsamen Lümmel?
1: Nee, kriegen wir nicht gebacken.
2: Ah, okay. Dann nehme ich stattdessen den halben Knackknorzknüppel da drüben.
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0: Wir haben es blond schon so schön gesungen. Ich habe eine gute Zeit und genau dann kicken meine Tage rein. Exaktamente. Sie kommen immer dann, wenn man sie gerade nicht braucht. Im Urlaub, beim ersten Date, beim Festival oder am See. Maximal unangenehm und überfordernd kann das sein. Aber wie kriegen wir das am See locker über die Bühne oder im See? Das weiß Gynäkologin Dr. Annika Schauer und sie sagt, Baden mit Tampon geht natürlich easy.
1: Man sollte ihn allerdings direkt danach wieder wechseln, weil sonst Keime aus dem Seewasser sich dort stauen können und das kann im schlimmsten Fall zu einer Infektion und zu einer Sepsis führen, also wirklich einer schweren Erkrankung. Deswegen am besten direkt nach dem Baden rausgehen und den Tampon wieder wechseln.
0: So auch bei Menstruations Cups, so ähnlich, die sollten wir nach dem See auch sauber machen. Da brauchen wir auch keine Angst haben, dass das beim Schwimmen was rausläuft. Das ist schon ganz schön ausgefuchst.
1: Ansonsten ist es auch so, dass durch den Druck vom Wasser kein Blut nach draußen gelangt. Also man muss jetzt keine Angst haben, dass man ins Wasser geht und da irgendwie eine Blutspur hinter sich herzieht. So ist es nicht.
0: Und das ist ja wohl die beruhigendste Nachricht des Sommers, weil das war echt immer Horrorszenario, oder? Und nach eurer Runde durch den See dann unbedingt trockene Klamotten anziehen, besonders wenn ihr keinen Bock auf den Pilz habt.
1: Weil Pilze mögen es gerne feucht und warm. Und wenn man den Bikini anlässt, dann ist genau dafür das perfekte Klima gegeben. Insofern, ja, besser den Bikini-Slip wechseln, damit der trocken ist. Dann können sich weniger Pilze vermehren.
0: So, hilft im besten Fall auch all denen, die anfällig sind bei Blasenentzündungen. Weil, also was ist noch belastender als Tage kriegen im Sommer? Blasenentzündung kriegen bei 38 Grad oder so, ne? Braucht auch niemand hier. 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
0: Kurz nach 16:30 Uhr.
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4: Seit heute gibt's neue Details.

0: rund um den Attentäter vom CSD. Er war schon als Kind auffällig in der Schule, seit 2019 außerdem Polizei bekannt wegen Raub und Gewalt. Und seit 2021 wurde er beobachtet, weil er sich in der salafistischen Szene in Berlin radikalisiert hat. Trotzdem hat die Berliner Polizeipräsidentin Slowik Meisel beim Sondertreffen vom Innenausschuss das hier gesagt.
1: Wir haben auf jeden Fall nichts, aber auch gar nichts gefunden, was uns zu einer Prognose gebracht hätte, dass wir entweder die Voraussetzung für eine Fußfessel oder gar für eine Präventivhaft gehabt hätten.
0: Bei dem Sondertreffen wurde auch nochmal offiziell die Zahl der Opfer genannt. Durch den Anschlag am Samstagabend wurde eine Frau getötet und 31 Menschen verletzt. Wer ersetzt Jens Spahn nach seinem Rücktritt? Das wissen wir jetzt. Es ist der bisherige Kanzleramtschef Thorsten Frey. Der wurde heute Nachmittag in einer Sondersitzung zum neuen Vorsitzenden der Unionsfraktion im Bundestag gewählt. Frey hat fast 92% der Stimmen bekommen. Ex-Fraktionschef Spahn war zurückgetreten, nachdem er stark kritisiert worden war. Sein Mann und er haben in den USA ein Kind mit Hilfe einer Leihmutter bekommen. In Deutschland ist das gesetzlich nicht möglich und die Union ist auch klar dagegen. Japan ist an Erdbeben gewöhnt und auch gut darauf vorbereitet, aber das Beben vorgestern war besonders doll. Deshalb suchen Rettungskräfte weiter nach Vermissten. Gestorben sind bis jetzt mindestens 18 Menschen, verletzt wurden über 50 Personen. Besonders betroffen war eine Region im Süden Japans mit vielen Fabriken der Halbleiter- und Autoindustrie. Mehrere Werke haben ihre Produktion erstmal gestoppt, um Schäden zu reparieren. Das gab's noch nie. Zum ersten Mal ist ein Passagierflugzeug direkt ohne Zwischenlandung von Australien nach Europa geflogen. Es ging einmal straight von Australien nach Frankreich. Das hat ein bisschen mehr als 24 Stunden gedauert. Bis jetzt war der längste Flug rund 18 Stunden lang. Die australische Airline Qantas hat extra von Airbus einen A350 umbauen lassen. Der hat einen Zusatztank an Bord. 12 solcher Flieger hat die Airline bestellt. Ab nächstem Jahr will Qantas diese Direktflüge ziemlich genau zwischen Sydney und London anbieten.
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0: Es ist genauso, wie es aussieht, könnte man sagen. Schön warm, bei um die 31 Grad, schön sonnig, schön trocken. Heute Nacht ist ein bisschen Cooldown bei 17 Grad und morgen dann richtig Sauna-Eskalation bei 38 Grad maximal.
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0: Es gibt einen Baustellenstau auf der westlichen A10 vor der Havelbrücke, rechnet da jeweils mit 10 Minuten mehr in Richtung Dreieck-Havelland ab Großkreuz, in Richtung Dreieck-Werder ab Potsdam-Nord. Dann sehe ich hier stockenden Verkehr auf der A12 Frankfurt-Oder Richtung Berlin. Zwischen Briesen und Fürstenwalde Ost steht ihr ein bisschen länger. In Berlin ist es zum Feierabend auch voller geworden. Auf dem Stadtring stockt es streckenweise in Richtung Wedding zwischen Beckstraße und Schmargendorf, in Richtung Treptow zwischen Schmargendorf und Albuinstraße. Ansonsten braucht ihr Geduld auf der Müllerstraße vor der Scharnweberstraße und auf der Petersburger Straße Richtung Prenzlauer Berg. Und es gibt noch was zur S-Bahn. Bis zum 16. August fahren Busse statt Bahn zwischen Bornheimer Straße und Schönholz. Betroffen sind die S1, 75 und 85. Gute Fahrt euch!
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3: In dieser Stunde noch Gästelistenplätze. Ich sag es nur.

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Jetzt anrufen für Alligator. Live in der Wuhlheide. 0331 70 97 110.

0: Freitag und Samstag gibt sich Alligator die Ehre in der Wuhlheide. Und Samstag ist noch Platz auf der Gästeliste, Leute. Da schreibe ich jetzt eine Person drauf.
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0: Zum 20 Jahre Alligator Jubiläumskonzert ein einmaliges Zusatzkonzert auch noch. Das ist ja mal unglaublich aufregend. Jonas, würdest du sagen, du bist eine aufgeregte Person oder eher nicht so?
3: Ja, auf jeden Fall, wenn man im Radio ist. Ne?
0: Und vor allem, wenn man live im Radio ist und eigentlich dachte, ja, vielleicht kann der Tag nur noch langweiliger werden. Aber wie ist dein Tag bisher so verlaufen?
3: Auch ganz gut. Ich genieße meinen Feierabend schön auf der Terrasse.
0: Schön. Wie viel, was sagt das Thermometer?
3: Oh, warm.
0: Es gibt bei Jonas nämlich nur zwei Seiten, müsst ihr wissen. Es gibt, das zeigt kalt an oder warm. Gerade ist es im warmen Bereich. Okay, verstehe. Ja. So, Alligator darf es sein, Jonas.
3: Das wäre super.
0: Im Gegenzug bräuchte ich noch den Fritz-Codesatz.
3: Die beste Liste ist die Fritz-Gästeliste.
0: Jawoll! Ein Glück ist dir die Hitze noch nicht zu Kopf gestiegen, Jonas, dass du das noch hingekriegt hast.
3: Gerade so. Morgen wird es vielleicht schwieriger.
0: Ja, morgen wird es schwieriger. Ein Glück hat es dann heute geklappt für dich. Ey, ganz viel Spaß in der Wuhlheide.
3: Dankeschön.
0: So, jetzt weiter Füße hochlegen, weiter Sonne genießen, okay?
3: Ja, auf alle Fälle.
0: Ist ein Deal, Leute. Alligator jetzt hier mit Trauerfeierlied bei Fritz.
4: 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Und ich gab jedem Trauerfeierlied dieselbe Chance. Keins war genug monumental und herzzerreißend. Von Queen bis Elton John, diesen Hafensängern überlasse ich doch nicht die Show auf meiner großen Todesfeier. Hier der Song vom Zeremonienmeister. Das Fest beginnt, ich stelle es mir gigantisch vor. Ich hoffe doch, ihr habt mir einen Elefant besorgt. Ich sehe prasselnden Regen, in der Masse fließen Tränen. Kinderaugen fragen, wann sie Papa wiedersehen. Es gibt doch Fotos, da kann man mich in kraftbepackter Pracht betrachten. Ich hab auch T-Shirts und Kaffeetassen machen lassen. 80 Tacken, die Bestattungskasse schluckt. Wer keins mehr kriegt, kann auch wahrscheinlich Bilder meiner straffen Brust auf allen privaten und offenen Kanälen in Blogs und in jeglichem Wochenblatt sehen. Ich gehe immer davon aus, dass das geklappt hat mit meiner Modelkarriere. Trotzdem danke für das zahlreiche Erscheinen. Aber ja, nicht streiten, etwas Wartezeit und jeder darf sich vor dem Sarg verneigen. Psch.

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0: Ich gab jedem Trauerfeierlied dieselbe Chance. Keine Musikkapelle konnte mich überzeugen, also schrieb ich schnell und prompt, denn falls ich nie mit Nachwuchs zu meinen Schwiegereltern komm, dann hinterlass ich lieber dieser Welt einen Song, Finn.
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2: Psychedelischen Rock gibt's heute mit Evolvo. Seid beim Live-Trip dabei von Evolvo in der neuen Zukunft in Berlin-Friedrichshain. Die siebenköpfige Band aus New York sind Hippies durch und durch. Lange Haare, lange Bärte und sie lieben Liebe. Immerhin bedeutet ihr Name rückwärts ausgesprochen Of Love. Evolvo, heute live in der neuen Zukunft in Friedrichshain. Um 20 Uhr startet das Konzert und Tickets kosten circa ein 20.
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2: 17 Uhr. Es gibt Stau an der Baustelle auf der westlichen A10 vor der Havelbrücke. Rechnet mit ungefähr 10 Minuten plus in Richtung Dreieck Havelland ab Großkreuz, in Richtung Dreieck Werder ab Potsdam Nord. Dann gucken wir weiter, wenn die Maus mitspielt. Auf der A12 stockt es Richtung Berlin. Zwischen Briesen und Fürstenwalde Ost im Moment dauert es 10 Minuten länger. In Berlin ist es zum Feierabend wieder ein bisschen voller. Auf dem Stadtring stockt es immer wieder Richtung Wedding zwischen Wechsstraße und Funkturm. Richtung Treptow zwischen Schmargendorf und Albuinstraße sowie am Autobahnende vor der Elsenbrücke. Da kommen überall nochmal 10 Minuten obendrauf, aber das schafft ihr. Auch auf den Überfahrten im Kreuz Schöneberg ist es gerade ein bisschen voller. Marzahn-Bitterfelder Straße zwischen Märkischer Allee und Wolfener Straße ist die Bitterfelder Brücke gerade in beiden Richtungen gesperrt. Da werden Fahrbahnschäden repariert und das läuft wahrscheinlich noch bis Freitag das Ganze. Und noch ein Hinweis vorab, es gibt nächtliche Bauarbeiten bei der S-Bahn. Deswegen ist die S7 ab 21:45 heute Abend, 21.45 Uhr, zwischen Wannsee und Potsdam Hauptbahnhof unterbrochen. Aber es fahren Busse, immerhin. Da wo es geht, gute Fahrt.
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2: Und ihr lasst euch jetzt mal schön die Sonne auf dem Pelz scheinen hier. Olivia Rodrigo gibt's jetzt bei Fritz.

0: Achtung, da ist ein Falschfahrer auf der L40 Potsdam-Storkow zwischen Neuendorfer Straße und Potsdam-Drewitz und Markgrafshof. Kommt euch mal auf der falschen Seite entgegen. Bitte äußerst rechts fahren, nicht überholen. Achtung, Falschfahrer auf der L40 Potsdam-Storkow zwischen Neuendorfer Straße in Potsdam-Drewitz und Markgrafshof. Jemand auf der falschen Seite unterwegs. So, wir backen jetzt wieder zusammen, Leute.
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0: Ja, als wären 31 Grad noch nicht genug. Wir mögen es noch wärmer und wollen uns direkt vor den Ofen stellen mit ausgebreiteten Armen. Ein Gebäck, das es noch nicht gibt, aber diese Woche erscheinen wird. Wir sind dabei, ein Gebäck zu kreieren diese Woche. Und dafür haben wir uns Lilly ins Boot geholt. Sie ist angehende Bäckermeisterin aus Frankfurt-Oder. Vielleicht kennt die ein oder andere Person sie auch schon von TikTok. Da ist sie Lilly Jahn, die neue Lieblingsbäckerin. Und sie backt wahrscheinlich genau jetzt gerade in dieser Minute unser Fritz-Plundergebäck. Darauf haben wir uns nämlich gestern geeinigt. Es ist ein Plundergebäck. Gut, dass sie uns noch mal gestern erklärt hat, was das ist.
2: Das ist ein Gebäck, wo quasi Fett und Teig geschichtet wird. Und dann wird das halt natürlich so sehr wabenstrukturig in. Und das ist einfach total lecker und knusprig und weich zusammen.
0: Danke. Jetzt haben wir alle kollektiv Hunger. Warm, crunchy zum Reinlegen. Das gefällt uns schon mal sehr gut. Und ihr hattet ja auch noch Ideen, zum Beispiel, dass die Backpfeife auch wirklich aussieht wie so eine Hand, weil die Backpfeife muss ja auch klatschen. Da hat Lilly allerdings gesagt, es ist nicht so einfach.
2: Aber es ist ein bisschen schwierig umzusetzen, wenn ich ehrlich bin, weil man ja so beim Plunderteig, das ist ja so, sag ich mal, ein perfektes Teigstück, wo man sich so seine Vierecke oder so rausschneidet. Und wenn man eine Handform macht, dann wäre das natürlich ein bisschen komplizierter. Aber ich denke, da kann man sich auf jeden Fall noch ein paar Ideen rauspicken.
0: So, also ich mag ihre Positivität auf jeden Fall. All die anderen Vorschläge haben wir auch mit aufgenommen, zum Beispiel Vanillefüllung, aber auch gelbe, süß, saure Fruchtfüllung. Das kam von Isabel. Danke, Girl. Brause, Pulverstreusel und eine Feige obendrauf kam von Thea und Daniels Idee, dass das Gebäck natürlich gelb sein muss. Ganz im Sinne von Fritz, war für Lilly auch gar kein Problem. Hat sie quasi also fast schon direkt vorbereitet.
2: Da hätte ich auch noch einen Vorschlag, dass man das Gebäck auch einfach in den Fritzfarben machen könnte. Das Plundergebäck, ich sag mal gelb, ist ja auch naheliegend und das könnte man dann auch Sachen wie Kurkuma oder andere intensive Sachen machen, ja.
0: Lecky schmecky. Ob die gelbe Backpfeife was geworden ist, ob sie schmeckt und wo wir sie am Freitag in Massenproduktionen abholen können, genau das klären wir hier gleich bei Fritz in 15 Minuten.

0: Leute, können wir uns darauf einigen, ADHS ist kein Defizit, es ist ein Gewinn. In diesem Sinne, hallo, hier ist Fritz. Also zu Ende gedacht, hätten wir ohne ADHS nicht das hier. Den Titel bitte nicht persönlich nehmen, das ist der neue Song von Verifiziert. Und Verifiziert hat auch die Diagnose ADHS, das haben wir besprochen.
1: Einerseits ist es so, dass ich, glaube ich, ohne dem ADHS nicht so kreativ wäre, weil eben so viel in meinem Kopf passiert, was ich dann auch niederschreiben kann oder eben in Melodien verpacken kann. Mit ADHS ist es ja gar nicht so, dass man sich nicht konzentrieren kann, sondern dass man Aufmerksamkeit auf zu viel setzt. Aber es gibt so etwas, das nennt sich Hyperfokus. Und das ist dann so, dass wenn eine Sache dich so richtig interessiert, dann kannst du da auch volle 100% geben. Und das ist halt bei mir so die Arbeit und die Termine dazu und das Musikmachen.
0: Ja, dann hören wir jetzt mal in voller Länge, wie das klingt, wenn sie 100% gibt.
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2: Also eine Backpfeife ist ja eigentlich eher also was wehtut, aber seit dieser Woche ist es auch ein warmes, weiches Plundergebäck zum Reinlegen, wo wir nicht genug von kriegen. Ihr habt Wünsche geäußert. Wir haben gesammelt diese Woche, was unbedingt rein muss und wie sie aussehen soll, die Fritz-Backpfeife. Und backen tut das angehende Bäckermeisterin Lilly Jahn aus Frankfurt, so heißt sie auch auf TikTok. Da seht ihr auch, wie sie ganz fleißig knetet, rollt und ausrollt und da wirklich zaubert in ihrer Backstube. Und Fritz-Reporterin Billy, die ist mal rübergeflitzt nach Frankfurt, oder? Und durfte mal anbacken, die Backpfeife und auch ein bisschen naschen.
3: Als erstes machen wir ein bisschen Mehl rein. Dann folgt dazu noch etwas Zucker und Salz. Und dann machen wir etwas Hefe noch ran und Butter, um das Ganze zu verfeinern. Und zum Schluss kommt dann natürlich noch unser Wasser mit rein.
4: Ich habe vor mir einen riesigen, rechteckigen Teig.
3: Und jetzt schneiden wir uns davon einfach ein paar Streifen ab und legen die dann wieder oben rauf.
4: Also damit ihr euch das vorstellen könnt, der Teig ist wie gestreift. Es sind ganz viele Layers, würde man heutzutage sagen. Ist da Schokolade drin?
3: Ein bisschen Kakao, ja, zum Einfärben.
4: Sau Bock, das zu probieren. Was Lilly noch nicht über mich weiß, ist, dass ich ja ein richtiger Süßschnabel bin. Also kein Kuchen ist vor mir sicher. Wie hast du geschmacklich diese Backpfeife zusammengesetzt? Wo war deine Inspiration?
3: Na, also ich muss sagen, ich habe mich schon sehr auf die Zuhörer verlassen. Ich hoffe, dass unser Gebäck natürlich genauso reinhaut wie eine richtige Backpfeife. Maracuja, Mango, Vanillecreme.
4: Mmh, ein paar Mangostückchen für euch. 3, 2, 1.
3: Wow! Verrückt! Das sieht doch erstmal gar nicht so schlecht aus für den ersten Versuch. Bei mir rattert es schon ein bisschen im Kopf, was wir da jetzt noch besser machen können. Aber wir sehen einen Fäustling, der super saftig, lecker riecht schon. Und ich freue mich, da gleich reinzubeißen.
2: Oh, und wollt ihr auch wissen, wie sie jetzt dann schmeckt, die Fritz-Backpfeife? Ja? Na, probiert sie doch. Übermorgen am Freitag gibt's die ab 14 Uhr in Frankfurt oder in der Landbrotbäckerei Heidenreich, Berliner Straße Nummer 3. Da könnt ihr euch eine abholen, sie testen und auch wirklich mal gerne Feedback dalassen, ob die in eurem Sinne ist, die Fritz-Backpfeife.

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4: 17.29 Uhr, gleich halb sechs.
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4: Mit Jessie Lee Noll. Und mit Berlins Polizeipräsidentin Slowik Meisel, die sagt zum Anschlag vom Samstagabend beim CSD.
5: Jede Polizei will so etwas verhindern. Ein Anschlag, ein Angriff auf unschuldige, auf schutzlose Menschen, das ist das, wofür wir wirklich jeden Tag hart arbeiten.
4: Deshalb seien sie und die Polizeikräfte in Berlin tief betroffen, sagte Slowik Meisel weiter bei einem Sondertreffen vom Innenausschuss. Der Täter stand als islamistischer Gefährder schon länger unter Beobachtung. Laut Slowik Meisel habe die Polizei aber keinen Anlass gehabt, ihm eine Fußfessel anzulegen oder überhaupt davon auszugehen, dass er einen Anschlag plante. Samstagabend hat der 21-Jährige am Rande des CSD eine Frau getötet und 31 Menschen verletzt. Er wurde von der Polizei erschossen. Nach dem Christopher Street Day in Berlin findet am Samstag der CSD in Hamburg statt. Laut Pressesprecher Manuel Opitz von der Hamburg Pride zeige sich die Community da gerade besorgt. Andererseits sagen sie:
6: Jetzt gehen wir erst recht auf die Straße. Wir lassen uns unser Recht auf Sichtbarkeit nicht nehmen und wir lassen uns auch nicht von der Straße und von der Öffentlichkeit zurückdrängen. Also diese beiden Strömungen gibt es gerade.
4: Die Polizei hat da schon gesagt, bei der Hamburg Pride sind diesmal doppelt so viele Einsatzkräfte am Start wie letztes Jahr. Außerdem werde das Umfeld der Parade verstärkt kontrolliert und es soll wohl mehr Helikopter geben. Der CSD in Hamburg gehört dieses Jahr mit rund 250.000 Menschen zu den größten in Deutschland. Wie viele Chefinnen habt ihr eigentlich? Wahrscheinlich weniger als männliche Chefs. In deutschen Firmen gibt es auf jeden Fall deutlich weniger Frauen in Chefpositionen als Männer. Das zeigt ein Blick auf die 183 wichtigsten börsennotierten Unternehmen. Bei den Vorstandsposten liegt der Anteil der Frauen bei 19%. Damit ist er sogar noch niedriger als im letzten Jahr. Das zeigen Zahlen der Initiative Frauen in die Aufsichtsräte. In solchen Aufsichtsräten wiederum sind 37% weiblich. Und einmal Hydration Break. Die müssen wir diese Woche öfter machen, weil es so heiß wird. Die Sprecherin der Berliner Wasserbetriebe hat deshalb nochmal offiziell gesagt, in Berlin stehen 250 Trinkwasserbrunnen, die Tag und Nacht laufen. Dem evangelischen Pressedienst hat sie versichert, dass die Brunnen mindestens alle zwei Wochen gereinigt werden. Und immerhin 50 wurden schon so umgebaut, dass sie barrierefrei sind, also zum Beispiel auch für Rollstuhlfahrende gut erreichbar.
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4: Wir mögen Olaf, Leute, weil dank

0: Olaf, ist der Sommer wieder back. Nix Regen, nichts Wolken, einfach nur schön warm bei aktuell um die 28 bis 30 Grad. Und morgen ändern wir dann alle unseren Aggregatzustand von fest zu flüssig, weil 38 Grad kriegen wir maximal für Sonne.
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0: Achtung, es gibt einen Falschfahrer auf der L40 Potsdam-Storkow zwischen Neundorfer Straße in Potsdam-Drewitz und Markgrafshof. Kommt euch ein Falschfahrer entgegen. Fahrt da bitte ganz rechts und überholt nicht. Dann Landkreis Oder Spree, die B168 ist im Bereich der östlichen Ortsumgehung von Fürstenwalde zwischen Berkenbrücker und Steinhöfeler Chaussee gesperrt. In Berlin kommt ihr wieder ganz gut durch. Auf dem Stadtring stockt es halt noch so ein bisschen. In Richtung Wedding zwischen Innsbrucker Platz und Schmargendorf ist es voller. In Richtung Treptow zwischen Beckstraße und Alwinstraße 10 Minuten plus. Auf der Überfahrt von der A103 zum Stadtring dauert es auch noch ein bisschen länger. Mitte Torstraße zwischen Gartenstraße und Chausseestraße gibt es Behinderungen wegen einer Demonstration. Und wichtig, wenn ihr heute Abend spät mit der S-Bahn fahren wollt, wegen Bauarbeiten ist die S7 ab 21.45 Uhr zwischen Wannsee und Potsdam Hauptbahnhof unterbrochen. Aber da fahren Busse. Leute, haltet durch und kommt gut durch.
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2: So, Leute, also alle, die jetzt noch arbeiten, gucke ich jetzt schon mal ganz gestresst auf die Uhr hier. Jetzt kurz mal 5:30. Ich würde sagen, wir genießen jetzt noch mal die restliche Sonne an diesem Mittwoch, oder?

0: FIFA-Chef Gianni Infantino arbeitet gerade sehr hart daran, bei den Fußballfans zur unbeliebtesten Person ever zu werden. Wir erinnern uns, wie er nach dem Call von seinem Bro Donald Trump bei der WM einfach eine rote Karte verschwinden ließ. Jetzt der nächste Knaller. Die FIFA möchte jetzt einen Teil der WM-Rechte an Investoren verkaufen. Lol. Antonia Kurzhals ist unsere RBB-Sportkollegin und Fußballmaus. Hi, du.
1: Hallo.
0: So, was sind jetzt genau die Pläne von der FIFA?
1: Also, die FIFA, die möchte eine neue Firma gründen, und zwar die FIFA Forward Enterprise. Und das ist eine Firma, die sich eigentlich um alles kümmert, womit die FIFA so Geld verdient. Dazu gehören zum Beispiel TV-Rechte für die Weltmeisterschaft, Sponsoren und natürlich die komplette Vermarktung der Turniere. Und Teile dieser neuen Firma sollen dann an private Investoren verkauft werden. Und die FIFA, die hofft dadurch, mehrere Milliarden US-Dollar einzunehmen. Sie sagt, dass das Geld dann später wieder in den Fußball investiert werden soll, vor allem in so kleinere Fußballverbände.
0: Weiß ich jetzt nicht. Kann man das glauben? Wäre ja zu schön, um wahr zu sein, ehrlich gesagt.
1: Ja, tatsächlich ist es so, dass viele Verbände, wie zum Beispiel auch die UEFA, also der Europäische Fußballverband, das sehr, sehr kritisch sehen. Denn die haben halt Angst, dass diese Investoren immer mehr Einfluss auf den Fußball bekommen. Die FIFA sagt zwar ganz klar, nein, nein, wir sind die Mehrheitsbesitzer. Das bleibt auch weiterhin so. Wir entscheiden über Spielkalender, über die Regeln, über die Turniere. Es ist aber trotzdem eine ziemlich kritische Sache. Denn eigentlich, wenn man mal ganz ehrlich ist, wird der Fußball verkauft. Und viele finden den Plan nicht gut, weil er auch nicht so wirklich transparent ist. Also man weiß auch nicht so ganz, welche Investoren sind da jetzt beteiligt, welche Vorteile haben sie später. Und am Ende kann es halt sein, dass es gar nicht mehr um den Sport Fußball geht, sondern halt ums Geld.
0: Für mich persönlich klingt das alles ein bisschen shady. Mhm. Naja. Welche Folgen könnte das denn für den Fußball und die Fans haben?
1: Naja, es gibt tatsächlich auch Chancen, aber auch Risiken. Ein Vorteil wäre natürlich, dass viele kleinere Fußballverbände mehr Geld bekommen könnten. Damit könnten sie dann zum Beispiel bessere Sportplätze bauen, Trainer ausbilden, den Jugendfußball fördern. Alles schön und gut. Gleichzeitig befürchten viele Experten, dass Investoren irgendwann anfangen werden, Druck zu machen und der FIFA sagen, ey, wie wäre es, wenn wir nicht noch mehr Turniere veranstalten? Wie wäre es, wenn wir nicht noch häufiger mal eine Weltmeisterschaft machen? Weil je mehr Turniere, desto mehr Kohle natürlich für die. Und ich meine, es ist ja jetzt schon so, bei der WM gibt es immer mehr Mannschaften, es soll sogar noch mehr geben. Und man hat auch so ein bisschen Angst, dass die Weltmeisterschaft jetzt auch in Ländern stattfindet, wo es halt eben besonders viel Geld gibt. Es ist alles gerade sehr, sehr wild. Auch bei der UEFA wird angeblich schon über Boykottpläne diskutiert. Also das würde dann bedeuten, dass Länder wie Deutschland, England, Frankreich in Zukunft gar nicht mehr an Weltmeisterschaften teilnehmen.
0: Okay, bei der FIFA können wir uns wirklich alle mal fragen, ob wir da überhaupt noch einschalten sollen. Danke dir, Antonia.
1: Gerne.

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Ich habe was mit drei von meinen Ex gleichzeitig. 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

0: Okay.
1: Du bist es nicht.
0: Lori, ganz neu hier bei Fritz. Wer mich ärgert, neuer Ohrwurm. Hallo, hallo. Mein Name ist Nette. Es hat heute wieder sehr viel Fun gemacht mit euch, den Nachmittag hier zu wuppen. Und gleich übernimmt Fritz-Kollege Tolga ab 18 Uhr hier für euch zu moderieren. Und dafür gibt es auch schön Musik. Holly Humberstone, Miley Cyrus. Bis morgen, Freunde.
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0: Hallo.

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2: Kurz nach 18 Uhr.
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2: Gibt's jetzt Matthias bei Tiedemann.
3: Ja, und bitte vorsichtig fahren auf der A115 Berlin-Dreieck-Nutte Teil zwischen Potsdam-Drewitz und Saarmund. Läuft ein Hund auf der Autobahn. Vorsicht da in beiden Richtungen. In Berlin stockt's noch auf dem Stadtring Richtung Wedding zwischen Innsbrucker Platz und Schmargendorf. Braucht er 10 Minuten plus. Und in Richtung Treptow zwischen Beckstraße und Alboinstraße ebenfalls 10 Minuten plus. Auch auf der Überfahrt von der A103 zum Stadtring dauert's ein bisschen länger. Außerdem gibt es noch eine Meldung zur S-Bahn. Da gab's Polizeieinsatz in Bellevue, deswegen kommt es bei der S3, 5, 7 und 9 zu Verspätung und Ausfällen. Gute Fahrt.
2: Danke dir, Jasper. Gerne.
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2: So, 18:02 ist es. Mein Name ist Holger und wie alle anderen Schlinge auf diesem Planeten auch, habe ich natürlich darauf gewartet, bis der Chef Feierabend macht, ja, und die Redaktionsleitung auch reinhaut, um noch mal kurz vor der Sendung rauszugehen und einfach einen kleinen Spaziergang zu machen. Es tut mir leid. Vorbereitung ist wichtig für so eine Sendung, ganz klar. Aber die Sonne genießen sollte auch drin sein. Habe ich jetzt einfach gemacht. Und wenn ihr das Leben auch genießt und die Sonne und den ganzen Sommer, vielleicht jetzt sogar mit einem leckeren Drink in der Hand oder einem Eis im Mund, herzlichen Glückwunsch, ihr macht alles richtig. Oliver Dean jetzt, so easy. To fall in love, auf Fritz.

0: Das sind Kygo und Miguel mit Remind Me to Forget um 18:09 Uhr. Willst du mein Freund sein? Das ist so eine schöne, positive Art, einen Menschen irgendwie, ja, vielleicht in seinen Bann zu ziehen und gleichzeitig so ganz aufrichtig darum zu bitten, ey, lass uns doch gerne ein bisschen öfter abhängen. Das war so im Kindergarten, finde ich, eine ganz schnell gestellte Frage. Ja oder nein war dann die Antwort. Aber als Erwachsener, ja, dann einer sich anbahnenden Freundschaft zu entziehen und einfach knallhart Nein zu sagen, das ist schon eine ganz andere Sache. Hashtag no new friends, denke ich mir ehrlicherweise auch ab und zu mal, einfach weil man ja eh schon so wenig Zeit für alle anderen Freunde hat.
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0: Nee, ich will nicht mit dir befreundet sein. Wie können wir das grundsätzlich nett verpacken? Die andere Person soll ja nicht anfangen zu weinen. Ja, das Herz wollen wir auch nicht zerfetzen. Sie scheint ja immerhin irgendwie ein gewisses Interesse an einem zu haben. Und das ist ja erstmal sweet und schmeichelhaft. So, ihr habt es da auf jeden Fall hin und wieder manchmal übertrieben, muss ich ganz ehrlich sein. Also ihr habt so eine latente Vermeidungsstrategie, wenn es für euch kein Friends-Match sein sollte. Ist zumindest mein Eindruck.
2: So Ausreden einfach. Keine Zeit. Wirklich nie Zeit.
3: Ich glaube, ich bin da leider eher der Mensch, der so ein bisschen hinhält und sagt, ja, momentan Klausurenphase, bisschen stressig und hoffen, dass sich der Kontakt verläuft.
2: Ignorieren.
0: Alter, wie trocken das einfach so am Ende gesagt wird, ignorieren. Es tut mir direkt im Herzen weh ein bisschen. Also Ghosten ist ja grundsätzlich nie eine geile Sache. Gleichzeitig sind wir aber auch Leuten, die wir nicht mal richtig kennen, auch keine große Erklärung schuldig. Ne? Also unendlich viel Zeit haben wir auch nicht. Und manchmal können wir es auch irgendwie gefühlt gar nicht erklären. Das ist einfach so ein Vibe-Ding. Ja, wir spüren einfach, dass er oder sie kein Friends-Material für uns ist langfristig. Wenn es aber dann doch ein paar Gründe gibt, dann gerne auf jeden Fall die Fakten auf den Tisch knallen.
4: Vielleicht einfach wie beim normalen Korb. Einfach nett sein. Einfach das gut kommunizieren, dass man vielleicht auch schon genug Freunde hat.
3: Ja, definitiv offener kommunizieren, dass ich momentan irgendwie keine Kapazitäten für mehr Freundschaften habe.
5: Ja. Einfach sagen, hey, ich habe gemerkt, irgendwie, keine Ahnung, unsere Interessen decken sich nicht so oder ich sehe da irgendwie nicht so die Zukunft.
0: Ich finde diese ehrliche Herangehensweise übelst geil, aber irgendwie auch voll komisch dann zu sagen, sehr, ah, voll süß, dass du dich bewirbst, um mit mir befreundet zu sein, aber es gibt jetzt leider eine Absage, ich habe schon genug Freunde, auch irgendwie geil, feiere ich. Das ist Pascha in dem Augenblick auf Fritz um 18:11 Uhr.

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0: Das ist Tate McRae, Just Keep Watching, hier bei uns auf Fritz. 3 Tage hintereinander machen sie einfach mal die Wuhlheide voll. Es kriegt auch nicht jeder hin. An Mike Kanzereit.
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0: Das wird übelst geil. Es ist komplett ausverkauft, natürlich jeder einzelne Tag in der Wuhlheide. Es gibt keine Tickets mehr, offiziell, die ihr auf legalem Wege erwerben könnt. Aber natürlich unsere Gästeliste. Und zwar für den 14.8., also in ziemlich genau 2 Wochen. Gästelistenalarm hören, durchklingeln, dann schreiben wir euch auf die geilsten Gästelisten rauf, damit ihr ja, dabei sein könnt. Egal, ob ausverkauft oder nicht. Das probieren wir jetzt gleich auf jeden Fall auch mal mit Jenny. Hallo Jenny.
4: Ja, hallo.
0: Es ist so ein schöner Tag. Ist bei dir auch sonnig? Was machst du gerade? Wo bist du?
4: Sonnig. Wir haben gerade Abendbrot gegessen und jetzt, habe ich mein Glück versucht hier und bin durchgekommen.
0: Ah. Geil, eine geile Stulle erstmal gesnackt und jetzt vielleicht auch noch den Hauptpreis hier absahen.
4: Ja, richtig.
0: Du und Anne Mai Kantereit, wenn ihr jetzt Freunde wärt, wie würdest du eure Beziehung beschreiben?
4: Boah, Besties seit dem Kindergarten.
0: Oh, das ist lange, das ist intensiv.
4: Ja, sehr intensiv.
0: Man kennt sich dann auch sehr gut natürlich.
4: Ja, auf jeden Fall. Immer unterstützt bei den Konzerten, immer dabei gewesen von Anfang an.
0: Oh, Jenny, bedingungslose Liebe in einer solchen einseitigen Freundschaft. Finde ich immer richtig gut. Ey, also ich will, dass du zu diesem Konzert gehst, ist ganz klar. Sag mir bitte das Codewort.
4: Die beste Liste ist die Fritz-Gästeliste.
0: Jenny, nimmst du noch jemanden mit und dann viel Spaß!
4: Ja.
0: Ey, das wird richtig cool.
4: Oh, ich freue mich. Ha.
0: Mega, dann hab jetzt auch einen richtig schönen Mittwochabend und dann bis bald in Berlin in knapp 2 Wochen.
4: Ja, danke, bis bald.
0: Bis dann, ciao, ciao.
4: Ciao.
0: So macht ihr das auch, ja? Gästelistenplätze klären für alle möglichen tollen Konzerte, die wir für euch am Start haben. Oder wir schicken euch on top sogar auch noch ins Kino mit euren Freunden, auch in dieser Woche. An Mike Kantereit gibt's jetzt bei uns. Das ist Ausgehen.
5: Ich weiß.

0: Das Leben komplett auskosten, mit allen Höhen und Tiefen. Darum geht's in diesem Song von Lost Frequencies, Live It All, 18:23 Uhr, Fritz ist an mit Tolga. Das bin logischerweise dann ich an dieser Stelle. Hallo. Selbstlob stinkt, sagt man ja grundsätzlich, ne, so ganz pauschal. Und ja, Angeber sind natürlich auch irgendwie ein bisschen nervig und oll. Aber sich auch wirklich selbst mal auf die eigene Schulter klopfen, das muss auch drin sein. Das ist sogar richtig wichtig und mental förderlich, also das ist wirklich gesund.
1: Ich glaube heute, nach der Therapie, man kann mal stolz auf sich sein.
2: Vor einem Jahr, als ich meinen Führerschein bestanden habe.
3: Eigentlich vor ein paar Tagen. Also ich habe mir einfach eine Wohnwagen gekauft, habe sie aufgebaut, einfach was gemacht. Das hat mich sehr glücklich gemacht.
4: Ich bin immer stolz, wenn ich abends koche und es wird was und es ist was Leckeres.
5: Ich bin eigentlich sehr zufrieden mit mir, aber ich glaube, das letzte Mal richtig stolz war, als ich 3. Platz gemacht habe bei so einem Turnier von mir. Da war ich sehr zufrieden, ja. Bei Badminton-Sport.
6: Als ich wieder angefangen habe zu beten täglich und so mit Sport angefangen habe wieder.
7: Vor 20 Tage, als ich meinen Realschulabschluss erreicht habe.
0: Hey, Glückwunsch zum Realschulabschluss. Also ja, Abschlüsse natürlich, wenn man so einen Haken hintermachen kann, ist immer geil. Preise, Auszeichnungen kriegen, Medaillen, wow. Also, ich habe jetzt ehrlich gesagt mit etwas belangloseren Dingen gerechnet. Also auch mal auf die kleinen Dinge stolz sein, finde ich, ist ja auch sehr, sehr wichtig. Nicht jeder kriegt ja gleich weltbewegende Dinge hin. Ich drücke jetzt zum Beispiel einfach nur auf einen kleinen Knopf, der eine minimale Bewegung meiner rechten Hand erfordert. Und dann, Moment, 3, 2, 1, geht der nächste Song los. So, bin stolz auf mich. Das ist Taylor Swift, I Knew It, I Knew You.

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5: Nach dem islamistischen Anschlag auf den Berliner CSD sind noch immer einige Fragen unklar. Zum Beispiel, ob und womit der mutmaßliche Täter auf Menschen eingestochen hat. PolizistInnen haben heute wieder den Tiergarten nach einer möglichen Tatwaffe abgesucht. Berlins Polizeipräsidentin Slowik Meisel hat sich mittlerweile zum Anschlag geäußert. Sie sagt, die Polizei habe keinen Anlass gehabt, dem Mann eine Fußfessel anzulegen, weil es keine Anzeichen für einen Anschlag gegeben habe. Gut 11 Jahre ist der Germanwings-Absturz jetzt her. Und jetzt ist klar, im nächsten Monat beginnt nochmal ein Gerichtsprozess um den Fall. Angehörige der Opfer haben den deutschen Staat auf Schadenersatz verklagt. Sie sagen, dass die Behörden nicht ausreichend überwacht haben, ob der Co-Pilot auch wirklich flugtauglich ist. Der hatte das Flugzeug ja absichtlich gegen einen Berg geflogen. Das Gericht hat aber schon durchblicken lassen, dass die Klage jetzt nicht die größten Chancen auf Erfolg hat. Es ist heiß und trocken und damit leider auch Waldbrandzeit im Fritz-Sendegelände. Wenn ihr in den Wald geht, solltet ihr nicht rauchen und auch kein Feuer machen, sagen jetzt nochmal die Berliner Forsten. Und wenn ihr irgendwas qualmen oder brennen seht, am besten direkt die 112 wählen. Der Deutsche Wetterdienst stuft die Waldbrandgefahr in Berlin für morgen als mittel ein, in Brandenburg in einigen Regionen aber als hoch. An den Tagen danach soll es wieder kühler werden und auch mal regnen. Neben eurem Schäferhund im Flugzeug sitzen... Könnt ihr jetzt machen, jedenfalls bei einer italienischen Airline. Bei der sind ab nächster Woche größere Hunde an Bord erlaubt. Bis zu 30 Kilo dürfen die wiegen. Erstmal geht das aber nur auf ausgewählten Inlandsflügen. Für die Hunde muss dann ein extra Ticket gebucht werden. Außerdem müssen sie Maulkorb tragen.

0: Eigentlich kommen größere Hunde bei Flügen in eine Transportbox im Frachtraum. Leute, die allergisch sind oder Angst vor Hunden haben, sollen ihren Sitzplatz wechseln dürfen, sagt die Airline.
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0: In Berlin-Adlershof 31 Grad, in Rathenow 33. Dazu scheint die Sonne. In der Nacht bleibt es trocken und auch ziemlich warm mit Tiefstwerten um die 20 Grad nachher. Morgen am Donnerstag wird es dann sogar noch ein Ticken heißer. Bis zu 38 Grad sind da drin. Dazu wieder viel Sonne. Zum Abend hin kann es dann aber vor allem im Nordwesten auch mal gewittern.
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0: A24 Richtung Hamburg. Vorsicht zwischen Neuruppin und Herzsprung. Da gibt es einen Liegenbleiber und es sind Leute auf der Autobahn. Vorsicht auch auf der B87. Luckau, Frankfurt-Oder. Zwischen Rago und Mülrose sind Rinder auf der Straße. In Berlin stockt es auf dem Stadtring zwischen Schmargendorf und Albuinstraße in beiden Richtungen. Auch auf der Überfahrt von der A103 zum Stadtring Richtung Treptow gibt es ein paar Minuten Stau. Und bei der S-Bahn hat es einen Polizeieinsatz gegeben. Deswegen kommt es zwischen Neukölln und Kölnischer Heide zu Verspätungen und Einschränkungen. Nutzt bitte zwischen Südkreuz und Treptow Park die Ringbahn und zwischen Treptower Park und Schöneweide die S8, 85 und 9. Gute Fahrt.
2: Danke, Jasper.
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2: Holger hier an diesem Mittwoch. Es gibt Leute, die können gut im Flugzeug die Zeit rumkriegen und dann andere natürlich, die da maximale Probleme mit haben. Aber so 24 Stunden in der Luft, das ist natürlich eine Ansage, habt ihr vielleicht mitbekommen. Ja, der längste Flug aus Australien nach Frankreich, ohne Stopp, wirklich knapp über 24 Stunden Direktflug. Und darüber quatschen wir gleich in einer halben Stunde auch bei uns auf Fritz. Ey, würdet ihr so einen Flug überstehen? Also jetzt mal ganz ehrlich, was würdet ihr auch machen? Schlafen, Filme gucken, panisch den Gang auf- und abrennen. Wie kriegt man so eine lange Zeit in einem Flieger rum? Jetzt mal wirklich aufrichtig gemeint. Meldet euch jetzt schon mal in der Studio-Message bei uns in der Fritz-App. Ich freue mich auf eure Nachrichten. The Kid Laroi. Das ist Girls auf Fritz.

0: with us on Ellie Goulding, Calvin Harris, I Need Your Love. 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
0: 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Bei uns geht's jetzt weiter mit Laut sein. Immer von Young Pep. 18:42 Uhr. Wunderschönen Mittwochabend euch.

0: sein immer. Laut sein immer, Young Pap hier bei uns auf Ritz. Urlaub in Italien kann so schön sein, ne? Also, ich spreche da natürlich auch ein bisschen aus Erfahrung. Also Summer Vibes, da müssen wir mal kurz die Musik anpassen. Ach, das Leben ist schön, die Sonne ballert, die Drinks, die knallen auch ordentlich rein. Ja, es gibt gutes Essen, hübsche Menschen, Strand, Vino, Eis, Vino. Habe ich jetzt schon Vino gesagt? Ach so, ja, und natürlich dann halt ein paar Kriminelle, die uns abzocken wollen. Das ist natürlich nicht ganz so deutsch wieder, wie wir es uns vorstellen. Ja, diese fiese Portion Scam gratis, die wollen wir tendenziell nicht haben. Darauf könnt ihr euch gerade vor allem in Italien aber einstellen. Da sind nämlich Scammer mit einer richtig frechen, fiesen neuen Masche unterwegs. Die kommen plötzlich an und behaupten, ihr hättet mit eurer Karre den Außenspiegel abgefahren. ARD-Kollegin Stefanie Geißler weiß, wie das abläuft.
1: Das läuft dann meistens so ab, dass das Opfer in Anführungszeichen im Auto sitzt, fröhlich vor sich hinfährt und plötzlich lässt es einen Schlag. Und dann schaut man in den Rückspiegel und da sieht man dann ein Auto. Das gibt einem Lichthupe. Die Fahrer wollen also, dass man mal eben rechts ranfährt. Ja, und dann steigen Kriminelle aus und behaupten total aufgebracht, man hätte beim Vorbeifahren ihren Seitenspiegel abgefahren. Zum Beweis kriegt man dann den kaputten Spiegel gezeigt und dazu noch einen vermeintlichen Schaden am eigenen Auto. Der ist aber gefaked, da wird dann oft mit einem Edding oder mit so einer Spezialkreide noch schnell nebenbei so ein Kratzer dran gemalt. Naja, und dann verlangen sie so ein paar hundert Euro bar auf die Hand. Der Schaden, der ist wie gesagt gefaked. Der Knall, den man während der Fahrt gehört hat, der ist echt, ist aber ebenfalls inszeniert. Die Betrüger haben nämlich einfach einen Stein oder irgendwas anderes genommen und ans fahrende Auto geworfen.
0: Ja, und selbstverständlich sind wir Touris dann natürlich die perfekte Zielgruppe für genau so einen Scam, ja, weil wir da auch keinen Stress im Ausland haben wollen. Und du sprichst ja auch nicht die Sprache dort, kannst dich nicht so richtig verständigen und im Urlaub willst du ja auch grundsätzlich eine gute Zeit haben. Da legt man dann eben schnell vielleicht doch ein paar Scheinchen hin und sagt, okay, no police und no police ja und gut, jetzt sind wir fein raus. Aber genau das sollen wir lieber nicht tun, sagten also unter anderem die Polizei und auch ADAC.
1: Bloß nicht drauf einlassen, entweder den Knall komplett ignorieren und einfach weiterfahren oder falls man dann doch anhält, weil man natürlich im ersten Moment verunsichert ist, dann bitte nicht aussteigen, den Betrügern direkt irgendwie vermitteln, dass man jetzt gerne die Polizei ruft, um das dann gemeinsam zu klären. Meistens verziehen sich die Betrüger dann in dem Moment schon, weil sie natürlich genau das nicht wollen. Die Polizei in Italien, die kennt die Masche ja. Fenster auch zulassen, das ist noch so ein zweiter Tipp. Manchmal kommt es nämlich auch vor, dass der eine Typ dich ablenkt, während der andere hinten durchs Fenster durch nach Wertsachen fischt. Das kann man auch nicht brauchen.
0: Und das wollen wir natürlich im Urlaub alles nicht erleben. Dementsprechend gerne diese Tipps weitersagen. Passt auf jeden Fall beim Urlaub in Italien mit dem Auto und auch zu Fuß natürlich auf. Ja, zu Fuß gibt es ja aber eine ganz andere Alarmanlage, auf die wir uns sehr verlassen können. Liebe ich sehr, gerade auf Social Media sehr bekannt. 3-2-1 ab dafür.
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0: Rampe Marinski und Abieta 12. Außerdem Vollpacht und Hackelzut. Ach nee, der andere Satz. Nicht vom Beckenrand springen.
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1: 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Psychedelischen Rock gibt's heute mit Evolvo. Seid beim Live-Trip dabei von Evolvo in der neuen Zukunft in Berlin-Friedrichshain. Die 7-köpfige Band aus New York sind Hippies durch und durch. Lange Haare, lange Bärte und sie lieben Liebe. Immerhin bedeutet ihr Name rückwärts ausgesprochen Of Love. Evolvo, heute live in der neuen Zukunft in Friedrichshain. Um 20 Uhr startet das Konzert und Tickets kosten circa ein 20.
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7: Wunderschönen Mittwochabend, 19 Uhr. Mein Name ist Holger. Vielleicht habt ihr es mitbekommen. Es gibt einen neuen Rekord, der es wirklich in sich hat. Von Australien direkt nach Frankreich fliegen. Diese Strecke ist jetzt wirklich ein Airbus geflogen, hat sie gemeistert. 24 Stunden lang, wirklich ohne Pause. Ja, da kann man wirklich nur hoffen, dass das Essen geschmeckt hat und dass das Bordprogramm ganz gut war. Und dass der Sitznachbar nicht geschnarcht hat. Das sind so meine Ängste. Könntet ihr wirklich so lange fliegen? Also stellt euch mal vor, ihr seid in diesem Flieger dabei. Ihr seid in dieser Maschine. Wie verbringt ihr auch die Zeit dann dort? Ja, wie kriegt ihr sie rum? Meldet euch mal gerne in der Studio-Message bei uns in der Fritz-App. Wir sammeln jetzt hier mal ein paar Tipps, weil, wer weiß, vielleicht sitzen wir alle mal wirklich in diesem Flieger. You never know. Studio-Message schreiben oder gerne auch durchklingeln 0331 70 97 110.

ist an Adam Paul, der ist die Lewis. Keine Musik auf Fritz. Be the One. 7:07 ist es am wunderschönen Mittwoch. Die Sonne scheint. Urlaubsseason ist ja auch schon längst eröffnet. Die meisten sind schon weg. Vielleicht habt ihr das mitbekommen. Es gibt einen 24-Stunden-Flug von Australien nach Frankreich. So lange ist noch kein Flieger geflogen ohne Pause. Ich will heute mal von euch wissen, wie würdet ihr diesen Flug überstehen und wäre das überhaupt eine Option für euch, so lange in dem Flieger zu sitzen, zu überleben, zu verschimmeln? Ja. Ina schreibt, 24 Stunden in einem Flieger ist schon wirklich fies. Die meisten Airlines haben aber mittlerweile ein wirklich gutes Entertainment-System. Ich gucke auf Langstreckenflügen gerne ein paar Filme, höre Musik und döse dabei entweder meine vom iPod oder aus dem Entertainment-System gespielte Mucke und mache auch Fitnessübungen. Bisher habe ich alle Flüge gut überstanden, schreibt sie. Man bringt die Zeit schon rum. Okay, Ina, das ist eine gute Einstellung. Langstreckenflüge. Ja, das Gute bei mir jetzt persönlich ist zum Beispiel, ich kann absolut gut schlafen. So vergeht schon mal ein großer Teil der Zeit. Ja, dann werden noch ein, zwei Filme geguckt. Ina, da bin ich auch bei dir. Dann wird natürlich auch ein bisschen was gegessen. Und zack, bin ich dann in Thailand gewesen in der Vergangenheit oder auch in den USA. Aber 24 Stunden. Also, das ist schon ein bisschen hart. Also, ob ich den gut verkraften würde, das ist jetzt wirklich rein spekulativ. Irgendwann kann man auch keine Filme mehr gucken. Die Augen tun weh, die Kontaktlinsen wollen rausgenommen werden, ja. Und dann hat man ja vielleicht im Worst Case sogar noch einen ollen Sitznachbarn. Albtraum. 24 Stunden, was wollt ihr denn da machen, wenn der Flug dann auch noch ausgebucht ist komplett? Von Australien gibt's eben diesen Flug. 24 Stunden nach Frankreich, der ist durchgeflogen. Für Leute, die ungerne fliegen, ist das natürlich ein Albtraum, kann ich mir vorstellen. Und selbst wenn man gerne fliegt, ist das auch schon extrem lange. Stellt euch vor, ihr seid in diesem Flieger. Was passiert dann? Wie kriegt ihr diese Zeit überbrückt? Was sind so Dinge, mit denen ihr auch so lange Strecken ja, rumkriegt? Mental, zeittechnisch. Meldet euch mal bei uns in der Studio-Message, in der Fritz-App. Da könnt ihr auch eine Sprachnachricht rumschicken. Freue ich mich doch sehr. Das sind die Jungs von BDS. 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

Das sind die Jungs von Two Colors. Gesungen hat Nina Chuba hier bei Heavy Metal Lover Fritz um 19.14 Uhr. Wenig Bewegungsmöglichkeiten, ihr teilt euch das Klo mit hunderten von anderen Leuten und wenn jemand neben euch sitzt und schnarcht, habt ihr auf jeden Fall die Arschkarte im Flugzeug und das 24 Stunden lang. Glückwunsch dazu. Es gab jetzt wirklich einen Flug aus Australien nach Frankreich, 24 Stunden nonstop. Wenn ihr an Bord wärt, würdet ihr das grundsätzlich packen und vor allem, wie kriegt ihr die Zeit rum? Carlo schreibt: Ich liebe Langstreckenflüge, weil man da mal so herrlich abgeschottet ist von allem irdischen Gedöns. Keiner will was von allem, außer vielleicht die Stewardess oder ein Passagier. Keine Mails, keine Telefonate. Bisschen so, als würde die Zeit stillstehen. Aber einen ganzen Tag im Flieger stelle ich mir dann schon irgendwie bisschen dolle vor. Carlo, bisschen dolle, das hast du noch sehr freundlich formuliert. Also 24 Stunden, Leute, ihr unterschätzt es. Das ist schon wirklich echt hart. Janni schreibt: Ich bin noch nie Langstrecke geflogen, aber ich würde die Switch mitnehmen, denke ich. Oh, das ist natürlich geil. Also generell viel Entertainment so. Und gerade beim Zocken, das kennen die meisten, die natürlich irgendwie selber auch gerne mal zocken, egal ob jetzt irgendwie zu Hause auf der Konsole oder vielleicht auch im Handy. Ey, die Zeit vergeht übelst schnell. So ein bisschen das Phänomen wie, wenn ihr bei TikTok irgendwie crazy rumscrollt, ja, ihr denkt so, ach, 10 Minuten, dann lege ich das Handy weg und plötzlich sind so 55 Minuten vergangen und eigentlich wolltet ihr nur 2 Videos gucken oder so. Und beim Zocken ist es auch so. Alles, was Spaß macht und so ein bisschen unsere Glücksgefühle bedient, sorgt dafür, dass die Zeit gefühlt zumindest ein bisschen anders abläuft. Das ist schon eine gute Strategie, Janni. Finde ich gar nicht mal so verkehrt. 24 Stunden im Flugzeug. Ey, was würdet ihr machen? Wie würdet ihr euch darauf vorbereiten? Würdet ihr vielleicht sogar die ganze Zeit essen? Das ist ja auch irgendwie eine Energiequelle, die eine gewisse Wichtigkeit hat, finde ich. Ja. Entertainment-Faktor, Essen und Schlafen, habe ich vorhin schon gesagt. Also mir fallen bestimmt auch noch ein, zwei Sachen ein, aber ich bin in erster Linie sehr gespannt, was ihr dazu sagt. 24 Stunden im Flugzeug, yes or no? Und wenn ja, wie würdet ihr diese Zeit rumkriegen? Mit welchen Aktivitäten? Pamo gibt's jetzt. Es tut mir so leid. Auf Fritz und ihr meldet euch gerne mal in der Studio-Message bei uns in der Fritz-App. Es tut mir

0: Die Jungs von Fastboy, Beautiful Life um 19.22 Uhr. Und was ist ein Beautiful Life? Unter anderem natürlich auch, wenn ihr im Urlaub seid. Das ist mal ein richtig geiles Leben. Aber wie kommt ihr da hin? Weite Strecken, tendenziell ja mit dem Flieger. Und da gibt es jetzt wirklich entweder eine sehr geile Verbindung oder die ultimative Horrorverbindung, je nachdem, wie ihr das so seht. Aus Australien ist ein Flieger nach Frankreich geflogen. 24 Stunden ohne Stopp. Die ganze Zeit durch. Ich denke mir einerseits, krass, geil, man muss sich umsteigen. Und andererseits, oh Gott, die armen Passagiere. Würdet ihr so einen Flug überstehen? Und was würdet ihr eigentlich machen, damit die Zeit vergeht, will ich mal von euch wissen. Nele und Enrico haben uns diese Sprache hier geschickt. Hört mal.
1: Hello, hier sind Nele und Enrico aus Cottbus. Hey. Also ich habe es im Radio gehört und ich dachte mir direkt, ich würde auf jeden Fall richtig viel Sudoku spielen und dann den Rest des Fluges eigentlich nur chillen.
2: Ich würde mir eigentlich schon einen reintrinken, sodass ich dann schön schlummern kann.
0: Ja. So ein paar Drinks intus, ne? Da ist man erstmal lustig drauf und dann plötzlich wird man auch ein bisschen müde, vielleicht noch ein bisschen was snacken und zack, schläft man dann auch einfach mal ein paar Stündchen durch. Enrico, kann eine Taktik sein, um da heil anzukommen am Zielort? Muss man natürlich dann auch irgendwie klarkommen mit dem Kater im Worst Case. Ne? Also das ist dann jedem selbst überlassen. Ihr seid ja alle erwachsen, von daher go for it. Wie würdet ihr so eine Strecke überstehen? 24 Stunden. Stellt euch vor, ihr seid wirklich in diesem krassen Flieger drin, der diese Strecke von Australien nach Frankreich geflogen ist. Ja, das ist ein neuer Rekord übrigens. Ey, was macht ihr da? Kriegt ihr das hin? Mental, physisch? Ja, oder dreht ihr da komplett am Rad? Ich meine, ihr kennt euch selbst ja am besten. Meldet euch mal in der Studio-Message. Und wie kriegt ihr diese Zeit rum? Natürlich auch eine spannende Frage. Mit welchen Aktivitäten? Studio-Message anschmeißen bei uns in der Fritz-App, mitdiskutieren. Das sind Leonie und G-Eazy. 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
4: In Brandenburg steigt die Zahl der Islamisten. Das sagt der Verfassungsschutz. Er spricht von rund 260 Personen im Land. Gut 200 davon seien gewaltbereit. Der Brandenburger Verfassungsschutz warnt vor allem davor, dass junge Leute über Social Media rekrutiert werden. In Berlin geht der Verfassungsschutz von knapp 2600 Islamisten aus. Auch der mutmaßliche Attentäter vom Berliner CSD war den Behörden bekannt. Es habe aber keinen Anlass gegeben, bei ihm von einem Anschlag auszugehen, hat Polizeipräsidentin Slowik Meisel heute gesagt. Nach dem Christopher Street Day in Berlin findet übrigens am Samstag der CSD in Hamburg statt. Da hat die Polizei jetzt schon gesagt, dass sie doppelt so viele Polizeikräfte am Start haben wird wie letztes Jahr. Außerdem soll das Umfeld der Parade verstärkt kontrolliert werden und es wird wohl auch mehr Helikopter geben. Der CSD in Hamburg gehört jedes Jahr mit rund 250.000 Leuten zu den größten in Deutschland. Und wovor habt ihr so Angst? Ein Mann in Spremberg hat gestern einen Unfall gebaut, weil er eine Wespe im Auto hatte. Die Polizei sagt, dass er gegen einen Zaun gefahren ist und auch einen Laternenmast getroffen hat. Der ist dann umgefallen. Der Schaden soll bei gut 10.000 Euro liegen. Dem Mann ist laut den Angaben aber nichts passiert. Der Weltfußballverband FIFA sorgt mal wieder für Kritik. Er will künftig Teile der Weltmeisterschaftsrechte an Investoren verkaufen und so einige Milliarden mehr einnehmen. Die Europäische Spielergewerkschaft sagt, dass sie die FIFA dabei nicht unterstützen werde. Sie befürchtet zum Beispiel noch mehr Spiele. Und der Europäische Fußballverband UEFA will morgen in der Krisensitzung besprechen, ob man die nächste WM vielleicht boykottiert.
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4: Es sind um die 30 Grad, also warm ist es im Fritz-Sendegelände. Dazu scheint die Sonne. Auch in der Nacht bleibt es trocken. Bei Tiefstwerten um die 20 Grad, gehen also gar nicht so weit runter. Und morgen am Donnerstag wird es dann sogar noch ein Ticken heißer. Bis zu 38 Grad sind da drin. Erstmal bleibt es sonnig und freundlich. Im Nordwesten kann es dann zum Abend ein paar Gewitter geben.
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4: Vorsicht auf der A2 Richtung Magdeburg zwischen Berlin und Ciesa liegen Reifenteile rum. Und Vorsicht auf der A9 Richtung Berlin zwischen Niemek und Brück liegen Gegenstände auf der Autobahn. In Berlin mittlerweile wieder einigermaßen entspannt. Auf dem Stadtring noch ein paar Minuten länger zwischen Schmargendorf und Alboinstraße in beiden Richtungen. Auch auf der Überfahrt von der A103 zum Stadtring Richtung Treptow dauert es ein paar Minütchen noch länger. Und bei der S-Bahn gibt es einen Notarzteinsatz am Savini-Platz. Deswegen fahren keine Züge gerade bei der S3, 5, 7 und 9 zwischen Zoo und Charlottenburg. Gute Fahrt, wo es geht.
3: Dankeschön, Jasper.
4: Gerne.
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3: Endlich mal 24 Stunden nur für euch und eure Bedürfnisse. Ihr bekommt Essen, ihr könnt Filme und Serien gucken. Ja. Klingt erstmal grundsätzlich geil, aber ist natürlich sehr abhängig davon, wo dieser ganze Spaß passiert. In dem Flugzeug 24 Stunden und dann mit Essen versorgt werden, sweet, Filme gucken auch geil. Aber würdet ihr die 24 Stunden wirklich rumkriegen? Ja, das ist hier die Frage heute, denn es gab jetzt wirklich einen Rekord. Es gab einen Flieger, der wirklich von Australien nach Frankreich geflogen ist, einfach nonstop. Finde ich, ist schon echt hart. Auch wenn ich gerne fliege und die Zeit rumkriege. Ich will mal von euch wissen, wie würdet ihr diese Zeit verbringen? Was würdet ihr machen? Und wäre so ein Flug überhaupt eine Option für euch? Meldet euch mal in der Studio-Message bei uns in der Fritz-App. Sprachnachricht könnt ihr auch rumschicken. Das ist Blink Twice.

0: dass die mal Musik zusammen machen, ist auf jeden Fall eine interessante musikalische Entwicklung. Safe. Martin Garrix, eher so Ufter-Ufter. Jetzt mit Ed Sheeran, der eigentlich immer so sehr, ne, bisschen low mit Gitarre und alles so ein bisschen runtergefahren. Ey, aber es kann oder hat auch ganz offensichtlich funktioniert. Repeated auf Fritz, 19.39 Uhr am Mittwoch. Janni schreibt: Ich bin noch nie Langstrecke geflogen, aber würde die Switch mitnehmen, denke ich. Habe ich vorhin schon sehr gelobt. Bea schreibt: Ich bin dieses Jahr dreimal allein in die USA und kann dir sagen, das kann echt langweilig werden, wenn man niemanden zum Quatschen hat. Also unbedingt mit jemandem fliegen, der gerne brabbelt. Bea, bin ich bei dir. Gute Gespräche, tiefgründige Gespräche in Fliegern, geil. Aber 24 Stunden kriegt man damit jetzt auch nicht rum. Standardablauf bei vielen ja: ins Flugzeug gehen, essen, Filme gucken, irgendwann schlafen, wenn man schlafen kann. Bei einer kurzen Strecke in Europa, ey, easy, ja, da geht die Zeit schnell rum, aber 24 Stunden, so ein Flug hat es jetzt gegeben, aus Australien nach Frankreich, absolut intens. Ich will natürlich von euch wissen, wie würdet ihr die Zeit rumkriegen, meldet euch meine Studio-Message in der Fritz-App und ich weiß auch, dass mein wunderbarer Kollege Jasper Tiedemann bald wegfliegt. Das wird ja auch eine spannende Geschichte,
1: stimmt.
0: Ne?
1: Ja, richtig. Nach New York geht's. Das sind ja zum Glück nur 6 Stunden. Nee, wie viel sind's? Ich glaube, 8 oder 9 insgesamt mit umsteigen.
0: Ungefähr, ja.
1: Ja, naja, kriegen wir rum die Zeit, würde ich sagen. Ich werde sehr viel auf diese Karte gucken. Ich bin so ein großer Geografie-Fan und versuche dann immer irgendwelche Gebirge zu entdecken, die ich noch nicht kenne oder so. Außerdem interessiert es mich immer, wie viele Kilometer das noch sind. Also damit kann man mich schon sehr gut unterhalten. Ein paar Stunden.
0: Ob
1: 24 ist die Frage. Also da denke ich mir aber auch, das ist ein Flug, nach dem ich nicht gefragt habe, weil ich war schon in Australien und habe da, glaube ich, ungefähr 45 Stunden hingebraucht mit Umsteigen und Warten und so.
0: Gott.
1: Und das ist aber auch genau mein Ding, weil ich brauche das, zwischendurch mal an irgendeinem Flughafen zu sein und den irgendwie anzugucken und da ein bisschen rumzulaufen und 10.000 Schritte zu machen. Mache ich 1.000 Mal lieber, als 24 Stunden nonstop im Flugzeug zu sitzen, glaube ich. Also
0: und
1: danke, aber nein, danke.
0: Ich weiß ja aus sicherer Quelle und zwar von dir selbst, dass du ja auch im Flugzeug nicht schlafen kannst.
1: Ja, das kommt erschwerend dazu.
0: Absolut, weil also im Schlaf vergeht natürlich die Zeit. So, Augen zu, schlafen, aufwachen, kein Zeitgefühl und plötzlich ist man da. Ist auch so ein bisschen meine Strategie immer. Aber 24 Stunden, absolut intensiv. Das, was ich befremdlich finde, ist, und das jetzt auch an dieser Stelle habe ich, glaube ich, noch nie irgendwo erzählt, ich war auch bei Langstreckenflügen noch nie auf Toilette. Ich war noch nie im Flugzeug auf Klo.
1: Noch nie?
0: Noch nie. Also auch wenn ich irgendwo nach Thailand fliege und irgendwie 13 Stunden oder so, mein Körper ist so eingestellt, dass da nichts passiert. Das bleibt also alles da, wo es bleibt.
1: Ja, auch im Alter noch.
0: Ja, hoffentlich. Wir gucken mal, wie das dann
1: also
0: aussieht.
1: Also bei mir wird es schlimmer, muss ich sagen. Mittlerweile muss ich auch bei so einem 3-Stunden-Flug nach Spanien. Teilweise auch 2-mal. Naja.
0: Das spricht nicht für deine Blase, da müssen wir auf jeden Fall.
1: Nee, tatsächlich nicht.
0: Müssen wir mal gucken,
1: da müssen wir ran.
0: Ich habe gehört, Kürbiskerne sollen gut sein für die Blase. Ich stopfe mir davon mal löffelweise ein bisschen was in den Mund.
1: Sehr gerne.
0: Aber auf jeden Fall vielen Dank, Jasper, dass du das mit uns geteilt hast.
1: Ja, klar.
0: Und ihr seid natürlich die Nächsten. Meldet euch mal in der Studio-Message in der Fritz-App. 24 Stunden Flug, würdet ihr das packen und wenn ja, wie?
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0: Billy Royce, Emily Roberts, Fuck My Ex. 1943, Fritz Susanne mit Tolga. 24 Stunden im Flugzeug verbringen, oh, für viele ultimativer Albtraum, andere, die auch gerne fliegen, würden jetzt, glaube ich, auch nicht sagen, oh, beste Zeit des Lebens. Man muss halt irgendwie von A nach B kommen. In diesem konkreten Fall von Australien nach Frankreich. Diesen Flug hat es gegeben. Neuer Rekord. 24 Stunden nonstop ist ein Flieger geflogen. Und ich habe dann wirklich überlegt, ey, was haben die ganzen Leute da an Bord gemacht die ganze Zeit? Klar, schlafen, aber vielleicht auch andere Dinge. Also wenn wir mal ehrlich sind, hat man da dann wirklich mal richtig viel Zeit, um sich selbst und die eigenen Bedürfnisse zu kümmern. Also ne, Fingernägel mal wieder lackieren, ein Buch lesen, also wirklich von Seite 1 bis 450 ist auf jeden Fall auch drin. Ja, ganze Serien durchsuchten im Bordprogramm, auch eine Option. Viel schlafen, Beauty-Programm. Vielleicht habt ihr eure Beauty-Produkte auch dabei und genießt dann irgendwie auch so ein bisschen die Tatsache, dass euch niemand aus eurem Umfeld im Flieger stören kann. Ist halt irgendwie auch ganz nett. Aber 24 Stunden? Wir haben eine Sprachnachricht von Alia bekommen.
1: Ich würde die 24 Stunden so aufteilen, dass ich irgendwelche Serien gucke. Falls es Netflix geben sollte, würde ich Teruki gucken. Alle Staffeln, die es bisher gibt. Und dann zwischendurch auch mal ein bisschen schlafen, also jedenfalls versuchen zu schlafen.
0: Ja, ist auch gut.
1: Und auch essen und trinken natürlich nicht vergessen. Ja, das wäre es eigentlich schon.
0: Geil, also es klingt nach einem Plan, der mir persönlich auch sehr, sehr gut gefällt, so ein Mix aus allem. Nur das mit der Toilette macht mir extreme Probleme. Das ist so der einzige Grund, warum ich sage, oh, also ich, das ist halt einfach so eine Kopfsache. Und mein Körper, habe ich gerade ja auch Jasper schon erzählt, meinem Kollegen, der schaltet einfach, das ist, der fährt runter, da wird dann nichts mehr verarbeitet. Also alles, was ich esse bei so einem Flug, bleibt dann auch erstmal da. Und erst wenn ich aussteige, so ne, rauskommen, den Boden wieder unter den Füßen habe und am Flughafen das Klo aufsuche, ne, dann kann alles raus, was raus muss. Ja. Aber während des Fluges, ey, nee, das ist irgendwie, und 24 Stunden, das würde ich irgendwie nicht packen. Dann müsste ich mir wirklich Windeln anziehen oder so. Das wäre auch so ein unschönes Erlebnis, glaube ich. Das möchte ich jetzt noch nicht haben. Irgendwann im Alter, wenn es nötig sein sollte, aus medizinischen Gründen, kann man aber drüber reden. Aber jetzt, so freiwillig, nee. Dennis schreibt noch, ich spiele entweder mit meinem Nintendo DS immer auch einen Akku zum Wechseln parat oder mache Kreuzworträtsel. Dabei geht auch schon mal ein gutes Stück Zeit um, aber 24 Stunden ist schon sehr hart. Dennis, ja, 24 Stunden sind wirklich absolut hart. Oh Mann, ey. Würde gerne auch mal irgendwie die Stimmen hören von den Leuten, die wirklich in diesem Flieger saßen von Australien nach Frankreich. Wäre auch mal ganz interessant. Liam Payne und Rita Ora, For You. Jetzt auf Fritz.

0: in unserer Reihe Neulich, jetzt. Neulich an der Tanke.
1: So, die 7 und einmal Zigaretten macht dann 54,80 Euro. Sammeln Sie Punkte?
2: Wie bitte?
1: Ob Sie Punkte sammeln?
2: Ach so, nee, das ist ganz normale Akne. 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

Das ist Potential von Samba. 19.54 Uhr haben wir es und könnt jetzt hier irgendwie noch viel erzählen, viel machen und euch berichten, was ich jetzt hier gleich mache nach dem Feierabend. Also auf jeden Fall mal zur Tanke fahren, weil der Wagen hat schon ordentlich gepiept heute. Ja? Alarm, Alarm. Die Tanke muss her. Das ist jetzt meine To-Do und dann genieße ich aber vielleicht doch noch irgendwo die noch 30 Grad, die wir haben. Ey, euch einen wirklich sehr, sehr schönen Mittwochabend weiterhin. Ja? Und schöne Musik. Oh, zufällig, auch hier bei uns, Dua Lipa, gleich Training Season, kurz verschluckt. Training Season heißt der Song, with the MC. Falling Stars gibt's auch, und zwar direkt jetzt. 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
3: Herzlich willkommen hier bei Rap in D mit meiner Wenigkeit Use You, und ich möchte die Sendung heute umbenennen. Sie heißt nicht Rap in D, sondern Rap in B. Steht für Berlin. Der Grund ist, dass einige Berliner Künstler gerade neue Releases rausgehauen haben und ich so gedacht habe, Mensch, dann hören wir doch mal wieder in Berlin rein. Wie ich überhaupt auf diese Idee gekommen bin, ist das Paschanim-Album. Das Paschanim-Album ist jetzt rausgekommen, es heißt Lounge-Musik, und was ich daran liebe, ist allein, wie das Cover aussieht schon wieder. Der macht immer so geilen Stuff. Das Cover sieht so aus wie so ein CD-Cover, so aus den frühen 2000er, ich würde jetzt so sagen, so 2004, wie von jemand, der so selber an so einem Windows-Rechner damals ein Cover gemacht hat. Und natürlich könnte Paschanim den besten Designer der Welt engagieren, so erfolgreich wie er ist. Aber vielleicht hat er das sogar auch getan. Aber er will natürlich diesen Vibe einfangen, diesen 2004er-Vibe, 2005 oder so. Und dieses Self, also dieses DIY daran auch. Also es ist wieder ein genialer Move, das muss man schon sagen. Der Typ ist einfach stilsicher in dem, was er tut. Ich musste aber auch an das Paschanim-Album denken, wegen einem anderen Künstler, der sozusagen zeitgleich letzten Freitag sein Album rausgebracht hat. Dieser Mann war bei uns zu Gast, der heißt nämlich Absilon, war mit seinem Album vor ein paar Wochen hier zu Gast. Wir haben noch nicht alles hören können damals, weil das Album nicht raus ist. Jetzt ist es raus. Und ich habe damals darüber mit ihm drüber geredet, hat gemeint, ja, ist natürlich schon auch mal gucken, wie man chartet. Ne? Jeder Künstler, egal was man sagt, will natürlich schon auch einfach charten, ist ja auch ganz normal. Und dann hat er gemeint, ja, die Eins wird sicher nicht, weil Paschanim kommt an dem Tag auch raus, an demselben Tag wie er. Habe ich gesagt, ja, stimmt, Paschanim ist natürlich so einer der erfolgreichsten Rapper des Landes. Aber turns out, dass weder Paschanim noch Absilon noch Rin, der auch am selben Tag released hat, auf die Eins gegangen sind, sondern die Amigos. Die Schlagerband, die Amigos, Karl-Heinz und ich weiß nicht, wie der andere heißt. Die Amigos haben es einfach geschafft. Amigos auf 1, Paschanim auf 2, Rin auf 3 und Absilon auf 4. Und das aber allein schon, dieses Paschanim-Album und das Absilon-Album und eine neue EP von Ikimel und auch noch ein neues Album von Berkan rausgekommen sind. Da habe ich gedacht, Mensch, dann ist sowieso meine ganze Sendung voll mit Berlin. Dann machen wir doch gleich eine komplette Überblicksendung über, was geht eigentlich in Berlin, wie klingt Berlin im Jahr 2026. Wir fangen natürlich an mit Paschanim und seinem neuen Album Lounge Musik und hören gleich mal den Song, der da heißt Berlin Calling. Besser kann's nicht passen.

0: Also wo Pascha neben sich auf seinem neuen Album Lounge Musik auf jeden Fall treu bleibt, ist, dass die Songs einfach verdammt kurz sind. Also die letzten beiden, die wir gerade gehört haben, sind 1,5 Minuten. Es gibt kaum Songs, die eigentlich länger als 2 Minuten eigentlich sind. Also es ist, er hat dann dafür 17 Songs drauf, ne? Aber es sind sozusagen alles, früher hatte man gesagt, das sind so Freestyles oder Skizzen, aber heute einfach Songs. Ein bisschen anders macht das Upsilon. Ich habe ja schon gesagt, er war vor ein paar Wochen hier zu Gast in der Sendung. Da war das Album aber noch nicht raus. Das gibt es ganz oft, dass man so in der Promophase schon mal in Sendungen geht und sozusagen Promo macht für das Album. Jetzt ist es aber rausgekommen, letzten Freitag. Glanz Null heißt es. Und in der Sendung dürfte ich ganz viele Lieder noch nicht spielen, weil die einfach noch nicht veröffentlicht waren. Ja? Verstehe ich auch. Also sonst ist ja dann auf einmal raus. Da haben wir ganz, quasi den ganzen Effekt weggenommen. Jetzt ist aber alles da. Und deshalb habe ich gedacht, aus Upsilons Album Glanz Null spiele ich jetzt mal den Song, den ich persönlich fast am besten finde auf dem ganzen Album. Und zwar den quasi 50% des Titels, Glanz. Ja, es gibt 2 Songs. Einer heißt Glanz, der andere heißt Null. Und die hören wir jetzt einfach passend zum Release sozusagen. Und ich mag Glanz deshalb, weil ich einfach das mag, wenn Leute autobiografisch werden. Das ist einfach mein Ding. Habe ich ja, glaube ich, vorletzte Sendung auch eine Sendung nur zu Autobiografien gemacht, wieder mal.
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0: Wir haben gehört Glanz 0. So heißt das Album, sind zwei Lieder auf dem Album von Upsilon. Aber ich habe ja schon gesagt, es gab viele Album-Releases von Berliner Künstlern jetzt letzten Freitag. Und auch dabei ist Berkan, der einfach auch noch ein neues Album rausgebracht hat. Heißt Lösch meine Nummer. Und ich würde mal sagen, diese Losung ist Programm auf diesem Album. So wie ich es interpretiere, oder ist nicht nur ich, es ist relativ leicht zu interpretieren, es ist auf jeden Fall ein Trennungsalbum. Also wenn man sozusagen, also er hat quasi fast alles, also die Thematik zieht sich da auf jeden Fall komplett durch. Und ich finde es sehr interessant, weil wenn man thematisch so viele Songs zu einem Thema hat, beleuchtet man das ja aus extrem vielen verschiedenen Perspektiven. Und nichts, würde ich sagen, lässt sich besser aus extrem vielen Perspektiven beleuchten als eine gescheiterte Beziehung natürlich. Ich spiele jetzt mal zwei Songs, die keine Singles waren, soweit ich weiß, von diesem Album, die ich aber persönlich irgendwie cool fand. Der eine heißt Sogar Ich. Und das ist, wie gesagt, von Berkans neuem Album Lösch meine Nummer.
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1: Das ist eine Anspielung darauf, dass natürlich Berkan auch ein Album namens Drama hat. Aber dieses Album, was jetzt rausgekommen ist, heißt Lösch meine Nummer und ist ein Trennungsalbum. So, kommen wir mal zu zwei, die sich gefunden haben und nicht getrennt. Und zwar Icky Mel und die Drunken Masters. Icky Mel, die Rapperin, und Drunken Masters, das Produzentenduo, haben zusammen eine EP gemacht. Und ich finde, das ist sehr gut. Weil Drunken Masters machen genau diese Art von Musik, die auf Icky Mel funktioniert. Und diese EP heißt Icky Mel, die Geile. Auch, auch schon wieder ein guter Titel. Aber ich habe gedacht, weil wir ja heute die Berlin-Sendung haben, spielen wir als erstes mal einen Titel von dieser EP, der da heißt Berliner Arroganz. Und Icky Mel tut darauf, was Icky Mel eben so tut. Sie ist auf ihre Weise berlinerisch arrogant. Und wahrscheinlich regen sich ein Haufen Leute wieder auf. Ähnlich wie im, was war das, Morgenmagazin? Beim Fußball.
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4: Am Weltfußballverband FIFA gibt's gerade wieder mal viel Kritik. Dessen Präsident Infantino will künftig Anteile der Weltmeisterschaften an Investoren verkaufen. Viele befürchten, dass die dann mehr Geld rausholen wollen, durch mehr Spiele, mehr Turniere oder auch noch teurere Tickets. Der Europäische Fußballverband UEFA sagt, damit ist eine Grenze überschritten. Morgen soll es eine Krisensitzung geben. Laut Medienberichten soll es auch darum gehen, dass die europäischen Länder die nächste WM boykottieren könnten. Nach dem islamistischen Anschlag auf den Berliner CSD sind noch immer einige Fragen unklar. Zum Beispiel, ob und womit der mutmaßliche Täter auf Menschen eingestochen hat. PolizistInnen haben heute wieder den Tiergarten nach einer möglichen Tatwaffe abgesucht. Berlins Polizeipräsidentin Slowik Meisel hat sich mittlerweile auch zum Anschlag geäußert. Sie sagt, die Polizei habe keinen Anlass gehabt, dem Mann eine Fußfessel anzulegen, weil es vorher keine Anzeichen für einen Anschlag gegeben habe. Neben eurem Schäferhund im Flugzeug sitzen, könnt ihr jetzt machen, jedenfalls bei einer italienischen Airline. Bei der sind ab nächster Woche größere Hunde an Bord erlaubt, bis zu 30 Kilo dürfen sie wiegen. Erstmal geht das aber nur auf ausgewählten Inlandsflügen. Für die Hunde muss dann ein extra Ticket gebucht werden, außerdem müssen sie Maulkorb tragen. Eigentlich kommen größere Hunde bei Flügen in eine Transportbox im Frachtraum. Leute, die allergisch sind oder Angst vor Hunden haben, können sich umsetzen, sagt die Airline. Der Zug der Liebe in Berlin fällt dieses Jahr aus. Das hat der Veranstalterverein heute mitgeteilt. Grund seien logistische Probleme, aber auch die verschärfte Sicherheitslage nach dem Anschlag auf den CSD. Der Zug der Liebe sollte eigentlich am 29. August stattfinden. Jetzt beteiligt er sich stattdessen an der Kundgebung zum Erhalt des RAW-Geländes in Friedrichshain.
1: Wetter.
4: Es sind noch um die 30 Grad im Fritz-Sendegelände. Die Sonne scheint noch ein bisschen, ist auch überall trocken. Bleibt auch in der Nacht trocken bei Tiefstwerten um die 20 Grad. Und morgen am Donnerstag wird es dann noch eine Ecke heißer als heute. Bis zu 38 Grad sind drin. Erstmal auch viel Sonne. Später am Abend dann zumindest im Nordwesten sind dann auch Gewitter möglich.
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4: B167 Richtung Lebus, da bitte Vorsicht zwischen Zerpenschleuse und Abzweig Marienwerder, da liegt ein Ast auf der Straße. In Berlin-Marzahn ist die Bitterfelder Straße zwischen Märkischer Allee und Wolfener Straße in beiden Richtungen gesperrt. Und bei der S-Bahn gab es einen Notarzteinsatz, deswegen fahren gerade keine Züge zwischen Tiergarten und Charlottenburg. Und dann schon mal der Hinweis, es gibt Bauarbeiten bei der S7. Ab 21:45 fahren dann keine Züge mehr zwischen Wannsee und Potsdam Hauptbahnhof. Da gibt es Ersatzbusse. Gute Fahrt.
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3: Ja, mit meiner Wenigkeit Use You. Und heute ist Rap Indie, Rap in B, ausschließlich Rap aus Berlin. Und ich finde, ein Mann, der gar nicht so viel irgendwie mit Berlin in Verbindung gebracht hat, wird, obwohl er voller Berliner ist, ist Luciano, einer der größten Rapstars dieses Landes. Und ich habe so gedacht, hey, spiele ich mal ein paar neue Sachen von Luciano, mache ich ja eh oft. Und dann habe ich aber gedacht, nee, ich will mal konsequent sein und nur Berliner Künstler spielen. Und aktuell bringt Luciano die ganze Zeit Sachen mit Jazik raus. Und Jazik ist nicht aus Berlin und die brachen zusammen ein Album, das heißt Starboys, erscheint im September. Und deshalb sind die meisten Releases von Luciano nicht solo. Und dann bin ich so ein bisschen zurückgegangen ins letzte Jahr. 2025 hatte ein paar Solo-Songs rausgebracht und das ist mir aufgefallen, wie mellow und sad eigentlich diese Solo-Songs von

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Pole Position ist das von Luciano. Ich finde es auch mal gut, dass mal andere Sportarten auch zitiert werden in deutscher Rapmusik und nicht immer nur Fußball. Ja? Hier Max Verstappen wird hier einfach erwähnt. Pole Position, ja, so ein bisschen Formel 1 Anlehnung. Ist doch auch mal schön. So, ich finde, jemand, der zu einer ähnlichen Zeit ein bisschen früher sozusagen auch riesig geworden ist in Berlin, ist UFO 361. Und er ist nicht mehr, sag ich mal, an vorderster Front, wenn es darum geht, wenn alle darüber reden, wer jetzt die krassesten Hypes oder sowas hat. Aber UFO bleibt stabil. Der droppt einfach und droppt und droppt und droppt. Der droppt nicht mehr so schnell wie früher. Er droppt ein bisschen langsamer und droppt einfach unglaublich viel Musik. Und nachdem er lange Zeit jetzt abgetaucht war in diese Playboy Cardi übersteuerte Synthesizer, übersteuerte 808s Geschichten, ist er in letzter Zeit wieder so ein bisschen davon abgekommen und macht eigentlich fast schon klassische Rap-Musik in dem Sinne. Also, dass er nicht mehr so sich so ganz reinlehnt in so, sag ich mal, sehr edgige Kunstformen. So auch bei seinem letzten Song Laterne. Ich habe den hier in der Sendung irgendwann schon mal gespielt. Ich glaube, als er rauskam. Ist auch noch nicht so lange her. Und es ist natürlich für alle St. Martin-Freunde eine Hymne.

Das ist UFO 361 mit seinem Song Alle meine Brüder tot. Das ist irgendwie ein harter Song auf seine Weise. Aber ich finde es gut, UFO hat ja nie, einen Hehl aus seinem Leben und seinen Gefühlen und allen solchen Sachen gemacht. Und ja, ist auf jeden Fall ein krasses Ding. Aber es hat ja längst in Berlin, und heute ist ja die große Berlin-Sendung, ein Paradigmenwechsel stattgefunden. Und zwar nicht Paradigmen, Generationenwechsel stattgefunden. Paradigmen würde ich nicht unbedingt sagen, denn La Cassette ist eine andere Generation als UFO. Der ist tatsächlich 15 Jahre jünger als UFO, aber ist neben Pascha neben wahrscheinlich so der größte und erfolgreichste Newcomer aus Berlin. Und Newcomer ist natürlich Quatsch, weil weder La Cassette noch Pascha neben sind Newcomer. Das sind gestandene Popstars auf ihre Weise. La Cassette ist aber, würde ich sagen, so der letzte große Popstar, der jetzt aus Berlin kam, sozusagen. Aber das ist ja auch noch nicht mal so lange her. So, und passenderweise dazu hören wir auch gleich den Song BLN, stehend natürlich für Berlin, wo ja passenderweise auch sehr, Berliner Größen ganz anderer Generation, ne? Also featured. Da ist Sido, Gangster Ralf, DJ Desu, finde ich auch eine interessante Kombi. Und danach hören wir noch einen Song von ihm namens Plus 49, das steht natürlich nur für die Vorwahl für Deutschland, aber also er featured auf jeden Fall sich schön durch Berlin durch, der gute La Cassette. Nämlich auf dem anderen Song sind gefeatured Nizzy 19, Lucio 101 und Juju 19. Also er ist auf jeden Fall gut connected, diese neue Generation. Und dieser Song hat natürlich das Agro-Berlin-Gedächtnis-Sample. Der ist aber auch sinnvoll, Sido zu featuren.

4-9 ist das, wie die Vorwahl von Deutschland, Lacazette mit Lucio, mit Nizzi und ja, der 1-0-1-9-Clique sozusagen. Und auch die ist sehr, sehr aktiv in Berlin. Heute ist ja die große Berlin-Sendung. Wir spielen nur Berliner Rapper. Und Lucio 101 ist sicher seit Jahren einer der größten Berliner Rapper, würde ich sagen. Aber auch sein Kumpel Nizzi. Und ich habe aber auch einen anderen Song noch mitgebracht. Den hören wir jetzt nicht sofort. Wir hören erstmal den Song von Lucio, der heißt Parkplatz. Und danach hören wir einen Song namens Hauptstadt, wo sie einen Rapper-Feature namens, oder gefeatured werden von dem Rapper Lopov 361, den ich, muss ich zugeben, bis ich diesen Song gehört habe, nicht kannte. Aber man lernt nie aus. Neue Rapper. Das ist Parkplatz von Lucio.

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4: Das ist vollkommen korrekt. Mensch, da hat mich die Hauptstadt schon wieder irgendwie durch den Wind gepurzelt. Wir sind nämlich in der Hauptstadtsendung, der Berlin-Sendung. Heute nur Künstler aus Berlin. Wir haben gerade schon einen Part gehört von ihm, der nächsten Person, die wir gerade hören, die wir jetzt hören, und zwar Nizzy 19. Insgesamt die 1019-Clique sind sehr, sehr viele Leute, die da drin sind. Ich habe das Gefühl, auch Juju 19 ist neu in der Crew. Es gibt Karamell 19. Also es sind einfach sehr, sehr viele Rapper, deshalb habe ich gedacht, ich will die alle nicht mit nur einem Part abfrühstücken, weil sie sind doch sehr wichtig für die Rap-Szene in Berlin. Und deshalb hören wir jetzt die neue Single von Nizzy 19 und Karamell 19, nämlich den Song Malibu.

Ich finde das krass, wie diese 1019-Clique so einen gewissen Stil, ja, wie sagt man, sich erarbeitet hat oder so festgelegt hat auf das, wie sie es machen. Ich finde, es hat ein bisschen was von so Süd-, also Ami-Rap aus dem Süden, so dieser Kodein-geschwängerte, so ein bisschen fast schon hektische Rap, dieser Punch-in-Rap, also wo man quasi nicht unbedingt den ganzen Text an einem durchrappen muss, sondern einfach immer wieder so einen neuen Satz einwirft. Und das hat so eine ganz eigene Geschwindigkeit und eigene Ästhetik und eigene Energie. Ich glaube, dass Leute, die nicht so viel Rap hören, das nicht verstehen, warum das jetzt zum Beispiel ein krasser Style ist irgendwie. Sondern ich glaube, so Leute, die nicht so viel Rap hören, denken so, ah, das ist doch voll so, die kommen gar nicht mit, sozusagen, was da passiert, aber ist auf jeden Fall abgefahren. Naja, wenn wir über Berliner Crews reden, die aus sehr vielen verschiedenen Rappern bestehen, müssen wir aber auch mal über BHZ reden. Veröffentlichen ja auch wirklich wieder durchgehend Stuff. Sie haben ja eine Pause gemacht nach dem tragischen Tod eines ihrer Mitglieder. Und um genau zu sein, Pablo ist halt gestorben. Tragische Sache, haben wir auch schon oft hier drüber geredet. Dann haben sie kurz Pause gemacht, aber sie sind zurück. Ich finde, die Musik wurde danach auf jeden Fall trauriger, aber irgendwie schaffen sie es trotzdem, ihren Vibe, ihren BHZ-Vibe zu behalten. Und so auch auf dem Song Schöneberger Jungs, der kam im Juni raus, ist von Ian Miles und Monk. Und also die machen ja in verschiedenen Konstellationen immer Sachen. Mal Solo, mal zwei Leute, mal drei, mal alle. Finde ich cool. Das ist, glaube ich, auch ein Ding von BHZ ist einfach, dass man immer denkt, oh, die müssen so ein geiler Freundeskreis einfach sein. Dass man wahrscheinlich, wenn man die hört, so denkt, die auch so ein bisschen hört, wenn man denkt, ah, ich fände cool, wenn das mal ein Freundeskreis wäre. Und wenn ich Teil sein könnte von der Schöneberger.

0: Saison Fußball von Longus Mongus von BHZ. Und er hat ihn natürlich während der Fußball-WM rausgebracht. Man könnte dann denken, oh, jetzt hat er einen Song über Fußball geschrieben. Aber nein, es ist ein Song über eine Liebesbeziehung, die irgendwie schwierig ist. Naja, ihr merkt schon, ich spiele schon eher Songs, die jetzt so gerade erschienen sind oder so in den letzten Wochen. Bei einem Künstler mache ich eine Ausnahme, und zwar bei Makko. Makko ist arguably einer der erfolgreichsten Berliner Rapper der letzten Jahre. Und wir leben in so weirden Zeiten, wo man das Gefühl hat, hä, was ist mit dem? Warum bringt der nichts mehr raus? Weil der hat tatsächlich 2026 noch nichts veröffentlicht. Jetzt, früher war das ja ganz normal, dass er einfach ein Künstler hat ein Album gemacht und dann war der halt 2-3 Jahre weg, ja, bis das nächste Album kam. Aber heutzutage ist man so, der hat seit 10 Minuten nichts mehr gemacht, was ist passiert? Ist der weg? Ist er ausgewandert? Man weiß es nicht. Er hat die letzten Solo-Songs hat er Mitte letzten Jahres rausgebracht und deshalb hören wir jetzt die. Weil ich will jetzt keine Sendung über Berliner Rap, der so einen Überblick geben soll, über Berliner Rap machen, ohne Makko drin zu haben. Und wir hören jetzt im Glashaus mit Scheinen werfen. Was ich auch sehr gut finde, weil das kann er sicherlich tun. Weil schon durchgestartet die letzten Jahre.
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Brennes. Streit ist das von Marco zusammen mit seinen, sag ich mal, Produzenten-Duo, womit er seine größten Hits landet, nämlich Mixu und McCloud. Wie gesagt, Marco seit fast einem Jahr nicht mehr so richtig überall am Start. Anders ist das bei Juju. Die war einfach Ewigkeiten weg, um genau zu sein. Ist ihr letztes Soloalbum von 2019. Und jetzt ist es bald soweit. Noch 8 Tage, 2 Stunden und 37 Minuten. Man kann das nämlich tatsächlich gucken. Das heißt 44 Me und erscheint eben am 7. August 2026 das neue Juju-Album. Einige Singles sind ja auch schon draußen und arguably eine der wichtigsten Personen im deutschen Rap, aber auch vor allem im Berliner Rap. Und die 44 in ihrem Namen sagt ja schon, dass sie auch speziell Neukölln repräsentiert. Wir hören jetzt einfach 2 ihrer letzten Singles, die sie rausgebracht hat vor Release noch. Und zwar den Song Shorty. Wobei ich sagen muss, ich finde es interessant, dass sie Shorty zwar mit einem Dollarzeichen im S geschrieben hat, aber nicht diese Shorty-Version. Also sie hat es wie Shorty, also wie zum Beispiel die kurze Person sozusagen geschrieben und nicht S-H-A-W-T-Y. Also wie man es spricht, Shorty. Naja, ist nur ein Detail. Viel mehr war auf.

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3: Nach dem Anschlag auf den CSD wird in Berlin jetzt eine große Partydemo abgesagt. Der Zug der Liebe war eigentlich für den 29. August geplant, er fällt jetzt aus. Der Pressesprecher hat dem RBB gesagt, jetzt sei nicht die richtige Zeit, um auf der Straße zu feiern. In den letzten Jahren waren meistens mehr als 10.000 Leute beim Zug der Liebe dabei. Ein anderes großes Event soll im August aber stattfinden, Rave the Planet. Das haben die OrganisatorInnen dem RBB bestätigt. In Brandenburg steigt die Zahl der Islamisten. Das sagt der Verfassungsschutz. Er spricht von rund 260 Personen im Land. Gut 200 davon seien gewaltbereit. Der Brandenburger Verfassungsschutz warnt vor allem davor, dass junge Leute über Social Media rekrutiert werden. In Berlin geht der Verfassungsschutz von knapp 2600 Islamisten aus. Auch der mutmaßliche Attentäter vom Berliner CSD war den Behörden bekannt. Es habe aber keinen Anlass gegeben, bei ihm von einem Anschlag auszugehen, hat Polizeipräsidentin Slowik Meisel heute gesagt. Bei uns steigt die Waldbrandgefahr zwar wieder wegen Hitze, aber insgesamt läuft es in Brandenburg bis jetzt dieses Jahr gar nicht so schlecht. In Südeuropa sieht das anders aus. In fast allen Ländern im Mittelmeerraum brennen Wälder. In der Türkei mussten ein Wohngebiet und ein Krankenhaus evakuiert werden. In Griechenland brennt es auf der Insel Paros. In Frankreich und Spanien konnten mittlerweile immerhin einige 10.000 Menschen zurück in ihre Wohnungen. Da hat sich die Lage etwas entspannt. Die Einsatzkräfte befürchten aber, dass sich die Feuer wegen der Hitze wieder stärker ausbreiten. Der Weltfußballverband FIFA sorgt mal wieder für Kritik. Er will künftig Teile der Weltmeisterschaftsrechte an Investoren verkaufen und so einige Milliarden mehr einnehmen. Die Europäische Spielergewerkschaft sagt, dass sie die FIFA dabei nicht unterstützen werde. Sie befürchtet zum Beispiel noch mehr Spiele. Und der Europäische Fußballverband UEFA will morgen in der Krisensitzung besprechen, ob man die nächste WM vielleicht boykottiert.
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3: Kaum eine Wolke am Himmel. Bleibt auch in der Nacht so, die Sterne kommen raus, dazu Tiefstwerte um die 20 Grad. Und dann gucken wir auf morgen, auf Donnerstag, da wird es noch ein Ticken heißer als heute. Bis zu 38 Grad sind da drin. Viel Sonne, im Nordwesten kann es zum Abend mal ein bisschen gewittern. Die Tage danach wird es schon wieder ein bisschen kühler, wenn man das so sagen kann, mit um die 30 Grad.
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3: Vorsicht auf der A113 zwischen Schönefeld Süd und Flughafen sind in beiden Richtungen Menschen auf der Autobahn. Vorsicht im Landkreis Teltow-Fleming. Auf der Straße zwischen der B96A, Anschluss Marlow und Birkholz liegt ein toter Fuchs. Vorsicht im Landkreis Potsdam-Mittelmark zwischen Butzow und Gorz ist eine Ölspur. Und bei der S-Bahn wird gebaut, deswegen fährt bei der S7 ab 21:45, also gleich, nichts mehr zwischen Wannsee und Potsdam Hauptbahnhof. Da gibt's dann Ersatzbusse. Gute Fahrt!
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2: Das ist korrekt und ihr seid gerade bei der Rap in B-Sendung immer noch. Das heißt, nur Berliner Rap hören wir oder haben wir schon anderthalb Stunden jetzt gehört. Und ich habe nochmal drüber nachgedacht und habe gedacht, ja, ich war auch ein bisschen einseitig jetzt in dieser Sendung, habe sehr viel so aus einer gewissen Ecke gespielt und aus einer gewissen anderen Ecke nicht. Und zwar hat ja Berlin nicht nur diese, sag ich mal, straßenlastigeren Sachen oder solche, sag ich mal, ein bisschen hippere Sachen wie Makko oder sowas, sondern Berlin hat natürlich auch, sag ich mal, so richtig atzige Musik. Einfach geile Atzen, die Party machen. Und da kann man auch ein bisschen reinhören. Zum Beispiel hat die Glengang 030 einen Song rausgebracht, der heißt 36 Pillen. Jetzt ist es kein reiner Party-Song, sondern es ist auch ein bisschen, also heutzutage wird nicht mehr so nur glorifizierend über Drogen gerappt. Ich habe das Gefühl, Drogen werden nicht mehr so als dieser Spaß, sondern als so der Ausweg aus dem Schmerz sozusagen gerappt. Was diesen Song aber besonders macht, ist, dass er auch noch so eine Art Cover ist. Und zwar von dem Song 36 Grad von Zweiraumwohnungen. Ne? 36 Grad und es wird noch heißer. Hat quasi die Glengang 030 ein bisschen uminterpretiert, kann man so sagen.
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Das ist wahrscheinlich der positivste Song, den ich in dieser ganzen Sendung gespielt habe. Er ist Pavillon von Teute Records in PA69. Und man muss wirklich sagen, es ist natürlich eine Anspielung hier auf, wie man ein Festival richtig besucht. Einfach Pavillon aufbauen, sich wegschießen, Party machen, geil. So, naja. Jemand, dem ich das durchaus auch zutrauen würde, wobei mit etwas mehr Ernsthaftigkeit und vielleicht bei anderer Musik, ist Shaka One. Auch der hat wieder neuen Stuff in der Pipeline drin. Und ich sehe gerade, mir läuft so ein bisschen Zeit davon, alle Musik zu spielen, die ich spielen wollte. Aber das ist mir auf jeden Fall noch wichtig, hier auch noch Sachen von Shaka zu spielen. Wir hören zum Beispiel jetzt den Song Superstar.

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sind wir da nochmal nach Neukölln rein. Hier mit Gringo, Kalash 44, 99 Luftballons. Irgendwie muss ich den Song hier noch reinnehmen, weil ich gestern so eine Doku geguckt habe über Neukölln. Und es kommt Gringo auch diverse Male zu Wort. Habe ich gedacht, der muss auf jeden Fall noch in die Berlin-Sendung rein. So, das war's aber auch schon wieder mit dieser Berlin-Sendung. Und ich muss sagen, vom Sound hat sich Berlin extrem verbreitert, sage ich mal. Es gab ja mal so einen Berlin-Stil. Ich würde sagen, das gibt's nicht mehr. Aber ich finde, Berlin bleibt auf jeden Fall immer noch ein bisschen härter als der Rest von Deutschland, aber eigentlich nicht. Eigentlich würde ich sagen, hat sich so eine Angleichung stattgefunden. Weil wenn man denkt, wie Berlin quasi nach Deutschland auf die Landkarte gekommen ist, mit diesen ganzen Kassetten und diesen ganzen wahnsinnigen Grenzüberschreitungen die ganze Zeit. Heutzutage sind Grenzüberschreitungen ja nicht mehr so ein Ding, du kannst es ja einfach machen. Damals war das auf jeden Fall eine Revolution und es gab einen ganz klaren Berlin-Stil und mittlerweile ist Berlin diese Weltstadt und mit einem Haufen Rappern und die orientieren sich an Amerika, an anderen Sachen, nicht so sehr an diesem Kassettenstil, den es mal gab. Naja, es war ein langer Weg bis dahin, aber einer, der die Kassetten damals noch mitgemacht hat, ist immer noch da. Die Rede ist natürlich von Kool Savas, dem King of Rap. Und der hat auf seinem letzten Album Lan Jux, was glaube ich letztes Jahr rauskam, also auch noch nicht so lange her, tatsächlich dieser Stadt auch noch ein Lied gewidmet. Berlin zusammen mit Kaiser Bass. Man kennt dieses Berlin-Sample. Das kennt man vor allem aus dieser Werbung für dieses Berliner Pilsner. Ich hoffe, es war jetzt keine Werbung. Ich trinke das gar nicht, ich finde das gar nicht gut. Somit ist die Werbung auch wieder futsch. Ja, ich darf nämlich keine Werbung machen. Also gibt auch andere Biere. Sorry. ich komme jetzt labern. Ich finde es aber interessant zu hören, wie Berlin heutzutage klingt. Ich möchte trotzdem mit Kool Savas rausgehen, quasi demjenigen, der Berlin auf die Karte damals gebracht hat, wie keiner andere. Und was ich auch interessant finde, ist, dass er der Stadt einen Song widmet, denn er ist ja in den 2000ern auch aus Berlin weggezogen. Hat ja auch lange in Baden-Württemberg gewohnt, an verschiedenen Orten. Soweit ich weiß, in Heidelberg. Und auch mal in Rothenburg ob der Tauber. Ich weiß nicht ganz genau, ich glaube. Aber anscheinend zieht es ihn dann doch immer wieder zurück nach Berlin, so wie es einen einfach immer, er ist ja geboren in Aachen, aber dann hier aufgewachsen. Und ich glaube, dass es einfach so ein Ding ist, dass es einen immer wieder an den Ort der Jugend und der Kindheit zurückzieht. So auch Kool Savas. Und deshalb sage ich, mein Name ist Yuzi U, das war Rap in Berlin heute mal. Nächste Woche ist es dann wieder Rap in D, Rap in Deutschland. Und es hat mir sehr viel Spaß gemacht. Bis nächste Woche. Tschüssikowski. Berlin.

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1: Mit Mick und Felix. Und ich bin Felix. Und wir haben heute ein schönes Thema für euch. Und zwar, wir wollen mit euch darüber sprechen, wovor habt ihr Angst? Also, ist es eine Spinne im Bad, ein Fahrstuhl oder ein Anruf beim Amt oder die ganz großen Dinge über das Kleine und das ganz Große? Darüber wollen wir quatschen.
4: Ich glaube,
1: mein Mic musst du an.
4: Dein Mic ist an. Ah, mein Mic.
1: Oh, das ist ja merkwürdig. Dann gucken wir das noch. Aber ihr könnt anrufen, das sage ich unter der 0331 7097 110. So, probier jetzt mal.
4: Yeah, hallo.
1: Aha, da wurde ein Kanal umgelegt. Das ist ja eine Frechheit. Ah. So, jetzt hört man auch Mick und man hört Felix. Genau, wir fangen vielleicht ganz... Oh, wow, die Leitung ist ja in 0, nichts voll geworden, während wir das geregelt haben. Aber bevor wir schon die ersten AnruferInnen reinholen in die Sendung, gibt es etwas, was dir direkt bei dem Thema eingefallen ist?
5: Yes, und zwar Existenzangst.
1: Oh ja, das war auch eins der ersten Sachen, die ich aufgeschrieben habe.
5: Ich glaube, das ist so ein typisches Ding für alle YouTuber, Influencer, CreatorInnen irgendwie.
1: Ja.
5: Oder jeden Selbstständigen, glaube ich, dass man irgendwann so an den Punkt kommt, so sind die Aufträge da, habe ich alles richtig gemacht, hätte ich vielleicht doch eine vernünftige Ausbildung machen sollen und nicht alles hinschmeißen, um YouTuber zu werden. Oder Musiker.
1: Ja,
5: oder
1: voll.
5: MalerIn.
1: Ja, das stimmt. Ich glaube, aber dieses Zukunftsangst-Dings treffen gerade so viele, viele Leute, weil es halt so viele Fragen gibt, die auf einmal aufpoppen, die die Generation davor vielleicht nicht so in diesem Rahmen hatte oder vielleicht auch doch, das können wir ja heute Abend hören. Aber ich habe das Gefühl, das hat auf jeden Fall stark zugenommen, dass Leute sind so, ey, ich weiß nicht, wo es hingehen soll und was mich erwartet und ich mache jetzt einfach mal.
5: Ja, ich glaube auch so, ich hasse es, das immer rauszuholen, aber die Corona-Jahre und so haben, glaube ich, auch krass dazu beigetragen irgendwie, wo...
1: Ja, auf jeden Fall.
5: Gerade auch so in der Veranstaltungsindustrie und so, also wirklich Leute, die ja auch, sage ich mal, den korrekten Weg im Gegensatz zu uns gegangen sind, so, weißt
1: ja,
5: du, mit Ausbildung etc. Und dann trotzdem irgendwie alles ins Wanken kam. Von daher finde ich auch, Angst ist wirklich so ein vielschichtiges Thema. Ich habe auch drüber überlegt, so, es gibt ja das Thema Phobien. Dann gibt es Situationen, in denen man Angst hat.
1: Ja.
5: Dann vielleicht auch so diese unaussprechbare Angst. Also was sind so Sachen, wo man sagt, so, okay, wo will ich, also rede ich richtig, richtig ungerne drüber.
1: Ja.
5: Vielleicht ist heute die Sendung, das mal anzusprechen und zu merken, okay, ich bin gar nicht so alleine mit dieser Angst, weil ich glaube, das ist auch ein wichtiger Punkt.
1: Voll. Und auch, wie man Ängste überwinden kann. Also wie man vielleicht das geschafft hat, dass eine Angst, die immer ganz, ganz groß war, auf einmal viel kleiner geworden ist. Mhm. Auch das, finde ich, ist mega, mega spannend. Das alles wollen wir hören und noch mehr. Alles, was euch über Ängste einfällt unter der 033 1 7 0 9 7 1 1 0 hier beim Blue Moon mit Mick und Felix. Und ich würde sagen, ich hole mal Marcelino in die Sendung dazu.
6: Yes.
1: Hallo.
6: Hallo, hallo.
1: Ah, Marcel, nein, doch. Ah, nee, ich habe aus Versehen Stopp. So, jetzt versuchen wir es nochmal.
6: Hallo.
5: Hallo.
1: Hallo. So, jetzt haben wir es. Heute ist irgendwie der Technikwurm drin. Wie geht's dir?
6: Noch ein bisschen aufgewühlt, aber schon ein bisschen besser. Also ich gehöre zu der queeren Community und war am Wochenende natürlich auf dem CSD. Das schläft natürlich, glaube ich, die ganze Woche noch mit.
1: Ja, das kann ich, oder können wir, glaube ich, sehr, sehr gut nachvollziehen auf jeden Fall. Es war auch so, als wir gesprochen haben, nochmal vor, wir haben das Thema ja schon etwas länger vorher in der Sendung gehabt, man wirklich so, ah. Oh. Mist, aber auf der anderen Seite ist es gut, weil ich glaube, es tut auch gut, irgendwie darüber zu reden. Und das gehört ja auch auf einmal zu sehr deutlichen Ängsten.
5: Ich glaube auch, so Group-Session, alle einmal zusammen gathern und auch, ja, wie wir auch gesagt hatten, so, ne, ich glaube, es ist auch gut, richtig und wichtig, sich selber die Zeit zu geben, traurig zu sein und auch diese Angst Raum zu geben und zu gucken und zu prüfen, inwieweit ist die berechtigt, was macht die mit mir, was macht sie denn mit dir?
1: Ja.
6: Also ich war irgendwie bei den Opfern und war erst so krass und musste das die letzten Tage auch erstmal irgendwie verdauen und dann kam so ein bisschen das Thema auf von, ich bin dieses Jahr schon früher gegangen, aber Leute haben mich ja auch gefragt, ob ich nicht später noch im Tiergarten dazukommen möchte und chillen. Dann kam so das Gefühl auf von, ey, das hättest auch du sein können. Und es kamen so Existenzfragen hoch, wie, wie möchte ich mein Leben eigentlich verändern und wie hart man manchmal eigentlich zu sich selber ist. Und also wirklich, weil es so gezeigt hat, das Leben, oder ich hatte das Gefühl, dass das Leben kann so kurz sein. Ich habe es ja nicht vor Ort mitbekommen, aber dann war so wirklich der Gedanke da, das hättest du sein können. Und dafür ist mein Leben einfach gerade nicht lebenswert. Ich sage, das wäre, also generell, dass das ein Scheißtod ist, aber
1: ja.
6: Ich glaube, an dem Punkt möchte ich noch nicht tot sein in Leben.
1: Ich glaube, niemand möchte da an dem Punkt tot sein. Aber
5: ich glaube, auch, dass ein guter Gedanke, auch das, was du gerade gesagt hattest, so im Angesicht von Angst, dass man Sachen zu schätzen lernt, sodass man so ein bisschen guckt, so wovor habe ich Angst und wovor, vielleicht auch, sage ich mal, Verlust ist ja auch so ein Thema, was ziemlich viel oder ziemlich dicht bei der Angst steht und auch so Angst vor Verlust von Leben, von Qualität von Menschen, die einem nahestehen, weil ich fühle das auch, ich meine, du hast ja bestimmt auch gerade so, wenn du Freunde in Berlin hast und so, bei uns war es den ganzen Samstagabend, Sonntagmorgen noch irgendwie alle Leute abtelefonieren, abklappern, irgendwie sind alle in Sicherheit, geht's allen Leuten gut und so.
1: Ja.
6: Definitiv, wir haben uns alle so geschrieben, wie geht's euch? Ich habe auch irgendwie so einen Tag später nochmal geschrieben, weil ich so von einigen wusste, dass das denen gar nicht gut geht und das, ich glaube sogar von einem Freund, dass da irgendwie der Kumpel was Krasseres passiert ist und dann habe ich ihm beschrieben, wie es ihm so geht.
5: Ja, das ist schon echt krass überwältigend. Ich fand aber auch wirklich das Krisenmanagement wirklich top, muss ich sagen. Also in Berlin vor Ort irgendwie, also wie schnell Polizei da war, wie schnell abgesperrt wurde, wie deeskalierend war, dass auch sofort irgendwie, also ich glaube innerhalb von Stunden so ein Sorgentelefon eingerichtet war irgendwie und auch so psychische Betreuung für Zeugen vor Ort oder Leute, die halt so krass von Angst dann auch irgendwie verstört waren.
6: Ja, ich konnte nicht direkt nach dem Tag dorthin gehen, also es gab ja direkt danach einen Trauermarsch. Mhm. Ich bin dann am Montag hingegangen und sowohl am Brandenburger Tor als dann auch zu der Stelle und ich muss sagen, ich fand es super zu sehen, dass zumindest an der Stelle so Polizei stand, damit da nichts weiteres passiert und halt aber auch du mit Rettungspflegern hättest sprechen können.
5: Ja, ich fand's richtig krass. In Potsdam gab's ja auch diese Mahnwache dann am nächsten Tag und da gab's ja wirklich auch nochmal also nicht rassistisch, also feindliche Zwischenrufe, ne? Also da kamen ja wirklich crazy Leute, die Regenbogenfaschisten so reingerufen haben während der Schweigeminute und so.
1: Abschaum.
5: Ja, wirklich.
1: So, also vielleicht auch an dieser Stelle, ich hole nochmal alle, die gerade in die Sendung dazugekommen sind, nochmal ab. Wir sind heute im Blue Moon mit Mick, Felix und gerade ist Marcelino in der Leitung und wir haben es eigentlich von Ängsten. Also von, ja, was macht euch Angst? Und natürlich ist da ein großes Thema der abscheuliche Anschlag auf den CSD am Samstag und was das mit einem selber macht. Und ich finde auch, also ich weiß nicht, wie es euch geht und das ist ja auch so historisch, wir hatten jetzt ja mehrere diverse Anschläge an Situationen. Das führt nicht dazu, dass ich mehr Angst habe vor Anschlägen, sondern ich habe Angst für meine Mitmenschen so, dass wir einfach dieses Erstarken von Extremismus, was ja auch so dieses Widerrufen zeigt, dass so kein Respekt vor dem menschlichen Leben irgendwie da ist. Und am Ende des Tages, wenn man es runterbrechen will, wollen alle eigentlich ja nur ein gutes Leben haben. Das ist es. Am Ende des Tages wollen alle einfach irgendwie gut und safe leben wollen und eine gute Zeit haben und irgendwann müssen wir eh abtreten. Und das wird durch diese ganzen, durch Extremismus einfach genommen. Und das ist so gruselig und dass man eher Angst davor hat, dass das zunimmt und nicht mehr von, keine Ahnung, ich kann nicht auf den Weihnachtsmarkt gehen und da passiert was. Weißt du, wisst ihr, wie ich es meine?
5: Ja, ja.
1: Das ist so, nicht der Akt an sich ist das, wovor ich Angst bekomme, aber ich war jetzt in dem Fall auch nicht betroffen, sondern nur mein Freundeskreis.
5: Sondern was so die Radikalisierung mit uns als Gesellschaft auch macht.
1: Exakt, genau. So, und das diese Verrohung, die dann stattfindet.
6: Ja, das kann ich verstehen. Ich hatte dann auch danach nicht Angst, wieder auf den CSD zu gehen oder rauszugehen, aber meine Gedanken waren schon so, dadurch, dass du halt auch Queerfeindlichkeit die letzten Wochen gespürt hast, so war ein Gedanke, irgendwie war das nochmal eine Schippe drauf, so wie krass es eigentlich doch geworden ist. Wiederum. Und es ist einfach ein Teil meines Lebens und der mir total wichtig ist und wo ich sage, den will ich auch nicht mehr verlassen. Und da kommt dann eher diese Angst von, wie schlimm wird es noch? Ich hoffe, es wird einfach irgendwann besser wieder.
5: Es ist halt auch so krass, weil bei mir ist das halt wirklich auch, ich bin ja sowieso so ein Scanner, wenn ich so unterwegs bin, dann gucke ich immer, wo könnten Gefahren lauern. Also ich würde sagen, ich bin zum Thema Angst heute ein recht angstdominierter Mensch, also wo Angst im Alltag auch eine große Rolle spielt, so was aber auch so, ja, mit Phobien zu tun hat und so, also mit Sozialphobien und so, also dass ich auch ja mich da relativ schnell drin verliere. Und bei mir ist es bei CSDs zum Beispiel schon immer so, dass ich gerade in Berlin, in vollen Städten, immer mit den Augen oben in den Balkons bin, in den Fenstern, wirft irgendjemand was runter, was sind da Leute, die verdächtig sind und so. Und in Berlin war es ja jetzt auch so, ne, dass Leute mit Softairs reingeschossen haben in die Leute und so und
1: crazy.
5: Ja.
1: Crazy ist das.
5: Also es gab halt nur leicht Verletzte und so, aber trotzdem, weißt du, das ist so die Sache, wo man sagt, ich check's halt legit nicht. Ich habe noch nie eine friedlichere Veranstaltung als die CSDs gesehen. Wo kommen so viele Leute in Massen zusammen und es gibt keine Schlägerei, keine gewalttätigen Übergriffe und so, weißt du, also wenn dann wirklich mikroskopisch kleine Ausnahmefälle, wenn man das vergleicht irgendwie mit derselben Anzahl, irgendwie wenn Fußballspiele sind oder irgendwo anders so, weil wir müssen ja auch sagen, wir haben ja trotzdem Alkohol im Spiel, weißt du, und trotzdem ist es noch tamed, würde ich sagen, so, weißt du, also und man ist da und man denkt so,
1: und es
5: alle
1: ist eine
5: Leute,
1: Demo am Ende des Tages, es ist eine Demo.
5: Ja, und Leute sind halt wirklich da, um für Liebe und Toleranz so auf die Straße zu gehen, so, und weißt du, und wenn das dein Ziel ist, irgendwie deinen Hass zu entladen, denke ich mir so, was feit mit dir, ey.
1: Jetzt ist natürlich die Frage, auch die so ein bisschen hoffen, dass wir nicht so in der Angst stehen bleiben, die ja berechtigt ist, wie gehen wir irgendwie damit um? Das ist jetzt eine sehr große Frage, aber den ersten Schritt, den haben wir ja so ein bisschen jetzt schon gemacht, wenn es so um Behandlung von Ängsten geht. Da geht es ja so die Angst annehmen und nicht wegschieben. So. Also wir haben jetzt schon zu dritt, ich glaube, es gibt genug Leute, die jetzt gerade in den Leitungen zuhören oder einfach so zuhören oder in den Leitungen sitzen, die genauso diese Angst annehmen und berechtigt finden, sagen so, hey, ja, das ist eine Angst, die ist klar zu spüren und wir nehmen die an, wir gehen damit um. So, wie gehen wir davon weiter?
5: Ja.
1: So, das ist auch die Frage.
5: Was sagst du dazu, genau. Marcelino? Wie reagierst du darauf?
6: Also, ich würde erstmal mit Friends und so reden. Also, und wenn es euch hilft, also mir hat es total geholfen, am Montag wirklich nochmal hinzugehen und sich das anzugucken, weil es einfach den Kopf ein bisschen klarer gemacht hat. Und ansonsten finde ich, ich journal halt und dann ist es vielleicht cool, so Sachen zu machen für sich, gerade weil man jetzt selber auch diese Existenzfragen hat, eine Me Now und Me in the Future Seite zu machen, also einmal alles aufzuschreiben, wie sieht es gerade in mir aus und wo möchte ich eigentlich hin oder was einem wichtig ist. So, ich habe zum Beispiel auch gemerkt, ich bin queer und ich mache jetzt nicht so viel queeren Content auf meinen Social Media. Ich mache da eh nicht so viel. Ich zeige halt mehr so malen, aber halt auch, weil innerlich so eine Angst manchmal hochkam von irgendwie, dann ist meine Lieblingsautorin gefolgt und irgendwie meine Patentante und dann kam so, ich weiß nicht, ob ich jetzt so bestimmte Sachen zeigen will. Aber nach diesem Anschlag habe ich so gemerkt, eigentlich will ich einen Fick darauf geben.
1: Ja, Mann. Strong. Ja. Lieben wir.
5: Strong. Ich finde aber auch, also ich check das auch voll, aber ich verstehe auch voll, dass man immer gucken muss, so, wo bin ich sicher, wo kann ich es mir vielleicht auch nicht erlauben, laut zu sein und aktiv zu sein, ne? Weil ich glaube, es ist ja auch wirklich immer ein Abwägen und kann ich das zum Beispiel auch gerade mental verkraften, wenn jetzt wirklich zig AfD-Bots rüberkommen irgendwie und die ganze Zeit mich mit Hass beballern und so, ne? Weil ich glaube, ey, ich kenne so viele große Creator auch, die trotzdem unter diesem Druck zusammenbrechen, weil, wie gesagt, also wir sind ja, sag ich mal, tagtäglich damit konfrontiert. Ich glaube, das ist schon hart irgendwie, aber ich finde trotzdem den Spirit richtig gut und würde auf jeden Fall sagen, so, dir schon mal mit auf den Weg geben, falls sowas passiert, so, nutz die Blockfunktion, lass dich nicht auf sinnlose Diskussionen ein, wenn da irgendwas kommen sollte oder so, geh einfach offline für ein paar Tage. So, weißt du, es ist das Einfachste, sich darauf vorzubereiten, zu wissen, so, okay, im heutigen Klima, wenn ich was pro-queeres, pro-freiheitmäßiges, ich setze mich für Menschenwürde ein, dass das ein Wild Take ist in unserer Gesellschaft heutzutage, ist einfach krank, oder? Also,
6: das ist crazy.
1: Ja, und das, ich glaube, ist das Wichtige auch, sich das immer wieder vor Augen zu führen, dass wir leider gerade in dieser Situation sind. Und ich finde.
5: Aber ich glaube auch, einmal kurz reingrätschen nur, aber ich glaube, das ist auch so das Ding. Ich glaube, das Ziel ist ja, dass wir ruhig werden. Weißt
1: genau,
5: du? Das,
1: ja eben.
5: Ja, und das dürfen wir halt nicht, weil genau das soll ja...
1: Geht auch hin.
5: Ja.
1: Weil das machst du ja auch schon, Marceline, in diesem von wegen, das ist so diese Jetzt-Erst-Recht-Haltung dann einnehmen, umgekehrt. Genau. So dann so, ey, rein da. Also wenn eh schon die Feinde drumherum sind, dann lasst uns zusammen die vielleicht vorher immer waren so, ey, nicht die Blöße geben oder sonst was, so jetzt erst recht, warum nicht, weil am Ende des Tages werdet ihr gefährdet, werden wir gefährdet, so, oder, ne, und den Platz sollten wir nicht überlassen, den sollten wir nicht der Angst überlassen, den sollten wir nicht denen, die die Angst schüren, überlassen.
5: Voll.
1: So.
6: Genau. Ja. Ich habe das auch schon, das war der CSD-Blumenhund, ich glaube, der war das letzte Woche oder vor zwei Wochen. Mhm. Auf jeden Fall habe ich auch gesagt, dass so Pride-Sachen sind ja zurückgegangen und man hat da natürlich in diesen ganzen Kollektionen auch mehr queere Leute gesehen, was ich total schön fand. Und das ist auch so ein bisschen zurückgegangen. Und wenn man solche Nachrichten bekommt und du, Nick, jetzt auch meinte, dass du großen Creator darunter leiden, verstehe ich, dass man sich dann auch ein bisschen zurückzieht. Auf der anderen Seite bin ich auch so ein bisschen, ich wünsche mir, dass das wieder mehr wird. Also auch wenn die Brands sagen, nee, gerade nicht, das ist nicht bei uns im Profit, dass von Eigenhand versucht wird, irgendwie das mehr wieder zu machen.
1: Voll.
6: Weil es hat auch total geholfen, fand ich, so Sachen zu lernen, Coming Out, Dinge zu verstehen. Ich wusste zum Beispiel gar nicht, dass es Lecktücher gibt. Sowas habe ich zum Beispiel gelernt.
1: Siehste.
5: Ja, also ich finde auch so. Also das ist so die Sache. Ich glaube, was der große Vorteil ist und was man wirklich fokussieren sollte, ist, dass wir als Community wieder enger zusammenrücken.
1: Exakt, genau. Und vielleicht noch als letzten Punkt auch da, ich war vor zwei Wochen in Amsterdam und da findet zum Beispiel die World Pride statt, ich glaube jetzt gerade im Moment. Und dann nochmal zu sehen, dass auch im europäischen Kontext, wir gucken ja immer dann irgendwie so, was ist in Deutschland, aber das im europäischen Kontext, da war die ganze Stadt voll mit Regenbogenflaggen, alles, überall. Und zu sehen so, ey, der Support ist immer noch da und auch wenn es hier jetzt in Deutschland Kräfte gibt, die versuchen, das wieder unsichtbarer zu machen und kleiner zu machen, als es vielleicht mal war, die Leute sind ja weiterhin dort und auch die mehrheitliche Gesellschaft steht ja hinter den Normen nach wie vor. Das muss man sich dann doch wieder vor Augen führen und das weiter supporten und auch alle die vielleicht leise supportet haben, die müssen genauso laut werden. Aber in diesem Sinne, du bist nicht allein mit deinen Ängsten und danke fürs Teilen an dieser Stelle auf jeden Fall.
6: Ich danke euch ebenfalls.
1: Dankeschön. Und jetzt entspannten Abend dir.
5: Ciao.
6: Danke. Ciao.
1: Ja, da hatten wir auf jeden Fall schon mal einen starken Einstieg, aber es war erwartbar und auch richtig so.
5: Ich glaube, das ist auch generell, wird wahrscheinlich nicht das letzte Mal sein, dass wir heute über den CSD-Anschlag vom Wochenende reden.
1: Ja.
5: Und das glaube ich gut, solange Redebedarf da ist, dafür ist die Sendung ja da, dass wir uns austauschen können und man sich weniger allein fühlt.
1: Exakt, genau. Und wenn ihr wissen wollt, worüber reden die, es geht heute im Blue Moon mit Mick und Felix um, wovor habt ihr Angst? Und das dürfen aber auch ganz kleine Sachen sein. Habt ihr Angst vor Spinnen? Wusstest du, ich habe nachgeguckt, so von wegen, was so häufige Phobien sind, die vielleicht auch ein bisschen funny sind, in Anführungszeichen, ist vielleicht das falsche Wort, aber wo ich war so, ja, was gibt's denn? Und einer der häufigsten Ängste, über die nicht gesprochen werden, und das ist dann überhaupt nicht funny, weil warum reden Leute nicht? Leute haben Angst vor Erbrechen, also dass sie Angst haben, dass sie sich übergeben müssen. Ich war so, was? Also auch ganz spannend, was es eigentlich
5: so
1: gibt.
5: Ich kenne das so, als Kind hatte ich das vom Fliegen immer, weil ich das aus ganz vielen Filmen, kennst du das noch mit dieser Kotztüte?
1: Ja, ich musste das mal machen.
5: Wirklich?
1: Ja, ich habe in so eine Kotztüte gekotzt und habe sie randvoll gemacht und dann ist alles auf meine Hose gelaufen. Das war ganz unangenehm.
5: Randvoll?
1: Ja. Mann, ich war ein Kind,
5: so viele
1: ein kleines, dickes Kind, das sehr viel gegessen und viel getrunken hat vom Flieger.
5: Und bei mir war es aber so, ich kannte das aus so vielen Filmen, weil es ja auch immer so viele Jokes darüber gibt mit die Kotztüte und dann platzt die und blablabla so, dass ich immer dachte, scheiße, wenn ich fliege, muss ich kotzen. Das wird 100% passieren, sobald ich da einsteige. Kotzerei.
1: Ey, vielleicht hat jemand da noch einen Take dazu, das werden wir dann hören. Ich würde mal Arne dazu holen.
5: Yes.
1: Hallo.
5: Hi Arne.
2: Hallo.
1: So, weil welche Angst treibt dich denn so herum?
2: Momentan eher so Existenzangst.
5: Hm. Wo kommt die her?
2: Ich hatte vor 2 Wochen seit langem mal wieder Orgelunterricht.
1: Mhm.
2: Und ich habe demnächst so eine Prüfung im Bereich Kirchenmusik und so. Und dann hat mein Orgellehrer so gesagt, was hast du denn so für die Zukunft geplant? Und ich war mir nicht so sicher, ob ich jetzt so in Richtung Kirchenmusik gehen will oder irgendwie so. Und dann meinte er, soll es Kirchenmusik sein, muss ich definitiv noch mehr üben, weil ich es generell auch mit Schule und so zeitlich nicht so ganz schaffe, regelmäßig zu üben.
1: Mhm.
2: Dann meinte er, du kommst vielleicht rein, aber es wird dann wahrscheinlich schwierig werden, weil man sehr gut vom Blatt sein muss und die Technik muss gut stimmen. Und dann habe ich wirklich die letzten Wochen überlegt, scheiße, was mache ich eigentlich, wenn Musik gar nicht in meinem Leben als Einnahmequelle dienen kann? Mhm. Dann fühlt sich mein Leben irgendwie sinnlos an.
1: Mhm. Also vielleicht noch, du bist 17, ne, wenn ich das richtig lese, ja, bei uns hier. Ja, also das vielleicht auch für die Einordnung für alle, die jetzt hören. Also ich fühle das zu 100% nach, so gerade wenn man so in der Endschulphase ist und dann die Frage kommt, wo geht's denn hin mit dem Leben? Die Angst kann dir keiner nehmen, aber vielleicht eine Perspektive darauf geben, weil einmal, wir waren auch mal 17 und hatten dieselbe Frage, so von wegen, wo geht's jetzt eigentlich hin? So, oder Sachen, die man sich ausgemalt hat. Und das Schöne ist, das kann man wirklich sagen, du hast noch wirklich ganz viel Zeit, alles zu machen. Also wenn Musik dein großer Wunsch ist, dann ist das egal, ob du das mit 18, 19, 20 beruflich machst oder mit 30. Du hast jederzeit die Möglichkeit, da eigentlich einzusteigen. Und egal, wer was anderes sagt, ist gelogen. Du kannst es jederzeit. Und das andere vielleicht als Gedanke, unabhängig davon ist, ich arbeite ja außerhalb, wenn wir hier schöne Sendungen machen, mache ich ja Musik. Und das ist sehr erfüllend, aber auf der anderen Seite verliert sich dann so ein bisschen auch dabei, dass Musik machen, wie jede Art von Kunst machen, etwas ist, was einen selber erfreuen soll vor allem. Also, weißt du, wenn du ein Stück daheim übst, dann machst du das ja vor allem auch so für dich. Weißt du, du übst das und dann kannst du es spielen und du erfreust dich daran, dass du das kannst und es spielen kannst und zufrieden damit bist. Und oder du schreibst irgendwas und das machst du auch für dich. Und wenn du immer quasi arbeiten müsst, dann verliert sich so diese reine Freude des Spielens und die musst du immer wieder neu suchen. Und das kann auch ziemlich frustrierend dann sein, wenn immer deine Kunst oder dein Schaffen das ist, womit du auch Geld verdienen musst. Das heißt nicht immer, aber nur so eine Perspektive darauf, dass dich Musik auch woanders erfüllen kann als in der Arbeit.
2: Mhm.
1: Also, aber trotz alledem verstehe ich so dieses so, ey, wo geht's jetzt eigentlich hin?
5: Ja, vor allem, wenn ich das jetzt richtig verstehe, Arne, dass du auch für dich immer klar war, dass das deine Berufung ist und du damit Geld verdienen möchtest, beziehungsweise das hauptberuflich machen willst.
1: Ja.
2: Ja.
5: Ja. Was hat das so mit dir gemacht, als du dann da saßt und das so gehört hast? Ist es für dich so, dass du sagst, oh, sein Wort ist 100% alles, was richtig ist? Oder weil, ich meine, er ist ja auch eine random Person, weißt du, es könnte auch eine andere Person sagen, die hört dich spielen und sagt so, ey, mit deinem Können so bist du der Beste, den ich in deinem Alter gehört habe, weißt du, weil ich glaube, es ist immer eine super subjektive Einschätzung und auch zu sagen, ja, das, also da müsstest du mehr machen, um bei der Kirche, also als Kirchen in der Kirche,
1: genau, wie viele davon Musiker gibt's in der Gemeinde auch.
5: Und ich sag auch so, ja, es gibt ja tausende Gemeinden irgendwie, weißt du, und so eine allgemeine Aussage zu tätigen, finde ich ein bisschen fahrlässig irgendwie, oder?
2: Ja, also es hat mich erst so ein bisschen enttäuscht und ich habe an dem gleichen Abend nochmal nachgedacht, was könnte ich denn machen, wenn es mit Kirchenmusik nichts werden würde?
1: Mhm.
2: Und da ist mir was eingefallen und zwar, Mick weiß es wahrscheinlich schon, wir machen Once in der Schule Phantom der Oper als Musical. Und habe ich überlegt, wie wird man eigentlich so Pianist bzw. Keyboarder im Musical Orchester. Mhm. Dann habe ich letzte Woche Stage Entertainment angeschrieben und die haben tatsächlich geantwortet.
1: Ah, cool.
2: Haben gesagt, dass ich tendenziell mit Kirchenmusik generell auch auf einem guten Weg dahin bin, aber es ist auch irgendwie mit Popmusikstudium oder so geht. Da ist es natürlich schwieriger reinzukommen, aber in Popmusik habe ich ein bisschen mehr Ahnung. Hm. Aber Blattspielen ist halt immer noch ein bisschen schwierig.
5: Aber man muss ja auch sagen, du bist 17. Du hast so viel Zeit noch, diesen Skill, also diesen einen Skill, spezifischen Skill weiter zu trainieren. Und auch, wie gesagt, jedes Instrument, was man, jedes Handwerk, das man lernt, man wird besser mit der Zeit, je mehr Übungen du hast. Und man hat nie ausgelernt, weißt du? Und von daher glaube ich auch, gib dir Zeit, so, weißt du? Ich glaube auch, das ist wirklich eine Sache, da guckt man in 5 Jahre zurück irgendwie und schaut sich an. Also das geht jedem Künstler und jeder Künstlerin so, dass man in 5 Jahren zurückguckt und sagt so, uff, was da vor 5 Jahren los war, oioioi, weil jeder Skill sich weiterentwickelt.
1: Ja, vor allem auch, was ich voll nachfühlen kann, ist auch, als ich aus der Schulzeit fertig war, da hatte ich halt auch überlegt, wo geht's hin irgendwie, und da war natürlich auch, eigentlich Lehrkraft fand ich auch immer geil, also ich mochte immer so diesen Job und hätte gerne Musiklehrer gemacht, war aber auch in dieser Situation, ich spiele nicht genug oder gut genug die Instrumente und ich müsste jetzt so crazy ranklotzen, um überhaupt dahin zu kommen, um die Aufnahmenprüfung zu schaffen, und das hat mich nur gelähmt, dass ich am Ende einfach gesagt habe, okay, da mache ich es gar nicht. So, und es ist total doof, dass quasi die Herausforderung für einen so riesig gemacht wird, also auch mental so von wegen, nein, es ist alles total schwierig und du musst eigentlich schon perfekt sein, bevor du hinkommst, was totaler Bullshit ist, weil du lernst, also klar, du musst die Aufnahmeprüfung bestehen, aber du kannst auch einfach erstmal dich in die Prüfungssituation gehen, und wenn es diesmal nicht klappt, dann machst du das nächste Mal oder guckst, welche Schulen das quasi noch alternativ anbieten. Es gibt ja nicht nur diese eine Chance und dann ist alles vorbei. Und viele Sachen lernst du dann ja im Studium. Also wenn du, keine Ahnung, an der Poppe in Mannheim bist, da sind ja die meisten Leute, die Berufsmusiker werden, die haben da studiert. So, und die kommen ja auch nicht schon als perfekte Musikschaffende da rein, sondern währenddessen lernen die das und sind währenddessen am Zocken. Deswegen, lass dir es nicht madig reden von deinen Zielen und guck dir Alternativen an. So, vielleicht ist es
5: vielleicht,
1: das so.
5: Vielleicht kannst du ja auch mal wirklich so irgendwo reinschnuppern, sage ich mal, in so Stadttheater ein Praktikum machen, irgendwie im Musikbereich irgendwie. Weißt du, also, dass man das wirklich mal so firsthand miterlebt und sich auch anguckt irgendwie, wie würde denn der Berufsalltag aussehen und wäre das was für mich?
1: Ich fühle mich so ein bisschen wie die Sorgenonkel. Es tut mir voll leid, weil so musst du das machen, hier mit der Lebenserfahrung. Nee, aber du verstehst ja, ne?
2: Ja, aber ich bin schon ein bisschen stolz auf mich. Ich bin gestern nämlich aus dem Urlaub wiedergekommen und habe mir so eine alte Partitur von Tanz der Vampire rausgesucht.
1: Geil.
2: Ich habe einfach angefangen, die durchzuspielen, und ich habe es einfach geschafft.
5: Geil.
1: Nice.
2: Es waren ein paar Stellen dabei, wo es ein bisschen gehapert hat. Also es waren einige Stellen, wo es gearbeitet hat. Aber ich habe heute das nochmal gespielt und es hat extrem Spaß gemacht. Vor allem so die Stücke wie Wenn Liebe in dir ist oder so. Das ist einfach geil gewesen.
5: Aber das ist doch voll smart, deine Herangehensweise, wenn du sagst so, ey, das ist eine Sache, wo ich Partitur lernen kann und Musik habe, die mich total inspiriert und total Spaß macht. Und vielleicht mehr als jetzt dieses klassische, oh, ich muss jetzt so ein Stück auswendig lernen. Ist das doch der geilste Weg für dich irgendwie. Also mega cool. Und auch, worauf du auch stolz sein kannst, dass du überhaupt gleich direkt Stage Entertainment angeschrieben hast und so. Also auch wirklich, dass du so, weil ich finde, Angst kann auch oft lähmen.
1: Ja.
5: So, und dass du da wirklich so am Gucken bist, was kann ich machen, wie kann ich mich herausfordern, wie kann ich neue Wege finden, das ist wirklich der wichtigste Schritt raus aus dieser Angstsituation.
1: Ja.
2: Ja.
5: Ja, cool, Mann.
1: Voll. Ich finde ich auch richtig stark, so von Angst ins Handeln. Also, nö, kann ich nichts hinzufügen. Ist mega. Nice. Geil. Richtig cool.
5: Ja, wir drücken auf jeden Fall die Daumen, dass all deine Träume in Erfüllung gehen, aber wie gesagt, also ich glaube, also du kennst mich ja, ich bin ein bisschen biased, aber mit dem Musical-Weg bist du natürlich auf einem sehr guten.
1: Und vielleicht, um das auch so zu untermauern, umgekehrt, wie gesagt, auch wieder zum Ratgeber zu Ängsten. Ich habe mich in Vorbereitung zu der Sendung auch so ein bisschen geguckt, was gibt's denn für Ratgeber dazu? Was auch voll geil ist, weil ich habe ja auch vor super vielen Sachen Angst, und dann setze ich mich eigentlich nie damit auseinander, weil wann macht man das als Erwachsener zu gucken, wie gehe ich denn eigentlich mal mit meiner Angst um, außer, na, irgendwann wird sie halt verpuffen, tüdelü. Und eins der wichtigsten Sachen, würde ich sagen, und das passiert ja dann,

0: Das ist wirklich so ein Klassiker. Ich fühle das zu 1 Million%.
1: Ja. Immer wenn oder ich den Tropfen abbekomme. In der Stadt
0: so bin, ist, ja.
1: Ist immer schlimm bei mir.
0: Oh mein Gott, oder wenn du so auf dem Gehweg bist und du siehst so unter einem Baum so einen Fleck und weißt, okay, da ist irgendwo ein Nest und dann immer so dieses Wehe ja, jetzt ja, in diesem ja, Moment. Ja, ja, ja.
2: Oh nee, das fühle ich. Oh, ja. Das ist eine lustige Angst, aber berechtigt. Ja. Berechtigt. Darauf erstmal ein paar positive Selbstgespräche im Spiegel. Du wirst nicht von einer Möwe. Du bist zu schön dafür, dass ich eine Möwe anpöbeln würde. So nämlich. Ey, danke dir, Arne, fürs Anrufen, fürs yes. Teilen. Das ist super stark. Und Dankeschön.
1: Gerne.
2: Bis zum nächsten Mal.
0: Bis dann. Ciao, ciao.
1: Ciao.
0: Ja, richtig volle Leitung heute hier.
2: Wirklich?
0: Wir sind heute im Angst Blue Moon. Wir möchten heute mit euch über eure Ängste reden und das kann alles sein. Von ich habe Angst, dass die Möwen mich ankacken, wenn sie über mir hinwegfliegen, bis wir hatten zum ersten Thema gerade den CSD-Anschlag. Manche Leute haben enorm Angst, von ihrem Partner oder ihrer Partnerin verlassen zu werden.
2: Ja.
0: Und andere wiederum haben Angst vor Spinnen. Also es ist ein sehr breites Spektrum. Ruft gerne an und erzählt uns, was sind eure Ängste, wenn ihr darüber reden möchtet. Denn wenn man sich darüber austauscht, finde ich, ist es schon immer so der erste Schritt, das anzuerkennen, auszusprechen und so in den Äther zu rufen und zu gucken, vielleicht bin ich ja gar nicht allein damit.
2: Ja, voll. Und bevor ich jetzt gleich Tamara zu uns in die Sendung hole, auch an dieser Stelle, ja?
0: Könnt ihr gerne anrufen unter der 0331 70 97 110.
2: Ah, da war ich zu schnell. Ja, und solltet ihr es heute nicht in die Sendung schaffen, was nicht möglich sein kann. Aber, und ihr habt trotzdem das Bedürfnis, immer auch noch der Hinweis, es gibt auch Telefonseelsorgen außerhalb unserer Sendezeiten. Da könnt ihr zum Beispiel bei telefonseelsorge.de vorbeischauen. Und ich glaube, von Fritz gibt es auch eine Leitung dafür.
0: Ich meine, es ist fritz.de/Hilfe.
2: Genau, perfekt. In diesem Sinne soll das sein. Und jetzt holen wir mal Tamara dazu. Hallo.
3: Hallo.
0: Hallo.
3: Hi, ja. Wie geht's euch?
0: Ja, gut. Und dir?
3: Ja, auch.
0: Sehr gut. Das heißt, du bist nicht unter lähmender Angst nach unten gezogen worden bisher.
3: Nee, Leute, hey. Ich hab die Story.
2: Okay,
3: nein, also,
2: ja, hau raus.
3: Ist es eigentlich nicht so deep, aber ich habe eigentlich Höhenangst, okay?
0: Aha,
2: so, ein Klassiker
3: damals,
2: auch.
3: Damals irgendwie als Kind hatte ich keine Höhenangst. Ich weiß nicht, ob Kinder irgendwie ein bisschen so einfach von nichts Angst haben. Da hatte ich keine Angst. Irgendwann hat sich die Angst entwickelt. Und dann war ich jetzt im Urlaub. Meine beste Freundin, die wollte unbedingt mit so einer Seilbahn fahren, von dem einen Berg zum anderen. Und ich dachte so, und die Aussicht, die war so, es war einfach so schön, es war so perfekt. Und ich stand da und ich denke so, boah, eigentlich, ich würde gerne, aber nein, ich kann nicht, weil ich habe Angst. Ich mache sowas nicht.
2: Ja.
3: Und ich glaube, ich stand eine halbe Stunde da und habe mit ihr diskutiert und sie die ganze Zeit, doch, fahr. Und wir waren gerade eigentlich auf dem Weg schon zum Flughafen.
2: Ja.
3: Und dann bin ich am Ende damit gefahren.
0: Nice. Und wie hat sich's angefühlt? Wie hast du dich selber dazu gebracht überhaupt? Also war es einfach wirklich so, just do it?
3: Nee, also eigentlich gar nicht. Weil, also ich habe wirklich Angst. Und es war halt wirklich, wirklich, wirklich weit oben. Also ich glaube, es waren so 1000 Meter über dem Meeresspiegel oder so.
2: Uff.
3: Und ich stand da so und ich, also für mich, das ist halt mega hoch dann so gewesen. Also ich glaube, für jeden Menschen. Aber ich meine, weil ich halt Angst habe, war das dann nochmal schlimmer. Und dann, ja, sie die ganze Zeit, doch, mach das. Und dann wurde ich einfach in so einem kurzen Moment ein bisschen schwach und dann habe ich es einfach gemacht, ohne großartig darüber nachzudenken. Ich dachte mir einfach, komm, ich mach's jetzt einfach, ich will es auch tun. Und dann habe ich es gemacht und dann ging es los und dann habe ich angefangen zu schreien und dann war ich da und dann habe ich einfach nur so geguckt, so mit aufgerissenen Augen, habe ich mir so alles so angeguckt und dachte mir, boah, geil. Aber ja, Angst habe ich trotzdem noch. Deswegen, also das ist leider nicht weggegangen. Aber eine geile Erfahrung.
0: Nice. Ich stelle mir das so cute und lustig vor, wie du so auf diese sehr langsame Seilbahn steigst.
3: Vor allem, ich habe halt auch tausendmal gefragt. Ich sage, ja, ist das sicher? Und ist hier schon mal was passiert? Und die Mitarbeiter, die dachten sich wahrscheinlich locker alle so, ey, wir arbeiten hier. Also, wen fragst du, ob das sicher ist? Und aber dann irgendwann auch, als ich dann so den Gurt und so dann halt schon hatte, also da war dann halt auch schon vorbei, also da musste ich ja dann, da konnte ich ja dann keinen Rückzieher mehr machen.
2: Ja.
3: Aber war cool.
0: Hast du so eine Pulsmesseruhr? Weil das würde mich ja richtig interessieren, wie dann so der Verlauf aussieht, so weißt du, so richtig einmal so ein Spike hoch.
3: Boah, das wäre voll cool gewesen.

0: lesen, aber nee, habe ich leider nicht.
1: Aber vielleicht musst du das noch öfter machen, weil ich habe gehört, so gerade so Angstsachen, gerade auch so Konfrontationssachen, dass sie ja meist mit einmal nicht einfach überschrieben sind, sondern dass man die immer und immer wieder machen muss, um sich zu challengen und, sage ich mal, das Gehirn umzutrainieren. Und diesen Glaubenssatz, dass man sagt, so, ich habe Höhenangst und das ist jetzt Teil meiner Identität, so wieder so sich entwöhnt, so weißt du?
0: Ja, ich habe das auch schon ganz oft gehört, auch so, wenn Leute Angst so vor Katzen oder so haben, dann habe ich das schon ganz oft gehört, dass sie was machen, dass sie dann einfach so Katzen streicheln müssen und so.
1: Wobei da ja die Chance sehr hoch ist, dass du trotzdem eine gewischt kriegst. Und dann
0: das ist der Grund, warum ich Hunde lieber mag. Ja, weil same. Katzen, die sind unberechenbar. Du streichelst die und plötzlich, die greifen dich einfach an.
2: Gemeingefährlich ist das.
0: Das ist einfach wegen nix.
2: Ja, ist was. Nee,
0: aber jetzt habe ich vergessen, was ich sagen wollte.
1: I'm sorry. Ich war so aufregend
2: hier schon. Wir waren bei Therapie, indem wir es ganz viel machen, also quasi mehr Höhen aussetzen.
0: Ja, also ich meine, das schränkt mich ja jetzt nicht in meinem Alltag oder so großartig ein oder so. Deswegen ist jetzt so, das war jetzt so einmal im Urlaub und dann war es jetzt auch. Aber sonst bin ich ja jetzt nicht so, keine Ahnung. Im Schwimmbad stehe ich jetzt auch nicht auf einem 10-Meter-Brett und denke so, boah, da muss ich jetzt runterspringen, deswegen alles gut.
1: Aber findest du nicht auch, weil ich habe so auch so slightly Höhenangst, aber ich finde auch, ab einer gewissen Höhe wird das so abstrakt. Und wenn du jetzt sagst, so 1000 Meter hoch über Meeresspiegel, ich finde irgendwann auch so ein Flugzeug oder so, finde ich es irgendwie nicht so gruselig, weil es dann halt so abstrakt ist, dass ich denke so, ja, aber wenn es so 5 Meter oder eine 1,50 Meter hohe Kante ist und ich das runtergucke, weißt du?
2: Oh mein Gott.
0: Also, ich sag mal so, ich wohne in der ersten Etage. Wenn ich jetzt aus dem Fenster gucke, habe ich keine Angst. Nee, das kommt dann halt irgendwann so. Aber bei der Seilbahn hatte ich schon Angst. Aber im Flugzeug wiederum gar nicht. Also ich habe gar keine Angst vom Fliegen. Deswegen, also ich weiß nicht genau, wovon sich das so irgendwie, also...
1: Vielleicht so dieses freie Baumeln.
0: Ich glaube, das ist ein großer, großer, großer Faktor.
2: Ja, und keine Kontrolle auch darüber. Also, ne, man ist dem so gefangen.
0: Mhm.
2: Und, und es gibt niemanden, dem man so sein Vertrauen zugeben kann. Weißt du, im Flugzeug, da sind ja die PilotInnen und dann denkt man so, die machen den Job, die können, es ist voll schwer, das zu werden, die machen das schon.
1: Tamara, hast du auch so FreundInnen, die schon mal so Paragliden, wie heißt das, so diese Jumps aus dem Flugzeug gemacht haben mit so Fallschirmsprung?
0: Boah, nee. Kenne ich jetzt keinen. Aber das ist ja krank.
1: Voll.
0: Also.
1: Und da sind auch, ich hab nämlich auch so FreundInnen und die erzählen dann auch immer so, ach so geil, musst du auch mal machen. Und ich bin so, nope. Mhm. Komplett glücklich mein Leben auf dieser Erde fristen, ohne dieses Erlebnis.
0: Also. Nee, also das ist auch wirklich eine Sache, auf die ich dankend verzichten kann. Also das brauche ich nicht in meinem Leben. Irgendwie schon cool, die Leute, die es machen, so, aber ich würde es niemals tun.
1: Same.
0: So, aber auch dieses, wie heißt das nochmal, am Meer, wenn die dich so mit einem Boot ziehen und du dann in diesem Fallschirm da...
1: Ja.
2: Oh, das ist aber auch irgendwie jetzt...
1: Ist das Paragliding?
2: Nee,
1: auch nicht, Mann.
2: Also, jein, aber Paragliding ist ja, du springst von oben runter und du schwebst mit so einem fallschirmartigen Ding quasi nach unten.
1: Und wie heißt das, wo man aussieht wie so ein Frettchen mit so diesem...
2: Ja, so wie so ein Flughörnchen.
1: So gleitet, ja.
2: Oh, das habe ich wieder vergessen.
1: Das gibt's doch auch.
2: Ja,
1: alles
2: genau.
1: Alles wild. Was Menschen machen, weißt du, wir sind nicht dafür gemacht, in der Luft zu fliegen.
2: Naja, wenn man sich Hilfsmittel macht, sonst könnten wir ja auch nicht verreisen. Aber ich komme aus einer Familie, die eine Hälfte oder ein Teil, das sind alles quasi Piloten oder so Flugfanat, mein Onkel Fallschirmspringer gewesen und immer schon so Sachen gemacht.
0: Ach, krass.
2: So, deswegen war das immer so, cool, das ist voll cool. Also von daher, ich glaube, wenn man so sozialisiert wird, dass das sicher ist und geil ist, dann juckt das einen nicht so krass.
1: Maybe.
2: Aber ich bin auch noch so ein bisschen am Anfang der Sendung hängen geblieben, Tamara, bei dir, um da noch kurz einzulenken. So dieses so von wegen, als Kind hatte ich das nicht, aber irgendwie als Erwachsener. Und das finde ich total spannend, weil mir geht's ähnlich. Ich war gestern wieder bouldern nach langer Zeit. Und ich weiß nicht, ob ihr schon mal bouldern wart, also klettern in dem Fall, in der Halle. Warst du schon mal, Tamara?
0: Ja, aber halt auch schon lange, lange her. Also du? So normal klettern an so einer Kletterwand.
2: Genau, an der Kletterwand, ne? Genau.
0: Achso, ja. Ja, genau. Ja, habe ich. Easy. Also wirklich schon lange her jetzt. Auch im Kletterwald und so, da hatte ich auch nie Angst vor nix. Aber jetzt,
1: Stimmt, so ein Kletterwald und sowas, das macht mir auch nichts, selbst wenn du da irgendwie auf diesen Bäumen bist und so.
2: Genau, da geht's, da bist du ja gesichert, aber beim Bouldern gibt's, je nach Halle, gibt's immer so eine Stelle, wo du dich über so einen Hang drüber ziehen musst oder über irgendetwas. Mhm. Und ich weiß noch, dass es so, als ich das erste Mal oder erst ein paar Mal gemacht habe, ich habe mich das nicht getraut. Ich war jedes Mal sofort so, ja, was ist, wenn ich mich aber jetzt nicht halten kann, weil das war voll anstrengend hier hoch und wenn ich dann rückwärts runterfalle, dann knall ich zwar auf die weiche Matte, aber dann knall ich mit dem Rücken auf und dann kriege ich keine Luft oder breche mir irgendwas und dann falle ich aus. Also diese ganze Kette geht los, dass mein Hirn irgendwann sagt, ja, dann kletterst du jetzt einfach wieder runter, dann kann nichts passieren, alles gut. Mhm. Und es hat voll lange gebraucht, bis ich irgendwann war so, boah, ich ziehe mich jetzt einfach mal hier drüber und guck, was passiert. Das machen irgendwelche Kinder auch. Warum kann ich das denn jetzt nicht? Ich habe ja viel mehr Kraft und ich bin hier total sicher. Und dann war das und ich war so richtig geil. Und jetzt war ich ein Jahr lang nicht klettern. Und gestern war ich mit meinen jüngeren Geschwistern klettern und ich habe es nicht hingekriegt, mich über den Abhang zu ziehen. Ich war so, ah, was ist, wenn ich jetzt runter... Also es ist so crazy, was das Hirn macht.
1: Voll.
2: Und dieser Folgending.
0: Ich glaube, umso älter man ist, also diese Ängste, die man dann hat, die macht man sich einfach nur selber. Also zum Beispiel, ich bin jetzt auch Mutter, das ist auch übrigens eine kleine Angst, so, ne? Einfach, ich habe Angst, eine schlechte Mutter zu sein, aber das ist so ein Thema am Rande. Ich glaube, das haben viele Mütter. Auf jeden Fall, ich sehe es ja bei dem Kleinen, ne? Wenn der zum Beispiel jetzt also der lernt jetzt gerade so alles, der ist ein Jahr alt, ne? Mhm. Und wenn er dann so zum Beispiel hinfällt, er schaut mich an und guckt, wie ich reagiere, ne? Das ist ja so normal bei den Kindern. Mhm. Und ich glaube, dass generell wir so Ängste beigebracht bekommen. Das hört sich jetzt voll komisch an, aber ich glaube, Kinder haben vom Ding her keine Angst, sondern das kommt dann irgendwann. Und dann irgendwann, auch, ne, auch wegen, keine Ahnung, als ich jetzt 10 war und keine Angst vor der Höhe hatte oder so, aber man dann immer öfter hört, ja, boah, ich habe Angst davor oder ja, da kann ja das und das passieren. Ich glaube, dann fängt man an, sich Gedanken darüber zu machen und bekommt dann diese Ängste. Also wisst ihr, was ich meine?
2: Ja, ja, voll, total.
1: Ich finde, das zeigt sich auch in der Gesellschaft total krass irgendwie. Also so dieses... Ja, wenn wir probiert werden, mit Ängsten angesprochen zu werden, so weißt du, also, dass man sagt so, ja, aber dies, ich finde, das beste Beispiel ist Social Media und das Aufkommen von den 24/7 News-Cycle, den du in deinem Handy hast, überall, weißt du, also es ist so, dass man das Gefühl hat, ich kann gar nicht mehr rausgehen, weil überall ist alles voll Kriminalität, statistisch haben wir so wenig wie noch nie, so weißt du, also so, das sind so diese Sachen, wo man denkt, so okay, die Statistiken sinken, aber wir sehen viel mehr als damals in der Zeitung oder im Fernsehen, so weißt du, und so diese Omnipräsenz, dass man dann die ganze Zeit denkt, so, oh, wenn ich da jetzt hinfahre, so, dann allein finde ich, wenn man so Leute in ländlichen Regionen in Deutschland interviewt und wie die über Berlin reden, so weißt du, als könntest du da nicht vor die Straße gehen, weil du dann erschossen wirst irgendwie, so weißt du, dann gibt's so die Ur-Berliner, die so sagen, so, was mit euch eigentlich? Ja, ich glaube wirklich, dass viel dran, dass je präsenter, sag ich mal, Angstmache auch ist, desto potenziell höher sich die Angst entwickelt so und Ängste sich auch neu entwickeln dann.
2: Natürlich. Also wir werden ja immer von Angst getrieben. Das sehen wir mit Social Media, wir sehen es mit in der Politik auch. Offensichtlicherweise wird da auf Rattenfang gegangen, indem wir Ängste ausgestreut werden. Aber es kann auch so was Dummes sein, wie wenn du so Gesundheitssachen dann siehst, so von wegen so, oh nein, was ist, wenn ich nicht genug Protein bekomme? Ich brauche doch so und so viel Gramm Protein, das alles andere ist total ungesund und dann geht gar nicht und dann kann ich das nicht und dies nicht und so weiter. Und das ist so... Okay, lasst uns bitte alle mal kurz chillen. Irgendwie haben wir es auch so hingekriegt bisher, relativ alt zu werden. Mhm. Und ich glaube, mein Opa mit 92 Jahren, der hat sich nicht darüber Gedanken gemacht, ob er jetzt seine 1,6 Gramm Protein auf Kilo, ich weiß nicht mal mehr auswendig, was ich meine? Ja, das ist so, der hatte ganz andere Ängste, die der irgendwie gelöst bekommen
1: hat. Und es ist halt auch so gemein, weil wir sind ja alle als Menschen so programmiert, weißt du, so dieses, ich überlebe am längsten, wenn ich Ängste, also nicht Ängste, sondern Gefahren meide, so, und Ängste sind ja meist einfach, ne, Gefahrenmeidung, so, und manchmal irrational, so wie vom Weberknecht oder so, der wird mich nicht umbringen, wenn der über mich rüberkrabbelt oder so.
2: Nein.
1: Der ist auch nicht giftig, aber auch so, Aber zu Spinnenangst gibt es ja auch so, ach, ich deraile schon wieder so krass. Anderes Thema, machen wir ein andermal. Irgendwer wird schon nur über Spinnen
2: reden
1: wollen.
2: Ja, das haben wir auf jeden Fall. Haben wir, auf jeden Fall.
1: Okay, dann Tamara, vielen Dank für deinen Anruf auf jeden Fall. Wir müssen mal ein bisschen gucken, weil die Leitung ordentlich voll sind, Leute. Dann hoffentlich bis zum nächsten Mal.
2: Ja, gerne.
0: Ich wünsche euch ganz, ganz viel Spaß noch.
1: Dir auch. Ja,
2: dir auch.
0: Und einen schönen Abend.
1: Ciao. Danke dir auch. Tschüss.
2: Und viel Erfolg beim Klettern oder so. Alles, was hilft, gegen Höhenangst.
0: Dankeschön, danke. Ciao.
2: So, wow, und da ist der Platz direkt voll geworden, aber bevor wir jetzt gleich Hannah dazu holen, holen wir nochmal alle Leute ab, die gerade hier zuhören. Ihr seid im Blue Moon mit Mick und Felix und wir reden heute über...
1: Angst.
2: Angst.
1: Alles, was euch zum Bibbern bringt und das kann von lustig bis dramatisch bis zu wirklich real und deep sein. Wir sind heute offen für das gesamte Thema und es ist halt ein breites Thema. Macht's euch Angst, im Schulbus zur Schule zu fahren oder habt ihr Angst, eure beste Freundin zu verlieren? Habt ihr vielleicht irgendeine Phobie, die ihr euch selber gar nicht erklären könnt, wo die überhaupt herkommt? Oder habt ihr Angst vor den Reaktionen eurer Mitmenschen, egal was es ist, ruft gerne an unter der 0331 70 97 110 und lasst uns drüber reden.
2: Yes, und jetzt hole ich mal Anna dazu. Hallo.
3: Hi.
2: Ein
3: Hi.
2: Wunderschön. Was hat dich bewogen, hier anzurufen? Über welche Angst möchtest du reden? Erstmal schön, dass du anrufst.
3: So, das Ding ist, ich habe jetzt nächstes Jahr meinen Realschulabschluss.
2: Mhm.
3: Und die Frage ist so, jetzt wie, ich habe jetzt Sommerferien und ich muss irgendwie kurz entscheiden, wo ich mich bewerbe, was ich machen will, so was, wie.
2: Und das macht es natürlich sehr, sehr, sehr groß in dem Moment und das erdrückt dann halt, ne?
3: Ja,
2: schon. Ja, das fühle ich. Ich glaube, das können wir alle sehr gut nachhören. So die Entscheidung treffen zu müssen, das finde ich auch ist so.
1: Kann ich nochmal tiefer bohren und fragen, wovor hast du am meisten Angst bei dieser Sache? Hast du Angst, andere Leute zu enttäuschen oder was mit was zu enden, was du eigentlich nicht machen willst? Oder was ist es so bei dir, was jetzt, sage ich mal, diesen Blick in die Zukunft mit Angst füllt?
3: Also das Ding ist ja, man bewirbt sich ja eigentlich schon ein Jahr im Voraus, also jetzt ja eigentlich.
2: Mhm.
3: Und ich denke mir so, in einem Jahr kann man sich so viel verändern, was ist, wenn ich in einem Jahr das, was ich jetzt, wo ich mich beworben habe, gar nicht mehr machen will, so. Weil ein Jahr lang ist so viel Zeit, wo ich dann mich so 500 Mal umentscheiden könnte, was ich jetzt machen will. Aber dann kann ich nicht so schnell eine Bewerbung schicken und werde angenommen, so like, das passiert ja nicht von so heute auf morgen.
1: Checke, also ist so die Angst ein bisschen, sich jetzt committen zu müssen, was werde ich bis, keine Ahnung, 18, 19, 20 vielleicht machen irgendwie, wo werde ich dann festsetzen und was ist, wenn ich da gar keinen Bock drauf habe?
3: Ja.
2: Mhm.
1: Okay, da kann ich dir vielleicht schon mal ein bisschen Angst wieder nehmen, weil, wie gesagt, ich kenne auch ganz viele Leute, die einfach ihre Ausbildung abgebrochen, was Neues gelernt haben, sich umentschieden haben, sag ich mal, die das Jahr, was sie schon hatten, irgendwie in dem Kurs anrechnen konnten, aber dann so in einem ähnlichen Zweig woanders anfangen konnten und dann einfach 2 Jahre woanders weitergemacht haben und so und trotzdem den Abschluss dann in der gleichen Zeit geschafft haben. Das heißt, hast du schon so ein Grundinteresse, wo du sagst, so vielleicht geht's in die Richtung oder hast du so mehrere Felder und du bist so, die sind alle in ganz andere Richtungen und ich weiß nicht, welches es davon wird?
3: Das ist ja mein Problem. So, auf der einen Seite, ich weiß gar nicht, was ich machen will. Auf der anderen Seite, ich habe mir so, es sind so Pläne, die du eigentlich nicht so wirklich machen willst, aber die denkst so, ja, das könnte ich in Betracht ziehen, wenn mir bis dahin nichts Besseres einfällt.
2: Mhm.
3: Und dann bin ich so, ja, super, jetzt habe ich 3 Sachen. Und dann fragst du halt so deine Freunde und die sind so, meine eine Freundin hat darauf geantwortet so, ja, ich habe so viel, das kann ich dir gar nicht aufzählen. Und wenn das alles nicht funktioniert, dann Schule weitermachen. Und dann bin ich so, Digga, willst du mich eigentlich verarschen?
2: Aber das ist ja auch das Gemeine, man darf sich da ja nicht vergleichen. Ist ja völlig egal, ob die andere Person ganz, ganz viele Sachen hat. Geht ja dann in dem Moment so, was hast du, womit fühlst du dich gut? Deswegen, und vielleicht auch in dasselbe Horn zu blasen, was Mick gerade hatte, es ist auch manchmal sehr, sehr gut und nicht nur manchmal, eigentlich ist es immer ziemlich gut auch zu wissen, wenn man was ausprobiert hat und das will man nicht machen, ist manchmal mehr wert, als vermeintlich genau zu wissen, was man machen will, weil das mehr Klarheit für einen schafft und manche Sachen macht man auch einfach fertig, um danach festzustellen, ah, das hätte ich nicht gebraucht, also zum Beispiel, ich habe ein Studium abgeschlossen und habe währenddessen und danach festgestellt, das war richtig Zeitverschwendung für mich. Mhm. Also das war ja, nie das, wofür ich geeignet war. Und ich habe es trotzdem fertig gemacht und es hat nichts verändert, dass ich das habe oder nicht. Weißt du, was ich meine? Also ich konnte mich einfach weiter entscheiden. Deswegen, selbst wenn du was abbrechen musst, kannst du halt nach dem nächsten suchen, weil du weißt, das ist es auf jeden Fall nicht.
3: Ich kann euch beruhigen. Ich weiß zumindest, was ich nicht machen will. Und das steht jetzt schon fest. Ich will auf gar keinen Fall irgendwas mit Kleinkindern machen. Bloß nicht.
2: Das kann ich auch verstehen, ja. No front, aber kann ich verstehen.
1: Ja.
3: Das will man nicht. Ich habe schon eine kleine Schwester erreicht.
1: Oh, ja, ich glaube, es ist wirklich tricky irgendwie. Also was ich so viel Schlechtes AI auf unsere Welt gebracht hat, finde ich, ist es manchmal gar nicht so blöd irgendwie da mit Chatty einfach mal zu quatschen oder mit Gemini oder mit irgendeiner KI irgendwie und einfach zu sagen, ich habe keine Ahnung, was ich machen will. Frag mich so lange Fragen, bis du eine gute Art von Vorschlag hast für mich. Oder die Agentur für Arbeit hat ja auch viele lange bis kurze Tests. Also die hat wirklich eine Bandbreite an sehr Sachen, die du in 10 Minuten machen kannst, aber auch Sachen, wo du eine Dreiviertelstunde Fragen ausfüllst irgendwie, die dich immer enger irgendwo hin treiben bei der, also ich glaube, das kann auf jeden Fall schon mal helfen, so das ein bisschen auszugrenzen oder einzugrenzen. Und was ich zum Beispiel mit KI quatschen, man kann KI auch gerne mit Freunden ersetzen, aber ich finde, da hat man nochmal so einen neutralen Ort. Was das auf jeden Fall macht, Sachen selber laut aussprechen, sich Fragen stellen, die man sich sonst vielleicht nicht laut stellt und im eigenen Kopf so ein bisschen vermeidet, weißt du? Und ich glaube, dass das helfen kann, so ein bisschen dann wirklich zu gucken, ja, was will ich eigentlich irgendwie und ist das wirklich was? Ist das eine Richtung, wo ich mich sehe irgendwie? Ja, und manchmal kriegt man dann so Blindspots erhellt und ist so, ah, das gibt's auch, das ist ja cool.
3: Und wenn wir jetzt schon bei KI sind, das Ding ist ja auch so, so überleg mal, wie viele Jobs werden in Zukunft so von KI und so ersetzt und dann ist das Ding auch noch so, das, was ich am ehesten jetzt in Betracht ziehen würde, ist halt so ein Job, den kannst du easy von KI ersetzen lassen.
1: Ja, ich glaube tatsächlich so, es wird die zwar geben, ich glaube aber so diese große Panik von, wir werden alle durch KI ersetzt, so, it's not gonna happen. So, weißt du, also ich finde, man sieht ja jetzt schon so, diese KI-Blase ist bereits geplatzt. So, alle Leute, die Millionen und Milliarden da rein investiert haben, rudern alle zurück, weil sie einfach nur draufzahlen. Die Leute, die zig Leute entlassen haben und gesagt haben, wir geben den Jobs KIs, sitzen jetzt da mit Slop, den sie selber nicht mehr kontrollieren können, wo sie sagen, okay, wir brauchen Menschen, die das wieder irgendwie fixen. So, also ich glaube, it's not gonna help so und ich glaube, dass Fachleute, die wissen, was sie da tun, vielleicht in Kombination mit KI-Tools, wie sie damit umgehen, so, das wird einen auf jeden Fall, sag ich mal, in den nächsten 5 bis 10 Jahren einen Vorteil eventuell bringen, dass du sagen kannst, hey, ich bin super gut da und darin mit KI-Unterstützung oder so, aber ich glaube, so dieses große Jobsterben durch KI in dem Ausmaße, wie es gerade irgendwie als so moralische Panik irgendwie überall an die Wand gemalt wird, so it's not gonna happen.
2: Ja.
1: Ich als Wirtschaftsexperte Mick.
2: Nee, ja.
3: Mick, mir ist die perfekte Idee gekommen.
1: Na, hau raus.
2: Siehst du, hau raus.
3: Einfach, wenn ich am Ende irgendwie keinen Plan mehr habe, ich latsch einfach nach, du und Dennis wohnen in Potsdam, ne?
1: Mhm.
3: Ich klatsche einfach zu euch, dann kriege ich und so bei euch, adoptiert mich, ich sitze euren Hund.
1: Ich will keine Kinder. Ich will auch keine Kinder. So.
2: Moment mal. Gut. Ich habe eine neue Angst entwickelt. Irgendwer will auf einmal nein.
1: Ja. Ey, Mann, ich bin mir ziemlich sicher, du wirst auf jeden Fall deinen Weg finden.
2: Ja.
1: Und ich glaube, ey, mit 15 ist es auch so, the world is your vegan oyster. So, also du wirst auf jeden Fall so genug Möglichkeiten werden sich auftun, wirst du wieder zur Seite legen, weil du sagst so, no, das war's nicht. Und dann findest du die nächsten Sachen. Und ich muss auch das sagen, was Felix gesagt hat. So, ich finde auch die vermeintlichen Niederlagen, die falschen Abzweigungen, das sind die Sachen, die wirklich geformt haben. So, ich glaube, die Leute, die immer den geradlinigen, guten Weg gingen, die wissen auch gar nicht so richtig irgendwie, wie man sich in Krisensituationen rausmanövriert, wie man auf Hindernisse reagiert und so. Also von daher, hey, the bumpy road is the good road.
2: Yes.
3: Ich fahre irgendwo gegen, ich sag's dir.
1: Nein.
2: Bitte nicht, nein. Nur ein bisschen nein, schlingern nein. Und dann wieder geradeaus Abfahrt. Yes. Geil.
3: Klar.
2: Aber danke fürs Teilen, Hanna, und danke fürs Anrufen.
1: Yes.
3: Immer doch.
2: Geil. Hoffentlich wieder zur nächsten Sendung. Und jetzt erstmal einen entspannten Abend dir.
1: Ciao.
3: Euch auch.
2: Ciao, ciao.
3: Ciao.
2: So, bevor wir gleich Ruby dazu holen in diese Angstsendung bei Blue Moon, würde ich sagen, was hilft auch bei Angst? Ich würde sagen, ein bisschen Musik hören.
1: Das stimmt.
2: Deswegen würde ich mal ganz passend reinschmeißen Angst von Betteroff und dann hören wir uns direkt im Anschluss wieder. Bis gleich.

0: Und da sind wir wieder zurück beim Blue Moon und wir reden heute darüber, wovor habt ihr Angst? Ihr habt gerade Angst gehört von Betteroff. Ich finde ein ganz guter Einstimmer da rein. Und ihr sitzt hier mit Mick und Felix.
1: Yes, ich bin Mick.
0: Und ich bin Felix. Und ihr könnt anrufen unter der 0331 70 97 110.
1: Und die Leitungen glühen heute.
0: Deswegen holen wir Ruby jetzt rein, damit wieder ein bisschen Platz da drin ist. Ups, nicht falsch klicken. Hallo.
2: Hi.
1: Hallo.
2: Hört ihr mich gut?
0: Wir hören dich wunderbar.
2: Oh, super.
0: Sehr gut. So, dann erstmal schön, dass du anrufst. Yes. Und über welche Angst möchtest du sprechen? Wovor hast du Angst?
2: Also ich habe vor sehr vielen Dingen Angst, aber das, was ich jetzt mitgebracht habe, ist die Angst vor Veränderung. Weil das bei mir gerade jetzt wieder ein größeres Thema ist in meinem Leben.
1: How come?
2: Einfach jetzt Suche nach einem Therapieplatz und so weiter und so fort. Und dann halt auch das Ding so, ich will, dass sich was verändert, aber ich habe gleichzeitig Angst, weil ich irgendwie ein bisschen Comfort in my own sadness habe. Ich weiß nicht, ob das irgendwie nachvollziehbar ist.
1: Ja, voll.
2: Aber das ist halt was, das mir auf jeden Fall Angst macht. Also ich meine, so große Angst brauche ich jetzt auch nicht haben, weil es wird ja dauern, bis ich einen Therapieplatz kriege. Wir wissen ja, wie die Lage aktuell ist. Aber trotzdem überhaupt das zu machen und ich kriege jetzt auch Eingliederungshilfe und das heißt, ich treffe die Person nächste Woche das erste Mal so richtig und dann lasse ich jemanden in mein Leben und das sind alles so Veränderungen, die mir Angst machen.
0: Ja, nee, ich fühle das, also ich kann das sehr gut nachfühlen. Ich glaube, das können alle ziemlich gut nachfühlen, weil es so Veränderungen auch, also kann so super schön sein, weil es so Variationen findet, aber es hat auch immer so diesen Kontrollverlust in dem Moment so, weil alles, was bekannt ist, ist kontrollierbar und alles, was neu ist, ist muss erst wieder einkatalogisiert werden.
1: Ja, ich glaube auch, Comfort ist wirklich so ein tricky thing irgendwie, ne? Ich glaube, vorhin hatten wir ja auch schon das Thema so, wo Felix meinte, wenn man älter wird, irgendwie denkt man gar nicht mehr so drüber nach, wie fordere ich meine Ängste raus, weil man, glaube ich, auch schnell so Avoidance-Verhalten anlegt, also so Ausweichverhalten, dass man mit seinen Ängsten gar nicht konfrontiert wird, weil man diesen Situationen ausweicht und ja, so eine gezwungene äußerliche Veränderungen, vor allem irgendwie, also wenn von außen dann jemand kommt irgendwie und sag ich mal, ist das, was hattest du gesagt, wer kommt in dein Leben?
2: Eingliederungshilfe, sagt euch das was?
1: Mir jetzt nicht direkt.
0: Hol uns das mal da gerne ab.
2: Das ist was für Menschen mit, ich glaube, Behinderung und oder psychischen Erkrankungen. Und das ist einfach so Unterstützung, individuelle Unterstützung im Alltag. Das heißt, die Person nimmt mich an die Hand, aber ich kann selber bestimmen, in welchen Punkten. Das heißt zum Beispiel, ist mein Papierkram ist ein Riesenberg und ich kriege das einfach nicht sortiert, weil ich einfach sofort overwhelmed bin. Und das ist zum Beispiel was, wo die sich dann mit mir zusammen, das ist Hilfe zur Selbsthilfe, wo die mich dann sich zum Beispiel mit mir zusammen hinsetzen würde und dann sagen würde, okay, Ruby, wir fangen da an und machen zuerst das und das und mich da dann so ein bisschen durchleitet. So was ist das.
0: Okay, ich verstehe. Aber ist das
2: selbstverständlich, grob gesagt.
0: Ja, verstehe. Aber macht das nicht auch umgekehrt, also wo du das gerade so erzählst, schafft das nicht auch für dich, dass du sagst, ey, actually, also klar, die Herausforderung, die Person muss rein, aber auf der anderen Seite eigentlich ganz geil, weil du hast diesen Berg jetzt zum Beispiel an Dokumenten und da entsteht ja auch dann Angst so von wegen so, boah, ich habe diesen Dokument von Arbeiten, ich schaffe das niemals alleine, es ist voll viel und auf einmal gibt es eine Möglichkeit, ah, da hilft mir jetzt einfach jemand, geil. Also schafft das nicht auch ein bisschen Ruhe?
2: Hoffe ich, aber jetzt erstmal habe ich Angst.
1: Ich checke auch, weil man ja trotzdem weiß, das sind ja negative Sachen, auf die man eigentlich keinen Bock hat. Und wenn eine Person kommt, dann funktioniert das Avoiden auch nicht mehr. Ne? Also das heißt, es ist absehbar, dass wenn diese Person kommt, muss ich mich damit auseinandersetzen, weil dafür kommt ja diese Person. Das heißt, es ist ja eigentlich so bittersüß ein bisschen, ne? Weil was Gutes mit was Schlechtem verbunden kommt irgendwie.
0: Ja,
2: auf jeden Fall.
0: Ja, ich fühl das so in Phasen, da bin ich mittlerweile raus, aber so dieses so, wenn man seine Steuersachen so ein bisschen schleifen lassen hat und dann musste man die Sachen rechtzeitig abgeben und dann ist der Berg so riesig groß an Arbeit und dann habe ich mir auch irgendwann so mich überwunden und habe dann irgendwen dazugeholt von Freunden und habe auch im Zweifelsfall gesagt, ey, ich gebe dir einen Fuffi und du hilfst mir den Tag oder so oder die paar Stunden, damit wir das irgendwie machen, weil ich krieg's alleine nicht geschissen. So, und diese Angst davor ist, da ist ja auch so Gesichtsverlust auf einmal so mit dabei. Das zu überwinden und dann diese Scheißarbeit zu machen, die eben eine Angst gibt, aber meinst du, es muss jetzt eh irgendwie gemacht werden, dann zu meinen Conditions und dann passiert es auch, fühlt sich dann irgendwie fühlte sich eigentlich immer ganz spaßig eigentlich dann an. Weil man so, ja, ja gut, dann ist es halt jetzt so. Ich komme ja nicht drum rum. So.
1: Ruby,
2: ja.
1: Du meintest ja, du hast Angst auch vor Veränderungen, magst Comfort. Hast du so Sachen in deiner Vergangenheit viel erlebt, wo du sagst, so okay, die Veränderung war eigentlich immer negativ gewesen, oder gibt es auch positive Sachen, weil wir gerade zum Beispiel beim Thema vorher hatten, so dass man Sachen ja auch positiv überschreiben kann. Ist das eine Sache, worauf du wartest, dass das positiv überschrieben wird, also hoffst, dass das überschrieben wird, oder ist es eine Sache eigentlich unbegründet, dass das immer wieder so eine Angstreaktion hervorruft?
2: Also ich glaube, es ist sehr unterschiedlich. Also ich würde grundsätzlich nicht sagen, dass ich darauf warte, dass sich was ändert, sondern ich versuche halt selber aktiv was zu ändern und daran zu gehen an die Sache. Aber ich habe schon auch viele Rückschläge erlebt und so. Und es ist jetzt zum Beispiel so, dass ich jetzt mit meinem Freund sehr viele neue positive Erfahrungen sammle, weil ich mit Männern nicht so gute Erfahrungen in der Vergangenheit gemacht habe. Und dementsprechend wird das gerade so ein bisschen überschrieben zum Beispiel. Aber das ist halt auch was, das funktioniert halt aus meiner Sicht nicht von alleine und nicht einfach so. Da muss man halt schon auch was für tun. Auf jeden Fall, wenn es so um gravierendere Ängste geht. Also so sehe ich das auf jeden Fall. Das ist halt nicht das, wo du jetzt mal eben sagst, so ja gut, okay, so und wird schon von alleine besser werden. So, ich weiß nicht, ich denke, da muss man auch schon an sich arbeiten, ehrlich gesagt.
0: Ja, vielleicht auch da, weil ich es gerade lese, wie gesagt, in der Vorbereitung der Sendung habe ich auch so ein bisschen geguckt, wie geht man mit Exen um, wie kann man das auch machen? Und zwar für mich auch schon voll lehrreich und vielleicht hilft das auch in dieser Situation, so eine strukturierte Problemlösung. Also im Sinne von die Sorge oder die Angst erstmal aufschreiben und dann immer klein, also zerlegen, in Teile zerlegen, also im Sinne, und dann quasi die kleineren Teile Schritt für Schritt angehen. Also wenn das große Problem ist, Veränderung, so, und was ist in diesem großen Punkt Veränderung drin? Ah, diese Person muss rein, so, das ist das Problem. Wie kann ich das irgendwie immer kleiner machen, das Problem, dass es auf einmal auch kleiner wird und ich so teilschrittig arbeiten kann, weil ich diese Angst, so sich overwhelmed lasse oder so Überforderung spielt da ja extrem viel rein, weil man das ja immer größer und größer macht und je kleiner man das macht. Und ich glaube, das funktioniert auch in dieser Situation, einfach mal alles aufzuschreiben, was entlang geht, um es mal wirklich zu vor sich zu haben. Dann wird die Veränderung, weil das ist ja so eine Konstante, die keine Konstante ist, also ein Nichts, auf einmal kriegt sie ja ein Gesicht. Und dann kann man mehr damit umgehen, weil das ist ja so bei Veränderungen, dass man es nicht lenken kann, nicht steuern kann, keinen Einfluss hat und das alles so umschmeißen. Auf einmal ist es so, ist gar nicht so, es geht um, keine Ahnung, es geht um eine Stunde am Tag oder so, keine Ahnung, ne? Also ich mache jetzt mal ein Beispiel auf.
2: Ja, auf jeden Fall. Also ich weiß nicht, ich versuche auch immer, mich vorher so ein bisschen damit auseinanderzusetzen, okay, wo kommt die Angst ursprünglich her? Und alles, um halt dann das Problem von der Wurzel aus, wie du schon sagst, aufzulösen, sag ich mal in Anführungszeichen. Also das ist auf jeden Fall was, womit ich mich viel beschäftige. Ich habe zum Beispiel sehr, sehr, sehr, sehr starke Telefonangst. Also ganz extrem. Also ich kann nirgendwo anrufen, nicht bei Ämtern, nicht bei Ärzten.
0: Aber hier, das finde ich gut.
2: Ja, hier tatsächlich. was aber auch einfach den Grund hat, dass am Anfang, also für die Leute, die es nicht wissen, am Anfang kommt kurz jemand und fragt halt, ey, wie heißt du, wo kommst du her, wie alt bist du, worüber möchtest du heute reden? Und das sind alles Sachen, ich weiß, die Fragen kommen immer. Und die ich kann mir vorher, ich weiß, wie ich darauf antworte. Und jetzt, wenn ich mit euch rede, ist es schwierig. Und ich will auch gar nicht darüber nachdenken, wer gerade alles zuhört. Das ist was, das blende ich komplett aus.
1: Aber to be honest, mache ich auch immer. Ich bin auch immer nur in dem Telefonat gerade drin und alles andere so.
2: Ja, und grundsätzlich hat sich das so eingebürgert. Ich habe halt angefangen anzurufen mit meinem kleinen Geschwisterkind, mit Mika. Und dann war ich schon mal nicht alleine. Das war dann schon mal ein Pluspunkt. Dann Mick und Kostas, in Anführungszeichen, kenne ich ja auch schon irgendwie so ein bisschen. Das macht dann auch nochmal einfacher. Und jetzt heute war es aber auch wieder eine riesige Überwindung, einfach weil ich auch lange nicht mehr angerufen habe und ich bin die ganze Zeit, also mein Puls rast und alles und ich bin super, super aufgeregt und super nervös, aber ich dachte mir, ey komm, ich mach das jetzt mal wieder, weil eigentlich ist es ja eine schöne Erfahrung, auch wenn ich dafür durch diese Angst gehen muss.
1: Ja, voll. Und ich freue mich auch immer, wenn du anrufst. Also ich finde auch immer, du hast immer sehr gute Beiträge zu eigentlich jedem Thema. Und ich finde gerade auch so diese Telefonangst irgendwie ist ja auch so eine Sache, glaube ich, zu der super viele Leute relaten können irgendwie. Ich weiß auch nicht.
0: Ist so spannend, dass das auf einmal aufgetreten ist, ne? Ich finde, im Sinne von, wenn ich überlege, als ich so 14, 15, 16 aufwärts war, wie viel ich telefoniert habe mit Leuten irgendwie und andere Leute auch wirklich sind in derselben Generation, die sagen so, ey, bitte niemals, ruf mich niemals an. Ich bin so, ja, ruf mich alle an, alles cool. So, es ist so, also da muss ja irgendwie was gesamtgesellschaftlich passiert sein. Und also, weil das so viele haben, aber so ist es halt dann nun mal. So, da muss man darauf eingehen. Und ich kann es gerade, ein ganz, ganz lieber Freund von mir hat das auch und der musste auch so bei ein paar Ämter anrufen. Und dann war die Lösung am Ende einfach, ich war so, so pass auf, du bist jetzt da und ich bin jetzt du. Du sagst mir alles, was ich wissen muss vor und dann rufe ich das an, weil mir ist es egal. Mhm. Und dann war ich halt die Person einfach und dann war es so, okay, das habe ich jetzt geklärt. Und das geht ja auch dann in jemand. Aber hier, ist schön, dass du hier bist.
1: Ja, bei uns.
2: Ja, danke schön.
1: Bei uns.
2: Ja, red ruhig, sorry.
1: Ah, nee, ich wollte nur sagen, bei uns im Animationsstudio ist ja auch so, dass einfach alles introvertierte Weirdos sind, so mich inklusive, aber. Ich bin der Chef, ich kann immer sagen, du musst jetzt anrufen, um deine Angst mal zu bekämpfen. Und du gehst jetzt zum Nachbarn hoch und holst das Paket ab, weil wir alle keine Lust haben auf soziale Interaktion. Aber
0: du darfst immer mich anrufen, dann ruf ich überall an. Mich juckt das alles nicht.
1: Also ich fühle das auf jeden Fall auch sehr.
2: Ja, wenn das immer so einfach wäre. Grundsätzlich versuche ich auch immer, das so auszuufern und dass jemand anderes das so für mich macht. Aber es ist zum Beispiel jetzt auch vorgekommen, was eine negative Erfahrung war, um da mal kurz in die Richtung zu gehen, Richtung Ängste und so, dass ich deswegen tatsächlich kein Erstgespräch bekommen habe in der Klinik.
0: Ja, okay, das verstehe ich.
2: Also einfach nur, weil ich nicht selber angerufen habe. Obwohl das Teil meiner Angst ist und der Grund, weshalb ich da hingehe. Aber
1: ja, das
2: so,
1: das ist ja mega komisch.
0: Ja.
2: Ja, nee, aber es ist tatsächlich ist es so gewesen. Ich war vorher.
1: Ja, ja, ich glaube dir das. Ich meine halt, wie dumm von denen. Also, das sollten gerade die hier auf dem Schirm haben.
2: Ja, vor allem war es halt auch so, dass die super unfreundlich waren. Also, meinem Freund gegenüber. Die haben dann auch gesagt: Ah, ja, wenn sie mich selber anruft, dann ist sie ja wohl falsch. Und,
0: weird.
2: Und ich war so, ah, okay, dann will ich da jetzt vielleicht auch gar nicht mehr hingehen.
1: Voll. Ja. Ich dachte genau dasselbe gerade auch, so dass ich denke, naja, ist ja auch eine Art von Aussonderungskriterium, dass man denkt, so, okay.
2: Ja, ja, scheinbar. Also, keine Ahnung, ich hoffe, dass es in anderen Kliniken anders ist.
1: Ja.
2: Aber, ja.
1: Ne, ich meine aber auch für dich, weil es erspart dir ja auch Zeit, du dann nachher hinkommst, weißt du, also wenn man denkt, so, okay, wenn das so weirde Leute sind, das muss ja auch von beiden Seiten auch klicken irgendwie.
2: Ja,
1: voll.
0: Ja, und ich meinte es auch eben, um vielleicht zur Einordnung nicht so von wegen lapidar, da muss das halt jemand anders machen, sondern eher aus dem Punkt aus, es ist ja schon ein großer Schritt, sich einzugestehen, dass diese Angst da ist und nach Hilfe fragen zu können, weil das ist ja, das zeigt ja auch Größe. Also eine Angst eingestehen, erzählen können, macht einen groß und nicht klein. Mhm. Und gesellschaftlich und popkulturell haben wir eigentlich immer so dieses so, aber es wird besser. Also ich habe das Gefühl im Sinne von, das hat sich verändert. Aber die früher war die Sicht so, keiner darf über Ängste und sowas reden, weil dann machst du dich klein und dann gucken Leute auf dich herab. Aber eigentlich wird immer mehr referenziert, dass wenn Leute darüber reden, auch in, sei es in Comics, in Anime, Manga oder Film, dass wenn Leute darüber reden, dass sagen so, ey, cool, dass du drüber geredet hast. Also dass mehr ein Aufmerksam machen da ist und das ist gut.
1: Aber ich habe das Gefühl, dass es wieder eine dieser Sachen, wo man selber sagt, ja, das soll es viel mehr geben, alle sollten das machen. Und wenn andere das machen, findet man das cool. Ja. Aber man selber macht es trotzdem nicht. Es ist trotzdem sowas, wo man dann so ist, so, oh, I don't know. Aber ich zum Beispiel bin so eine richtige Heulsuse und erzähle das eine Mal. Habe ich dir ja vorhin auch erzählt. Ich habe den ganzen Sonntag geheult, so wegen Dingen halt so. Und ich erzähle das Leuten, weil ich immer denke so, ich will, dass das normaler ist. Weißt
0: du? Ist auch richtig so.
1: Ich finde so, gerade so zu heulen ist so eine tolle Sache irgendwie, weil man einfach so viel Stress ablädt irgendwie, also ablässt so. Und danach man sich immer leichter fühlt und es viel besser ist, als allen Scheiß in sich reinzufressen irgendwie. Und ich denke mal so, ja, ich hatte mal auch eine getroffen bei so einem Event irgendwie und die meinte auch so, ach, das war jetzt so viel, ich gehe kurz auf mein Zimmer heulen und dann, das mache ich immer so und dann bin ich danach viel entspannter wieder und dann ist halt gar nichts Negatives, es ist einfach nur so, dass ich mich so overwhelmed fühle und das ist so ein geiles Ventil. Ich dachte so, geil, ich wünschte, ich könnte das, einfach so auf Knopfdruck los, weil ich finde so dieses Gefühl, nachdem man geheult hat, einfach so sehr wohlig.
0: Sehr wohlig.
2: Ja, true. Auf jeden Fall.
0: Ey, Ruby, danke für deine Einsicht und dein Erzählen. Das war super, super geil und sehr, sehr stark.
1: Und ruf gerne beim nächsten Mal wieder an.
2: Ja, ich versuch's.
0: Danke, du bist immer gut aufgehoben hier. Und wir auch. Ciao, ciao. Und viel Erfolg.
2: Danke.
0: Oh, die Sendung, die ist so richtig so.
1: Ja.
0: Ach, da wird man. Das ist schon spannend. Wenn ihr gerade
1: erst. Wirklich spannend.
0: Ja, voll. Wenn ihr gerade erst eingeschaltet habt, wir sind beim Blue Moon mit Mick und Felix. Ich bin Felix.
1: Ich bin Mick.
0: Und wir reden heute über
1: Ängste.
0: Ja, genau. Wovor habt ihr Angst?
1: Ruft gerne an unter 0331 70 97 110 und erzählt uns von euren Phobien, von euren tiefsitzenden Ängsten, von.
0: Oder auch nicht.
1: Euren Lieblingssituationen, wo ihr Angst nach einem Horrorfilm hattet. Was ist der Horrorfilm, der euch am meisten Angst gemacht hat? Felix, was ist denn dein Horrorfilm, der dich absolut in Schrecken versetzt hat?
0: Also ich würde sagen, der letzte Film, wo ich wirklich irgendwie Angst gekriegt habe, und das war richtig gut, war It Follows. Aber ich würde sagen, wo ich richtig, richtig Angst habe, das war damals Stephen King's S, aber da war ich ein Kind, aber der hat mich wirklich in Angst und Schrecken versetzt, so dass ich 2 Wochen lang nicht duschen wollte.
1: Oh no.
0: Und es auch nicht getan habe. Oh. Zum Leidwesen aller anderen. Und die hatten dann Angst, dass der stinkende Felix kommt oder so. I don't know. Aber vielleicht ist das auch okay. Wie ist bei dir?
1: Oh, ich kann es gar nicht sagen. Also, ich glaube, so richtig Angst vor Horrorfilmen. Ich glaube eher so Gruselsachen als Kind, weißt du, wenn man so Gruselcomics gelesen hat.
0: Gänsehaut.
1: Oder so. Ja, so. Und ja, sowas fand ich schon immer so, dass ich dann dachte, oh, und jetzt schlafen? Fragezeichen. Schnell noch Benjamin Blümchen anmachen.
0: Ja, richtig so. Ich habe Angst vor Benjamin Blümchen. Nein, mal sehen, ob wir eine Gänsehaut bekommen von der Angst, die Ella uns zu erzählen hat. Und yes. Mal rein. Hallo.
2: Hallo.
1: Hi.
2: Hi.
0: Wie geht's dir?
2: Müsste ich überlegen. Bisschen gemischt. Eigentlich gut, bisschen, ja.
1: Ja, du warst ja auch gerade in Berlin beim CSD gewesen, ne? Weil wir hatten uns ja noch in Potsdam beim Beusler Festival Event getroffen.
2: Mhm.
1: Genau. Schwingt das noch so mit? Höchstwahrscheinlich. Also,
2: es ist schon noch ein bisschen so belastend, aber. Ich weiß nicht, ich bin, glaube ich, ziemlich gut damit weggekommen, weil ich da auch selber nicht viel davon gesehen habe. Also eigentlich gar nichts. Also ich bin halt, ich weiß nicht, ich war schon ziemlich nah dran, aber ich würde sagen, es war gerade so weit weg, dass ich nicht wusste, was passiert ist. In dem Moment. Also ich wusste schon, dass da irgendwas ist, weil die hatten dann, ich wusste gar nicht genau, wo der Tiergarten ist, weil ich war auch nicht so ganz früh, also ich bin von der Demo-Strecke schon noch mitgelaufen, aber was sie jetzt mit Tiergarten meinen, hatte ich keine Ahnung. Also bei dieser Statue, bei dem Engel, da bin ich gerade vorbeigelaufen, da hatten die schon in so eine Reihe von Polizeiautos gestellt. Und dann bin ich halt mit einem Kumpel von mir, mit dem ich unterwegs war, bin ich halt davon dann weggelaufen, weil wir generell weg wollten. Und dann wurde auch auf den ganzen Wegen generell überall gesagt, ja, CSD ist abgebrochen. Aber die haben da noch keinen Grund genannt. Und dann sind wir erstmal weg. Und dann haben wir auch alles voller Polizei gesehen, die halt hin und wieder weggefahren sind und alles. Und aber wir wussten da jetzt nicht wirklich, was passiert ist, deswegen. Ja, und dann irgendwie um 4:30 hat mir ein Kumpel von mir, der auch da war, hat mir eine Sprachnachricht geschickt. Der tat mir so leid, hat irgendwie, der war voll am Heulen und hat dann mich gefragt, ob es mir gut geht. Und dann habe ich gesagt, mir geht's gut. Und
0: das
2: ja,
0: ist gut.
2: Weil der war noch in so einem Club, wo man keine Handys haben darf und sowas. Ja, deswegen.
1: Ja, krass, ey.
2: Ja.
1: Ja, ich weiß noch, Kostas und ich hatten auch noch geredet, so was mit dir wohl ist, weil ja, wie du ja auch dann bei dem Event warst und gesagt hast, du fährst noch nach Berlin und so, und wir hatten ja auch wirklich dann so alle abgeklappert irgendwie, die wir kennen oder wissen, dass sie da sind, auch selbst so nur über Instagram und so und ja.
2: Ja. Ja, ich weiß nicht, ich meine, ich hatte ja dann irgendwie um 5 Uhr irgendwas Kostas geschrieben morgens. Dass ich halt im Zug bin und auf dem Weg zurück. Weil ich weiß nicht, das ist so,
3: ich habe mich halt gefragt, so, wen interessiert es überhaupt? Ob es mir gut geht oder nicht. So, natürlich meine Freunde, aber wem sonst geht's gut? Also Melissa hatte irgendwie eine Story gemacht, deswegen darauf habe ich auch irgendwie geantwortet. Ja, und da dachte ich mir so, ja, wenn ich Costa schreibe, wird Mick auch mitbekommen, deswegen...
1: Ja, voll. Ja, also wie gesagt, also ich finde gerade so in unserer Community sind wir wirklich alle so sehr dicht beieinander. Also auch wie gesagt, ich habe auch das Gefühl, so du bist ja auch bei jeder Show hier dabei und so, und dass man ja auch so das Gefühl hat, so man kennt sich ja schon irgendwie, und das ist so, dass man sich, ja, wie wir auch am Anfang gesagt hatten, voll Gedanken gemacht hat, wer ist gerade da, wen muss man abklappern, wo will man nachhorchen, wem es gut geht und so, und ja.
0: Ja, vor allem auch Perspektive, auch wieder darauf von wegen, weil du so dieses hattest, so wen interessiert es? Ich glaube, alle deine Mitmenschen interessiert es ab einem bestimmten Punkt oder überhaupt, weil als diese Push-Nachricht auf meine Uhr kam, ich war zu dem Zeitpunkt mit meiner Partnerin auf einer Hochzeit und es war wirklich so schockierend. Und das Erste, was wir halt gemacht haben, ist, A, so alle, die uns direkt eingefallen sind, zu schreiben, also wo wir wussten, die sind da, um denen zu schreiben, dann sofort Story zu machen, so ey, bitte alle, die es sehen, bitte einmal melden. Und dann habe ich erstmal die nächste 2 Stunden nichts anderes gemacht, als jede Insta-Story durchzugucken im Schnelldurchlauf, um zu gucken, wer ist da, von dem ich es weiß. Mhm. Und alle, die auf die Nachricht, die ich quasi geschrieben habe, die, denen ich nicht folge, mir auch geschrieben habe, ey, ich war da, mir geht's gut. Das war so voll beruhigend, weil ich war so erstmal, A, krass zu wissen, wer ist da, und B, boah, gut, irgendwie den Leuten geht's gut. Das schafft ja auch für einen selber in der Panik erstmal Ruhe. Mhm. Deswegen, also ich glaube, das interessiert erstmal alle und ist total wichtig und gut, das zu kommunizieren und sich auch gegenseitig zu sagen, dass man sich wertschätzt, einfach als Menschen so. Und dass man darum besorgt ist, dass es denen gut geht.
3: Auf jeden Fall. Also ich glaube, ich habe es allen oder fast allen gesagt, die halt wussten, dass ich da bin. Mhm. Oh, ich habe voll vergessen, meiner Familie zu sagen, dass es mir gut geht. Ich fällt mir gerade ein. Also, oh mein Gott, das tut mir jetzt im Nachhinein voll leid. Also klar, die haben regelmäßig Nachrichten von mir bekommen, so, ne? Wenn mein Vater irgendwie geschrieben hat, so guten Morgen, wie geht's dir und so. Aber, oh mein Gott, das ist ja voll asozial von mir gewesen. Oh nein. Oh.
1: Ja, ich habe auch meinem Dad geschrieben und war so, ja, uns geht's gut, wir sind in Potsdam geblieben. Und dann hat er mir so ein Foto vom See geschickt, meint so, wir sind am See, alles gut. Und dann ist meiner so, ich glaube, er weiß nicht, was in Berlin passiert ist. Und dann habe ich ihm dann erst den Beitrag weitergeleitet und so. Also es war, wild auch einfach so, ne, also weil man, also es war,
3: auf jeden Fall.
1: Krasser Ausnahmezustand so.
0: Ja, voll. Um da jetzt nochmal, es sei denn, du möchtest noch da ein bisschen bleiben, aber von da aus wegzugehen, wir sind ja beim großen Angst-Blue Moon, und ist das, du hattest auch eine Angst noch genannt, über die du quatschen wolltest, von wegen so, ey, das ist das, was mir irgendwie Angst macht?
3: Ja, genau. Also generell so die Angst, dass ich irgendwie zu viel bin oder dass ich nerve oder so, weil ich glaube, ich bin schon relativ, wie soll ich sagen, interessante Persönlichkeit. Also ich bin immer lieb und so, keine Frage. Aber halt, ich weiß nicht, ob euch das Wort so was sagt. So mies.
0: Ja, klar.
3: Super. Die kriege ich manchmal einfach und dann bin ich einfach nur noch am Reden. So, dann rede ich und hör auch nicht auf. Oder ich nerve meine Freunde bis zum was weiß ich. So, ich sage es auch vielen immer so, ja, wenn ich irgendwie nerve oder wenn ich mal chillen will, sag mir bitte das. Aber das habe ich das Gefühl, das machen nicht so viele. Und ich weiß nicht.
0: Vielleicht bist du ihnen ja dann einfach nicht so viel. Deswegen sagen sie nichts.
3: Ja, aber manchmal merkt man schon ein bisschen und keine Ahnung. Irgendwie in der Schule hat es halt angefangen, weil so währenddessen bin ich halt so, ja, oh mein Gott, geil, das machen wir. Wie so ein kleiner Hund, ne? Den kann man so richtig aufhalten, aber danach ist er voll müde und legt sich irgendwie schlafen oder so. Und das bin halt dann auch so ich. Danach bin ich halt auch komplett müde. Und irgendwie, ich weiß nicht, es war nicht nur das, aber so bin ich irgendwie in in den letzten paar Monaten so in eine Essstörung reingerutscht. Und da bin ich mittlerweile auch Gott sei Dank wieder aus dem Weg raus. Also
0: gut.
3: Ich weiß nicht.
0: Gut.
3: Ja, also irgendwann hat es dann so Klick gemacht und dann dachte ich mir so, ja, jetzt scheiße ich drauf sozusagen. Also es ist schwer viel zu essen, aber und es ist auch schwer genug zu essen, aber immerhin ist jetzt dieser Druck von du isst zu viel weg.
0: Deswegen. Das schon mal gut. Boah, da sind wir kurz ein bisschen abgedriftet da rein.
1: Ja.
3: Ja, sorry.
0: Nö, alles gut.
1: Wild, aber wenn du jetzt so das Gefühl hast, so dass du zu viel bist, ist es so eine Sache, die du im Nachhinein dann mitnimmst und dich also so übers Overthinken dann hast irgendwie, also dass du dann so die Situation nochmal so reflektierst und denkst so, ah, war das jetzt blöd, war das jetzt blöd? Oder ist es wirklich eher so?
3: Ja.
0: Also vielleicht an dieser Stelle, also ich kann das ultra krass nachfühlen und ich habe auch ganz viele Freunde und Freundinnen, denen es halt auch so geht, weil das zum Beispiel auch ist, ne, wenn man neurodivergent ist, ADHS hat und so weiter, dann ist man schnell mal in Anführungszeichen zu viel, weil man halt so aufgedreht ist von irgendwas. Und wenn du aber die Absprache hast mit deinen Leuten und denen auch sagst, hey, du darfst mir ruhig Bescheid geben, wenn es jetzt gerade too much ist oder so, und dann, wenn die Leute nicht sagen, dann sollte man sich auch nicht selber zerfleischen dann in dem Moment und sich die Gedanken zu groß machen, weil umgekehrt auch, wenn die Leute, die haben ja die Erlaubnis von dir Bescheid zu sagen. Und wenn das jemand macht, dann tut es auch überhaupt nicht weh. Also zum Beispiel, ich habe einen sehr, sehr guten Freund, den lieben Marty an dieser Stelle grüße. Und der ist auch immer aufgedreht, excited vom Leben, was total geil ist. Und wir haben gegenseitig die Absprache, ey, wenn wir gerade ein bisschen too much sind füreinander, einfach sagen so, ey, lass mir mal kurz Raum, und dann ist es so, ah ja, Entschuldigung, weißt du? Und dann ist es okay, aber dann hat sich die Situation ja auch schon geklärt, weil ich bin weder frustriert darüber, weil ich nicht das Gefühl habe, ich kann gerade nicht rein ins Gespräch oder wir sind zu schnell wo auch immer oder auch umgekehrt, ich bin jetzt zu aufgedreht. Und also weißt du, es ist ja ein Akt der Wertschätzung, sich gegenseitig zu sagen, was ist gerade mein Bedürfnis, und das ist ja ganz klein, und umgekehrt auch jemand anderen auf die Außenwelt aufmerksam zu machen. Und das ist also, das ist ja wirklich total respektvoll. Deswegen, ich verstehe die Angst und dass man sich da so reinspiralt. Auf der anderen Seite aber auch so, ey, wenn dir keiner was sagt und du das den Leuten anbietest, dann bist du es nicht. Vielleicht enjoyen sie es auch einfach. Das ist ja auch einfach geil, wenn jemand so voll aufgeht, so in dem Moment. Wie gesagt, also gerade bei meinen FreundInnen, wenn ich wieder bei meinem Kumpel Marty bin, so, dass es excited mich ja, dass er so excited ist. So, ist doch geil. So, also warum sollte mir das dann zu viel sein? Weißt du?
3: Ja, eigentlich schon.
1: Voll.
3: Da hatte ich, stimmt, ich hatte schon zweimal so die das Erlebnis sozusagen. Ich war halt ein bisschen aufgedreht, weil ich so angetrunken war, deswegen. Und dann habe ich auch, ja genau, und dann habe ich irgendwann gesagt, ja sorry, ich bin vielleicht ein bisschen nervig, sag einfach, wenn. Und dann meinten die, einmal eine Klassenkameradin und einmal ein Kumpel von mir, meinten zu mir so, ja, du bist voll lustig.
0: Ja, siehst du.
3: Oh mein Gott. Ja.
0: Siehst du, von genau. Daher. Vielleicht.
3: Ja.
0: Ja, nö, ich sag, ja.
3: Ja. Aber andererseits finde ich auch, andererseits habe ich jetzt auch irgendwie die letzten Wochen so angefangen, drüber nachzudenken, was für Leute mich so sozusagen runterbringen können, beziehungsweise, weil, keine Ahnung, mein Freundeskreis aus der Schule, die waren generell die meisten davon ein bisschen, ja, genauso aufgedreht halt. Und deswegen dachte ich mir so, ja, bei wem kann ich einfach mal chillen und nichts sagen, und es fühlt sich gut an. Da habe ich jetzt auch gemerkt, bei dem Event in Potsdam, ich fand das irgendwie, ich weiß nicht, ich war ja generell ein bisschen fertig, emotional auch so, und fand es einfach voll schön, da zu sitzen und da zuzuhören und einfach nur da zu sein.
1: Voll schön. Voll. Ja, ich fand auch, also ich finde auch so cozy Events, die dann einfach ein bisschen kleiner und gemütlicher sind irgendwie, wenn man merkt, so da kriegt man guten Ruhepol hin, irgendwie sich das dann auch spezifisch rauszusuchen und zu sagen, vielleicht mache ich das dann auch mal allein irgendwie und mache das dann so nur für mich. Ich habe das ja auch manchmal mit Musicals, dass ich dann sage so, hey, dann gehe ich allein in die Show und genieße das einfach nur für mich irgendwie und komme dann wieder sehr, sehr im Einklang mit mir selber daraus. Ella, vielen Dank für deinen Anruf und bis zum nächsten Mal. Dir noch einen schönen Abend dann.
0: Yes.
3: Ja, danke schön, dass ich dabei sein durfte.
1: Ja, immer. Mach's gut. Ciao.
0: Ciao, ciao.
3: Tschüss.
0: Schön. Guck mal, sind doch sehr schön rausgegangen. Oh, ja, irgendwie, es ist total, wir haben eben auch schon, als der Song lief, so ein bisschen drüber gesprochen, es ist so total exciting eigentlich, über Angst reden. Und wir hatten so ein bisschen Angst. Wir hatten Angst davor, dass die Sendung über Angst, die wir heute beim Blue Moon haben, nicht so voll ist oder nicht so viel erzählt werden möchte. Und es ist total schön, dass alle, die bisher angerufen haben, und die Leitungen sind voll, deswegen gehen wir gleich direkt weiter, dass alle so bereit sind zu teilen. Und ich hoffe, alle, die irgendwie zuhören, können auch was daraus mitnehmen, dass alle so bereitwillig teilen. Und vielleicht auch, also ich nehme auf jeden Fall Vivek, deswegen schon mal an dieser Stelle vielen, vielen Dank.
1: Yes.
0: Und wenn ihr noch anrufen wollt, auch wenn es voll ist, ihr dürft das unter der 0331 70 97 110.
1: Yes.
0: So, dann hole ich mal Josephine dazu. Das fand ich nämlich auch sehr spannend. Hallo.
4: Hallo.
1: Na? Hi.
0: Na, wie geht es dir?
4: Gut.
0: Sehr gut.
4: Wirklich gut.
0: Geil. Okay, das höre ich gern.
4: Also ihr könnt mich auch Josie nennen.
0: Auch fein.
4: Okay, also das Ding ist halt, ich habe halt einen Freund.
0: Mhm.
4: Und wenn wir uns näher kommen und es von ihm auskommt, also wenn er den ersten Schritt macht, dann bin ich auch da voll dabei und dann voll leidenschaftlich alles und so. Aber von mir aus, ich traue mich nicht, von mir aus den ersten Schritt zu machen, weil ich einfach diese Angst habe, ich könnte ihn enttäuschen oder ich mache das falsch, weil ich habe jetzt auch noch nicht so viel Erfahrung gemacht. Und erste Zeit so der erste, wo man wirklich so offen drüber reden kann auch und dass wir auch Sachen offen machen, aber diese Angst ist halt immer noch da.
0: Mhm.
4: Und ich weiß, ich bin ein bisschen, weil ich weiß ja, was ich möchte. Und ich würde es auch super gerne machen, aber ich

0: gesammelt habt, ist es dann nicht eine Sache, wo du mit rausnehmen kannst, okay, anscheinend ist es ja eine Sache, die ihm auch gefällt, also dass du auf derselben Art und Weise, sag ich mal, auf ihn zugehst, so wie er auf dich zugegangen ist, weil wenn das zu was Gutem geführt hat, sag ich mal, wäre das ja eigentlich ein No-Brainer, oder?
1: Ich weiß, und das ist auch in meinem Kopf, aber ich habe diese innere Blockade. Okay. Ich möchte, ich liege dann teilweise auch da und denke mir so, du könntest jetzt das machen und es würde ihm gefallen, aber ich traue mich nicht. Und das ist mein Problem. Und ich kriege diese Blockade nicht weg.
0: Ah, okay. Okay, dann ist es so dieses rational versus emotional. So eigentlich ist es so, man wusste genau, okay.
2: Ja. Mach du.
0: Was ich finde, ein guter Tipp ist, finde ich, ist einfach per Handy zu schreiben, selbst wenn man nebeneinander ist irgendwie, weil ich finde, es ist so ein bisschen cute und auch ein bisschen albern. So, weißt du, einfach so
2: mit deiner Telefonangst.
0: Ja, einfach so per WhatsApp mit irgendeinem derpy Emoji oder so, hast du Bock? Fragezeichen oder so, weißt du, weil es ist so absurd blöd irgendwie, dass es schon wieder so die Stimmung lockert und dann ist es immer noch so, ja, man hat jetzt, so weißt du, dann hat man immer noch so, sag ich mal, die Tür einmal aufgemacht, ist so ein Minischritt drauf zugegangen, kann so immer noch gucken irgendwie, wo geht's hin irgendwie, weißt du?
1: Okay.
2: Ja, und auch, also ich find's so, also ich weiß nicht, ob es jemand hilft. Ich finde es nur auch so spannend, weil ich das total nachfühlen kann, so diese Enttäuschungsangst, beziehungsweise weil wir auch wieder popkulturell so aufgezogen sind, dass wir eigentlich erwarten müssen, wir gehen in jede Beziehung, wir müssen eigentlich alles perfekt können. Und das funktioniert nicht, weil man muss sich ja egal, also oder man muss perfekt erfahren über reingehen, aber es funktioniert ja von Haus aus nicht, weil man sich auf jede Partnerschaft neu einstellen muss und allen gefällt ja irgendwas anderes. Das kann man ja nicht allgemeingültig verwenden. Und das andere ist, offenkundig weiß auch jeder, wenn man drin ist, dass, oder was heißt, wir wissen alle, dass wir nicht perfekt da reinkommen. Und B, ist es nicht eigentlich genau das Schöne, das auszuloten in den Beziehungen? Was mögen wir zusammen? Was finden wir gut? Und was finden wir nicht gut, was, also wo man bei anderen oder wo man denken würde, das würde funktionieren oder würde sich gut anfühlen, dann ist man so, nee, mag ich nicht so. Und dann so, ah ja, dann finden wir halt was anderes. Das ist ja der Reiz. Also, voll. Weißt du, was ich meine?
0: Ja, ja.
1: Oh mein Gott, es ist halt, wir haben halt mehr so was Lockeres, weil ich auch genau so reingegangen bin. Ich meinte so, yo, schau mal, ich habe nicht so viel Erfahrung, ich würde gerne Sachen ausprobieren. Und das ist ja auch offen und der versteht das auch voll und dann redet man danach auch drüber, aber ich möchte gerne mal den ersten Schritt machen. Ich glaube, ich muss mich einfach trauen, aber es ist so schwer. Es ist wirklich schwer.
2: Ja, voll, das ist ja mit Ängsten so, aber ich glaube, das hatten wir ja schon ein paar Mal heute in der Sendung und also, wenn es auch ist, sowas wie dasselbe wie mit Höhenangst oder sonst irgendwas, es kann ja nichts passieren. Also im Sinne von, weißt du, was ich meine? Wenn du dich überwindest, diesen Punkt, eigentlich kann nichts passieren. Weißt du, was ich meine? Wenn du es runterbrichst wieder.
0: Doch, die Ablehnung kann passieren.
1: Ja, aber ich glaube, ich bereue es sogar mehr. Also ich glaube, ich würde mich mehr ärgern, es zu bereuen, anstatt es nicht probiert
0: And
1: zu haben.
0: That's the thing. Und weil, wie gesagt, so, weißt du, ich glaube auch so, man kann es probieren und man muss auch immer, glaube ich, im Hinterkopf behalten, klar kann es auch schief gehen, aber so what? So, weißt du, also wie Felix auch gesagt hat, gerade das passiert, also gehört ja auch zum Ausloten in der Beziehung. Also auch wenn man sagt so, ich war jetzt mutig und ich habe mich was getraut, sage ich mal jetzt, losgelöst von euch beiden, aber man, nehmen wir mal ein anderes Pärchen so und dann traut man sich was und sagt, eigentlich will ich das und dann macht man das und traut sich das endlich und wird irgendwie vom Kopf gestoßen und sagt so, ja, das war jetzt blöd, dann denke ich mir auch so, ja, aber matcht das dann so gut? So, weißt du, also selbst das erzeugt ja dann Reibung, wo man wieder diskutieren kann drüber, okay, wie entwickeln wir uns von hier weiter? Weil das ist das, was ich gerne möchte, aber das ist nicht das, was du willst.
2: Ja.
0: Wo ist the common ground? Hm. Und ich glaube, das gehört auch voll zu jeder Beziehung. Aber ich check auch voll, dass es Angst macht einfach.
2: Und ein Einwurf noch an der Stelle auch so, ich glaube, auch hier kann man wieder dieses positive Selbstgespräche-Ding auch anwenden, weil ihr habt ja schon Erfahrungen gemacht in Sachen, die ihr gut findet. Offenkundig funktioniert da zusammen was gut und wenn man sich dann selber sagt, nee, ich bin eine verdammt gute Zungenküsserin, ist doch geil, also, I don't know, weißt du, so ein Bullshit sich zu labern, vielleicht hilft das dann auch, sich selber zu bestärken, nee, das habe ich schon gut gemacht, das haben wir zusammen, hat sich geil angefühlt, let's go, also warum sollte ich das andere nicht auch können, so, weißt du, was ich meine?
0: Voll, und ich glaube auch trotzdem, ich glaube auch, einem Jungen zu signalisieren, dass man selber auch Lust drauf hat, ist auch was mega Cooles eigentlich, weißt du, weil ich glaube auch,

0: dass viele Straight Boys damit zu tun haben, so, okay, bin ich zu forsch, fordere ich zu viel, frage ich zu oft irgendwie, dränge ich sie zu irgendwas irgendwie, und ich glaube, das Signal kann auch wirklich total der Relief für ihn dann sein. Also,
1: voll.
0: Im wahrsten Sinne.
2: Oh mein Gott. Okay.
1: Nee, aber
2: ich probiere es einfach.
1: Exakt, genau. Also du hast einen richtigen Punkt. Ich muss da einmal noch reingehen. So, also, weil, ne, so als Straight Boy, du kriegst ja auch popkulturell immer, du musst immer der sein, der die Schritte macht. Du musst es machen. Und auf der anderen Seite sind wir ja in Gesprächen darüber, dass es eigentlich eine ziemliche Lüge ist oder umgekehrt so gefüllt bist mit dieser toxischen Scheiße, dass Leute denken, eine Übergriffigkeit ist quasi den ersten Schritt machen. Und das ist ja ein Sozialisierungsproblem. Und umgekehrt hast du die Möglichkeit, jemanden an die Hand zu nehmen, eigentlich, um das, also das ist ja voll der krasse, coole Akt irgendwie. Also ich glaube, da kann nur Positives kommen, und solange ihr happy seid, ist doch geil.
3: Yeah.
2: Okay.
1: Worüber reden wir eigentlich gerade? Ich will doch nur Minigolf spielen.
2: Minigolf. Ja, gut, dann muss ich einfach über meinen eigenen Schatten springen.
0: Yes, wir drücken dir ganz doll die Daumen, Julie.
1: Jawohl, danke dir.
2: Danke schön.
0: Mach's gut,
2: ciao. Ich wünsche euch noch einen ganz schönen Abend.
1: Danke dir auch. Ciao, ciao.
2: Tschüss.
0: Dr. Sommer einfach heute. Ach,
1: vielleicht ist es das. Vielleicht vermissen Leute einfach mal ein, vielleicht
0: müssen wir mal eine Dr. Sommer Blue Moon machen.
1: Das auch. Mick, du hast vorhin in der Sendung gesagt, manchmal hilft es auch einfach mit irgendwas Neutralen, wie, keine Ahnung, KI zu reden, um einfach mal zu reden. Wir sind das. Wir sind die menschliche KI.
0: Ja, die menschliche KI. Die neutrale Sache, wo du einfach deine Sachen reinrufen kannst und wir blubbern irgendwas zurück.
1: Ja.
0: Und ob es dir dann hilft oder nicht, das kannst du dann danach
1: sehen. Oh mein Gott, man könnte meinen, Menschen können das auch, was KI. Was? Das ist crazy. Hier beim Wovor habt ihr Angst, Blue Moon mit Mick und Felix. Oh Mann. Okay, ich mach mal direkt weiter hier, damit wir noch ein paar Leute vor Ende der Sendung reinholen. Ich hole mal Fatima dazu. Die wartet nämlich schon ganz lange. Hallo.
4: Hi.
0: Hallöchen.
1: Ein wunderschön.
4: Ich war wirklich kurz davor zu verzweifeln. Ich habe auch schon Mick auf Instagram geschrieben und habe ihm gesagt, Junge, ich warte schon seit 1,5 Stunden.
0: Aber ich chill doch nicht, während ich on air bin auf Instagram.
1: Ich auch nicht.
0: Was? Ja, da war auf jeden Fall TikTok immer noch ganz nice gewesen, als wir im Livestream waren.
1: Das stimmt.
0: Ja. Welche Angst hast du mitgebracht? Ich sag das so fröhlich, als wäre es das Tollste der Welt. I'm sorry.
4: Warte noch mal. Also ich habe tatsächlich eine Spinnenphobie, ich hatte eine Clownphobie und ich habe dann noch eine Sozialphobie bezüglich Männern.
1: Aber ich finde es spannend, du hast zweimal gehabt, ich habe und einmal ich hatte. Das heißt, wir haben zwei Punkte, wo wir auch hingehen können, über die aktuelle Angst und wie du vielleicht eine Angst überwunden hast. Das finde ich auch sehr gut. Das hatten wir nämlich heute noch nicht.
4: Ja.
0: Hau mal raus.
4: Also, ich hatte eine Clownphobie für wahrscheinlich so, seitdem ich klein bin bis zu meinem...
1: Fatima, ganz kurz, bitte halt ihr das, ich muss nur kurz eine Verkehrsmeldung durchgeben. Wir haben nämlich einen Falschfahrer, deswegen muss ich hier kurz mal auf meinen Verkehrsknopf drücken und das durchgeben. Achtung, Falschfahrer auf der B31 Freiburg-Donau-Eschingen. Zwischen Kapplertunnel und Buchenbach kommt Ihnen ein Falschfahrer entgegen. Fahren Sie äußerst rechts und überholen Sie nicht. Auf der B31 Freiburg-Donau-Eschingen zwischen Kapplertunnel und Buchenbach ist ein Falschfahrer unterwegs. Vorsicht in beiden Richtungen. So, jetzt müssten wir wieder da sein.
3: Yes.
4: Ja.
0: Weiter geht's.
4: Ich höre euch.
1: Perfekt. So, wir sind wieder da. Genau, jetzt, Clownphobie, da waren wir.
4: Ja, ich hatte eine Clownphobie von klein auf bis wahrscheinlich zu meinem 18. Geburtstag. Und witzigerweise, ich habe noch mitgehört, ich habe tatsächlich diese Clownphobie. Felix, jetzt ohne Witz, krieg jetzt nicht einen Schreck. Ich hab die Clownphobie überwunden, nachdem ich es aus den 90ern 3 Stunden mir reingeballert habe.
0: Dann hast du es überwunden, dann war vorbei?
4: Ja.
0: Ah, witzig. Guck mal, bei Felix hat es das ausgelöst und bei dir war es die Heilung. Was denn jetzt?
1: Ich möchte sagen, ich habe nur Angst davor gehabt, weil meine Schwester mir davon erzählt hat, meine Ältere. Ich habe dann das Buch gelesen und dann war eigentlich alles chillo, aber das war schon viel später und ich war voll klein. Aber ja, ey, ich kann das fühlen, dann ist es ja auch, dann kriegt es auf einmal ein Gesicht und es gibt eine Möglichkeit, das zu überwinden auch in dem Buch.
4: Ja.
0: Und die Spinnen.
1: Das stimmt, ja.
0: Ich fühle dich sehr, die Spinnen.
4: Spinnenphobie, da habe ich auch eine witzige Story dazu. Wirklich, ich komme so rein, ich will nur kurz mein Geschäft verrichten, gehe ins Badezimmer rein und dann sitzt da so eine fucking kleine Spinne. Wirklich, so eine richtig
1: kleine.
4: So eine fucking kleine Spinne mit so einem fetten Hintern. Und ich guck so rüber und auf einmal so, das war mitten in der Nacht und ich fange an zu schreien, wirklich. Meine Eltern haben das Zimmer direkt neben dem Klo. Und dann wirklich sind die so vor Schreck aufgestanden, haben dann gegen die Tür gehämmert und haben mich so gefragt, ist alles in Ordnung bei dir? Und ich so, ja, eigentlich schon, aber ich habe mich nur erschrocken, weil da so eine scheiß Spinne auf dem Rand der Badewanne sitzt.
0: Oh. Aber wie groß war die in so Zentimeter? 1 Zentimeter, 2 Zentimeter?
4: Das war so eine normale Hauswinkelspinne. Keine Ahnung, wie groß die ist.
0: Aber Hauswinkelspinnen sind doch nicht klein. Oder reden wir von so Opa Langbein?
4: Ja.
0: Okay.
1: Opa Langbein?
0: Ja, das sind doch diese kleinen, wo nur so ein Knopf ist und dann so lange Beine.
1: Also ein Weberknecht?
0: Ja.
1: Die sind nicht mal richtige Spinnen, oder? Weiß ich nicht. Haben Weberknechte nicht nur 6 Beine und nicht 8?
4: Keine Ahnung.
0: Sie bewegen sich. Das macht es gruselig.
1: Also ja. Ich glaube, jeder hat irgendwie ein bisschen erstmal Schiss vor Spinnen, weil sie einfach merkwürdig aussehen. Mhm. Ich glaube, ich weiß nicht, ob das Caps war oder nicht, aber mein Onkel, der hat es immer mit Spinnen gehabt, also im Sinne von, der hat die so in seine Hemdtasche reingestopft und hat die rumgetragen und hat die noch einfach mal in mein Bett geworfen oder so, weil mein Vater auch.
4: Ah, Junge!
1: Die richtig gemein. Aber das Entscheidende, was er mir dann erzählt hat, das hat voll geholfen, war so dieses so von wegen, ja, die haben ja mehr Angst vor uns als wir für denen. Das hat nicht geholfen, aber er meinte, ja, die meisten sterben einfach vor einem Herzinfarkt. Ob das stimmt oder nicht, weiß ich nicht. Das habe ich als Kind gerissen. Aber es war so, die sterben einfach dann, weil sie so Schiss vor uns haben. Du brauchst da nichts haben. Und das war irgendwie so, boah, krass, die sterben einfach vor Angst? Das ist crazy. Oh. Die können gar nicht so schlimm sein.
0: Oh mein Gott,
4: das habe ich jetzt auch nicht gewusst.
0: Es gibt doch auch gerade so dieses TikTok-Ding. Oh mein Gott, habt ihr gewusst, dass Spinnen nur auf euch zurennen, weil sie denken, ihr beschützt sie? Und ich denke, so ein Bullshit. Und die Kommentare sind immer so, ja, scheint der Z, dass eine Spinne geschrieben. Dinge, die eine Spinne sagen würde.
4: Das Einzige, was ich auf TikTok konsumiere, sind deine TikToks oder die von Kostas.
0: Danke.
1: Das ist ein guter
0: Genaus. Ich weiß nicht, ich kann es auch nicht begründen, was es bei Spinnen ist. Ich finde auch, to be honest, so, es gibt ja diese Konfrontationstherapie, wo die dann so eine Vogelspinne in die Hand gesetzt wird. Aber ich bin so, Vogelspinnen finde ich nicht gruselig. Also ich finde, die sind riesig, die bewegen sich langsam, die kann ich abschätzen. Aber so diese fetten, schwarzen Hausspinnen, die einfach so flitzen und so ein Eck... Und ich
4: boah, Junge, nee.
0: Ja.
4: Ich würde nicht mal ansatzweise eine fucking Vogelspinne auf die Hand kriegen.
0: No. Ach, ich finde, die sind eigentlich ganz süß mit den Härchen und so. Und die bewegen sich
1: so. Spinnen, die sind süß.
4: Warte. Mick?
0: Ja.
4: Da hatte ich jetzt eine Frage an dich. Hast du irgendwie einen Dachschaden oder so?
1: Hey.
0: Eigentlich nicht. Eigentlich habe ich, wie gesagt, ich glaube, bei mir ist es so, wirklich das Tempo und diese Unberechenbarkeit. Sobald es so groß ist, dass ich, oder langsam ist, dass ich es sehe. Auch kleine Spinnen, die kurze Beinchen haben und so süß eher wie Käferchen laufen. Ja, finde ich auch nicht schlimm.
3: Kleine Springspinnen, guck mal, wie süß
0: die
3: sind.
0: Ja, die sind wirklich so, ein bisschen
1: die sind mega süß.
0: Ja, das stimmt. Aber ja, it's weird.
1: Ich kann verstehen.
0: Okay, und Sozialphobie vor Männern.
4: Ja.
1: Kann ich auch verstehen.
0: Ich hab's legit auch bei mir aufgeschrieben. Ich hab's unter Situationen, dass ich sage, so wenn ich alleine an Männergruppen vorbeigehe oder auf Männergruppen zu, dass ich bin so, ich wechsle die Straßenseite, ich guck, kann ich einen Umweg gehen, um dann nicht vorbeizugehen, besonders wenn sie alkoholisiert oder laut sind.
1: Ja.
4: Nee, bei mir hängt es halt auch ein bisschen wegen traumatischer Erfahrungen, dass ich diese Sozialphobie gegenüber Männern entwickelt habe. Weil, Triggerwarnung, ich wurde fast abgestochen von meinem Mitbewohner.
1: Okay, wow.
4: Ja, das ist crazy.
1: Okay, ich sage nur, also wir gehen da gleich rein. Eine Triggerwarnung, dann sagt man vorher noch, worum es geht und nicht dann direkt das, was einen triggern könnte, weil sonst die Leute, die getriggert werden, keine Chance haben, kurz wegzuhören. Aber okay, ja, das kann ich verstehen, da hätte ich auch Angst.
4: Vor allem halt eben fand ich die Situation damals extrem weird. Ich bin aus einem Jugendtreff in der Nähe von der WG zurückgekommen, ganz chillig und so, und dann habe ich mir nichts dabei gedacht. Und dann steht, sorry, aber dieser kleine Drecksack an Arschloch vor der Treppe, wo ich hin muss, um in mein Zimmer zu gelangen, steht er dann da, zuckt sein fucking Messer und dann sagt er zu mir, heute Nacht wirst du sterben, du kleine Hure. Und ich denke mir halt auch nur so in dem Moment so, was habe ich gemacht?
0: What the fuck? Hast du dann Polizei gerufen oder wie ging es dann weiter?
4: Also ich bin dann erstmal zu meinem Betreuer gerannt und dann hat der die Polizei gerufen. Ich habe mich dann halt im Zimmer verbarrikadiert.
0: Uff, Alter.
1: Puh.
0: Ja, ich finde, das ist ja wirklich eine richtig heftige Situation irgendwie. Also auch so eine Sache so, ja, wie geht man dann damit um? Hat dann dein Betreuer irgendwie wenigstens dann, weil wir haben ja vorhin zum Beispiel über den CSD geredet, dass da ja Stunden danach wenigstens so ein Telefon geschaltet war, wo man sich hinwenden konnte, so mit seinen Angstproblemen und so. Gab es sowas bei euch dann auch irgendwie? Also, dass es irgendeine Art von therapeutischer Aufarbeitung gab danach?
4: Ich habe das bis heute nicht therapeutisch aufarbeitet, weil und daher habe ich noch bis heute diese Sozialphobie gegenüber Männern. Aber jetzt im Endeffekt, jetzt bei euch beiden mache ich mir da keine Sorgen. Also wenn ich jetzt
1: dich und Kostas...
4: Ja, aber wenn ich jetzt Mick und Kostas irgendwie privat irgendwie auf der Street in Heidenheim sehen würde oder in Stuttgart, wenn sie mal irgendwie dort meinen, mal aufzukreuzen, hätte ich nicht Schiss davor, die beiden anzusprechen.
0: Ja, aber ich glaube, wir strahlen noch das Gegenteil von Gefährlichkeit aus irgendwie. Aber ich check aber, dass es dann, einen gewissen Typus trifft.
4: Das Problem ist halt auch so, ich habe halt auch so einen kleinen Anti auf meiner Schulter sitzen und der sagt mir immer wieder, halt dich von Männern fern.
1: Kann ich verstehen.
4: Auch wenn sie nett wirken.
0: Ja, ich check das. Das ist ein bisschen auch das, was wir vorhin schon hatten, so dieses Ausweichverhalten, was man dann oft so um Ängste rumentwickelt irgendwie. Aber klar, also... Ich glaube, es ist richtig schwierig, aber vielleicht ist das wirklich eine Sache, wo du nochmal überlegst, irgendwie therapeutisch. Ja. Es ist eine richtig beschissene Situation, weil du kannst ja nichts dafür, dass dir das passiert ist. Ja. Und jetzt ist es so deine Aufgabe, damit irgendwie Therapie zu suchen, das zu behandeln und sowas. Das ist halt so eine unfaire Situation, aber es schränkt dich ja schon krass ein, weil einfach Männer nun mal sehr viel unterwegs sind. So.
4: Aber ich finde es halt auch irgendwie... voll krass, das ist jetzt auch so eine normale Phobie, die ich habe. Ich habe wirklich Schiss davor, Celebrities anzuquatschen.
0: Ist das jetzt, meinst du jetzt in Verbindung mit der Männerphobie?
4: Ja.
0: Ja. Ja, aber ist ja vielleicht auch nicht das Schlimmste. Also ich denke auch immer so, auch wenn ich Celebrities sehe, ich muss die auch nicht anquatschen. Also das ist ja auch... Also ich würde sagen, das ist wahrscheinlich das geringste Problem, aber es beeinträchtigt dich ja schon.
4: Zum Beispiel gehe ich auf ein Konzert, irgendwann mal auf ein Konzert von NF, über den habe ich schon auch gequatscht gehabt, und ist ein Rapper aus den USA, ich hoffe, der kommt nach Deutschland, ein paar Shows zu spielen, und da habe ich mir dann schon so gedacht, wenn ich den jetzt wirklich auf einem scheiß Meet and Greet treffe, dann habe ich wirklich Schiss, dass der wirklich ihn anzusprechen, obwohl ich weiß, er strahlt halt eben gegenüber seinen Fans extrem positive Vibes so aus. Und dann denke ich mir halt auch nur so, fuck, Junge, ich bin so fett nervös. Also ich glaube, ich würde keinen...
0: Aber ist dann nicht das... Ist dann nicht das Konzert die größere Herausforderung? Weil da werden ja viel mehr Männer auf einem Haufen sein, oder? Also wenn ich mir jetzt US-Rapper vorstelle so und das Klientel, was er anspricht.
4: Ja.
1: Ja, ich kann auch, also bevor wir quasi weiterziehen an dieser Stelle, also ich will mir da gar keinen großen Rat erlauben, weil ich die Situation ganz, also nicht nachfühlen kann, außer in dem Fall eben, ich glaube, das kann nur mit professioneller Hilfe passieren. Und was ein Punkt ist, den auf jeden Fall auch der oft genannt wird, wenn es darum geht, mit Angststörungen oder mit Ängsten im Allgemeinen umzugehen, ist eben ein Sorgentagebuch zu führen, das aufzuschreiben, wie die Situationen entstehen, welche genau, weil man dann auch besser einordnen kann, wenn man in professionelle Begleitung geht, also das Muster zu erkennen, was es dann quasi overall mit allem zusammen ist, um es dann am Ende des Tages überwinden zu können. Und ich glaube, das kann man mitgeben, dann unabhängig von einem. Und wir können mitgeben, danke fürs Anrufen.
0: Yes, warten. Vielen Dank.
4: Ja, danke, ciao.
0: Bis dann, ciao.
1: Jetzt sind wir kurz vor Ende der Sendung. Dann würde ich sagen, auch noch lange in der Leitung wartet Daniela und dann gehen wir raus aus dieser Show, oder?
0: Okay.
1: Oder wir gucken mal, wie schnell es geht.
0: Vielleicht schaffen wir Kanu noch.
1: Ja, vielleicht schaffen wir Kanu noch. Gucken wir mal. So, erstmal rein. Hallo.
5: Hey, ich beeile mich auch wirklich.
1: Hallo.
0: Hi.
1: Oh, was ist bei dir? Oh, irgendwas ist ganz komisch.
5: Was? Oh, besser?
0: Nee, immer wenn wir was sagen, hört man nur, hast du irgendwo einen Lautsprecher an?
5: Ja.
0: Ja, mach den mal aus, bitte.
5: Ist das besser?
1: Ja. Yes.
5: Okay, ich hab's am Ohr.
1: Okay. Ah, ja, sehr gut.
0: So ist besser.
5: Okay.
1: Hallo, danke fürs Warten erstmal.
0: Yes.
5: Kein Problem, ich würde Stunden warten.
0: Was hast du uns mitgebracht zum Thema Angst?
5: Verlustängste.
0: Wo kicken die am heftigsten bei dir? Also bei Personen, bei Gegenständen, bei Beziehungen?
5: Beziehungen und Personen.
0: Und wo war das jetzt so zuletzt gewesen, wo du gesagt hast, oh, da merke ich, da greift die wieder ziemlich tief?
5: Das war jetzt zum Beispiel gewesen, das ist ganz früh gewesen, wo ich meinen besten Freund halt verloren hatte. Hat das halt sehr hart gekickt und seitdem habe ich halt Angst, wenn ich jetzt zum Beispiel zu sehr nerve oder zu sehr Leute jetzt so voll spamme, wie zum Beispiel meine beste Freundin, mit der ich auf der Kinotour war, bin ich dann immer so, ah, scheiße, nicht, dass ich jetzt irgendwas falsch gesagt habe. Und dann bin ich wirklich so Prinzipienmensch, so, ah, scheiße, hast du jetzt was falsch gesagt? Hast du jetzt was Komisches gemacht?
0: Ich glaube, du warst ja auch in der Leitung, hast ja bestimmt auch schon gehört, was Felix vorhin Ela geraten hat. Ja, ich glaube, da muss man wirklich auch so ein bisschen vielleicht dem Gegenüber vertrauen irgendwie, dass wenn man sagt so, hey, wenn ich zu viel bin, sag es. Und wenn die Person es dann nicht sagt, dann kann sie dir auch keinen Strick draus drehen, weil dann hast du ja alles getan, was du tun konntest, das angeboten. So, ne? Und wenn die Person dann nachher sagt so, ja, ich finde dich kacke, weil du hast die ganze Zeit genannt, dass man so, ja, aber dann hättest du ja was sagen können.
1: Exakt.
5: Ja, das war zum Beispiel jetzt auch beim CSD gewesen in Berlin, da war mein Cousin gewesen, wo ich das dann halt gehört hatte mit der Evakuierung, da war ich so, scheiße, bitte das dem jetzt nichts passiert ist, weil das ist mir mega wichtig. Und dann habe ich den wirklich angerufen und angeschrieben, ich so, ist alles okay, weil die waren da auch in der Nähe und der hat mir zum Glück geschrieben, ihm ist nichts passiert, da war ich so, oh.
1: Ja, eben. Und vielleicht auch so ein Point von wegen auch so bei Verlustängsten und so Mündigkeit auch so, man sich gegenseitig einzustellen, würde dir die Situation entstehen, dass jemand anders quasi, also wir hatten es vorhin so von wegen zu viel sein und so weiter, wenn dir das jemand, eine Person sagen würde, wie würdest du damit umgehen? Und dann gibt es dir die Antwort auch schon darauf, wie wahrscheinlich die allermeisten auch damit umgehen und zwar mit dir umgehen werden. Yes. Weißt du, was ich meine? Also wenn es so um diese Sachen, um Kommunikation geht und man ist zu sich selbst immer noch ein ganzes Stück härter als zu anderen und es gibt ja nicht umsonst so diesen Spruch, so würdest du mit jemand anderem so sprechen, wie du mit dir selber sprichst oder so diese Erwartungen ansetzen, so nein, also setz sie doch auch nicht bei dir an.
0: Schöner Rat.
5: Dankeschön.
0: Daniela, vielen Dank für deinen Anruf und fürs lange Warten.
5: Kein Problem, ich würde Stunden, sogar 3 Stunden, 4 Stunden haben.
0: So lange geht es dann. Gott sei Dank. Dann mach's gut und dir einen schönen Abend noch. Bis zum nächsten Mal.
5: Schönen Abend.
0: Ja, auch tschüss. So, dann schaffen wir Kanu noch im Schnelldurchlauf.
1: Hallo.
0: Hi.
4: Hallo.
0: Hallöchen. Was hast du uns mitgebracht? Du hast noch 2 Minuten.
4: Ja, ich mach schnell. Ich habe mitgebracht, dass ich soziale Angst habe.
1: Mhm. Oh.
2: Also ich habe das sehr gefühlt, was du gesagt hast, Nick, mit deiner, auch mit deiner Hülle da mit deinen Mitarbeitern und so. Ich hätte ja. Also ich check das. Ja, also was halt bei mir richtig, wie sich das bei mir äußert, ist, ich kriege wirklich Schweißausbrüche und ich kann Tag. Also jetzt zum Beispiel, als dieses Musical Event hatte, da bin ich auch alleine hingegangen. Ich mache das immer mal wieder, dass ich alleine zu so Sachen hingehe, damit ich das so, keine Ahnung, mich daran gewöhne.
0: So challengen.
2: Und, genau. Mhm. Und bei mir ist es wirklich, 1 bis 2 Tage vorher kriege ich so Schweißausbrüche. Ich mir wird schlecht, ich kann nicht essen den Tag vorher. Und es ist wirklich, mein Kopf spiralt so um diesen Tag und ich mal mir so aus, was passiert. Also nicht mal so, okay, oh mein Gott, was kann schon was passieren, sondern einfach so, ich spiele so Situationen durch, die noch gar nicht passiert sind. Also es ist richtig schlimm. Und ja, auch hier, wenn ich hier anrufe, das mache ich auch extra mal, damit ich dann so, weil ich kriege hier auch immer Schweißausbrüche, bevor ich anrufe. Das ist richtig schlimm. Oh. Und ich nerv das richtig dolle. Aber ich mache das immer weiter. Ja, und ja.
1: Sehr gut, dass du hier
0: anrufst. Aber ich glaube auch, so kann man das gut positiv überschreiben. Aber ich fühle das zu 100% auch so diese Sache, wenn man, wenn das so viel Raum und Energie im Kopf einnimmt, irgendwie, dass man auch so im Tag vorher schon gelähmt ist, irgendwie, weil man denkt so, oh, das kommt und bla und blub und so. Und man immer so 10-mal überlegt, irgendwie sagt man das ab, muss man das jetzt wirklich machen und so. Und aber ich glaube wirklich, das ist der richtige Weg, wie du sagst, das einfach zu machen. Und ja, keine Ahnung, es waren ja auch super cute Leute einfach bei diesem Musical-Event gewesen und so, oder? Ja. Ich hatte auch das Gefühl, ganz viele Leute haben dann so Freundschaften da geschlossen, weil ganz viele auch alleine kommen, weil ich glaube immer, das hilft mir immer, dass ich immer denke so, anderen Leuten geht das ganz genauso wie mir selber und eigentlich sind wir alle besser dran, weil wir sind eigentlich Herdentiere, so, weißt du, uns geht's immer besser irgendwie und zeitgleich kommt in dieser sozialen Interaktion auch immer diese Angst von Ausstoßung und alleingelassen werden und das ist halt so ein Ding, aber wir müssen uns immer wieder öffnen, weil sonst missen wir halt out an so viel positiven Sachen, die uns durch die Lappen gehen.
1: Ja. Ich würde auch da reinschmeißen, das ist ja dann für euch Musical-Mäuse auch etwas, was man sehr gut verstehen kann. Ich versuche manchmal in so Situationen so ein bisschen das so nachzufühlen, als wäre es Lampenfieber. So von wegen, jetzt geht meine Show los und wenn ich das jetzt überwinde, dann wird es richtig geil, weil die Show wird geil.
0: True.
1: So. Und so, das Leben ist Theater und so weiter. Das heißt, wenn es was ist, was man so überwinden kann, dann macht's zu Lampenfieber und der und enjoyt den Rest so. Weiter wird's geil.
0: Ja, guter Tipp.
2: Ja.
1: Nö. Aber danke fürs Teilen. Jetzt nochmal so zum kurzen Schluss, aber ich hoffe, du hast trotzdem Freude.
2: Danke.
0: Sehr gut. Dann haben wir wenigstens den Haken hinter dem Anruf heute noch, dass du das auch wieder überwunden hast.
1: Also. Genau.
0: Bis zum nächsten Mal.
1: Bis zum nächsten Mal. Ciao, ciao.
0: So,
1: das war eine sehr schöne Sendung. Ich glaube, wir brauchen eine Angst-Teil-2-Sendung auf jeden Fall. Da ist nämlich noch ordentlich was los und viele Leute haben Redebedarf. Und ich hoffe, alle, die zugehört haben und jetzt noch nicht in die Leitung kamen, ihr konntet was rausnehmen und habt bei allem Erfolg. Und wir hören uns bei der nächsten Sendung wieder. Und ich würde jetzt ganz galant einen Song reinschmeißen, der ist leider von Mirmik, aber ich fasse, er passt so gut.
0: It's fine.
1: Es ist fine. Ich würde gerne This Fire zum Abschluss spielen von Killswitch Engage, weil in der Hookline wird gesungen, even through these darkest days, this fire burns always. Und in diesem Sinne, mit etwas Pathos, tschüss.

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3: Hallo, wie schön, dass ihr dabei seid. Wunderschönen guten Abend, ihr Lieben. Hier kreist jetzt wieder die nächsten zwei Stunden alles um Rap und R&B aus den Staaten und UK. Und ja, lasst mal direkt reingehen. Pharrell Williams ist zwar Creative Director bei Louis Vuitton, aber anscheinend hat er noch wirklich genug Zeit, um ja sehr viele Beats für andere Artists zu produzieren. Jetzt hat er mal für Lil Baby gekocht. Rausgekommen ist der hier Dead Fresh.

0: Lil Baby, Dead Fresher ist der Song und er hat das ungefähr 40 Mal in dem Track gerappt. The beat is from Pharrell. Oh ja, Pharrell Williams meint er natürlich. Herzlich willkommen, ihr Cuties. Ey, wir checken jetzt hier mal die Playlist von heute ab, damit ihr ungefähr wisst, was so auf euch zukommt. Natürlich alles brandneuer Rap und R&B aus den Staaten und UK. Unter anderem gibt es einen neuen Song von Russ. Genauso wie Victoria Monet, die schon mal sich so ein bisschen warm läuft für ein neues Album. Dann habe ich einen neuen Track von Moneybagg, ja. Genauso wie von The Game und ja auch was Neues von Naomi Sharon. Sogar ein bisschen mehr, also darauf dürft ihr euch auch freuen. Ansonsten noch kurz hier der Side-Fact, wenn ihr Fragen, Feedback habt oder auch Songvorschläge, gerne slidet in meine DMs. Bei Instagram findet ihr mich unter claudia.kmiet mit M-I-E-T-H, mein Nachname. Und ansonsten gibt es die Show hier auch als Podcast und zwar in ARD Sounds. Also das freut mich auch immer. Danke an alle, die mich da supporten. Liebe geht raus an euch. Und jetzt hier Rich the Kid als nächstes, Calling My Line.
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Calling my line von Rich the Kid hier auf Fritz. Sich zu battlen ist ja wirklich tief in die Hip-Hop-DNA eingewoben und deshalb haben Swizz Beatz und Timbaland, also die beiden Superproducer, das Versus Battle vor einigen Jahren ins Leben gerufen. Also in diesen Battles treten eben immer zwei namhafte Artists im direkten Song gegen Song-Format über mehrere Runden hintereinander weg gegeneinander an, um so aber vor allem eher ihre Diskografie zu feiern. Also es geht weniger darum, den anderen in den Boden zu stampfen, wie bei einem klassischen Battle, als mehr darum, seine eigenen Songs und die Kultur zu zelebrieren. Zuletzt haben das jetzt The Game und YG gemacht. Also die hatten so ein Versus Battle. Ihr könnt euch das auch mal im Netz anschauen. Geht knapp 3 Stunden. Also es ist ganz easy auch wirklich zu finden. Und ja, macht das, wenn ihr Bock habt. Und in diesem Rahmen ist eben auch ein gemeinsamer Song der beiden Herren entstanden. Eigentlich aller Herren. Denn mit dabei The Game, YG, Swizz Beatz und Timbaland. Der Track heißt Red.

The Game, YG, Swizz Beatz und Timbaland mit Red People in Track vom Versus Battle, was ihr euch wirklich auch im Internet mal reinfahren könnt. Die Erwartungshaltung der Industrie ist ja immer groß und genau der zeigt Victoria Monet jetzt mal beide Mittelfinger. Okay, gut, sie hat das ein bisschen höflicher ausgedrückt, aber auf jeden Fall war das so ihre Intention, als sie sich an die Arbeiten fürs neue Album gemacht hat. Denn für sie war klar, sie möchte einfach nur ihren persönlichen musikalischen Weg gehen und ja so ein bisschen einen Fick geben auf alles, was vielleicht das Plattenlabel sagt oder was vielleicht TikTok ihr vorschreiben könnte, weil das da gut ankommen muss. Also sie wollte einfach auf sich selbst und ihre eigenen Gefühle, ihre Art Kunst zu machen, sich konzentrieren. Das Album, was dabei rausgekommen ist, wird Frequency of Love heißen. Das kommt Anfang Oktober. Und im Gegensatz zur letzten Scheibe setzt sie da eben jetzt nicht auf 70s Sound, sondern auf ja so eher die unvergesslichen 90s R&B-Vibe-Momente mit House. Ja, Vibes könnte man sagen. Also es ist so ein kleiner, minimaler Mix. Es ist aber auch sehr, sehr spannend, weil sie so diesen R&B-Sound von damals eben nicht so, ich sag mal, verstaubt einfach übernimmt, sondern das nochmal so ein bisschen auffrescht. Also einen ersten Vorgeschmack könnt ihr euch jetzt schon mal anhören. Victoria Monet hat nämlich einen Vorab-Song released. Er heißt Reach Out und produziert hat den niemand Geringeres als Kate Trinada.

Das ist der erste musikalische Vorbote von Victoria Monets neuem Album, das im Oktober kommen wird. Reach Out heißt dieser Track. Endlose und ewige Dankbarkeit. Diese Worte hat Drake gepostet, nachdem die Runde gemacht hat, dass der wirklich großartige, unglaublich talentierte Producer Ty Keith vor einem Monat gestorben ist. Er ist gerade mal 29 Jahre alt geworden. Es ist wirklich sehr tragisch. Über die Todesursache ist noch nichts bekannt. Wird es vielleicht auch nicht. Ich denke, die Familie wird da so ein bisschen auch mit für sich privat umgehen wollen. Die Hip-Hop-Welt hat aber natürlich trotzdem komplett getrauert, denn Ty Keith hat unzählige Artists, wie zum Beispiel auch Beyoncé oder Travis Scott, mit Beats beliefert und da richtig abgeliefert. Und einer seiner engsten Buddies war Blockboy JB. Und der hat jetzt eben 4 Wochen nach dem Tod Ty Keith einen Tribute-Song gewidmet und den hören wir uns jetzt an. Er ist nicht lang, nur 2 Minuten. LLTK, also Ty Keith Tribute. Hier ist Blockboy JB.

Crash Out von Tinashe hier. Ja, mit harten Punchlines die Hater auf ihre Plätze verweisen, das ist so das Spezialgebiet von Flo Milli. Die hat's einfach drauf, musikalisch Backpfeifen zu verteilen, ist einfach so und hat sie jetzt auch mal wieder gemacht. Ne? Sie gönnt sich richtig, es gibt nämlich einen neuen Song und mit diesem Song kommt übrigens auch ein Gerücht und zwar, dass sie vielleicht gerade an einem neuen Album basteln könnte. Also who knows, bisher ist das leider wirklich nur ein Gerücht. Aber ich halte euch auf dem Laufenden und wir genießen jetzt einfach mal den neuen Flo Milli Track, wirklich, wo sie viele Mittelfinger verteilt und zwar Hot as a Bitch.

0: 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Und Leute, Larry June, der scheint den Fuß nicht vom Gaspedal nehmen zu können. Der ballert schon wieder neues Material raus und zwar ein komplettes Album. Who Coppin heißt das? Und ich kann euch sagen, wenn ihr das hört, würde ich euch empfehlen, euch einfach die ganze Zeit so Sommerwind durch die Haare wehen zu lassen. Denn der Typ kommt von der West Coast und sein Sound klingt auch komplett nach der West Coast. Und ja, das ist wirklich eine Scheibe, die sehr reif ist. Also es geht nicht ums Flexen, es geht auch nicht sehr deep in die emotionale Richtung, aber er schwebt so dazwischen. Es geht um gesunde Ernährung und Immobilieninvestment. Also als ob ihr euren großen Bruder einfach mal fragt, was er euch so fürs Leben wünschen würde und was er für Tipps hat. Und deshalb hören wir jetzt auch in den neuen Song rein von eben seinem neuen Album Who Coppin. Hier ist Larry June gemeinsam mit DJ Fresh und Organic Motion. DJ Fresh.
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0: Am Weltfußballverband FIFA gibt es gerade mal wieder viel Kritik. Dessen Präsident Infantino will künftig Anteile der Weltmeisterschaften an Investoren verkaufen. Viele befürchten, dass die dann mehr Geld rausholen wollen, durch mehr Spiele, mehr Turniere oder auch noch teurere Tickets. Der europäische Fußballverband UEFA sagt, damit ist eine Grenze überschritten. Heute soll es eine Krisensitzung geben. Laut Medienberichten soll es auch darum gehen, dass die europäischen Länder die nächste WM boykottieren könnten. Neben eurem Schäferhund im Flugzeug sitzen. Könnt ihr jetzt wohl bald machen, jedenfalls bei einer italienischen Airline. Bei der sind ab nächster Woche größere Hunde an Bord erlaubt. Bis zu 30 Kilo dürfen sie wiegen. Erstmal geht das aber nur auf ausgewählten Inlandsflügen. Für die Hunde muss dann ein extra Ticket gebucht werden. Außerdem müssen sie Maulkorb tragen. Eigentlich kommen größere Hunde bei Flügen in eine Transportbox im Frachtraum. Leute, die allergisch sind oder Angst vor Hunden haben, sollen ihren Sitzplatz wechseln dürfen, sagt die Airline. Ja, und wovor habt ihr so Angst? Ein Mann in Spremberg hat gestern einen Unfall gebaut, weil er eine Wespe im Auto hatte. Die Polizei sagt, dass er gegen einen Zaun gefahren ist und auch einen Laternenmast getroffen hat. Der ist dann umgefallen. Der Schaden soll bei gut 10.000 Euro liegen. Dem Mann ist laut den Angaben aber nichts passiert.
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0: Sternenklar ist es jetzt in der Nacht im Fritz-Sendegelände. Ist auch noch ziemlich warm. Tiefstwerte liegen um die 20 Grad. Und tagsüber am Donnerstag wird es mal so richtig heiß. Bis zu 38 Grad sind drin. Viel Sonne. Zum Abend hin ein paar mehr Wolken dabei. Im Norden kann es auch dann mal gewittern.
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0: In Berlin ist der Tiergartentunnel gesperrt in beiden Richtungen zwischen Heidestraße und Reichpietschufer. Das geht bis circa 6 Uhr. Außerdem, was haben wir hier? Bauarbeiten bei der S-Bahn haben wir noch. Die S7, da fahren bis Betriebsschluss keine Züge zwischen Wannsee und Potsdam Hauptbahnhof. Da gibt es dann Ersatzbusse. Und das war's doch auch schon. Gute Fahrt.
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5: Hi und einen wunderschönen guten Abend. Naomi Sharon, die hat alleine deshalb schon einen Karriereboost bekommen, weil Drake sie bei seinem Label OVO gesigned hat. Aber ja, die Frau hat einfach wirklich unfassbar viel Talent. Sie hat eine wahnsinnig markante Stimme und kann Geschichten vor allem ganz emotional in Songs packen. Und das alles, dieses ganze wunderschöne Potpourri, was sie da an Talent mitbringt, zeigt sie jetzt auf ihrem neuen Album No Sleep in Paradise. Warum die Scheibe so heißt, das klären wir gleich. Hier jetzt aber erstmal ein Song von der Scheibe Naomi Sharon und Bittersweet.

Bittersweet, ein neuer Song von Naomi Sharon von ihrem brandneuen Album No Sleep in Paradise. Und wieso dieser Albumtitel, das hat sie jetzt auch mal erklärt. Und zwar meinte sie, der Name des Albums basiert auf einer intensiven fünfwöchigen Aufnahmephase in Hollywood, in der sie und Produzent Jordan, den kennt ihr alle vom Duo Magic Jordan, die beiden haben mit weniger als 4 Stunden Schlaf pro Nacht durchgearbeitet. Und Naomi Sharon beschreibt diese Erfahrung auch so als das Romantisieren des Workaholic-Daseins an einem wunderschönen, fast dystopischen Ort, dem Paradies Hollywood. Ja, also ihr merkt schon, deshalb also der Name, und auf dieser Platte erzählt sie auch wirklich sehr persönliche Sachen. Also wir kommen ihr ein Stück näher, es geht um Schmerz, um Liebe, um Verlust. Allerdings schafft sie das alles so in Metaphern zu verpacken, dass man das Gefühl hat, man muss diese Platte öfter hören, um das so zwiebelmäßig Schicht für Schicht runterzuarbeiten, um das wirklich zu erfassen, was sie da alles erzählt. Und man entdeckt immer wieder Neues. Ich liebe das, wenn Songs so sind. Und Leute, ihr könnt euch Naomi Sharon auch live anhören, ja, denn sie kommt zu uns. Am 5. November wird sie im Metropol in Berlin spielen. Also wenn ihr Bock habt, holt euch dafür Tickets. Und jetzt gibt's hier noch einen weiteren Track von Naomi Sharon, und zwar Better Days.

die kann einfach so Beats picken, die so ganz sphärisch sind, wie so flächig auch schon und so ganz nach hinten schieben, dass sie wirklich nochmal betont wird. Naomi Sharon, ein Song hier, Better Days. Und Leute, kurz mal Real Talk. Also reich sein stelle ich mir ja sehr, sehr nice vor. Aber reich und berühmt sein, puh, ich glaube, das hat so einige Schattenseiten. Denn stellt euch mal vor, ihr seid zum Beispiel Taylor Swift. Ihr könnt doch nirgendwo auf dieser Welt irgendwo mal in den Supermarkt gehen und einfach mal euch eine Nagelschere kaufen oder eine Packung Kaugummi. Es geht doch einfach gar nicht. Beyoncé, weiß ich auch, die geht nur immer, also ganz selten mal irgendwie in solche Läden rein und dann hat sie immer voll die Kapuze ins Gesicht gezogen, damit sie auch mal schnell eine Milch kaufen kann. Aber es ist fast unmöglich und dann muss auch immer Security dabei sein und so. Also ich beneide die Leute nicht. Ganz so extrem berühmt ist Money Bag ja jetzt nicht, obwohl er in seiner Heimat schon irgendwie ein großer Name ist. Aber der struggelt trotzdem mit den Schattenseiten eben von Erfolg, weil er immer wieder mit Neid zu tun hat, weil der ist eine große Nummer, der hat viel Kohle schon verdient und natürlich gibt es im Umfeld einfach Neid. Es gibt Fake Friends, es gibt auch Fake Love. Also er muss eigentlich immer aufpassen, sind die Leute an ihm interessiert oder eigentlich nur an seiner Popularität, an seinem Geld, an seinem whatever. Ja, also ich stelle mir das auch nicht so easy vor und genau darüber rappt er in seinem neuen Song I See Why Is Money Bag Yours.

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1: Cherry mit Main Character hier in den Urban Tunes auf Fritz. Und Glückwunsch an Future, er hat es mal wieder geschafft. Mit seinem neuen Album The Real Me ist er auf Nummer 1 der Billboard 200 Charts gegangen. Und ja, mit diesem Erfolg hat er nun insgesamt tatsächlich schon 12 Nummer 1 Alben vorzuweisen. Das ist crazy. Und er hat damit jetzt Eminem überholt und ist insgesamt nur noch hinter Drake, Taylor Swift, Jay-Z und den Beatles. Puh, crazy, oder? Ich sag's doch, einfach sehr wild. Er ist super erfolgreich. Ich habe immer das Gefühl, das haben wir so hier in Deutschland gar nicht so krass auf dem Schirm, aber in Amerika ist der einfach Legende. Sein Rap-Status ist eh in Stein gemeißelt und er muss eigentlich weder seiner Heimat Atlanta noch dem ganzen Rap-Game irgendwas noch beweisen. Und deshalb hat er sich auch entschieden, das wohl persönlichste Album von sich ever zu releasen. The Real Me hat er es deshalb auch getauft. Und da richtet er das Spotlight eben vor allem nach innen. Also er beobachtet sich selber, reflektiert Erlebnisse und Verhaltensweisen von sich und beschreibt eigentlich oder festigt sich mehr so als Artist, aber noch stärker als Privatperson. Also es ist mehr so ein Hommage an die Person hinter Future, ne? Also finde ich sehr, sehr spannend. Da gibt's Teilflexen, aber irgendwie mehr so personal shit. Also ich liebe es. Wir hören jetzt auch zwei Songs von The Real Me. Erst Future mit California Girls und danach Konnichiwa.

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1: Ich finde das irgendwie so catchy, dieses was auch immer sie da sagen, ich kann es nicht verstehen. Konnichiwa von Future von seinem neuen Album, was ich euch empfehlen kann, The Real Me. Ja, Leute, es gibt doch garantiert bei euch auch irgendwelche Bands oder Duos, wo ihr denkt, verdammt, wieso haben die sich getrennt, wieso haben die sich zerstritten, wieso haben die sich auseinandergelebt? Bei mir ist es auf jeden Fall definitiv immer Outkast, weil ich habe einfach geliebt, was sie zusammen gemacht haben. Und ja, Andre könnte jetzt auch alleine was veröffentlichen, aber dann macht er ja immer nur diese Flötenalben. Und mit Big Boi war das irgendwie so eine bestimmte Chemie, aber die beiden haben irgendwie so den Kontakt zueinander verloren, haben sich auseinanderentwickelt und deshalb wird da wohl nie was nachkommen. Und ähnlich ist es auch bei den Neptunes. Also gefühlt war ja so Anfang der 2000er jeder erfolgreiche Hip-Hop-Track produziert von den Neptunes, also von Pharrell Williams und Chad Hugo. Und inzwischen treffen sich die beiden Herren leider nur noch vor Gericht. Ja, weil Chad Hugo behauptet, Pharrell würde ihn über den Tisch ziehen, ihn an Gewinn nicht beteiligen, teilweise auch den Namen, also als Stempel irgendwo raufbappen, wo er gar nichts mit zu tun hatte. Und das findet er unfair. Pharrell, könnte ich mir vorstellen, juckt das alles jetzt nicht so sehr. Der ist bei Louis Vuitton Creative Director für die Männer. Der schraubt für andere Artists, bekannte Artists, super viele Songs. Und vielleicht blendet er das einfach so ein bisschen auch aus. Obwohl ich sagen muss, ich habe das Gefühl, dass es früher für Pharrell wesentlich besser gelaufen ist. Und vielleicht liegt es ja daran, dass Chad Hugo da auch immer mit über die Beats rüber geguckt hat. Vielleicht ist es einfach ein Duo, wo es erst so richtig knallt, wenn die, ja, beiden sich so ergänzen, wenn die aufeinandertreffen. Aber Chad Hugo hat jetzt das allererste Mal überhaupt einen Solo-Song vorgelegt. Gab's noch nie. Also wirklich Premiere. Und für diesen Track hat er sich aber noch wen dazugeholt. Also es ist aber trotzdem sein Song. Also es ist Chad Hugo featuring, ja? Und zwar featuring Tierra Whack und Lekaylee 47. Leider nicht mehr 2 Minuten der Song. Das wäre meine einzige Kritik. Ansonsten ist es ein Banger. Jump up, ja. Chad Hugo, Leute.

0: Jump up when you're von Lekelly 47 und Tierra Reck. Und der Beat und der ganze Song ist aus der Feder von Chad Hugo. Ich sag doch, großartiger Track, nur einfach mindestens eine Minute zu kurz. Also 1,56. Come on, gib uns mehr Chad. Und damit starten wir jetzt zu einer traditionellen Newsrutsche.
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0: Hello, hello. Ich habe wieder das ganze Internet umgegraben, quasi um Neuigkeiten aus der Rap- und R&B-Welt rauszufiltern, die spannend sind, die euch interessieren könnten. Und damit starten wir jetzt hier mit der Newsrutsche. Und los geht's mit einer Neuigkeit, die wohl die meisten von uns nicht mehr für möglich gehalten hätten. Aber die Band The Internet wird tatsächlich noch ein gemeinsames Album releasen. Also das finde ich schon heftig. Immerhin haben ja sowohl Sid als auch Steve Lacy eine sehr erfolgreiche Solo-Karriere inzwischen an den Start gebracht. Und die Band hat damals auch gesagt, so ey, wir müssen immer so viel Kompromisse machen, wenn wir zusammen Mucke machen. Deshalb will jeder mal so ein bisschen auf Solopfaden laufen. Aber trotzdem, schon so seit 3-4 Jahren treffen die sich immer mal wieder, weil die halt auch Freunde sind und basteln an neuen Songs. Und inzwischen ist so viel Material zusammengekommen, dass sie ja gesagt haben, jetzt ey, Anfang 2027 soll da wohl ein neues The Internet Album folgen. Also I love it, und deshalb habe ich jetzt hier auch zur Feier des Tages einen Track mitgebracht von The Internet, und zwar Roll Bourbon Funk.

0: Die wundervolle Band The Internet mit Roald Burbank Funk, die nächstes Jahr, Anfang des Jahres irgendwann, ein neues gemeinsames Album endlich mal wieder releasen werden. Ja, vor der nächsten Meldung hier in der Newsrutsche möchte ich auf jeden Fall eine Triggerwarnung vorweg schicken, denn es geht jetzt um sexuellen Missbrauch und Mord. Denn dem Sänger und Producer D4VD oder auch David, wie viele sagen, dem wird ja vorgeworfen, dass er die damals 14-jährige Celeste Rivas Hernandez ermordet, danach verstümmelt und dann im Kofferraum von seinem Auto versteckt haben soll. Ja, on top soll er sie halt auch über Jahre hinweg sexuell missbraucht haben. Das habe ich ja in den Urban Tunes auch schon des Öfteren mal wieder aufgerollt und deshalb, ich versuche auch, weil es kein True Crime Podcast hier ist, irgendwie das immer so ein bisschen auch kurz zu halten. Aber Celeste wurde seit Anfang letzten Jahres vermisst und erst dann im September letzten Jahres, also nach 9 Monaten, wurde dann ihre Leiche im Auto von David entdeckt. Er war zu dem Zeitpunkt gerade auf Tour, galt auch erst nicht als Verdächtiger, was ich nicht so richtig mehr erklären konnte, weil es war ja sein Auto, in dem die Leiche lag, die zerstückelt war. Und ja, und top hatte er dadurch auch noch sehr viel Zeit, was er auch gemacht hat, seine ganzen Vermögenssachen, seine Immobilien, alles auf seine Mutter überschreiben zu lassen. Dann wurde er aber doch verhaftet. Der Prozess ist auch inzwischen jetzt gestartet. Also es gab die erste Voranhörung in Los Angeles. Und das macht man einfach, um festzustellen, ob er wegen des angeblichen Mordes an Celeste vor Gericht gestellt wird. Da kam dann auch nochmal zutage, dass er rund so um den mutmaßlichen Tatzeitraum herum Dinge online gekauft haben soll. Und zwar Dinge wie Schaufeln, Kettensägen und Leichensäcke. Und natürlich sind das unfassbar starke Indizien. Ich erspare euch jetzt hier auch wirklich genauere Details, weil also ja, das ist wirklich auch schrecklich und ich kann euch aber sagen, angeblich soll er sogar Dutzende Duftbäumchen aufgehangen haben im Auto, um den Geruch zu verdecken. Also es ist alles irgendwie sehr eindeutig. Das Motiv ist aber trotzdem immer klar herauszuarbeiten und das sehen die Ermittler in der Beziehung der beiden. Also die soll gestartet sein, diese Beziehung, als Celeste 13 war und dann ein Jahr später sollen sie sich getrennt haben, es gab aber trotzdem Streit und sie soll ihm dann, so sagt er, gedroht haben, ihn auffliegen zu lassen, um damit seine Karriere zu zerstören. Und deshalb soll er sie getötet haben. Und da möchte ich an der Stelle aber mal kurz einhaken, weil erstmal denkt man so, okay, das ist erstmal ein eindeutiges Tatmotiv, ne? Und das stimmt ja auch, aber gleichzeitig, ich mache ja selber einen True Crime Podcast und kann euch sagen, dass immer die Verantwortung auf das Gegenüber geschoben wird bei, ehrlich gesagt, Mördern, die wir meistens haben in diesem Podcast, dass sozusagen immer erstmal das Gegenüber irgendwas getan hat, was dann am besten noch rechtfertigen soll, dass sie das machen mussten, denn am besten noch so. Die hatten gar keinen anderen Ausweg, außer um dem zu entgehen mussten sie. Also das möchte ich jetzt auch nochmal mit einem großen Fragezeichen versehen, aber es wäre auf jeden Fall ein Motiv. Und natürlich dürfen wir nicht vernachlässigen, das Ganze war sexueller Missbrauch. Also auch wenn sie ihn geliebt hat, whatever, das ändert nichts, sie war 13. Es ist sexueller Missbrauch. So, das wollte ich nur nochmal klargestellt haben. Und dass die beiden was hatten, ist den Nachrichten meiner Meinung nach eindeutig zu entnehmen. David hat sich dennoch jetzt als nicht schuldig bekannt vor Gericht, sowohl was den Mord als auch den sexuellen Missbrauch angeht. Ich halte euch da auf dem Laufenden, aber in der Newsrutsche möchte ich euch da wenigstens zwischendrin immer mal wieder auf den neuesten Stand bringen. Ich versuche wirklich die Details so klein wie möglich zu halten. Es ist nur einfach wirklich, wirklich schrecklich. Und natürlich spiele ich den nicht. Ich werde den nie wieder hier in dieser Sendung spielen. Es ist einfach so traurig, weil der so als Riesentalent gefeiert wird, als so viele Interviews gegeben hat, wo er immer so gefeiert wurde. Und dann das. Aber ja, so ist es halt. Man sieht es den Leuten nicht an. Ich habe mich deshalb jetzt hier eher für eine Wegbereiterin des Hip-Hops entschieden. Und zwar für Missy Elliott mit Socket to Me. Und zwar im K-Trinada-Remix.
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Sag it to me, ein Track von Missy Elliott und zwar hier im K-Trinada Remix, einer meiner absoluten Lieblingssongs auf der ganzen Welt. Leute, ich wette, sogar eure Mutter weiß, wie Snoop Dogg aussieht. Der Typ ist einfach eine Ikone. Er ist eine Hip-Hop-Legende. Er war eng mit Tupac. Er hat eine eigene Weed-Brand. Die Olympischen Spiele durfte er auch kommentieren. Und nebenbei ist er auch noch Plattenlabel-Boss. Also ohne Frage gibt es da genügend Stories zu erzählen. Und genau das wird jetzt auch passieren. Denn es wird ein Biopic über ihn geben. Bisher gab es ja immer nur Gerüchte darum. Aber jetzt ist es offiziell im Sommer 2027 wird es diesen Biopic über Onkel Snoop geben und da wird er dann rauskommen. Ich bin schon so gespannt, vor allem, ob es auch um die Schattenseiten geht, weil ja, das fände ich irgendwie schon so ein bisschen spicy, falls auch die eine Rolle spielen würden. Ne? Also wir wissen, er hing auch sehr stark im Porno-Business mit drin und ja, ich bin einfach mal sehr, sehr gespannt. Wir hören jetzt natürlich dann auch Snoop Dogg gemeinsam mit Pharrell Williams und, ach, den Song muss ich nicht anmoderieren. Ihr wisst Bescheid, ne? Snoop!

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Und eigentlich gebe ich nicht so viel auf Gerüchte, aber es könnte tatsächlich sein, dass Drake mit seinen drei neuen Alben auf Tour kommt. Denn in einem Clip, der auf X zu sehen ist, steht Drake auf so einer Bühne in einem Club und dann ein Freund von ihm neben ihm und der sagt folgendes: Die Tour kommt bald, keine Sorge. Also, excuse me, also da finde ich schon nicht nur ein Gerücht, das ist schon ein bisschen mehr, da kann man sich schon mal Hoffnung machen. Muss ich jetzt hier auch in der Newsrutsche unbedingt mal als Info mit euch sharen. Also auf jeden Fall großartig, das ist eine Good News oder es wäre eine Good News. Aber es gibt auch noch ja eher eine niederschmetternde, traurige Neuigkeit. Designer, der mit seinem Song Panda und seiner Kanye West Kollabo vor Jahren wirklich weltberühmt wurde, der kommt einfach aus dem Struggle nicht raus. Bisher hat er eher immer so mit Drogenexzessen für Schlagzeilen gesorgt. Und jetzt gibt's aber innerhalb von wenigen Monaten das zweite Mal den Vorwurf gegen ihn wegen häuslicher Gewalt. Also es ist dieselbe Frau wieder. Anscheinend ist er mit der auch zusammen. Wie beim ersten Mal hat auch sie diesmal die Polizei gerufen. Und die beiden sollen wegen eines Fernsehers, der an der Wand hängt, gestritten haben, was auch immer das zu bedeuten hat. Und Designer soll dann, als es so ein bisschen eskaliert ist, mit einem Hammer auf das Handy der Frau eingeschlagen haben, bis es kaputt war. Sie ist daraufhin zum Nachbarn geflohen, hat dann auch da direkt die Polizei gerufen. Und kurze Zeit später ist aber Designer hinterher und hat mit seinem Hammer auf das Auto des Nachbarn eingehämmert. Schon echt, ich würde einfach mal tippen, dass er nach wie vor da doch ein sehr starkes Drogenproblem hat. So klingt es für mich auch auf jeden Fall. Im Oktober gibt es eine Verhandlung und ich kann nur sagen, ja, also häusliche Gewalt, da spiele ich definitiv keinen Song jetzt hier von ihm. Und deshalb hören wir ein Classic, habe ich mir gedacht. Eine Frau, wir schicken Rest in Peace Richtung Himmel, Richtung Aaliyah. Hier ist sie mit One in

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1: 1.29 Uhr, gleich halb zwei. 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Mit Jasper Tiedemann. Es ist nicht die richtige Zeit, um auf der Straße zu feiern. Das sagen die VeranstalterInnen vom Zug der Liebe. Sie haben die Partydemo in Berlin deshalb abgesagt. Geplant war sie für Ende August. Das Auger-Team sagt aber, eine Demo unter dem aktuellen Angstgefühl und mit noch stärkerer Polizeipräsenz widerspreche ihrer Grundidee. Ein anderes großes Event soll im August aber stattfinden, Rave the Planet. Das haben die OrganisatorInnen dem RBB bestätigt. In Brandenburg steigt die Zahl der Islamisten. Das sagt der Verfassungsschutz. Er spricht von rund 260 Personen im Land. Gut 200 davon seien gewaltbereit. Der Brandenburger Verfassungsschutz warnt vor allem davor, dass junge Leute über Social Media rekrutiert werden. In Berlin geht der Verfassungsschutz von knapp 2600 Islamisten aus. Auch der mutmaßliche Attentäter vom Berliner CSD war den Behörden bekannt. Es habe aber keinen Anlass gegeben, bei ihm von einem Anschlag auszugehen, hat Polizeipräsidentin Slowik Meisel gestern gesagt. Gut 11 Jahre ist der Germanwings-Absturz jetzt her. Und jetzt ist klar, im nächsten Monat beginnt nochmal ein Gerichtsprozess um den Fall. Angehörige der Opfer haben den deutschen Staat auf Schadenersatz verklagt. Sie sagen, dass die Behörden nicht ausreichend überwacht haben, ob der Co-Pilot auch wirklich flugtauglich ist. Der hatte das Flugzeug ja absichtlich gegen einen Berg geflogen. Das Gericht hat aber schon durchblicken lassen, dass die Klage jetzt nicht die größten Chancen auf Erfolg hat. In vielen Ländern in Südeuropa gibt es gerade heftige Waldbrände, jetzt auch in Griechenland. Da sind auf der Insel Kreta 2 Feuerwehrleute ums Leben gekommen. Sie sind laut Medienberichten in einem Fahrzeug verbrannt. Ein weiterer Feuerwehrmann wurde auf der Halbinsel Peloponnes tot gefunden. In einem Urlaubsort im Süden von Kreta mussten 6.000 Menschen in Sicherheit gebracht werden.
0: Wetter.
1: Ist kaum eine Wolke am Himmel, es bleibt die ganze Nacht so. Sterne gucken könnt ihr, Tiefstwerte um die 20 Grad, ist auch ordentlich warm jetzt in der Nacht. Und noch heißer wird es tagsüber am Donnerstag, bis zu 38 Grad sind da drin. Viel Sonne den ganzen Tag, gegen Abend hin kann es mal ein bisschen zuziehen und im Nordwesten auch gewittern.
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1: Vorsicht auf der B246 Richtung Mittenwalde. Zwischen Galut und Mittenwalde liegen Gegenstände rum. Vorsicht auch auf der A13 Richtung Dresden. Zwischen Bronco und Großrehschen steht ein kaputtes Fahrzeug rum. Und Vorsicht im Kreis Prignitz auf der Dorfstraße zwischen Gulow und Quitzow.

wundervollen guten Abend. Schön, dass ihr dabei seid. Russ ist heute im Studio und Ross war auch gestern im Studio und Russ wird auch morgen im Studio sein. Woher ich das weiß, nope, ich stalke ihn nicht, aber er erzählt genau das jetzt in seinem neuen Song, den er von Sonntag bis Sonntag genannt hat, denn da ist er immer im Studio. Ja, also ihr merkt schon wirklich, die ganze Woche über, der Typ ist saufleißig, hat vielleicht auch Schwierigkeiten, einfach mal nichts zu tun. Und der Song heißt eben, weil er so viel im Studio ist, auch Sunday to Sunday.

Russ, Sunday to Sunday hier am Tuesday. Ach Leute, ganz ehrlich, manchmal ist es wirklich nicht so easy, hier diese Playlist zu machen, denn eigentlich wollte ich jetzt hier an der Stelle euch den neuen Song von Worry vorstellen, ja. Da war ich eh schon erstmal so hin und her gerissen, weil viele kennen den vom Kanye West Album, weil er mit ihm zusammengearbeitet hat. Aber da denke ich so, ja gut, er hat ja irgendwie trotzdem verdient, im Rampenlicht zu stehen, wenn er sehr viel Talent hat. Und ich will das jetzt nicht gleichsetzen, so, ne? Hatte schon Moderationen geschrieben, hatte alles vorbereitet und dann habe ich gesehen, stopp mal,

Vor 2 Jahren ist eine Audioaufnahme von seiner damaligen Freundin aufgetaucht und da zu hören war, wie Rory seiner eben damaligen Freundin gedroht hat, sie zu töten. Daraufhin hat sogar Meek Mill, wo er unter Vertrag war zu dem Zeitpunkt, einfach mal alles gelöst und wollte ihn nur noch von sich weg wissen. Und da habe ich gedacht so, ey, sorry, aber ich kann den doch jetzt hier nicht spielen. Auch wenn Rich the Kid meinte, ja, es ist jetzt eine gute Idee, mit Rory einen Song aufzunehmen. Also das hilft dann auch nicht darüber. Und ich bin immer wieder in dieser Sendung, genau in dieser Situation, dass ich denke, spiele ich das nicht? Es gibt ein Gerichtsverfahren, aber es ist noch nichts bestätigt. Spiele ich das oder spiele ich das nicht? Also es ist wirklich nicht so easy an der Stelle, habe ich aber gedacht, nee, es gibt das Audio. Es ist keine einfache auch Behauptung. Ich glaube eh immer der Frau, aber trotzdem an der Stelle möchte ich mal kurz sagen, also es gibt ja sogar die Audioaufnahme, von daher auf Wiedersehen, ich spiele ihn hier definitiv nicht. Und deshalb geben wir uns jetzt lieber 2 neue Songs von Chuck Strangers neuem Album. Es heißt Glory of the King's Hand. Und ja, hier sind die. Erst Chuck Strangers gemeinsam mit The Alchemist Torn in Two und danach Chuck gemeinsam

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1: Every Day, ein gemeinsamer neuer Song von Chuck Strangers und Obisei. Den Song findet ihr auch auf Chucks neuem Album Glory of the King's Hand. Was für ein epischer Albumtitel. Leute, es ist jetzt so ein Full-Circle-Moment für Nia Archives, sagt sie auch wirklich selber, denn vor 3 Jahren hat sie sich einen Georgia Smith-Song vorgenommen und den mit so typischem Jungle-Sound geremixed. Das war aber natürlich eher nur aus der Richtung von Nia Archives aus. Inzwischen sind die beiden Ladies aber befreundet und jetzt gibt es eine richtige Zusammenarbeit, ganz officially. Also Georgia Smith ist jetzt auf dem neuen Song von Nia Archives drauf und dieses Lied ist sogar auf Nias neuem Album Emotional Junglist gelandet. Und das ist irgendwie doch so ein Wow-Moment für Nia Archives, vor allem auch, weil sie sonst auf ihrem Album nie irgendwelche anderen Artists mit drauf hat. Also sie ist da eigentlich immer nur solo zu hören und jetzt aber diese Ausnahme eben für ihre Freundin Georgia Smith. Hier ist der Track, er heißt Get Me Down. Und danach gibt es auch noch den Song, mit dem alles angefangen hat, damit wir hier auch einen Full Circle Moment haben, eben der Remix von Georgia Smith Song Little Things, aber eben im Nia Archives Remix.

Little Things, der Near Archives Remix von Georgia Smith. Ganz ehrlich, Project X, was könnte das sein? Project X, das könnte irgendwie ein krasser neuer Hollywood-Streifen sein. Oder irgendeine Operation aus Amiland. Also, oder vielleicht ein Bandname, ne? Also, es klingt auf jeden Fall nach was richtig, richtig Fettem. Und genau deshalb, weil er wusste, das klingt einfach large, hat sich Keyglock entschieden, genau so sein Album zu nennen. Es heißt Project X. Das Album ist entstanden nach sehr viel Schmerz, denn er hat ja seinen Mentor Young Dolph verloren. Und ehrlich gesagt kann ich mir gar nicht vorstellen, wie das jetzt ist, wenn er noch mehr Schmerz aushalten muss, denn ja, Ty Keith, der ja vor einem Monat ungefähr gestorben ist, der war so einer der allerbesten Freunde von Keyglock. Und damit ist jetzt jemand Zweites aus seinem ganz engen Umfeld verstorben. Es ist einfach, ja, glaube ich, sehr schwierig für ihn. Also ich finde es aber auch großartig, dass er es in Songs verpackt und verarbeitet und das irgendwie so schafft, vielleicht loszulassen und irgendwie in was Positives zu übertragen, nämlich in Kunst. Also wir hören jetzt einen Song von diesem neuen Album und zwar Face Down. Hier ist Keyglock, ein Track von Project X.

Face Down von Key Glock. Und damit ist es Zeit, bye bye bye zu sagen. Aber ich komme gleich wieder, ja, denn im Blue Moon bin ich auch nochmal zu hören. Und da habe ich heute ganz viele sehr witzige, weirde, crazy Fragen mitgebracht. Also es würde mich wahnsinnig freuen, wenn ihr gleich anruft. Also so Fragen zum Beispiel, wie, könnt ihr mal drüber nachdenken, jetzt sind da noch ein paar Minuten. Wenn ich euch jetzt 1000 Euro pro Tag zahlen würde dafür, dass ihr nicht duscht, also ihr dürft euch aber auch nicht so frisch machen oder so, wie lange würdet ihr das aushalten, wenn ihr dafür eben jeden Tag 1000 Euro von mir kassieren würdet? Also solche Fragen, aber auch was macht ihr im Haushalt nicht gerne, all solche Sachen, gleich 0331 70 97 110. Ich will einfach eine richtig gute Zeit mit euch gleich haben, 2 Stunden. Also wenn ihr Bock habt und mich glücklich machen wollt, ruft schon mal an. Und ansonsten sei euch noch gesagt, wenn ihr Fragen, Feedback habt, schreibt mir bei Instagram claudia.kmiet, heißt ich damit M-I-E-T-H hinten. Und diese Sendung gibt's wie immer als Podcast in ARD Sounds. Also bis gleich oder habt noch einen schönen Abend. Und zum Abschluss gibt es Beyoncé mit Morning You Donk. Mm-hmm.

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8: Um 2 Uhr mit Christine Beitsch. FIFA-Chef Infantino hat seine Pläne verteidigt, Anteile an Turnieren wie der Fußball-WM an private Investoren verkaufen zu wollen. Er sagte, dabei handle es sich nur um einen Vorschlag. Mats Nicholson berichtet.
9: Es sei eine Gelegenheit, aber keine Verpflichtung. Er verwies auf den demokratischen Beratungsprozess. Laut internationalen Medienberichten sollen die Mitgliedsverbände bis zum 19. September zustimmen. Ihnen seien dabei hohe Zahlungen aus den Anteilsverkäufen in Aussicht gestellt worden. Der Europäische Fußballverband UEFA hatte die FIFA-Pläne hart kritisiert. Heute soll eine Sitzung mit Vertretern aller 55 europäischen Verbände folgen, um das gemeinsame Vorgehen abzustimmen. Das bestätigte der norwegische Fußballverband.
8: Die Deutsche Bahn hat in den ersten 6 Monaten des Jahres Gewinn im Kernbereich gemacht, zum ersten Mal seit 7 Jahren. Das berichten mehrere Medien. Demnach hat die Bahn einen Überschuss im dreistelligen Millionenbereich eingefahren. Außerdem habe es die höchste Zahl an Fahrgästen seit der Corona-Pandemie gegeben. Hauptgrund für den Anstieg seien die hohen Spritpreise. Viele Pendler seien deshalb vom Auto auf die Bahn umgestiegen. Bundesumweltminister Schneider warnt zum heutigen Erdüberlastungstag vor einem fahrlässigen Umgang mit natürlichen Ressourcen. Der Rheinischen Post sagte er, der Überlastungstag sei eine deutliche Mahnung. Aus der Nachrichtenredaktion Stefan Evertz.
10: Ab heute leben wir auf Pump, so der Umweltminister wörtlich. Die Menschen in Deutschland gingen zu fahrlässig mit den lebensnotwendigen Grundlagen um. Mit frischem Wasser, erholsamer Natur, mit Ackerland und mit kostbaren Rohstoffen. Schneider forderte, die erneuerbaren Energien weiter auszubauen, zerstörte Natur wiederherzustellen und mehr zu recyceln. Bis gestern haben die Bundesbürger die ihnen zustehenden erneuerbaren Ressourcen des Globus für dieses Jahr verbraucht. Hätte die ganze Welt den deutschen Lebensstil, bräuchte die Menschheit